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1: Ich bin David Riemer. Milliarden für Feldbetten und Notvorräte. Bundesinnenminister Dobrindt will die Kapazitäten beim Zivilschutz für den Kriegs- und Anschlagsfall massiv ausbauen. Das Kabinett soll heute über ein entsprechendes Eckpunktepapier beraten. Es sieht vor, bis 2029 insgesamt 10 Milliarden Euro in den Bevölkerungsschutz zu investieren.
2: Die Bundesländer machen seit Jahren Druck, dass der Zivilschutz ausgebaut wird. Dobrindt will nun liefern und dafür reichlich Geld in die Hand nehmen. Es geht unter anderem um die Beschaffung von Fahrzeugen, Spezialgeräten und Material für den Notfall. Marode Gebäude sollen instand gesetzt, ehrenamtliche Strukturen gestärkt werden. Aus Berlin, Dirk Zeitler.
1: Fast jede fünfte Tankstelle in Deutschland verstößt gegen die 12-Uhr-Regel. Das hat eine Untersuchung des Verbraucherdienstes Mehr Tanken ergeben. Die Spritpreise dürfen seit April nur noch einmal am Tag erhöht werden. Sinken können sie dagegen immer.
3: Gut 15.000 Tankstellen gibt es in Deutschland. 3.000 davon haben die Preise zu unerlaubten Zeiten angehoben. Am häufigsten in Bayern, am seltensten in Berlin. Ein etabliertes System, mit dem Abweichungen von der 12-Uhr-Regel sanktioniert werden könnten, gibt es nicht. Das Kartellamt hat nach eigenen Angaben noch nicht einmal aus allen Bundesländern die Info, welche Landesbehörde überhaupt zuständig wäre. Die Tankstellenbranche sagt, Regelverstöße seien nicht mutwillig. Preisänderungen an der Zapfsäule kämen nicht auf Knopfdruck, sondern durch ein komplexes Berechnungssystem, das technisch bedingt auch mal länger brauche. Thomas Bleskin, Nachrichtenredaktion.
1: Den deutschen Wäldern machen die Folgen von Hitze und Trockenheit weiter stark zu schaffen. Nach neuen Daten für das vergangene Jahr sind 4 von 5 Bäumen krank. Nadel- und Blattverluste bleiben auf sehr hohem Niveau. Umweltverbände warnen, trotz leichter Stabilisierung gäbe es wegen der Klimakrise keinen Grund zur Entwarnung. Zum Fußball. Kurz vor der offiziellen Nominierung des WM-Kaders häufen sich Spekulationen um Zu- und Absagen von Bundestrainer Nagelsmann. Laut Bild-Zeitung gehört der 18 Jahre alte Lennart Karl vom FC Bayern zum Aufgebot der Nationalmannschaft für die Endrunde in den USA, Kanada und Mexiko. Als Neuling ohne jede Länderspielerfahrung im WM-Aufgebot stehen soll auch der Kölner Said El Mala, berichtet die Kölnische Rundschau. Und nach Sky-Informationen sind die Stuttgarter Denis Undaf, Jamie Leveling und Angelo Stiller dabei, wenn Nagelsmann morgen sein WM-Aufgebot bekannt gibt.
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1: Zum Wetter die aktuelle Vorhersage des Deutschen Wetterdienstes. In der Nacht ziehen von Westen Schauer Richtung Osten. Tiefstwerte zwischen 13 Grad am Niederrhein und 5 Grad in Ostbayern. Tagsüber meist stark bewölkt und oft regnerisch, dabei einzelne teils kräftige Gewitter. Je nach Sonnenschein maximal 17 bis 23 Grad an der Nordsee kühler. Am Donnerstag in der Nordosthälfte und im Südosten neben einigen Wolken vereinzelt nass. Im Südwesten auch länger sonnig und trocken, zum Wochenende hin noch freundlicher und wärmer.
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1: Ich bin David Riemer. Bei der geplanten Führerscheinreform kommt der nächste Schritt. Das Bundeskabinett will heute entsprechende Pläne von Verkehrsminister Schnieder auf den Weg bringen. Das Ziel, die Fahrschulausbildung soll moderner, digital und einfacher werden. Dadurch sollen die Kosten sinken.
2: Ab dem Jahreswechsel sollen sich Fahrschülerinnen und Schüler zum Beispiel aussuchen können, ob sie die Theorie lieber wie bisher nur in der Fahrschule pauken wollen oder daheim per App. Statt nur im Fahrschulauto zu üben, soll es dann auch möglich sein, bestimmte Fahrten zusammen mit den Eltern zu machen oder in Simulatoren. Wie viele Sonderfahrten nötig sind, soll der Fahrlehrer dann individuell einschätzen. Es müssen nicht mehr zwingend 12 Fahrten über Land, nachts und auf der Autobahn sein. Außerdem sollen beide Prüfungen gestrafft werden, sowohl die theoretische als auch die praktische. Ursula Winkler, Nachrichtenredaktion.
1: Der US-General und NATO-Oberbefehlshaber Grinkewitsch hat bestätigt, dass die Vereinigten Staaten vorerst keine weitreichenden Mittelstreckenwaffen in Deutschland stationieren werden. Eine Abmachung hatte eigentlich vorgesehen, dass die USA von 2026 an in Deutschland wieder Mittelstreckenwaffen mit konventionellen Sprengköpfen stationieren, die weit bis nach Russland reichen. 2 Wochen nach seinem Transport Richtung Nordsee wurde der als Timi bekannte Buckelwal tot vor der dänischen Insel Anholt entdeckt. Der Kadaver soll nun doch untersucht werden.
3: Der Wal liegt an einem gut besuchten Strand im flachen Wasser, schreibt die dänische Umweltbehörde. Wenn man sich Strömung und Wasserstand dort ansieht, ist es demnach sehr wahrscheinlich, dass er ohne Zutun dort liegen bleibt. Dann allerdings fürchten die Dänen, könnte er Badegäste und Einheimische stören. Deshalb soll der Kadaver nun doch geborgen werden und nicht nur das. Die Dänen wollen ihn nach Möglichkeit auch obduzieren und Proben für die Forschung entnehmen. Aus Skandinavien, Julia Weschenbach.
1: Zum Fußball. Der FC Arsenal ist nach 22 Jahren wieder englischer Meister. Die Mannschaft um Nationalspieler Kai Havertz profitierte davon, dass Verfolger Manchester City beim AFC Bournemouth nur 1:1 spielte. Arsenal hatte zuvor Burnley mit 1:0 besiegt. Es ist der 14. Meistertitel für die Gunners. Pep Guardiola verpasst mit Manchester City dagegen den 3. Titel der Saison. Laut Medienberichten wird er am kommenden Sonntag zum Saisonabschluss der Premier League als Trainer der Citizens zurücktreten.
0: Soweit das Neueste. 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
1: Zum Wetter die aktuelle Vorhersage des Deutschen Wetterdienstes. In der Nacht ziehen von Westen Schauer Richtung Osten. Tiefstwerte zwischen 13 Grad am Niederrhein und 5 Grad in Ostbayern. Tagsüber meist stark bewölkt und oft regnerisch, dabei einzelne teils kräftige Gewitter. Je nach Sonnenschein maximal 17 bis 23 Grad an der Nordsee kühler. Am Donnerstag in der Nordosthälfte und im Südosten neben einigen Wolken vereinzelt nass. Im Südwesten auch länger sonnig und trocken, zum Wochenende hin noch freundlicher und wärmer.
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2: Ich bin David Riemer. Die EU hat sich in der Nacht auf die vollständige Umsetzung des umstrittenen Zolldeals mit den USA geeinigt. Vor dem Hintergrund neuer Drohungen von US-Präsident Trump sollen Zölle auf US-Industriegüter wegfallen und amerikanische Agrarprodukte leichter Zugang zum EU-Markt bekommen. Gleichzeitig sieht die Vereinbarung ein Sicherheitsnetz vor. Verstößt die USA gegen Absprachen, können EU-Zollvorteile wieder ausgesetzt werden. Hintergrund sind neue Zolldrohungen Trumps gegen Autoimporte aus der EU. Bundesinnenminister Dobrindt will die Kapazitäten beim Zivilschutz für den Kriegs- und Anschlagsfall massiv ausbauen. Das Kabinett soll heute über ein entsprechendes Eckpunktepapier beraten. Es sieht vor, bis 2029 insgesamt 10 Milliarden Euro in den Bevölkerungsschutz zu investieren.
3: Die Bundesländer machen seit Jahren Druck, dass der Zivilschutz ausgebaut wird. Dobrindt will nun liefern und dafür reichlich Geld in die Hand nehmen. Es geht unter anderem um die Beschaffung von Fahrzeugen, Spezialgeräten und Material für den Notfall. Marode Gebäude sollen instand gesetzt, ehrenamtliche Strukturen gestärkt werden. Aus Berlin, Dirk Zeitler.
2: 15 Monate lang hat der Landtag von Sachsen-Anhalt den Anschlag auf den Magdeburger Weihnachtsmarkt intensiv aufgearbeitet. Ein zentrales Ergebnis: Schwächen und Fehler im Handeln von Behörden haben es dem Täter zumindest leicht gemacht, die Tat zu begehen. So steht es im Abschlussbericht, den der Parlamentarische Untersuchungsausschuss vorgestellt hat.
4: Ein Betonblock an der falschen Stelle, Schutzkonzepte, die nicht gründlich gecheckt worden sind, Informationen zum späteren Täter, die nicht zentral zusammengeführt wurden. Im Abschlussbericht werden eine ganze Reihe von Fehlern aufgelistet. Und mindestens die Oppositionsfraktionen im Magdeburger Landtag sind sich einig, der Anschlag hätte verhindert werden können. Als Konsequenz soll nun ein Bedrohungsmanagement etabliert werden. Ziel: Gefährder früher aktiv ins Visier nehmen, damit wichtige Hinweise nicht wieder unbeachtet bleiben. Thomas Thonfeld, Nachrichtenredaktion.
2: Zum Fußball. Vor der offiziellen Nominierung des WM-Kaders morgen häufen sich Spekulationen um Zu- und Absagen von Bundestrainer Nagelsmann. Laut Bild-Zeitung gehört Lennart Kahl vom FC Bayern zum Aufgebot der Nationalmannschaft für die WM in den USA, Kanada und Mexiko. Als Neuling ohne jede Länderspielerfahrung im WM-Aufgebot stehen soll auch der Kölner Said Elmala. Das berichtet die Kölnische Rundschau.
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2: Zum Wetter die aktuelle Vorhersage des Deutschen Wetterdienstes. In der restlichen Nacht ziehen von Westen Schauer Richtung Osten. Am Tag dann meist stark bewölkt und regnerisch, dabei einzelne teils kräftige Gewitter. Je nach Sonnenschein maximal 17 bis 23 Grad, an der Nordsee kühler. Morgen am Donnerstag in der Nordosthälfte und im Südosten neben einigen Wolken vereinzelt nass. Im Südwesten auch länger sonnig und trocken. Zum Wochenende hin noch freundlicher und wärmer.
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1: Ich bin David Riemer. Die EU hat sich in der Nacht auf die vollständige Umsetzung des umstrittenen Zolldeals mit den USA geeinigt. Vor dem Hintergrund neuer Drohungen von US-Präsident Trump sollen Zölle auf US-Industriegüter wegfallen und amerikanische Agrarprodukte leichter Zugang zum EU-Markt bekommen. Gleichzeitig sieht die Vereinbarung ein Sicherheitsnetz vor. Verstößt die USA gegen Absprachen, können EU-Zollvorteile wieder ausgesetzt werden. Hintergrund sind neue Zolldrohungen Trumps gegen Autoimporte aus der EU. Bei der geplanten Führerscheinreform kommt der nächste Schritt. Das Bundeskabinett will heute entsprechende Pläne von Verkehrsminister Schniede auf den Weg bringen. Das Ziel, die Fahrschulausbildung soll moderner, digitaler und einfacher werden, dadurch sollen die Kosten sinken.
2: Ab dem Jahreswechsel sollen sich Fahrschülerinnen und Schüler zum Beispiel aussuchen können, ob sie die Theorie lieber wie bisher nur in der Fahrschule pauken wollen oder daheim per App. Statt nur im Fahrschulauto zu üben, soll es dann auch möglich sein, bestimmte Fahrten zusammen mit den Eltern zu machen oder in Simulatoren. Wie viele Sonderfahrten nötig sind, soll der Fahrlehrer dann individuell einschätzen. Es müssen nicht mehr zwingend 12 Fahrten über Land, nachts und auf der Autobahn sein. Ursula Winkler, Nachrichtenredaktion.
1: 2 Wochen nach seinem Transport Richtung Nordsee wurde der als Timi bekannte Buckelwal tot vor der dänischen Insel Anholt entdeckt. Der Kadaver soll nun doch untersucht werden.
3: Der Wal liegt an einem gut besuchten Strand im flachen Wasser, schreibt die dänische Umweltbehörde. Wenn man sich Strömung und Wasserstand dort ansieht, ist es demnach sehr wahrscheinlich, dass er ohne Zutun dort liegen bleibt. Dann allerdings fürchten die Dänen, könnte er Badegäste und Einheimische stören. Deshalb soll der Kadaver nun doch geborgen werden und nicht nur das. Die Dänen wollen ihn nach Möglichkeit auch obduzieren und Proben für die Forschung entnehmen. Aus Skandinavien Julia Weschenbach.
1: Zum Fußball. Der FC Arsenal ist nach 22 Jahren wieder englischer Meister. Die Mannschaft um Nationalspieler Kai Havertz profitierte davon, dass Verfolger Manchester City beim AFC Bournemouth nur 1:1 spielte. Arsenal hatte zuvor Burnley mit 1:0 besiegt. Es ist der 14. Meistertitel für die Gunners. Pep Guardiola verpasst mit Manchester City dagegen den 3. Titel der Saison. Laut Medienberichten wird er am kommenden Sonntag zum Saisonabschluss der Premier League als Trainer der Citizens zurücktreten.
0: Soweit das Neueste. 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
1: Zum Wetter die aktuelle Vorhersage des Deutschen Wetterdienstes. Am Tag meist stark bewölkt und regnerisch, dabei einzelne teils kräftige Gewitter. Je nach Sonnenschein maximal 17 bis 23 Grad, an der Nordsee kühler. Morgen am Donnerstag in der Nordosthälfte und im Südosten neben einigen Wolken vereinzelt nass. Im Südwesten auch länger sonnig und trocken. Zum Wochenende hin noch freundlicher und wärmer.
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2: Die sogenannten Altparteien sind in Aufregung. Einen solch unverhohlenen Zugriff auf den Staatsapparat habe es hierzulande seit dem Ende der Nazi-Herrschaft nicht mehr gegeben, poltert SPD-Mann Dirk Wiese. Schon vor ihm hatte Thüringens SPD-Innenminister Georg Mayer von einem geplanten Staatsstreich gesprochen. Der Grund für die Aufregung ist die Ankündigung des AfD-Spitzenkandidaten in Sachsen-Anhalt, Ulrich Siegmund, im Fall einer Regierungsübernahme 150 bis 200 Beamtenstellen neu zu besetzen. Den CDU-Ministerpräsidenten von Hessen, Boris Rhein, verleitet die Aussage sogar zur Ankündigung, dass die AfD sowieso in Deutschland keinen Ministerpräsidenten stellen werde. Tatsächlich gibt es für solch antidemokratische Drohgebärden wenig Grund,

0: Denn alle regierenden Parteien haben schon immer in großem Stil Beamtenstellen neu besetzt, wenn sie an die Macht gekommen sind. So hatte beispielsweise Robert Habeck sein Umweltministerium großflächig mit Freunden aus Partei und persönlichem Umfeld auf Grün gedreht. Die Lüge vom Staatsstreich und warum die AfD darin gehindert werden soll, das zu tun, was linke Parteien seit Jahren ungeniert machen, darüber reden wir jetzt bei News Live.
1: Und Auslöser dieser Debatte, über die wir reden müssen, ist die Aussage des AfD-Spitzenkandidaten für Sachsen-Anhalt Ulrich Siegmund. Die AfD wolle im Fall einer Regierungsübernahme 150 bis 200 Beamte auswechseln. Die Reaktion: heftige Gegenwehr. Ich habe die Protagonisten schon genannt. Der SPD-Innenminister von Thüringen, Georg Mayer von der 6%-Partei SPD. Er hatte der AfD daraufhin vorgeworfen, sie plane einen Staatsstreich. Wörtlich lautet das Zitat: sollte sich die AfD über diese hergebrachten Prinzipien des deutschen Berufsbeamtentums hinwegsetzen, hätte das Züge eines Staatsstreichs. Zitat Ende. Georg Mayer, und nachgelegt hat nun auch der parlamentarische Geschäftsführer der SPD-Bundestagsfraktion Dirk Wiese. Er sagte, ich zitiere: Dirk Wiese, SPD-Bundestag, einen solch unverhohlenen Zugriff auf den Staatsapparat hat es hierzulande seit dem Ende der Nazi-Herrschaft nicht mehr gegeben. Meine Güte. Ja, da müssen wir etwas Sachlichkeit hineinbringen, glaube ich. Unser Mann für Sachlichkeit ist hier Ralf Schule. Also Vergleiche mit der Nazi-Zeit, ein Staatsstreich stehe bevor. Was steckt dahinter?
2: Also zweierlei ist daran bemerkenswert. Das eine ist, dass die etablierten Parteien offenbar sich mit dem Staat verwechseln und einen Streich erwarten. Das andere ist ein ganz normaler Zuschnitt von Ämtern auf die jeweilige Regierungsmehrheit. Wir erleben gerade jetzt langsam hochfahrend das Gerangel darum, wer Bundespräsident oder Bundespräsidentin werden soll. Also mit anderen Worten, die Schwarzen haben beanspruchen den Zugriff für sich und überlegen jetzt, wer es machen soll. Als Winfried Kretschmann 2011 in Baden-Württemberg an die Macht kam, hat er nach und nach alles ergrünt lassen in der Verwaltung, was so da war. Da sind nachgeordnete Behörden. Natürlich guckst du, wenn du einen Polizeipräsidenten auswählst, gibt es da Aspiranten, die deiner eigenen Richtung näher. Wir haben selbstverständlich gesehen, dass Angela Merkel selbst den Präsidenten des Bundesverfassungsgerichts einen eigenen Mann geschickt hat, Herrn Habart. Also das ist ein völlig normaler Schritt. Es würde dann zu einem Problem werden, wenn Herr Siegmund tatsächlich in die Tiefe der Beamtenschaft eingreifen würde und beispielsweise Referatsleiter, Abteilungsleiter in großem Stile austauscht. Da gibt es eine Treuepflicht der Beamten gegenüber dem Staat. Die sind nicht politisch verfügbar, aber politische Beamten sind geradezu dazu da, dass sie ausgewechselt werden, und deshalb kann man sie auch in den einstweiligen Ruhestand versetzen, eine Regelung, die es ja bei im normalen Arbeitsrecht sonst nicht gibt.
1: Herr Herles, Sie haben eben mit dem Kopf genickt an der Stelle.
3: Ich stimme ja allem zu, nur würde ich die Kirche im Dorf lassen. Woher will denn die AfD 200 Beamte nehmen? Die kriegen keine 20 AfD-Beamte her, sondern die müssen schauen, dass sie Leute aus dem bereits bestehenden Beamtenapparat kriegen, die ihnen etwas gewogener, die etwas handsamer sind als die, die schon da sind. Was anderes kann man sich gar nicht vorstellen. Es ist ja auch eine Frage des Haushalts. Die 200 Beamten, die der austauschen will, die kann er ja nicht entlassen, sondern die kommen in den vorläufigen Ruhestand und verdienen die volle Kohle. Ja? Also das belastet ja auch den Haushalt. Wir sind hier bei dem Punkt, den wir vorher schon mal angesprochen haben. Sobald die AfD ans Regieren kommt, wird sie zeigen müssen oder wird erleben müssen, wie schwierig Regieren ist. Wenn der Herr Siegmund, heißt er so, Siegmund?
1: Genau, Ulrich Siegmund.
3: Ulrich Siegmund, wenn der Herr Siegmund nicht denselben Fehler wie der Habeck machen will, dann passt er auf, dass er nicht auch noch seinen Trauzeugen anschleppt, um genügend Leute für seine Ministerien herzukriegen. Das hat der Habeck gemacht. Er ist damit auch ziemlich an die Wand gelaufen. Also lassen wir die Kirche im Dorf, selbst wenn die AfD die absolute Mehrheit in diesem Mini-Ländchen Sachsen-Anhalt ringen sollte. 200 Beamte kriegt die nie im Leben her.
1: Das werden wir sehen. Ich weiß es auch nicht. Ich halte allerdings die Wetten für durchaus offen. Wir hatten jetzt eben, Pauline, zwei sehr starke Aussagen aus dem Herzen der SPD. Bundestagsfraktion, Herr Wiese. Davor hatten wir den Innenminister von Thüringen. Der eine sagte, das erinnert fast schon an die Nazi-Zeit. Der andere sagt, mein Staatsstreich bricht mit allen Traditionen. Hat Ralf schon gesagt, so ist es nicht. Was uns natürlich nur interessiert, was macht denn die SPD, was machen denn die anderen Parteien, wenn sie in eine Regierungsverantwortung kommen, was haben denn dann dort die politischen Beamten zu gewärtigen oder die anderen Angestellten, anderen Staatsdiener? Dein Auftritt.
4: Das schauen wir uns mal ausführlicher an, denn wir wollen jetzt auf das Organigramm des linken Deep State schauen. Seit Jahren ist es nämlich üblich bei Parteien, dass man Ämter, zum Beispiel in Behörden, zum Beispiel eben die Posten in obersten Posten in Ämtern, so besetzt, dass die eigenen Leute, die entweder in der eigenen Partei sind oder der eigenen Partei ideologisch nahestehen, diese Posten bekommen, damit sie eben die eigene Politik weiter verfolgen können. Einerseits geht es dabei um Versorgungsposten, klassische Versorgungsposten für Leute, die vielleicht jahrelang in der Partei gedient haben und für die man jetzt, nachdem man womöglich weniger Stimmen bekommen hat bei einer Wahl, keine Verwendung mehr hat und dann sagt, aber guck mal da, in dem Amt, da hätte ich noch ein Pöstchen für dich. Dann gibt es aber auch die Posten, die quasi nach Ideologie vergeben werden. Also wo man extra gezielt Leute an bestimmte Stellen setzt, weil man sagt, wenn wir abgewählt werden, haben wir trotzdem noch die Leute dort sitzen, die weiter unsere Politik machen können, weiter in unserem Sinne handeln können, auch wenn wir selbst abgewählt wurden, wenn womöglich der Chef dieses Ministeriums von einer anderen Partei kommt. Also unterschiedliche Fälle, aber sie alle sorgen zusammen dafür, dass es eben ein solches Organigramm des Deep State gibt, wie wir es hier sehen, und wo über eine Legislaturperiode hinaus bestimmte politische Parteien wirken können. Und das wollen wir uns jetzt mal im Detail ansehen, wie das in den letzten Jahren funktioniert hat. Blicken wir zuerst einmal auf die Bundesregierung. Die Bundesregierung, wir sehen es hier, in unterschiedlichen Ämtern hat unterschiedliche Leute ins Amt geholt, unterschiedliche Posten den eigenen Leuten zugeschoben. Bundeskanzler Olaf Scholz, der ehemalige Bundeskanzler Olaf Scholz, hat beispielsweise Andrea Nahles ins Amt gebracht, in die Bundesagentur für Arbeit. Sie ist eben dort die Leiterin und nimmt eine wichtige Stelle ein. Sie ist altes SPD-Geschöpf, kann man sagen, hat dort ganz viele Funktionen eingenommen und ist jetzt eben an dieser zentralen Stelle, die auch zum Beispiel für die Bundesarbeitsministerin und SPD-Chefin Bärbel Baas sehr wichtig ist. Sie ist eben an der Stelle, die Sanktionen zum Beispiel erlassen kann für Bürgergeldempfänger, und sie leitet diese Behörde, die tatsächlich 100.000 Angestellte hat, aber 2024 weniger als 100.000 Jobs vermittelt hat. Also eine Behörde, wo man sagen müsste, da müsste man eigentlich mal aufräumen, aber weil sie eben in der Hand einer Parteigenossin liegt und das Ministerium von einer SPD-Frau ebenfalls geleitet wird, hat man da quasi eine symbiotische Beziehung, könnte man sagen, und es muss nicht aufgeräumt werden. Also sehr nützlich für beide Seiten. Gleichzeitig sehen wir zum Beispiel hier beim Bundesrechnungshof wurden in diesem Jahr Clara Geiwitz nominiert und Ansgar Heveling. Ansgar Heveling als Präsident, Clara Geiwitz als Vizepräsidentin. Clara Geiwitz ist eine enge Vertraute von Olaf Scholz, hat 2019 mit ihm zusammen kandidiert und war dann später Bundesvorsitzende der Partei. Und Ansgar Heveling ist ein langjähriger Unionsmitarbeiter und Bundestagsabgeordneter, war schon bei der JU, war dann Referent in NRW und später Justiziar. Also wieder zwei Leute, wo man sagen kann, sie haben jahrelang in der Partei gedient. Normalerweise würde man sagen, sind die jetzt ausgerechnet dafür geeignet, den Bundesrechnungshof den anzuleiten, dort an die Spitze zu kommen. Denn der Bundesrechnungshof hat ja eine Kontrollfunktion. Er soll kontrollieren, was macht die Regierung eigentlich mit ihrem Geld. Und da könnte man ja sagen, wäre vielleicht jemand Unabhängiges besser. Nein, man hat sich für zwei Leute aus den eigenen Parteien entschieden. So funktioniert eben dieses Postengeschacher. Blicken wir jetzt als nächstes mal aufs Umweltministerium. Denn dort wird ganz besonders deutlich, wie effektiv man Politik machen kann mit der Besetzung von Posten und mit diesem linken Deep State. Wir haben hier einmal Svenja Schulze, die das Umweltbundesamt unter ihrer Zeit besetzt hat mit Dirk Messner. Dirk Messner war lange für die grünnahe Heinrich-Böll-Stiftung zuständig, hat dort gearbeitet und hat sich eben in seinem Amt immer wieder für mehr Klimaschutz, für Kreislaufwirtschaft eingesetzt und gegen den Verbrenner. Was Frau Schulze von der SPD natürlich sehr gut in den Kram passt. Es ist genau auf ihrer links-grünen Linie. Deswegen war das sehr günstig für sie, diesen Posten eben mit einem grünen Nahen zu besetzen.
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2: Willkommen zu einer neuen Folge von Schuler Fragen, was ist? Ich habe heute eine junge, erfolgreiche Schauspielerin aus Deutschland bei mir zu Gast, die auch Journalistin ist. Eine seltsame Kombination. Ich freue mich, Sarah Maria Sander zu Gast zu haben.
3: Vielen Dank für die Einladung.
2: Was denken Sie, was geht Ihnen durch den Kopf, wenn Sie nie wieder ist jetzt hören als Parole?
3: Das ist eine leider komplett leere Parole geworden. Komplett. Also es ist genauso wie mit der Staatsräson und mit auch Teilen unserer Erinnerungskultur. Es sind leider leere Worthülsen geworden. Es sind Sätze geworden, die man quasi sagen muss, aber die nicht mit Leben gefüllt werden. Weil diese nie wieder Parolen, die bringen ja nichts, wenn man auf der einen Seite sagt, man gedenkt den toten Juden, aber die lebenden Juden im Jetzt, die ignoriert man, das nimmt man nicht wahr oder beziehungsweise hilft man sogar, dass die Bedrohung für diese lebenden Juden noch schlimmer wird. Also es hat leider zum Großteil überhaupt keine Substanz und keine Bedeutung mehr.
2: Sie melden sich da relativ häufig und relativ klar und dezidiert zu Wort und wir können da mal reingucken, was Sie zum Beispiel auf Ihrem Insta-Kanal haben.
4: Der israelbezogene Antisemitismus, das ist die Grundlage für die Bedrohung meines Lebens in Deutschland aktuell. Es sind die Menschen, die mich als Zionistin wahrnehmen und dann mir drohen, mich und meine Familie zu töten. Es sind Menschen, die mir dreckige Jüdinnen hinterherrufen und gleichzeitig Free Palestine rufen. Es sind einige Politiker, die den Antisemitismus zwar anprangern, aber das nicht in Verbindung mit dem Hass auf Israel bringen. Es sind die Hochschulen, die wegblicken, wenn linke Demonstranten diese unter Intifada rufen, besetzen. Und es sind auch einige Medien, die Israel immer wieder dämonisieren und diesen Hass in der Gesellschaft weiter schüren. Und ich als junge Jüdin frage mich, warum diese Realität nicht im Zentrum jeder Debatte steht.
2: Die Frage ist, wenn Sie das so erleben, und wir haben hier auch in Kreuzberg gesehen, dass der 7. Oktober gefeiert wurde, regelrecht auf den Straßen. Meiden Sie bestimmte Stadtviertel? Können Sie sich in Berlin frei bewegen oder verzichten Sie dann darauf, sichtbar Davidstern zu tragen?
3: Ich kann mich absolut nicht frei bewegen und vor allem natürlich nicht, seit ich mich entschlossen habe, das öffentlich zu machen, also meine Position öffentlich zu machen, mich für diesen israelbezogenen, also gegen diesen israelbezogenen Antisemitismus einzusetzen. Es gibt Bezirke in Berlin, die nach meinem Empfinden für mich sogar lebensgefährlich wären. Vielleicht denken jetzt manche, ich übertreibe, aber die reine Masse an Hass- und Morddrohungen und Nachrichten, die mich erreichen, oder teilweise auch die Situationen, die auf der Straße dann passieren, die empfinde ich wirklich als bedrohlich für mein Leben und meine Sicherheit. Und das sind eben Bezirke wie natürlich Neukölln, Teile von Kreuzberg und in dieser konkreten Ecke in der Stadt. Und mein Leben hat sich grundlegend verändert. Also ich lebe sehr, sehr zurückgezogen, sehr eingeschränkt, achte sehr, sehr auf meine Sicherheit. Mit Davidstern oder erkennbar jüdisch auf der Straße in Berlin zu sein, ist gefährlich. Seit eben 2,5 Jahren, natürlich auch schon davor, aber seit 2,5 Jahren ist es besonders deutlich geworden. Also ja, es ist extremst einschränkend, extremst bedrohlich. Und ich würde mir sehr wünschen, dass Menschen, die nicht jüdisch sind, vielleicht ein bisschen mehr begreifen, was die Realität gerade ist von Juden in Berlin und in ganz Deutschland.
2: Jetzt beschäftigt sich die Politik ja seit Jahr und Tag mit dem Thema. Wir erinnern uns, dass gerade Kulturstaatsministerin Claudia Roth ehedem mit der Documenta Probleme hatte. Wir erinnern uns, dass der Berliner Kultursenator Joe Scialo versucht hat, eine Art Bekenntnis gegen den Antisemitismus zu etablieren bei Förderempfängern, ist daran gescheitert. Da war dann die Freiheit der Kunst das entscheidende Argument. Der interessanterweise Kultursenator der Linken, Klaus Lederer, ist, wenn ich es richtig weiß, aus seiner Partei ausgetreten wegen des grassierenden Antisemitismus. Jedes Mal zur Berlinale kann man eigentlich die Uhr nachstellen. Gibt es irgendeinen antisemitischen Skandal? Wie milieuprägend ist eigentlich Antisemitismus in Kunst und Kultur?
3: Er hat sich, also dieser Antisemitismus oder diese moderne Form des Antisemitismus hat sich so verankert jetzt in diesen Milieus und in dieser Szene, dass meine Befürchtung ist, dass die meisten das gar nicht mehr wahrnehmen, weil eben dieser Antisemitismus nicht mehr mit Stiefeln und mit Hakenkreuzen kommt und nicht offen sagt, wir sind gegen die Juden, sondern weil er sich eben tarnt. Und man sagt eben, wir haben nichts gegen die Juden, wir haben nur was gegen die bösen Zionisten, wir haben nichts gegen Juden, wir haben nur was gegen Israel, gegen die Politik und so weiter. Wenn man das aber analysiert, dann ist das am Ende des Tages immer noch der alte, wohlbekannte Judenhass. Und ich glaube, das ist das Problem, dass diese Milieus das nicht mehr wahrnehmen oder zumindest so tun, als ob sie es nicht mehr wahrnehmen. Und all das, was Sie gerade aufgezählt haben, es gibt viele Versuche. Ich nehme das auch durchaus wahr. Und ich nehme auch wahr, dass ein Teil der Gesellschaft, sogar ein Teil der Politiker, man merkt, dass sie das ernst nehmen wollen und dass sie etwas versuchen. Es bleibt leider in meinen Augen zu oft bei diesen Versuchen und man gibt zu schnell auf. Also man lässt sich auch zu schnell einschüchtern von zum Beispiel einer sehr linken studentischen Szene oder dem Kultur oder der Kulturszene. Und man sieht ab, da wirklich härter durchzugreifen und zu sagen, wir haben uns jetzt entschieden, wir machen was dagegen. Und das ist in meinen Augen das größte Problem. Wenn man jetzt auch die Universitäten zum Beispiel anschaut, wie viele Demonstrationen da stattgefunden haben, wie viele Verwüstungen von Schulgebäuden, wie viel Unibesetzungen, also Dinge, die einfach absolut alle Grenzen überschritten haben. Und Konsequenzen gab es in meinen Augen sehr, sehr wenige. Es wiederholt sich immer wieder. Wie Sie gerade gesagt haben, auf irgendwelchen Filmfestivals gibt es immer und immer wieder diese Palästina-Proteste. Es wird nicht besser. Es verankert sich noch tiefer. Es beißt sich quasi noch mehr fest, weil wir nicht entschlossener handeln, sowohl in der Gesellschaft als auch in der Politik. Und das nehme ich als riesengroßes Problem da wahr.
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2: Alarmierende Zahlen von UNICEF. In Deutschland können 40% der 15-Jährigen nicht richtig schreiben und rechnen.
3: Eine aktuelle Erhebung des Kinderhilfswerkes der Vereinten Nationen attestiert Deutschland ein miserables Zeugnis in Sachen Bildung. Von den 41 untersuchten Industrieländern landet Deutschland nur auf Platz 34. Der soziale Aufstieg hierzulande gelinge nur selten, so UNICEF. In armen Familien hat fast die Hälfte der Kinder Schwierigkeiten, die schulischen Grundkompetenzen zu erreichen. In wohlhabenderen Familien sind es hingegen nur etwa 10%. Insgesamt können aber 40% der Jugendlichen im Alter von 15 Jahren nicht richtig rechnen und schreiben. Selbst wirtschaftlich deutlich schwächere Länder wie Rumänien, Ungarn oder die Slowakei liegen in puncto Kindeswohl vor Deutschland. Das Ranking wird angeführt von den Niederlanden und Dänemark. Irland belegt den ersten Platz in Lese- und Mathekompetenz. Warum rutschen wir im internationalen Bildungsvergleich immer weiter ab? Welche Rolle spielen Migration und Integration? Darüber sprechen wir jetzt bei News Live.
2: Ja, in Deutschland hat man den Eindruck, wurde das Wort Bildungskatastrophe nicht nur erfunden. In Deutschland ist die Bildungskatastrophe gelebte Realität. Darüber müssen wir jetzt sprechen und zugeschaltet ist uns nun Wolfgang Büscher, der Sprecher des Kinderhilfswerks Arche in Berlin. Schönen guten Morgen, Herr Büscher.
4: Ja, schönen guten Morgen.
2: Ich grüße Sie sehr herzlich. Sie arbeiten ja jeden Tag mit Kindern und Jugendlichen in Ihren Einrichtungen zusammen. Sie helfen beim Hausaufgaben machen, betreuen auch Schüler aus schwierigen Herkunftsregionen, aus schwierigen Familien. Hat Sie das Ergebnis dieser UNICEF-Untersuchung, über das nun ganz Deutschland spricht, überrascht?
4: Nein, das haben wir ja schon oder erleben wir schon seit unzähligen Jahren. Wir bekommen immer mehr Hilferufe aus den Schulen. Man fragt uns, könnt ihr eine Klasse 0 bei uns betreuen? 30% der Kinder in den sogenannten Brennpunkten. Und als Arche sind wir in 40 Häusern in Brennpunkten über ganz Deutschland verteilt. Also 30% der Kinder, die in die erste Klasse kommen, können kein einziges Wort Deutsch sprechen. Das zieht natürlich das Niveau herunter, auch der deutschen Kinder, die dort da sind. Und das bedeutet natürlich, dass man mit der fünften Klasse, und auch die Erfahrung haben wir gemacht, wir machen regelmäßig Erhebungen bei uns in der Arche, wie viel Prozent der Kinder können zum Beispiel ab der fünften Klasse nicht lesen und schreiben. Das sind in etwa 40%. Das sind eigene Zählungen, die wir hier gemacht haben. Und es zeigt sich jetzt ganz klar und deutlich, dass wir Menschen mit schwierigen sozialen Bindungen, mit schweren sozialen Verhältnissen unterpferchen in Randgebiete, in sogenannte Brennpunkte. Die Kinder gehen dann natürlich auch auf Brennpunktschulen. Dort sind sie zu 90% unter sich. Und wenn man einmal überlegt, dass in einem Land wie Deutschland, ein Land der Bildung, sagt man, der Dichter und Denker, dass in diesem Land 65.000 Kinder jedes Jahr von der Schule gehen müssen, ohne einen Abschluss. Da fordern wir als Arche, ich sage das immer wieder in vielen Interviews, einen Zwang, einen Ausbildungszwang, genauso wie einen Schulzwang. Wir vergessen 30-40% der Kinder und in der Politik wird das einfach nicht kapiert. Der regierende Bürgermeister Wegner war vor einigen Wochen in der Arche. Wir haben ihm die Situation der Schulen erläutert und kurze Zeit später hat er ein Interview gegeben und hat gesagt, wir müssen die Brennpunkte stärker fördern. Wie können wir Brennpunkte fördern? Wir müssen Brennpunkte abschaffen. Wenn ich eine Stadt wie Berlin sehe am Prenzlauer Berg, dort gibt es Kita-Plätze genug, also wirklich in Menge an Kita-Plätzen und in den sogenannten Brennpunkten sind sie knapp. Ich erlebe das in einer Arche in Berlin-Hellersdorf. Da sagt die Politik, dass die Familien, die zu Hause sind, gerade von den geflüchteten Familien, die brauchen ihre Kinder ja nicht in eine Kita zu schicken, weil die Eltern sind ja zu Hause. Das bedeutet aber auch, dass die Kinder, wenn sie in die Schule kommen, kein Wort Deutsch sprechen. Und das alles ist ein Desaster. Das erleben wir schon seit vielen Jahren.
2: Sie sprechen von einem Desaster seit vielen Jahren und das Hauptdesaster, das nehme ich jetzt Ihren bedenkenswerten Worten, Herr Büscher, liegt daran, dass viele Menschen, viele Kinder auf Schulen kommen, die der deutschen Sprache nicht mächtig sind. Sie haben die Zahl genannt von 30% der Grundschüler, die kein Deutsch können. Worauf bezieht sich diese erschreckende, dramatische Zahl?
4: Ja, das sind in erster Linie die geflüchteten Kinder, gerade aus den arabischen Ländern. Die werden zu Hause in den Familien natürlich unterrichtet, beziehungsweise die Familien sprechen auch nur in ihrer Landessprache. Wir haben in den Archen ein absolutes Verbot, und das ist eine ganz entscheidende Sache, die Landessprache zu sprechen. Bei uns in den Häusern sprechen wir nur Deutsch. Das ist ganz wichtig. Wir haben eine Kita in einem Brennpunktgebiet. Dort haben wir bis zu 70-80% Kinder aus geflüchteten Familien, weil einfach diese Kinder ansonsten nicht in eine Kita gehen dürften. Und das heißt, unser Niveau wird immer weiter runtergezogen in den Familien. Und dann kommt natürlich auch Dinge hinzu wie Mobbing und ähnliche Sachen. Kinder werden verunsichert, Kinder lernen die deutsche Sprache nicht mehr.
2: Also man muss ja ganz klar sagen, wir können also nicht über die Bildungskatastrophe reden und von der Migration schweigen. Das hängt ganz erkennbar zusammen, das sind Ihre Erfahrungen. Und was dazu dann auch führt, dass Deutschland in der PISA-Umfrage sehr schlechte Plätze belegt. Schauen wir uns mal die Umfrage von 2022 an. Da lag Deutschland auf Platz 25 der PISA-Studie 2022. Meine Herren, vor uns liegen Länder wie Polen und Slowenien, Platz 1 belegt Singapur, Platz 2 Japan und Platz 4 Estland. Wir haben also 2022 das bisher schlechteste PISA-Ergebnis überhaupt erzielt. Die kommenden Studien, die sich dann auf das Frühjahr 2025 beziehen, werden im September veröffentlicht. Und nach diesen Zahlen, die wir heute von UNICEF gehört haben und nach den Zuständen, die Sie uns geschildert haben, müssen wir dann wohl mit noch schlechteren Ergebnissen sprechen. Also ich glaube, das müssen wir zunächst mal zur Kenntnis nehmen. Die Migration sorgt dafür, dass Deutschland ein Bildungsproblem hat oder verstärkt zumindest scharf das Bildungsproblem.
5: Absolut, aber die Frage, die ich dann an Herrn Büscher richten würde, ist, man kann den Kindern ja im Grunde keinen Vorwurf machen. Sie können ja nichts dafür, aus welchen Umfeldern sie stammen, aus welchen Elternhäusern, in welche Rolle da Sprache, Sprachkompetenz, auch Hilfe bei den Hausaufgaben, sage ich mal, wie sehr da geholfen werden kann. Und die Frage, die ich mir stelle, ist, hat sich einfach Deutschland mit Blick auf das bestehende System, das bestehende Bildungssystem, den bestehenden Wohnungsmarkt und dergleichen, radikal überfordert mit dieser Flüchtlingswelle? Und das sind jetzt die Ergebnisse.
4: Also das große Problem wirklich, was wir haben, ist, und das macht mich sehr ärgerlich, dass die ganzen Bahnhofswinker alle spurlos verschwunden sind. Ich habe das Gefühl, dass alles abgeschoben wird in private Organisationen, in NGOs, wie zum Beispiel in der Arche. Und das ist sehr schade. Also ich schreie heute und sage das immer wieder auch einer Frau Merkel. Frau Merkel, wir schaffen das nicht. Ich sage das auch dem Bundeskanzler, wir schaffen das nicht. Wir haben in den Archen 11.500 Kinder am Tag. 11.500, und davon sind 60% Migrationskinder. In einigen Städten wie Frankfurt, Köln, Düsseldorf sind es bis zu 90%. Und wir stehen mit diesen ganzen Problemen alleine. Wir haben einen unheimlichen Personalbedarf. Also unser Personalbedarf steigt jedes Jahr um mehrere Millionen Euro. Wir erleben zum Beispiel, wenn ich kreative geflüchtete Kinder in den Archen haben, müssen wir uns intensiv um sie kümmern. Manchmal in einem Verhältnis 1:1. Wir machen Lehrcamps. Da stellen wir eine einzige Mitarbeiterin ab. Dann haben wir große Probleme damit. Wir haben natürlich zu 80% Frauen als Pädagogen, dass die häufig von den jungen Geflüchteten, die Testosteron gesteuert sind, auch nicht anerkannt werden. Das heißt, wir haben mit religiösen Problemen zu tun. Wir haben mit einem Fanatismus zu tun. Wir müssen den Kindern die deutsche Sprache beibringen. Wir müssen sie begleiten an Schulen. Und das große Problem ist, immer mehr Schulen rufen uns an und sagen, wir brauchen Pädagogen, wir brauchen Lehrer und wir bekommen die nicht gebilligt. Könnt ihr nicht eine Klasse 0 bei uns in der Schule einrichten, um erstmal den Kindern die deutsche Sprache und die Grundkenntnisse überhaupt beibringen?
2: Ich habe jetzt wieder was Neues gelernt von Ihnen. Verhaltenskreative Schüler, das klingt nach einem Problem, dass man ein bisschen bemänteln will. Das Ergebnis ist allerdings, wir sind an vielen Stellen und vielleicht so generell keine Bildungsnation mehr oder nur ein Auslaufmodell. Und in dieser Weise hat sich auch jemand geäußert, der sich genauso gut auskennt wie Sie, nämlich der ehemalige Präsident des Deutschen Lehrerverbandes, Josef Kraus. Er tat es in einem News Original, das ich Ihnen sehr empfehlen kann. Sie können es anschauen bei uns in der App. Es heißt Kampfzone Klassenzimmer. Und hören wir kurz mal rein, was Josef Kraus, unseren Reportern Pauline Voss und Jan Caron, da sagt.
6: Die Bildungsnation ist im freien Fall, sodass ich mittlerweile dazu übergegangen bin, als Attribut hinzuzufügen, Ex-Bildungsnation, verflossene, vergangene Bildungsnation. Wir haben dramatisch abgebaut und fallen im internationalen Vergleich zurück, vor allem gegenüber hungrigen, aufstrebenden Nationen und Völkern und Kulturen, insbesondere China, Japan, zum Teil auch Osteuropa, wo einfach ein anderer Bildungshunger da ist, der bei uns durch falsche Erziehung, durch falsche Bildungspolitik letztendlich erschlagen wurde.
2: Tja, Herr Herles, Herr Bücher schlägt Alarm für die Jugendlichen, die also verhaltenskreativ sind, wie er sagt. Herr Kraus sagt, wir sind keine Bildungsnation mehr. Bildung ist ein großes Thema auch bei Ihnen. Wie sehen Sie die Lage?
7: Ich bin ganz auf der Seite von Kraus. Es ist natürlich eine Frage der Migration, aber mehr noch der fehlenden Integration, dass das nicht klappt. Ja. Aber wenn wir die Zahlen am Anfang gehört haben, 40% aller Jugendlichen können nicht richtig lesen und nicht richtig rechnen, dann sind diese die 40%, das ist weit mehr, als wir Einwanderer haben. Ja. Das heißt, die Bildungskatastrophe geht tiefer. Und das macht mir Sorgen, dass auch sozusagen unter den Bio-Deutschen das Leistungsprinzip nichts mehr gilt, dass es ja doch egal ist, dass die Leute den ganzen Tag vor irgendwelchen Bildschirmen hängen, dass die KI kommt, dass die Leute glauben, ich muss gar nicht mehr schreiben können, weil das ja in Zukunft alles die KI macht. Ja? Also der Wert der Bildung, der sinkt ab, unabhängig davon, ob das Migranten sind oder Deutsche. Und das ist natürlich absolut verhängnisvoll, denn was dieses Land hat, ist ja nur die Ressource Bildung. Wenn die Leute denken, sie müssen nicht mehr rechnen können, weil das macht jetzt ein Apparat, dann ist das ein wahnsinniger Irrtum. Wer nicht mehr mit der Hand schreibt, der verliert an Intelligenz. Das lässt sich messen. Die Handschrift sorgt dafür, dass kognitiv im Kopf einiges passiert, dass es da Vernetzungen gibt, dass man intelligenter wird, wenn man mit der Hand schreibt. Wer nicht mehr mit der Hand schreibt oder überhaupt nicht mehr schreibt, der wird auch dümmer. Der wird im wörtlichen Sinne dumm und verblödet. Und diese Verblödung, das ist jetzt mein schärfster und boshaftester Satz, diese Verblödung ist gewollt.
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0: Einen sehr schönen guten Morgen. Schön, dass Sie da sind. Es ist Mittwoch, der 20. Mai 2026. Der Tag beginnt mit News. Hier fahren Sie schon morgens ab 6, was Ihnen abends um 8 verschwiegen wird. Und darüber spricht Deutschland heute. Merz Unterwerfung. Zu Gast bei der SPD demütigt sich der Kanzler mit linken Parolen und anbiedernden Witzen, während seine Parteifreunde von dem Regierungstheater langsam genug haben. Dann mit Vollgas ins Verderben, wie sich die deutsche Wirtschaft hunderttausende Arbeitsplätze abwrackt und jeder fünfte Selbstständige Angst um seine Existenz hat. Und Männer sind nicht das Problem. Gewaltstatistiken zeigen, dass Frauen aus vor allem osteuropäischen Ländern viel gewalttätiger sind als deutsche Männer. Das sind unsere Themen heute und ich sag mal so, Full House. Herzlich willkommen an dieser Stelle, Julius Böhm.
1: Einen wunderschönen guten Morgen, aber im Vergleich zu gestern, da war Full House.
0: Ja. Herzlich willkommen, Alexander Kissler.
2: Ja, ich freue mich sehr, hier zu sein und heute natürlich All Eyes on Istanbul. Der SC Freiburg steht tatsächlich im Endspiel der Europa League gegen Aston Villa und könnte sich durch einen Sieg für die Champions League qualifizieren. Ist eine Wahnsinnsleistung vom SC Freiburg. Immer so ein bisschen unterm Radar, aber heute Daumen drücken für Freiburg.
0: Also ich merke, an dir ist auch ein guter Sportreporter verloren gegangen, gefühlt. Und uns zugeschaltet heute Morgen unser Politikchef Ralf Schuler.
3: Schönen guten Morgen. Ich erinnere mich an die Schalte mit Joachim Steinhöfel gestern, der aus Nordnorwegen zugeschaltet wurde. Ich bin nur in Nordberlin. Das ist nicht ganz so spektakulär.
2: Ja, aber viel riskanter.
0: gewagte These.
3: Das stimmt. Ich schlage mich nachher auch noch nach Mitte durch.
0: Uiuiui. Wir wünschen dir viel Glück und freuen dich natürlich, uns natürlich, dich recht herzlich hier begrüßen zu dürfen auf unserer Konferenz dann später. Ich bin Alex Purucke, habe mich heute Morgen mit einem kleinen Brokkoli-Tee gestärkt. Bin in Topform für Sie. Freue mich, dass Sie da sind auf unseren DAB-Plus-Frequenzen im Radio und natürlich auf YouTube. Und wir kommen zu unserem ersten Thema. Die Union steht vor einer Zerreißprobe. Während führende Unionspolitiker immer heftiger ihren Unmut über den Koalitionspartner SPD äußern, unterwirft sich der Kanzler seinem Koalitionspartner jetzt vollends.
4: Friedrich Merz zu Besuch bei der SPD-Fraktion. Seine Mission? Frieden schaffen in einer zerrissenen Koalition. Und wie man es vom Kanzler kennt, statt starke eigene Positionen zu vertreten, erzählt er jedem erstmal, was er hören will. So auch seinem linken Regierungspartner.
5: Es ist auch selten, dass jemand links von mir steht, aber diese Ehre hat er heute.
6: Meine Damen und Herren, ich stehe nicht nur links, ich komme auch von links heute zu Ihnen, aber Spaß beiseite.
4: Die Unterwerfung des Kanzlers als linker Partner der Sozialdemokraten ist der klägliche Versuch, nicht die nächste Eskalation zu provozieren. Denn üblicherweise fallen in seiner Koalition alle nur noch übereinander her. Jetzt ist der Kanzler also auf Schmusekurs bei den Sozialdemokraten. Und das, während sein Parteifreund, Sachsen-Anhalts CDU-Ministerpräsident Sven Schulze, sich über das Verhalten der Regierung und besonders der SPD beklagt.
7: Ganz aktuell, fast tagesaktuell, der Satz von Frau Baas mit den Einwanderungen ins Sozialsystem, was die Menschen ja schon anders sehen. Und wo man dann fragt, ist das wirklich die Meinung der Bundesregierung? Ist das eine Einzelmeinung? Wo man denn sich sehr anstrengen kann, gute Arbeit zu machen im eigenen Land, aber immer wieder dann auf dieses eine Thema reduziert wird. Und so kann man andere Dinge auch diskutieren.
8: Ärgern sich über Frau Baas?
7: In dem Fall ja.
4: Den Ärger seiner eigenen Leute ignoriert der Kanzler, lässt sich bei den Sozialdemokraten einen SPD-Schal schenken und posiert hinter seinem Namensschild mit SPD-Parteilogo. Auf der anschließenden Pressekonferenz reißt er noch einen anbiedernden Witz, zitiert Grünen-Legende Joschka Fischer, und irgendwie geht dann wieder einmal alles schief. Über einen Kanzler, der sich und seine Politik aufgegeben hat und sich seinem kleineren linken Regierungspartner unterwirft, reden wir jetzt bei News Live.
0: Es gibt viel zu besprechen. Packen wir es an. Es war ein entscheidender Tag für die Koalition. CDU-Kanzler Merz sprach vor der SPD-Bundestagsfraktion. Das Treffen läutet er mit einem Witz ein, dass er von links kommt. Ein Witz, den seine konservativen Wähler gerade in diesen schwierigen Tagen sicherlich überhaupt nicht lustig finden.
5: Ich freue mich, dass der Bundeskanzler meiner Einladung gefolgt ist und heute in die Fraktion kommt der Sozialdemokratischen Partei Deutschlands. Es ist auch selten, dass jemand links von mir steht, aber diese Ehre hat er heute.
6: Meine Damen und Herren, ich stehe nicht nur links, ich komme auch von links heute zu Ihnen, aber Spaß beiseite.
0: Ja, Sie haben das einerseits gehört, andererseits erinnern wir uns alle noch an die Worte, links ist vorbei, und nun reißt er bei der SPD Witze darüber, dass er von links kommt.
8: Links ist vorbei. Es gibt keine linke Mehrheit und keine linke Politik mehr in Deutschland. Es ist vorbei.
6: Ja, vielen Dank, Herr Mirsch, meine Damen und Herren. Ich stehe nicht nur links, ich komme auch von links heute zu Ihnen. Aber Spaß beiseite, ich freue mich sehr.
9: Ja. Und wir begrüßen an dieser Stelle nochmal unseren Politikchef Ralf Schuler. Er ist natürlich Insider des Berliner Politiktheaters. Ralf, Merz möchte vollends gefühlt die letzten Wähler vergraulen oder was passiert da? Wie siehst du das?
3: Ja, also solche Sprüche kann man natürlich nicht besonders ernst nehmen. Man muss dazu wissen, dass der Fraktionssaal der Union rechts von der, also links neben der SPD liegt und er sozusagen von links kommend zum Saal der SPD gehen musste. Und solche Rechts-Links-Scherze sind im Bundestag eigentlich gang und gäbe, weil sie einfach immer passen. Man muss einfach nur sie so drehen, ob der Zuschauer rechts oder links sieht, sie sitzen links von mir oder ob man aus der eigenen Perspektive, also so eine Scherze gehen immer bedeuten, aber im Grunde gar nichts. Nur das etwas Unglückliche an dieser Situation war halt, dass der Zuschauer, der sich im Bundestag nicht auskennt, natürlich nicht versteht, warum Merz dort sagt, er käme von links. Also wenn er von seinem Fraktionssaal kommt, kommt er tatsächlich von links und geht dann rüber zum Otto-Welt-Saal der SPD. Und dieser Scherz erschließt sich natürlich für Außenstehende überhaupt nicht. Und für eine nervöse Partei, die jetzt auch gerade in Wahlkämpfen hängt, wie etwa Sven Schulze in Sachsen-Anhalt, sind solche Sprüche natürlich überhaupt nicht witzig.
9: Hey, es ist ja im Kern so, wenn man einen Witz macht, dann sollte er A, witzig sein und B, verstanden worden und C, wenn man den Hintergrund jetzt mal beleuchtet, Julius, vor dem die CDU gerade ist, dass eine konservative Partei immer mehr linke Politik macht, dann kann man so einen Witz doch nicht bringen, selbst wenn er verstanden werden würde.
10: Naja, Sinn und Zweck dieses Treffens im Otto-Welt-Saal bei der SPD war ja diese Einigkeit, die der Kanzler propagiert hat, irgendwie mit Bildern zu reproduzieren, zu zeigen, wir meinen das jetzt wirklich ernst. Der erste Koalitionsgipfel

0: Und dann wollte er das Ganze wahrscheinlich auflockern und nett sein und irgendwie gute Stimmung und gute Laune verbreiten. Nur diese gute Stimmung, diese gute Laune, die ist erstens natürlich nur gespielt, weil hinter den Kulissen knallt und kracht es natürlich weiterhin. Die Fronten sind verhärteter denn je. Beide Seiten haben ihre roten Linien kommuniziert und rücken davon auch gar nicht ab. Die Unruhe an der Parteibasis bei beiden Parteien, ich meine, die SPD steht ja auch bei 12%, die Union bei 22, 23, je nach Umfrageinstitut. Die Unzufriedenheit bei den Wählern ist eindeutig. Niemand war nach einem Jahr so unbeliebt wie der Bundeskanzler und diese Bundesregierung. Da ist die Frage, ist jetzt Zeit für Scherze? Und wenn schon Matthias Miersch diesen Gag macht, hahaha, Sie dürfen mal links von mir stehen, Herr Bundeskanzler, dann kann man doch das Ganze umdrehen und sagen, na wunderbar, dass Sie jetzt rechts von mir stehen, dann kann ich hier mal ganz kurz erklären, was man auf dieser Seite des Tableaus für Politik macht. Bum, bum, bum. Man kann es ja auch umdrehen und sich selbst in die starke Position bringen und nicht im Widerspruch zu seinen eigenen links ist vorbei Wahlkampf rufen. Deswegen nicht überbewerten, wie Ralf das sagt, nur man kann es klüger machen, man kann es besser machen. Und allen voran ist es sowieso politische Show.
1: Na klar, es ging natürlich darum, Alexander Einigkeit zu zeigen. Ich meine, der wievielte Versuch ist das jetzt mittlerweile gefühlt? Es ging, glaube ich, los damit, dass er gesagt hat, der Lars und ich duzen uns jetzt. Dann die legendären Szenen, wo sie dann alle über diese Brücke gehen.
0: In Würzburg, oder?
1: In Würzburg war das, glaube ich, jetzt dieses Szenario. Und trotzdem gelingt es gefühlt nicht.
2: Es klingt nur gefühlt nicht, es klingt ja auch faktisch nicht.
1: Ich wollte nett sein.
2: Ja, sehr schön, aber ich glaube, die Zeit der Nettigkeiten ist in Ansehung dieser Versagerkoalition vorbei. Er treibt mit dem Entsetzen Scherz. Das ist eine Formulierung bei Shakespeare und das fällt mir hier ein. Er treibt mit dem Entsetzen Scherz. Er bleibt ein Meister der Instinktlosigkeiten. Er macht mit den politischen Kategorien hier ein Witzelchen, ein müdes Witzelchen. Wir alle wissen doch, was er gesagt hat. Links ist vorbei und für ihn wird jetzt, er erweckt jetzt hier den Eindruck, rechts und links ist irgendwie alles ähnlich. Hauptsache, wir verstehen uns gut. Wir müssen aus dieser Szene, wir sprechen ja noch im Einzelnen drüber rauslesen, zum einen, Schwarz und Rot verstehen sich so schlecht, dass sie froh sind, wenn sie zusammen in einem Raum sind, ohne danach mit ausgekratzten Augen wieder rauszugehen. Das war hier die Zielvorgabe. Und es gab meines Wissens keinen Ringkampf, kein Auge wurde versehrt, hat funktioniert. Zum Zweiten, Matthias Miersch, darf daran erinnern, Matthias Miersch hat in Unna gesagt, mehr oder minder, dem Kanzler fehlt es an allem, was man braucht, um ein Kanzler zu sein. Es fehle ihm, Friedrich Merz, an Kapazitäten, aus dem Kanzleramt heraus das Land zu führen. Also Friedrich Merz sitzt hier gegenüber, da steht neben dem Mann, der gesagt hat, Friedrich Merz, du kannst es nicht. Da müsste man vielleicht auch nicht erstmal Scherzchen machen über rechts und links, sondern über die Frage, was ist denn wirklich angesagt zurzeit? Und zum Dritten, er ist dort wirklich aufgetreten wie der Ehrenvorsitzende der SPD. Und ich muss immer wieder sagen, er hat schon im Wahlkampf, nach der Wahl war seine erste Stellungnahme, wir haben sie gezeigt, er möchte, dass es der SPD gut geht. Er möchte eine starke SPD. Und das ist der einzige Satz, bei dem auf Friedrich Merz Verlass ist. Er ist der Kanzler, der möchte, dass es der SPD gut geht.
1: Ja. Wir kommen zu weiteren Szenen. Der Kanzler erklärt in Richtung SPD, wir sollten damit aufhören, uns gegenseitig rote Linien aufzuzeigen. Hören Sie selbst.
3: Aber ich möchte uns alle bitten, das gilt für die Unionsfraktion genauso wie für die SPD-Bundestagsfraktion, uns nicht gegenseitig öffentlich rote Linien aufzuzeigen. Und ich möchte das Wort da drüben nicht hören, das ist mit der Union nicht zu machen. Ich möchte es auch hier nicht hören, das ist mit der SPD nicht zu machen. Ich möchte, dass wir die Gemeinsamkeiten zeigen, die wir haben und dass wir die Verantwortung für Deutschland eben genauso wahrnehmen, wie wir den Koalitionsvertrag abgefasst haben. Und auch wenn wir im Augenblick stimmungsmäßig nicht in der besten Verfassung sind, ich bin mir sicher, dass wir da rauskommen.
1: Ja, er kommt von links, dann die roten Linien. Tja, die Stimmung ist zwar schlecht, aber ein Ausweg wäre, wenn wir damit aufhören, uns gegenseitig zu sagen, was geht und was nicht. Beschneidet Merz hier die Union und schlussendlich die gesamte Koalition noch mehr, lieber Ralf, in ihrer Handlungsfähigkeit?
4: Also was wir hier sehen, ist die Kerninkompetenz des Kanzlers. Das klingt sehr hart. Aber das Grundproblem bei Friedrich Merz, von den Koalitionsverhandlungen angefangen bis zum heutigen Tag, besteht eben darin, dass er erst Zugeständnisse macht und dann hofft, dass durch gutes Klima die Gegenseite, in diesem Falle die SPD, auch liefert. Er hat auch vor Monaten schon Lars Klingbeil signalisiert, also wenn es drauf ankommt, dann können wir auch am oberen Ende der Steuertabelle 1-2 Prozentpunkte was machen. Sowas machst du am Ende einer Verhandlung, wenn der andere dir etwas geliefert hat, nicht zu Anfang. Und genau diese ganze Misere, in der er die Union ausliefert, die sehen wir in diesen Szenen. Das ist das wirklich bedrückende.

0: An dieser ganzen Geschichte. Erstmal muss man sagen, selbstverständlich sollten Parteien rote Linien haben. Sonst ist es kein Wettbewerb, sonst nehmen sie nicht an der Willensbildung teil, sondern an der Bildung von Beliebigkeit. Dann lass solche Sprüche weg. Das große Problem, was wir im Augenblick haben, besteht darin, dass die SPD die unbestreitbar vorhandene Wirtschaftskompetenz der Union mit jeder Gelegenheit ausbremst. Und dann auch noch in Gestalt des DGB-Kongresses den Kanzler pöbelnd empfängt. Mit anderen Worten, Friedrich Merz war froh, dass es hier beim Einzug in die SPD-Fraktion weder Buhrufe noch sonst irgendwas gegeben hat. Es hat auch keinen Applaus gegeben. Also er unterwirft sich der Randalierertruppe. Und genau das ist in diesen Zeiten völlig falsch. Also den Stillstand, den wir jetzt auf Bundesebene haben und den auch Sven Schulze völlig richtig beklagt, der kommt von der Blockadehaltung der SPD. Wenn ich also ein Ungleichgewicht habe und sage, Leute, wir sind alle gleich, wir sind alle freundlich, so kommt man nicht weiter. Solche Kanzlerbesuche sind nicht außergewöhnlich. Vor schwierigen Abstimmungen beispielsweise gehen die Kanzler dann immer zu allen Koalitionsfraktionen, gerne auch in die Landesgruppen und zeigen sozusagen Präsenz. Das kann man sicherlich machen. Die schwierige Mission, die ja Merz hier offensichtlich überhaupt nicht gewachsen gewesen ist, bestand eben darin, zu zeigen, wir müssen die Blockade aufbrechen, Leute, und wir können nicht an dem Sozialstaat festhalten, den ihr euch vorstellt. Mit anderen Worten, er muss in eine SPD hineinsenden. Ihr müsst euch bewegen, Freunde, sonst gehen wir gemeinsam unter. Und er muss gleichzeitig das Signal an die eigene Truppe setzen. Ich rede jetzt mal mit der SPD. Und beides darf nicht plakativ, beides darf nicht wahlkämpferisch konfrontativ geschehen. Also eine absolut schwierige Mission. Und also alles, was wir gesehen haben, scheint er dem überhaupt nicht gewachsen zu sein. Teilnehmer aus der SPD-Fraktion berichten, dass er sehr angespannt gewirkt hat. Er hat sich sehr an seinen Sprechzettel gehalten, was bei Friedrich Merz schon mal nichts Schlechtes ist. Aber am Ende ist als öffentliches Signal rausgekommen, ich gehe zur SPD, wir sind alle Freunde und aus dieser Freundschaft erwächst irgendetwas Gutes. Das kann er den Wahlkämpfern draußen im Lande nicht erzählen. Bei jeder Gelegenheit wird er mit Bullshit begrüßt, wird er mit Randale, Pöbeln und Pfiffen begrüßt. Die SPD macht jedes Gesetzesprojekt kaputt. Und die Wahlkämpfer draußen sollen dann erklären, dass es auch keine Einwanderung in die sozialen Systeme gibt. Und dann stehst du unter dem CDU-Schirm und dann kommt einer vorbei und sagt, Leute, keine Einwanderung in die Sozialsysteme, wisst ihr Bescheid, ne? Ich gehe mal rüber zur AfD. Und dann hast du verloren auf dem Marktplatz. Und Friedrich Merz steht selten auf Marktplätzen und noch seltener eben unter Schirmen und verteilt Handzettel. Das ist das große Problem.
1: Ja, ich bin's inzwischen leid, diese Dinge zu sammeln, aber es gibt ja inzwischen 2 bis 3 Dutzend von Beispielen, wo Friedrich Merz das exakte Gegenteil von dem schon mal gesagt hat, was er heute sagt oder getan hat, je nachdem. Und dieses Beispiel ist wieder sehr, sehr brennend einfach. Er sagt, das ist mit uns nicht zu machen als Union und das ist mit uns nicht zu machen als SPD, solle man nicht mehr sagen, in Form von roten Linien bei gewissen politischen Vorhaben. Ich will jetzt nicht lügen, aber das Interview beim ZDF, was nun, Herr Kanzler, ist keine 2 Wochen alt. Da hat er exakt diese Wortwahl benutzt, das ist mit mir nicht zu machen, zum Thema Erhöhung der Steuern für höchste Einkommen. Wortwörtlich, das ist mit mir nicht zu machen, um 2 Wochen später oder 10 oder 12 Tage, keine Ahnung, zur SPD zu gehen und zu sagen, wir sollten aufhören damit zu sagen, das ist mit mir nicht zu machen. Ich verstehe, das Kanzleramt ist so ein ganz großes Gebäude. Und das sind das Bundespresseamt, da sitzen sehr viele nicht schlecht bezahlte Menschen plus Regierungssprecher und Strategen und wer da noch alles sonst wo eingekauft wird. Also entweder macht er immer, was er will und hält sich nie an irgendein Skript und irgendeine Vorbesprechung und irgendwelche Briefings oder diese Leute haben nicht gar keine Ahnung von dem, was sie tun. Also wirklich gar keine Ahnung. Ist mir ein absolutes Rätsel, wie man es hinbekommt, dass dieser Mann, der dafür so stark in der Kritik steht, immer wieder im Wortlaut das Gegenteil von dem zu sagen, was er vorher mal versprochen hatte, es hinbekommt, im Wortlaut das alle 2 Wochen erneut zu tun und zu sagen, das ist mit mir nicht zu machen, aber wir sollten nicht sagen, das ist mit mir nicht zu machen.
2: In der Tat eine bizarre Situation. Ralf hat es ja auch schon beschrieben, noch eine kurze Einschätzung dazu von dir, lieber Alexander. Wir erleben eine Beton-SPD auf der einen Seite und dann den Beschwichtigungskanzler, der immer wieder gegen diese Wand rennt. Ralf hat diesen schönen Satz geprägt, die CDU liefert sich aus. Werden hier auch mit solchen Auftritten die Werte der CDU quasi auf dem Gabentisch geopfert?
3: Ja, die wenigen Werte, die es noch gibt, die werden verramscht, muss man sagen. Ich hatte gestern auch Kissler Kompakt zum Thema, die CDU unterwirft sich. da dargelegt anhand der Koalitionsverträge von Baden-Württemberg und Rheinland-Pfalz, wo auch die CDU sich unterwirft, mal einer linken Queer-Ideologie und mal einer grün-linken Klima-Ideologie. Die Unterwerfung ist zur DNA der CDU geworden. Das ist das große Problem. Man betrachtet Politik nicht mehr als Raum, der dazu da ist, um den Menschen, die einem gewählt haben, das Leben besser zu machen. Man betrachtet Politik nur noch als Raum, der es Politikern ermöglicht, möglichst lange Macht auszuüben. Wir sind also zu einer reinen Machtpolitik geworden. Und in diesem Zuge ist die CDU von einer Programmpartei, die es in Ansätzen einmal war, zu einer reinen Funktionärs- und Funktionspartei geworden ist. Der einzige Ehrgeiz, den ich Herrn Friedrich Merz noch abnehme, neben dem Ehrgeiz, dass es der SPD gut ist, einen Tag noch länger im Kanzleramt zu bleiben.
1: Aber ein wichtiger Gedanke. Sie haben ja den Wählern vorgegaukelt, eine Programmpartei zu sein.
3: Ja, eben.
1: Sie haben sich ein Grundsatzprogramm über Jahre hinweg aufgeschrieben, zusammen mit dem Herrn Rödder.
3: Herrn Linnemann.
1: Als Anführer. Und haben aus bürgerlicher, konservativer, klassischer CDU-Sicht, wie vor, sag ich mal, vor der Zeit Angela Merkel, da Dinge aufgeschrieben, wo sich viele Menschen hinter versammeln konnten und wo die Union auch in Umfragen dann plötzlich bei 35, bei Allensbach kann man nicht so ganz ernst nehmen, 37% Zustimmung standen. Und das Ganze wird jetzt eben durch diese andere Seite der Union eingerissen, nämlich das, was Dennis Radke, das ist sozusagen der Chef des SPD-Flügels innerhalb der Union, der CDA, des Arbeiterflügels, der sagt, der Kern der CDU ist der Kompromiss. Und wer so eine Behauptung aufstellt, das tut mir leid, dann soll er einfach mit Politik aufhören und Mediator werden oder dergleichen. Dann ist man, wie gesagt, weit weg von Programmpartei und auch vor allem von diesem Grundsatzprogramm, das ja nicht ohne Grund Grundsatz heißt, weil es Grundsätze festlegt.
2: Und wenn Sie jetzt denken, das war's schon mit der Unterwerfung, nein, da geht noch was. Um einen Punkt gegen die AfD zu setzen, zitiert Merz sogar Grünen-Legende Joschka Fischer, hören Sie.
4: Mit der AfD wird es keine Form der Zusammenarbeit geben können. Wissen Sie, ich will mal jemanden zitieren, der, glaube ich, unverdächtig ist, uns nahe zu stehen. Aber der hat eine sehr kluge und sehr zutreffende Bemerkung vor einigen Tagen gemacht. Und das ist Joschka Fischer gewesen, der darauf hingewiesen hat, die AfD will die Bundesrepublik Deutschland in die Zeit vor Adenauer zurückführen. Und das, finde ich, ist eine sehr kluge Formulierung. Ich werde diese Bundesrepublik Deutschland nicht in die Zeit vor Adenauer zurückführen.
2: Der außenpolitische Sprecher der SPD-Bundestagsfraktion, Adis Ahmetovic, hatte vor dem Besuch übrigens Forderungen an den Kanzler. Ich zitiere, ich erwarte Demut und Klarheit. Der Bundeskanzler muss glaubwürdig aufzeigen, was er künftig besser machen will, insbesondere in seiner Kommunikation.
3: Ja, und da geht es so gesagt. Da geht es eben gar nicht, dass er hier einen Grünen zitiert, mit dem Joschka Fischer. Er hat ja vorher schon bei einer Wahlkampfveranstaltung in Sachsen-Anhalt auf die Frage, mit welchem Politiker außerhalb der eigenen Partei er sich überraschend gut verstehe, mit Noripur geantwortet. Also Noripur findet er klasse, Joschka Fischer findet er klasse. Er blinkt also immer mehr nach links. Die Referenzgrößen, die er aufruft, sind links von der CDU. Der Raum dort wird ja immer geringer, weil die CDU immer linker wird. Es geht auch einfach gar nicht, dass er hier diese Drama-Szenarien von Herrn Joschka Fischer adelt. Man kann nur sagen, Herr Friedrich Merz wird nicht mehr lange in der Lage sein, irgendetwas zu verhindern oder nicht. Die Zeit ist über ihn hinweggegangen.
1: Der Punkt ist doch aber, ob das jetzt Joschka Fischer, Heidi Reichenegg oder wer auch immer gesagt hat, was war denn die Zeit vor Adenauer?
2: Genau.
1: Er wird ja nicht die Besatzungszeit meinen. Ich denke mal, auch die... Ja. Also man kann der AfD aber vieles vorwerfen, aber eine Besatzungszeit von vier großen Nationen haben sie jetzt nicht im Parteiprogramm stehen. Also er meint vor 45.
3: Ja.
1: Der Bundeskanzler, der ja kein, ich glaube, ein intelligenter und kluger und belesener und gebildeter Mann ist, hat den Glauben, dass wir eine neue Nazi-Zeit bekommen mit der, also es gibt ja keine, es ist ja nicht mal so dieses 33-Geraune, da gibt es ja viele Entwicklungsmöglichkeiten, aber 45 waren die letzten Tage der Nazis, also der kriegsführenden, holocaustbetreibenden Nazis. Und solche Vergleiche, die sind halt einfach immer falsch.
2: Wir reden,
1: von den Menschen, die das größte Verbrechen, das auf diesem Boden begangen worden ist, zu verantworten haben. Das größte Verbrechen. Das unmenschlichste Verbrechen. Verbrechen, wofür Worte wie singulär erfunden worden sind, weil man gar nicht beschreiben kann, wie schrecklich der Holocaust ist.
2: Und wenn man
1: diesen Vergleich herzuziehen,
2: ja.
1: Das ist geschichtsreferenistisch, das ist dumm, das ist eine Beleidigung für die Opfer und ihre Nachkommen, weil diese Grenzenlosigkeit dieser Taten wird nichts gerecht. Und ich kann einfach nur jeden davor warnen, mit diesen Vergleichen zu arbeiten, weil sie immer falsch sind und weil sie seit Jahren von dummen Leuten gemacht werden und weil seit Jahren Menschen merken, das ist doch Kokolores, was sie mir da erzählt. Es macht den Begriff und die und die Größe und die Singularität dieser Zeit und dieser Tat und dieser Verbrechen einfach kaputt und schlägt die Opfer.
3: Und du sagst ja im Prinzip, was vorhin gesagt, vielleicht ist er klug. Ich würde sagen, wer sowas sagt, der kann nicht klug sein. Wir müssen Friedrich Merz den dummen Menschen zurechnen.
2: Es ist im Grunde die ärmlichste Argumentationslinie, die man ziehen kann. Und trotzdem wird sie immer wieder gezogen. Aber Ralf, wenn wir mal einen kleinen Zwischenstand aufmachen des bisherigen Auftritts, wie wir ihn hier in den ersten Minuten von News Live dargestellt haben, da hat ja die SPD gefühlt das bekommen, was sie wollte.
0: Absolut. Nun gehört Herr Ahmetovic eher zu den freien Radikalen der SPD-Fraktion. Selbst wenn es ein geskriptetes Spiel mit Good Cop und Bad Cop gewesen wäre, ist es eine Frechheit, beim Besuch des Kanzlers vorher ihm Demut abzuverlangen. Also das, man kann es auch so interpretieren, dass es geskriptet war. Die Fraktionsführung verhält sich freundlich und aus den hinteren Rängen kommt Feuer. Die Ansage war schon schräg. Und leider hat Friedrich Merz eben auch geliefert. Und das Schlimme an diesem NS-Vergleich, ob der in der Substanz, ist natürlich Unsinn. Und von einem bürgerlich-humanistisch gebildeten Menschen erwarte ich auch, dass er ihn nicht reproduziert. Aber er steht dort neben der SPD-Fraktion und macht strategisch im Prinzip wiederum ungefragt klar, mit der AfD geht gar nichts. Mit anderen Worten, wir sind bei euch. Wir halten doch zusammen, liebe SPD. Wir sind doch Freunde. Mit anderen Worten, während draußen im Lande die Wahlkämpfer versuchen, der Union wieder irgendwie Struktur, klare Kante, Position zu geben, dient er sich in einer anbiedernden Weise der SPD an, sagt, also ihr als SPD, ihr seid für uns alternativlos. Es gibt keinen Druckpunkt, gar nichts. Sondern ich schließe mich sogar eurer Rhetorik des Kampfes gegen rechts an und hakt sich gewissermaßen unter. Strategisch ist das völlige Selbstaufgabe. Man steht dann immer dabei und ist eigentlich fassungslos. Man hätte diese Passage einfach weglassen können und dann wäre es gut gewesen. Selbst Angela Merkel hat unlängst durchblicken lassen, dieses ewige Nennen des größten Konkurrenten ist völlig kontraproduktiv, macht die AfD zu der Säule, die mitten im Raum steht. Dabei ist es ja die Opposition. Also als Regierungspartei machst du doch klar, wofür du stehst, wo du hin willst. Du hast die Machtmittel in der Hand und profilierst dich doch damit, was du kannst und nicht damit, wen du schlecht findest. Also das ist völlig bizarr und die Wahlkämpfer draußen im Lande verzweifeln und strategisch gesehen ist es eben auch einfach nur Unfug.
2: Genau, statt klarer Kante haben wir hier einen Kuhtau-Auftritt im Grunde erlebt. Ja, die Stimmung in Merz' Partei ist dagegen eine ganz andere. Er versucht ja Einigkeit zu demonstrieren. Der parlamentarische Geschäftsführer der CDU-CSU-Bundestagsfraktion, Steffen Bilger, schießt heftig gegen die SPD-Parteivorsitzende und Arbeitsministerin Bärbel Baas. Ich zitiere, Frau Baas sollte nicht immer als diejenige erscheinen, die gegen Reformen steht. Das hat er gesagt. Und er kritisiert, dass Baas so etwas wie einen SPD-Egoismus betreibe. Auch hier zitiere ich, Frau Baas sollte sich mehr um den Erfolg der Koalition insgesamt bemühen. Sie äußert sich abwertend über uns. Alles, was Sand ins Getriebe bringt, schadet dem Zusammenhalt. Zitat Ende. Also Bärbel Baas steht Reformen im Weg. Und sie sollte mal an die Koalition denken, so der parlamentarische Geschäftsführer der Unionsfraktion. Und dann zeigt sich Merz mit seinem SPD-Schal und zitiert Grünen-Legende Joschka Fischer. Ja, wie weit ist Merz von seiner Partei mittlerweile entfernt? Der schwebt da gefühlt irgendwo im Orbit.
3: Ja, er schwebt in einem Orbit, aber dieser Orbit wird natürlich irgendwann einen Zusammenstoß haben mit der Wirklichkeit. Wir sehen es ja in den stetig sinkenden Umfragewerten, da werden wir noch drüber sprechen. Ich glaube, nur 14% sind momentan mit Friedrich Merz zufrieden. 85% sagen, er kann es nicht, wir können ihn nicht mehr sehen. Er ist ein lausiger Kanzler. Das Problem ist, dass er Politik von der Funktionärskaste her denkt. Man dachte durch seine immer wieder unterbrochene Aufstiegsgeschichte, sein Abarbeiten an Frau Merkel, dachte man immer, dem geht es um was. Der will wirklich für die Marktwirtschaft kämpfen. Wir haben doch alle gehört, wie quasi auch in seinem Auftrag Herr Lindemann gesagt hat, jetzt bekommen wir wieder CDU pur. Und wer steht für CDU pur? Unser Friedrich Merz. Das hat ja viele überzeugt. Auch ich dachte eine Weile, meine Güte, das ist vielleicht mal jetzt wirklich eine gute Kurskorrektur weg von der Merkel-CDU hin zu einer marktwirtschaftlich orientierten, rechtsstaatlich orientierten, freiheitlich orientierten CDU. Pustekuchen, Pustekuchen. Die Merz-CDU hat einen einzigen Programmpunkt und der heißt Friedrich Merz. Für ihn ist das Land weniger wert als Friedrich Merz. Für ihn ist auch die Partei weniger wert als Friedrich Merz selbst. Man kann nur darauf hoffen, dass es nur ein aufrechtes Häuflein gibt innerhalb der CDU, die irgendwann sagen, so ähnlich wie es jetzt in London mit Keir Starmer passiert, Friedrich, lass es.
2: Aufrechtes Häufchen, rauer Wind und der kommt zunehmend. Auch der CDU-Ministerpräsident von Sachsen-Anhalt, Sven Schulze, ledert in Anbetracht der jüngsten Aussagen ordentlich gegen Bärbel Baas auch ab und dann auch gegen seinen eigenen Parteichef, den Kanzler.
5: Ganz aktuell, fast tagesaktuell, der Satz von Frau Baas mit den Einwanderungen ins Sozialsystem, was die Menschen ja schon anders sehen. Und wo man dann fragt, ist das wirklich die Meinung der Bundesregierung? Ist das eine Einzelmeinung? Und wo man denn sich sehr anstrengen kann, gute Arbeit zu machen im eigenen Land, aber immer wieder dann auf dieses eine Thema reduziert wird. Und so kann man andere Dinge auch diskutieren.
6: Ärgern sich über Frau Baas?
5: In dem Fall ja, wirklich, weil ich glaube, das ist nicht die Realität oder ich weiß, es ist nicht die Realität und ich akzeptiere es, dass sie diese Meinung hat. Ich bin aber fest davon überzeugt, dass das nicht das Gefühl und die Meinung der Mehrheit der Bevölkerung ist. Und wenn sie als führende Vertreterin der Bundesregierung so agiert, dann muss sie auch immer wissen, welche Außenwirkung das am Ende hat und das hilft uns allen nicht. Die Koalition besteht halt aus CDU, CSU und SPD. Ich werde immer wieder gefragt, Herr Schulze, finden Sie es gut, dass jetzt Reformen kommen in einem Wahljahr? Ja, finde ich gut und richtig. Nur was ich dann auch möchte, ist, dass die gesamte Koalition hinter diesen Reformen steht und dass nicht der eine oder der andere dann immer wieder Dinge findet, wo man sagt, ist vielleicht doch nicht so gut. Auch der Kanzler, das weiß er ja auch, hat vielleicht auch mit seiner Bundesregierung zuweilen eine Erwartungshaltung geschürt, die nicht eingehalten wurde.
7: Die gesetzliche Rentenversicherung allein wird allenfalls noch die Basisabsicherung sein für das Alter.
5: Ja, das kam nicht gut an bei uns. Das kam wirklich nicht gut an in Ostdeutschland. Es ist ja auch klargestellt worden, was damit gemeint ist. Aber in der Aussage muss man sich auch vielleicht in die Menschen hineinversetzen. Bei uns haben fast 80% der Menschen ausschließlich die Rente vom Staat.
2: Er hat das ja hier sehr entspannt dahergesagt, aber trotzdem erleben wir hier vollkommene Fassungslosigkeit über die Aussagen des Vorsitzenden bei Sven Schulze und Merz. Lieber Ralf, macht einfach so weiter. Er lässt sich auf diesem Weg nicht beirren offensichtlich.
0: Nein, im Grunde kann man ja eigentlich Frau Baas fast schon dankbar sein, weil die Realitätsverweigerung der SPD und genau des von Bärbel Baas repräsentierten Flügels kann ja eigentlich betonhärter nicht formuliert werden, als es gibt keine Einwanderung in die Sozialsysteme, wenn in den Sozialsystemen die Hälfte Ausländer sitzen. Also besser kann man es nicht illustrieren. Nur der normale Unionsanhänger, ob nun Mitglied oder nicht, erwartet natürlich, dass dann Vollfeuer erfolgt. Einfach mal Korrektur. Das kann in der Tonlage auch so gemäßigt sein, dass man sich nicht gleich die Koalition um die Ohren fliegen lässt. Aber man erwartet schon, dass dann klare Ansage kommt. So gesehen sind die Zitate von Steffen Bilger, ich war ja gestern selbst dabei, sind ja sehr moderat. Also sie soll nicht immer als die Blockiererin versuchen. Sie ist stolz darauf zu blockieren. Auch das hat sie ja wörtlich gesagt. Und wenn ich in einem Land lebe, wo die Union mit Händen versucht, irgendwie die Konjunktur wieder nach oben zu bekommen und dann sich jemand, einen Partner hinstellt und sagt, ich bin stolz darauf, das zu blockieren, dann muss eigentlich jeder normal denkende Mensch erwarten, jetzt weist aber die Union die SPD in die Schranken. Und genau das passiert eben nicht. Und natürlich hat Sven Schulze auch recht, wenn er sagt, es sind Erwartungen geweckt worden, die gar nicht zu erfüllen sind. Das ist ja immer das Problem, dass man erst den Herbst der Reformen ausruft, dann kommt im Prinzip gar nichts außer eine Rentenreform, die gar keine ist, sondern eine Festschreibung eines ruinösen Rentenmodells, was eben weg muss, weil es die Staatsfinanzen ruiniert. Dann ist in der Tat das natürlich ein Riesenproblem, wenn Friedrich Merz sich vor Bankern hinstellt und die Rente zu einer Art Grundsicherung umdekliniert und die Ergänzung durch Kapitalsäulen in den Raum stellt, wo sich der Ostdeutsche fragt, wo stehen eigentlich meine Kapitalsäulen und wo kriege ich die so schnell her? Das ist einfach alles irre und das wird auch in den Gremien der Union dem Merz und seinem Team immer wieder ins Stammbuch geschrieben. Es folgt nur nichts daraus. Er ist völlig unfähig, in strategischen Bahnen zu denken und sich dort auch mal zurückzunehmen, sondern wird völlig hin und her gerissen und getrieben von den jeweiligen Stimmungen vor dem Mikrofon, vor dem er gerade steht. Das geht als Regierungschef nicht und es arbeitet am Ende auch gegen die Interessen der eigenen Partei und seiner selbst, denn er müsste langsam begriffen haben, dass es diese SPD ist, dass es diese Frau Baas ist, die ihn runterziehen, die ihn das Kanzleramt kosten werden, früher oder später.
2: Aber hier erleben wir doch wieder Alexander den Friedrich Merz, der im Grunde den Moment lebt, worüber wir auch schon oft gesprochen haben. Wer sagt denn in dem Moment immer das, was der Saal hören will? Und auf der Strecke bleibt denn natürlich die klare Linie.
3: Ja, die klare Linie gibt's nicht, die gab's theoretisch, praktisch gibt es sie bei der CDU schon seit Jahren oder Jahrzehnten nicht. Er ist wirklich ein Echo, er ist das Echo, er ist das Widerhall des jeweiligen Geräuschs in dem Raum, in dem er gerade ist. Und das ist wirklich das Gegenteil dessen, was Deutschland bräuchte. Man braucht einen Kompass, man bräuchte eine klare Orientierung. Stattdessen haben wir einen Wetterhahn. Friedrich Merz ist ein Wetterhahn auf dem Dach der Politik. Weht der Wind von hier, dreht sich der Wetterhahn, weht er sich von der anderen Richtung, weht der Wetterhahn sich mit. Und diese Wetterhahn-Politik ist das Schlimmste, was diesem Land widerfahren kann.
2: Die Frage ist natürlich, wie soll es weitergehen? In der Union erklärt man den Koalitionsausschuss am 30. Juni zum Tag der Entscheidung. Ich zitiere, am 30. Juni ist der Termin für die entscheidende Sitzung des Koalitionsausschusses, zitiert dpa, ein führendes Unionsmitglied. Ich meine, was können denn die Parteimitglieder davon erwarten, mit so einem Chef, den wir gerade in den letzten 33 Minuten hier skizziert haben?
1: Das weiß ich nicht. Ich kann nicht in die Köpfe schauen. Ich glaube, da steckt aber viel Verzweiflung drin. Aber ich will auf diese Herangehensweise eingehen. Sie machen immer wieder denselben Fehler, indem sie sich selbst genau datierte Deadlines setzen, für wann sie versprochene Dinge abzuliefern haben. Wenn ich sage, im Sommer soll die Stimmung besser sein, dann gucken die Menschen, ob die Stimmung im Sommer besser ist. Wenn ich sage, wir machen jetzt einen Herbst der Reformen, dann gucken die Menschen, sind im Herbst Reformen passiert? Wenn ich sage, am 24. April werden wir im Kabinett eine Reform der Gesundheitskassen vorlegen, dann haben sie noch nicht gesehen. Dann erwarten die Menschen, dass eine solche Einigung passiert und dass dann nachher diese Einigung Gesetzeskraft entwickelt und nicht im Parlament von unter anderem diesem jungen Mann da hinten, Herrn Mirsch, komplett zerpflückt wird und sagt, da gehen wir aber nochmal richtig tief ran. Und wenn dann der 30. Juni steht, dann erwarten die Menschen, dass am 30. Juni, bumm, alle sind sich einig und so wie es jetzt gemacht rauskommt. Und wir wissen alle, das wird nicht passieren. Danach kommt die Sommerpause, da ist ganz viel Luft, da haben die Politiker ganz viel Zeit, keine Sitzungen, keine großen Termine, kein dies, kein das, sondern die ganz viel Zeit für ausgeruhte Interviews, um mal zu erzählen, wie sie so auf die Rentenreform und die Vorschläge der Kommission blicken, wie sie so belasten würden, damit die unteren und mittleren Einkommen weniger bezahlen müssen, was sie machen würden, damit der einfache Beitragszahler nicht mehr Rezeptgebühr bezahlen muss oder nicht diese und jene Leistung gestrichen bekommt, wo man da nochmal ansetzen könnte. Es wird im Sommer so passieren und dann kommt man im September zusammen. Und von diesem 30. Juni wird weniger als die Hälfte übrig sein, kommunikativ. Deswegen ist es ein wahnsinniger Fehler, jedes Mal sich selbst diese Deadlines zu setzen, die man genau bemessen kann und sieht, du hast versprochen, es hat nicht funktioniert, was soll das?
2: Ja, jeder, der schon mal auf den Finanzbetrug zum Beispiel hereingefallen ist, der wird feststellen, das ist ja auch ein Betrügerprinzip, dass einem Sachen in der Zukunft versprochen werden, die nicht eintreten. Und Ralf, jetzt musst du uns helfen mit politischer Logik, mit der du ja immer wieder brillierst. Der normale Menschenverstand, der Logiker kann es nicht fassen. Was ist da die politische Logik? Setzt man hier auf die Vergesslichkeit des Wählers? Weil sonst könnte man doch solche Versprechungen nicht machen.
0: Herr, die Not ist groß. Die Union greift einfach immer wieder in der größten Not zu diesen seltsamen Strohhalmen. Die Fiktion von Handlungsfähigkeit durch das Setzen von Deadlines und irgendwelchen Daten aufzubauen. Wir haben Ende März in der einen Klausur der Union, der Koalition wurde erklärt, also dass wir jetzt ein Fenster von 16 Wochen bis zur Sommerpause haben und wir sind jetzt auf einem Stand, wo der letzte Tag sozusagen vor dem Beginn der Sommerferien der Showdown-Tag ist. Und Julius hat völlig recht. Im politischen Prozess ist es absolut selten und unwahrscheinlich, dass man auf einen bestimmten Stichtag hin sämtliche Debatten, sämtliche Spiegelstriche so fertig hat, dass man sagt, so, wir treten jetzt vor die Presse. Das ist es. Hier, voilà. Und am siebten Tage ruhte der Herr aus, nachdem die Schöpfung beendet war. Das funktioniert so einfach nicht. Das wissen eigentlich alle Beteiligten, ich fürchte, außer einer. Und der sitzt an der Spitze. Das Problem daran ist, dass man sich zum Beispiel jetzt wieder auf einen Prozess eingelassen hat, wo am 10. Juni die Sozialpartner eingeladen werden. Eine der zähesten Methoden der Vorführung von sozialer Befriedigung in der Geschichte der Bundesrepublik sind runde Tische, große Konsensveranstaltungen mit Gewerkschaften, Arbeitgebern, gerne noch Kirchen und anderen zivilgesellschaftlichen Organisationen. So etwas plant man für den 10. Juni. Jetzt kann man natürlich nicht sagen, prima, wir haben jetzt alle angehört, habt ihr alle gesehen, wir kümmern uns um jeden. Und am nächsten Tag präsentierst du irgendetwas, wo erkennbar das nicht eingeflossen ist, was die dir am runden Tisch gesagt haben. Also mit anderen Worten, am 10. Juni ist jetzt der nächste Tag, an dem erstmal großes Palaver entsteht, aber natürlich keine Beschlüsse gefasst werden können. Und solche Großreformen, wir reden hier über die Reform der Rentenversicherung, wir reden über eine Einkommenssteuerreform, wir reden über die Pflegeversicherung, die ein Riesenloch hat. Das ist nicht ganz einfach, das ist nicht trivial. Man muss halt gucken, dass man die einfachen Menschen, die ihre Beiträge bezahlen, nicht zu doll belasten. Und andererseits muss man gucken, dass man irgendwo Dinge einspart, ohne dass es neue Wunden und Verwerfungen in der Gesellschaft reißt. Hochkomplexe politische Prozesse, die nicht an einem Tag abgeschlossen sind und dann auch noch mit zwei konträren Partnern ausgehandelt werden müssen, also Union und SPD. Mit anderen Worten, der 10. Juni ist erstmal ein Tag hochdrehender, Aktion vortäuschender Aktivität, wo dann erstmal danach wieder die Sacharbeit beginnen muss. Und dann wollen wir am 30. Juni vorlegen, was da rausgekommen ist. Entweder ein großes Gesamtpaket, da müsste jetzt so ein Buzzer kommen, Gesamtpaket, Vorsicht, oder aber mehrere Kleinpakete. Und ich würde mich zu der Voraussage versteigen, dass dort am 30. Juni nicht alles vorliegt. Mit anderen Worten, es gibt wieder Enttäuschung. Selbst wenn am 30. Juni alles vorliegt, beginnt ja dann der parlamentarische Prozess. Der 30. Juni bezeichnet ja nur den Koalitionsausschuss, wo sich die Regierung verständigt hat. Dann geht das Ganze in den Bundestag, dann gibt es Expertenanhörungen, dann gibt es erste, zweite, dritte Lesung und dann Beschlussfassung. Also selbst dann sind wir im Herbst mit den Debatten im Bundestag, mit der Ausschussberatung über diese Projekte. Und der 30. Juni ist wieder so ein Symboltag, der so aufgeladen wird, dass man als Politik nur scheitern kann.
2: Interessanter Ansatz. Danke für die Zusammenfassung, Ralf. Also man verspricht etwas, von dem man jetzt schon weiß, dass man es nicht einhalten kann. Das ist eines der großen Geheimnisse des Misserfolgs. Vielen Dank, lieber Ralf, an dieser Stelle.
0: Sehr gerne.
2: Ja, es ist 6.39 Uhr. Herzlich willkommen. Hier ist News Live am Mittwochmorgen. 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Damit ist es ganz genau 6.40 Uhr und hier sind Sie, die Schlagzeilen des Tages. Und hier kommt er schon reingerauscht. Der nächste Umfrage haben wir. Eine Mehrheit der Deutschen wünscht sich nach einer neuen INSA-Umfrage eine Kanzlerin Weidel. Ein weiterer Tiefschlag für Kanzler Merz. Wir sehen das hier eingeblendet. Frau Weidel von der AfD kommt auf 33% laut dieser Umfrage. Herr Merz auf 22%. Für keinen davon entscheiden sich 36%. Die Weißnicht-Angabe ist zu vernachlässigen mit 9%. Das war eben die Umfrage zur Kanzlerpräferenz von INSA im Auftrag der BILD. Und das sind natürlich die Zahlen, über die wir an dieser Stelle diskutieren. Ich meine, was gelingt Alice Weidel beispielsweise besser, lieber Alexander, als dem Kanzler, weil das ist schon ein Erdrutsch. Ergebnis.
3: Das ist ein Erdrutsch. Hier kündigt sich eine epochale Verschiebung des deutschen Parteiensystems an. Wir hatten gestern den Meinungsforscher Binkert zu Gast. Der sagte, Herr Merz gelingt es nicht einmal, die eigenen Leute zu mobilisieren. Wie soll er da das Land mobilisieren und von sich überzeugen? Während Frau Weidel genau das sehr gut klingt. Also die AfD steht hinter Frau Weidel. Die Frau Weidel ist ein Zugpferd innerhalb der AfD und sie ist mittlerweile auch für viele Menschen ein Hoffnungsträger außerhalb der AfD. Warum? Weil viele Menschen sagen, es kann einfach so nicht weitergehen. Wir sind doch mit dieser Regierung Merz offenbar in die Hände des Irrsinns geraten. Wir müssen einfach jetzt mal Bremse ziehen und Kurswechsel machen. Und da bietet sich natürlich eine Oppositionspartei an. Noch dazu eine Oppositionspartei, die erkennbar rechts von Merz steht. Und Merz hat ja vorher versprochen, eine bürgerlich-konservative, in meinen Worten, Wende einzuläuten. Die findet nicht statt. Wir haben kollabierende Zahlen aus der Wirtschaft. Wir haben einen wahnsinnigen Vertrauensverlust gegenüber den etablierten Parteien, gegenüber dem Parteiensystem generell auch. Ein Vertrauensverlust auch in Demokratie als ein lernfähiges System, das auch Fehlentscheidungen korrigieren kann. Die Leute sind verzweifelt. Und in ihrer Verzweiflung greifen sie zu einer Partei, die sagt, wir werden vieles, wir werden das meiste anders machen, weil es ist doch längst ein allgemeiner Eindruck in ganz Deutschland. So kann es nicht weitergehen. Das sagt doch wirklich jeder, ob man mit dem Bäcker spricht, mit dem Taxifahrer. Es kann so nicht weitergehen. Wir haben mit Friedrich Merz einen Mann an der Spitze, dem die Menschen egal sind, die ihn gewählt haben. Ein Mann, von dem er nicht weiß, wird er bald zu Joe Biden 2.0. Taucht da irgendwann die Hecke auf und er verschwindet und sagt, guten Tag, ich wollte hier nur reden. Herr Matthias Miersch, wo ist hier der Bundestag? Also man weiß ja gar nicht mehr, was kommt als nächstes. Friedrich Merz ist ein Mann, der ja nicht ernst zu nehmen ist. Und nichts wollen die Menschen weniger als einen Mann, der nicht ernst zu nehmen, weil der auch sie nicht ernst nimmt. Hinzu kommt natürlich, dass die AfD momentan recht geschickt sich als scharfe Oppositionskraft präsentiert, einen klugen Social-Media-Wahlkampf führt, während die CDU in alle Richtungen, aber nicht in die Richtung blinkt, für die sie gewählt worden ist, sind die bürgerlich-konservativ.
2: Ich glaube, das ist vielleicht, ich weiß nicht, wie du das siehst, Julius, das Geheimnis auch dieser Kanzlerpräferenzumfrage, während die Union hier einen Schlingerkurs vollführt. Wir haben es ja auch gerade jetzt hier wieder gemerkt, den Kotau-Auftritt vom Kanzler hält die AfD bzw. Frau Weidel Kurs. Ob das dann letztendlich in einer möglichen Regierungssituation, wo auch immer so wäre, wissen wir nicht. Aber die Aussagen bleiben auf jeden Fall stabil.
1: Ich glaube, es gibt zwei entscheidende Dinge. Einmal versagt sie nicht vor laufender Kamera, weil sie nicht in Verantwortung steht. Also die Bevölkerung kann dem Kanzler beim regelmäßigen Ankündigen, Versagen, schlechter Kompromiss, Ankündigen, Versagen, zuschauen, live, im Fernsehen, in Überschriften und dergleichen. Das passiert bei Alice Weidel nicht mal quasi, wie soll ich sagen, Friedrich Merz quasi so eine Art Malus, so eine Art Stein am Fuß, den sie nicht hat. Das zieht ihn schon mal nach unten und macht automatisch denjenigen, der nicht versagt, sympathischer. Auf der anderen Seite, Alexander hat es gesagt, die Kommunikation ist, glaube ich, klüger und professioneller geworden. Die AfD muss gar keine sonderlich radikalen Positionen einnehmen. Sie kann sich einfach auf ehemaligen Common Sense der CDU berufen und der CDU vorführen, das habt ihr doch selbst vor 10 Jahren so gesehen oder vor 15 Jahren. Oder wenn die CDU auf einen Trichter kommt und etwas verändern möchte, sagen, das haben wir vor 5 Jahren so im Bundestag vorgeschlagen. Ihr habt das damals abgelehnt und weggebatscht und noch als radikal bezeichnet. Richtig. Ganz einfaches Spiel. Und was Alice Weidel macht, was ich persönlich für hochgradig kritikwürdig finde, sie hat kürzlich in einem Statement den Russland als den Bären bezeichnet, der jetzt irgendwie von der Ukraine da angepiekst werden würde. Und was passiert denn, wenn man einen Bären anpiekst, dann gibt's halt eine Watsche zurück, was natürlich vollkommen außer Acht lässt, wer hier der Angreifer im Ukraine-Krieg ist. Der Bär hat den Wald vorher angesteckt und angezündet und die Tiere weitestgehend erlegt, bevor irgendjemand angefangen hat, ihn zu pieksen. Das lässt sie geflissentlich weg. Das große, aus meiner Sicht, innerliche Problem, aber aus ihrer Sicht der Vorteil ist, es gibt für diese Position und diese Sicht einen Resonanzraum in Deutschland. Und den spricht sie an. Das kann man falsch und kritikwürdig finden, so wie ich das sehe. Aber es gibt eine Gruppe an Menschen, die das so sieht, die sich da abgeholt fühlt, die unter allen Umständen diesen Krieg irgendwie beendet sehen möchte, die Parteien und Fronten nicht so klar sieht, wie beispielsweise innerhalb der Union. Und auch die bekommt sie irgendwie adressiert und mobilisiert. Und das zahlt natürlich auch ein auf eine Beliebtheit, auf eine Unterstützung, auf eine Zustimmung, auch wenn ich diese Sicht nicht teile.
3: Hinzu kommt einfach, will ich noch kurz ergänzen, gerne, die CDU mästet die AfD, indem sie die Wähler der AfD für moralisch defekt erklärt. Und das lässt sich doch kein Wähler gefallen. Nach dem Motto, egal wo er ist, Friedrich Merz, sagt er wirbt für Engagement oder für Zustimmung zu den demokratischen Parteien. Das impliziert natürlich die AfD, die mit Abstand stärkste Partei in Umfragen bis zu 7 Punkte vor der Union, sei keine demokratische Partei. Und wer die AfD wähle, sei auch kein Demokrat. Das ist eine unfassbare Entgleisung, unfassbare Frechheit. Ein kleines Indiz dafür noch ganz frisch. Soeben berichtet die Neue Zürcher Zeitung von einer Imagebroschüre. aus der Reihen der CDU gegen die AfD. Darin findet sich der völlig groteske Satz, die AfD bekennt sich ganz offen dazu, Millionen Staatsbürger deportieren zu wollen. Also das Korrektivmärchen wird von der CDU weitergetragen. Da sieht man, was für unfassbare Panik dort ausgebrochen ist. Und
2: das wurde gerichtsfest widerlegt.
3: So schaut's aus. Ja. Die Broschüre völlig richtig. Die Broschüre trägt den Titel Abstieg für Deutschland, keine Alternative und hat den Untertitel, jetzt kommt's, demokratieschädlich, antisemitisch, völkisch. Also die Panik in der CDU muss ja wirklich wahnsinnig sein, wenn man der AfD jetzt auch noch komplett vorwirft, demokratieschädlich, antisemitisch, völkisch sein.
2: Und damit auch den Wählern.
3: Und damit auch den Wählern, das ist mein Punkt. Und dazu wird man doch nur dazu führen, dass Menschen gerade, aber nicht nur im Osten sagen, ich lasse mir doch von Friedrich Merz, diesem Versager aller Klassen, nicht vorwerfen, wen ich wählen soll.
2: Ja, wenn wir uns ich möchte mal den Waldi noch mal zitieren, der hat gesagt, was den Kurs der CDU angeht, viele werfen ihm vor, dass er rechts geworden ist. Sag mal, nein, ich bin nicht weiter rechts, die CDU ist weiter nach links gerutscht.
3: Da ist was dran.
2: Und wenn wir die CDU von vor 20 Jahren mal betrachten, da hat sogar 2004 Angela Merkel gesagt, Multikulti ist gescheitert. Correct. Das war 2004. Ne? Und noch eine Aussage von Friedrich Merz, finde ich auch absolut antidemokratisch. Vor der Bundestagswahl hat er noch gesagt, schon nach der Wahl werden die AfD-Stimmen nichts mehr wert sein. Jetzt was ist nicht. Das denn für ein Demokratieverständnis?
3: Das geht einfach
2: nicht. Und deswegen muss man sich natürlich nicht fragen, wenn solche Kanzlerpräferenzumfragen denn hier rauskommen. Das nur so am Rande. 6:47 News Live hier. Herzlich willkommen, falls Sie gerade zugeschaltet haben sollten. Wir kommen zur nächsten Schlagzeile. Die Online-Plattform X wäre ein besserer Ort ohne neue Medien wie News. Dieser Meinung ist allen Ernstes die ZDF-Journalistin Nicole Dickmann. Bei der Digitalkonferenz Republika 26 sagte Dickmann, Ereignisse wie News hätten von vornherein geblockt werden müssen.
6: Ja, also vielleicht wäre Twitter noch ein besserer Ort, wenn wir da von Anfang an so Erscheinungen wie News konsequenter geblockt hätten.
2: Ja, viel Feind, viel eher. Wächst ja nicht gerade wegen solcher Ausschlusstaktiken bei vielen Bürgern das Misstrauen gegen, ich sag mal, die bis dato, sag ich mal, etablierten Medien, wenn man solche Aussagen hört gegen die neuen Medien, die neue Medienkonkurrenz?
1: Also ich möchte für mich in Anspruch nehmen, dass ich von Nicole Dickmann schon seit Jahren geblockt bin. Also daran, dass sie mich nicht geblockt hat, kann es offenbar nicht liegen. Und wenn ich mich recht entsinne, war das Ganze im Umfeld dieser Debatte darum, wie viele Flaschen Champagner Maximilian Krah damals im Käferzelt auf dem Oktoberfest getrunken hat, ob er sie getrunken hat, ob der irgendwie gejubelt wurde, als er rausgeworfen wurde, wo Nicole Dickmann nachweislich, sie würde sagen, Fake News oder Desinformation verbreitet hat, das zurücknehmen musste. In diesem Umfeld, wenn man sie dafür kritisiert hat, dass sie Unfug verbreitet hat, hat sie dann meinen Kanal geblockt. Deswegen, an mir soll es nicht liegen. Aber das zeigt es hat einen gewissen autoritären Anflug, eine inhaltliche Monokultur in der Öffentlichkeit für wünschenswert zu halten, zu verlangen, als Strategie zu empfehlen. Ich meine, bei Blue Sky ist es ja so, dass man eine Monokultur hat, nur die eigene Welt sieht. Ich meine, es sind dieselben Menschen, die vor der Blasenbildung in sozialen Medien warnen, dass die Algorithmen die Menschen in ihre eigenen Zustimmungsblasen drängen würden, dann würden sie immer Bestätigung bekommen und dann würden sie sich radikalisieren und alles ganz, ganz schlimm. Aber das ist ja quasi der Hintergedanke von, wir blocken das weg, was wir nicht hören wollen, ist, die Gesamtheit zu einer Blase zu machen und alles, was nicht in die Blase rein soll, wegzulassen und die Monokultur in sich wirken zu lassen. Und ich glaube, das ist in Wahrheit das große Problem unserer Zeit und nicht das Bekämpfen, das Wünschenswerte. Die Monokultur beim Thema Migration, die Monokultur beim Thema Klima, die Monokultur beim Thema Corona, die Monokultur auch beim Thema Ukraine hat dafür gesorgt, dass dieses Land so gespalten und gesellschaftlich angespannt ist. Weswegen, ja, ich mir wünschen würde, dass Journalisten, die von uns allen bezahlt werden, den Auftrag haben, gesetzlich zu informieren und auch in gewisser Hinsicht zusammenzuführen, nicht so einen Stuss erzählen.
2: Ja, man will einfach weiter, Dankeschön, in seiner eigenen Soße schwimmen. Und da stören dann halt neue Medien wie News oder kritische Stimmen. Was ist denn das für ein Diskursansatz? Also da wird einem doch, ich sage das Wort jetzt nicht.
3: Naja, das ist Diskursherrschaft durch Meinungseingrenzung oder durch Eingrenzung der Sichtbarkeit von Meinungen, die man nicht mag. Das ist ein erprobtes Modell, aber ich finde es total herrlich. Ich freue mich fast schon darüber, weil man sieht natürlich dadurch, wie verzweifelt Frau Dickmann und vielleicht auch das ganze ZDF ist. Den Öffentlich-Rechtlichen geht die Düse und zwar ordentlich, weil sie ja ganz genau merken, sie werden vom Vollsortimenter, der sie sein wollen, zum Spartenprogramm. Zum Spartenprogramm für eine gewisse Generation, die also schon höher längere Lebenserfahrung hat, aber auch zum Spartenprogramm für vieles Verrücktheiten links der Mitte. Und dann merke ich irgendwann mal, ach, es gibt noch Player, verdammt nochmal, die sind nicht links. Die haben auch ein junges Publikum und die kann man einfach so konsumieren. Da werde ich auch nicht mit der moralischen Keule überzogen. Die kann ich mir einfach angucken. Ich kann mir News angucken, ich kann es lassen. Ich kann auch das ZDF angucken, kann es lassen, aber ich muss trotzdem zahlen. Ich muss Frau Diekmann dafür zahlen, dass sie gegen freie Konkurrenz lädt. Da kann ich nur sagen, mein Gott, wie verzweifelt ist das doch. Da hätte ich ja fast gesagt, Diekmännchen. Also das ist doch Wahnsinn, wie man sich so klein machen kann. Es würde uns besser zu Gesicht stehen, sagt sie, wenn wir eine forsche, eine neue mediale Konkurrenz geblockt hätten. Also nach dem Motto, ich hätte weniger Kopfschmerzen, wenn ich mir andere Meinungen gar nicht anhören müsste. Da würde ich sagen, meine Güte, da muss man vielleicht an seinen Kopfschmerzen arbeiten, aber nicht am Medien, nicht daran arbeiten, die Medien einzuschränken.
1: Und ich finde, so langsam sollten wir bei Journalisten und anderen Politikern, Linken und diesem ganzen Umfeld mal Miete bezahlen dafür, dass wir gratis in ihren Köpfen wohnen.
2: Auch das?
1: Weil wir inzwischen bei jeder zweiten Landsendung, in jedem dritten Spiegelartikel, auf all diesen verrückten Konferenzen sind wir inzwischen Gegenstand. Und natürlich immer in einer abgrenzenden und abwertenden und diesen Böse-Buben-Form, aber wir sind in ihren Köpfen. Gratis zur Miete im Augenblick. Ich bezahle also die 18,36 €, die sind ja werden im Zweifel Strafe wert mit Gefängnis eingefordert. Insofern habe ich da, glaube ich, meine Schuld getan. Aber es zeigt doch, wir entfalten Wirkung und Wirkung, die entfaltet wird, die macht Deutungshoheit anderer kaputt und das sorgt für Angst und Panik und solchen Widerstand.
2: Genau, das ist die Konklusion. News wirkt und das ist auch gut so. Und wir wurden eben gerade auch Zeugen mit solchen Aussagen von einer Selbstdisqualifizierung von Frau Diekmann. Anders kann man es nicht deuten, da kann man auch letztendlich nur noch drüber lachen. Aber danke dafür, das mietfrei Wohnen im Kopf, ein schönes Beispiel. Wir kommen zu unserer nächsten Schlagzeile. Russland und China wollen wirtschaftlich und strategisch enger zusammenrücken. Die Süddeutsche Zeitung berichtet über ein Treffen zwischen Russlands Präsident Wladimir Putin und dem chinesischen Staatschef Xi Jinping. Dem Blatt zufolge kann Moskau von chinesischer Technologie und Peking von günstigen russischen Energieimporten profitieren. Ja, nur kurz vor Putin war US-Präsident Donald Trump in China zu Gast. Wie ist der Besuch Putins vor diesem Hintergrund, lieber Alexander, zu bewerten?
3: Ja, der zeitlichen Abfolge. Ja, absolut. Die Geopolitik sortiert sich neu. Es gibt neue mächtige Achsen innerhalb und außerhalb dieser BRICS-Staaten. Und die Achse China-Russland, Peking-Moskau ist natürlich eine sehr gewichtige Achse. Wir reden hier von großen Nationen, die auch geopolitisch sehr viel zu sagen haben. Russland ist das größte Land auf dieser Erde. Man kann sich jetzt sagen, okay, Putin hat auch die Ukraine überfallen. Wenn ich hier höre, Zusammenarbeit in Technologien, kann es natürlich auch um Militärtechnologie gehen, die dann auch verwendet wird, um weiter den Krieg über die Ukraine fortzuführen. Insofern kann das auch diese negative Nebenfolge haben. Andererseits muss man das in diesem Dreieck der Macht sehen, das du gerade angesprochen hast. Trump, Xi Jinping, Putin. Das sind momentan, vielleicht muss man den indischen Premierminister Modi noch dazu rechnen, das sind momentan die entscheidenden Player der Weltgeschichte. Ja. Deutschland und Europa insgesamt sitzen am Katzentisch der Weltgeschichte. Und wenn, was jetzt dort wirklich auf der Agenda steht, wenn beispielsweise jetzt Russland und China sich für eine neue Lieferung von Energie entscheiden würden, dass neue Pipelines für Gas in Betrieb genommen würden, dann würde Europa sehr, sehr alt aussehen. Das heißt, es geht um Energiesouveränität, es geht aber auch um geopolitische Einflusssphären. Die Welt wird momentan neu vermessen und wir müssen uns wirklich daran gewöhnen, like it or not, dass Putin, Xi und Trump 100-mal mehr Einfluss haben auf die Gegenwart und Zukunft unseres Planeten als Trump und Macron beispielsweise.
2: Genau, wir merken, als Merz und Macron. Genau. Und wir merken, Europa bläst die Backen auf, fällt aber weiterhin einfach mal zurück und muss sich wohl damit abfinden. Könnte denn eine engere Partnerschaft zwischen Moskau und Peking langfristig zu einer neuen globalen Blockbildung führen? Also da verschiebt sich ja tektonisch irgendwie gefühlt was wir aktuell auch erleben.
1: Weiß ich nicht, glaube ich aber auch nicht, weil Russland einfach ja nur durch seine Bereitschaft zur militärischen Aggression so stark ist und durch dieses Atommachtdasein.
3: Ja, die Rohstoffe.
1: In Wahrheit ist es ja ein bettelarmes, zugrunde gerichtet, autoritär regiertes Land. Ohne die Rohstoffe wäre ja gar nichts, muss man sagen. Also es ist jetzt nicht die innovative, strategische Weltmacht, wohingegen China auf dieser Seite schon viel, viel stärker ist, sich strategisch in sämtliche Handelsrouten, in seltene Erden eingekauft hat, Industrien. Wir haben gestern über das deutsche Tafelsilber, das nach China teilweise verkauft wird, gesprochen, womit kleine Unternehmen, kleine Weltmarktführer gemeint sind. Entscheidend aus unserer Sicht ist aber auch, dass eine Energiepartnerschaft angestrebt wird, eine Pipeline durch Sibirien, die dafür sorgen könnte, dass das Pipeline-Gas aus Russland nach Europa ganz versiegen würde, weil mit dem großen Abnehmer China sozusagen alle Kapazitäten aufgebraucht wären und damit Deutschland dann jenseits von und Europa jenseits von den kleinen Mengen Gas aus so Norwegen und dergleichen rein von LNG, also von Flüssiggas abhängig wäre, was noch mal teurer wäre als der jetzige, sowieso schon im Vergleich zu vor des Krieges teurere Zustand, was auch noch mal ökonomisch Druck ausüben könnte auf Europa.
3: Trotzdem würde ich jetzt diese Rohstoffdimension jetzt nicht unterschätzen, weil es sitzt auf wahnsinnigen Rohstoffvorkommen, sitzt Russland. Der Ölpreis hat sich auf einem sehr hohen Level mittlerweile eingependelt. Also da kann Russland schon noch eine Weile die Backen blasen mit diesen Rohstoffvorkommen.
2: Und von den global tektonischen Verschiebungen kommen wir jetzt wieder nach Deutschland. Und zur Bild-Zeitung. Ein illegales Autorennen mit tödlichem Ausgang in Moers hat Folgen für den Fahrer, wie die Bild berichtet. Der verurteilte Täter aus dem Kosovo darf abgeschoben werden, entschied das Oberverwaltungsgericht in Nordrhein-Westfalen und bestätigte damit einen vorherigen Beschluss des Verwaltungsgerichts Düsseldorf. Der Mann war zuvor wegen des Todes einer Frau zu 5 Jahren Haft verurteilt worden. Also in letzter Zeit haben wir häufiger davon gehört, dass verurteilte Todraser abgeschoben werden sollen. Tut sich da was gefühlt in der Justiz? Was meinst du?
3: Ja, man kann es nur hoffen, aber es werden immer noch viel zu wenige Straf- und Gewalttäter abgeschoben. Das sind die berühmten Tropfen auf dem heißen Stein. Hier gab es ja auch schon wieder 2 Instanzen, die bemüht werden mussten, bis man einen abschieben kann. Das sollte der Normalfall sein. Also es müsste, ich würde ja sogar noch eine Stufe drunter. Also jetzt, wer kein Recht hat, sich in Deutschland aufzuhalten, muss Deutschland verlassen. Wir nannten das mal Rechtsstaat, liebe Leute. Wir nannten das mal Rechtsstaat. Da sind wir ja schon weit davon entfernt. Aber Gewalt und Straftäter, da sollte man wirklich sehr kurzen rechtsstaatlichen Prozess machen und sagen, abschieben.
2: Gerade bei diesen illegalen Autorennen sind es ja häufig immer auch die gleichen Gruppen, die da wieder in Erscheinung treten. Und das muss man ganz klar sagen. Schauen Sie sich gerne mal die Zeitungsberichte der letzten 2-3 Jahre an. Das ist denn ein Bild, was sich da im Grunde auch zeichnet, oder?
3: Ja, wir haben gewisse Tätergruppen, die überproportional straffällig werden. Und da muss ich ja einfach mal sagen, wir haben natürlich in gewissen Delikten haben wir ein Problem mit überproportional straffälligen Ausländern aus bestimmten Gruppen, bestimmten Herkunftsregionen. Und die muss dann eben erst recht natürlich die rechtsstaatliche Härte treffen. Wir sagen immer, der Rechtsstaat mit seiner ganzen Härte. Also wenn solche Verrenkungen notwendig sind, um einen Todraser abzuschieben, dann zeigt sich zunächst einmal, es ist gut, dass er am Ende abgeschoben werden kann. Aber
2: der Prozess
3: ist sehr lange. Die Verrenkungen sind schon noch, haben ein Maß überschritten, das einem Rechtsstaat dienlich ist.
2: Und das Wirken der Asyl-NGOs ja auch bis hin zu Beratungen, die dann stattfinden, macht es nahezu in vielen Fällen eben unmöglich, muss man auch sagen, wenn man bis zu 8-9 Mal klagen kann, um sowas zu verhindern, dann stellt das den Rechtsstaat natürlich auch in ein etwas, ja, merkwürdiges Licht. Wir kommen gleich zu weiteren Themen nach den Nachrichten. Wackelt jetzt, das ist ein großes Thema, wackelt jetzt das Klimaurteil? Nachdem Experten das Horrorszenario gestrichen haben, fragen wir Verfassungsrechtler Böhme Nessler live bei News Live, müssen jetzt neue Klimagesetze her? Spektakulär. Dann Hate Speech, Meldestellen vor dem Aus, das ist die Frage. Politiker und Staatsanwälte sagen, wir haben bei der Strafverfolgung von Internetkommentaren übertrieben. News erklärt den Sieg für die Meinungsfreiheit und im Verlauf der Sendung, so kurz nach 8:30, wird uns dann auch noch Staranwalt Joachim Steinhöfel, ein großer Kämpfer für die Meinungsfreiheit, zugeschaltet sein. Da freuen wir uns natürlich auch auf seine Expertise und auf seine Einschätzungen. Und damit ist es in wenigen Sekunden 7 Uhr und hier sind Sie, die News-Nachrichten mit Robert Noack. Bitteschön.
8: Die schwarz-rote Bundesregierung bringt heute eine Führerscheinreform auf den Weg. Bei den Plänen geht es vor allem darum, dass die Lizenz zum Fahren günstiger werden soll. Dafür sollen die Fahrschulen unter anderem mehr digitalen Unterricht anbieten und Simulatoren einsetzen können. Vorgesehen sind auch neue Regeln zu Sonderfahrten sowie theoretischen und praktischen Prüfungen. Der Führerschein kostet laut Statistischem Bundesamt aktuell um die 3.400 Euro. Der Zolldeal zwischen der Europäischen Union und den USA kann umgesetzt werden. Nach monatelangen Verhandlungen haben Vertreter aus dem EU-Parlament und dem Rat der 27 Mitgliedsländer den Weg dafür freigemacht. Sie einigten sich darauf, europäische Zölle auf Industriewaren aus den USA abzuschaffen, so wie es im vergangenen Jahr mit US-Präsident Trump vereinbart wurde. Trump versprach im Gegenzug, auf die meisten EU-Produkte maximal einen Zoll von 15% zu erheben. Die USA wollen in den kommenden Jahren weitere Truppen aus Europa abziehen. Das sagte ein führender US-General nach einem Treffen in Brüssel. Demnach soll den Verbündeten genügend Zeit eingeräumt werden, um die wegfallenden Streitkräfte durch eigene zu ersetzen. Ein genauer Zeitplan und genaue Zahlen wurden nicht vorgelegt. Die USA haben derzeit etwa 80.000 Soldaten in Europa stationiert. Erst vor kurzem hatte US-Präsident Trump angekündigt, 5.000 Soldaten aus Deutschland abzuziehen. Nach einem Hauseinsturz im sächsischen Görlitz können die ersten Anwohner wieder in ihre Häuser zurückkehren. Wie die Polizei mitteilte, betrifft das Menschen aus weiter von der Unglücksstelle entfernten Gebäuden. Die angrenzenden Häuser sind weiterhin gesperrt. Die Suche nach drei vermissten Personen dauert unterdessen an. Laut Polizei ist unklar, ob unter den Trümmern noch Gas austritt. Deshalb müsse sehr vorsichtig gearbeitet werden. Ein Sprecher der Regierung sagte, es gebe noch Hoffnung, Menschenleben zu retten. In Deutschland sollen in den kommenden Jahren wieder mehr Bahnstrecken ins Leben zurückgerufen werden. Laut dem Verkehrsbündnis Allianz pro Schiene gibt es bei dem Thema eine neue Dynamik. Die einzelnen Verbindungen seien zwar oft nicht besonders lang, durch die Reaktivierung bekämen aber Tausende wieder Zugang zum Bundesschienennetz. Bis 2030 rechnet die Allianz mit etwa 300 Kilometer einst stillgelegter Bahnstrecken, die wieder ans Netz kommen könnten. Das Bündnis rief den Bund dazu auf, die Regionalisierungsmittel zu erhöhen, um nicht nur die Reaktivierung selbst, sondern später auch den Betrieb von wiederbelebten Strecken finanziell zu unterstützen. Das Wetter in Deutschland heute meist wechselnd bewölkt mit Schauern. Teilweise sind auch Gewitter dabei. Das Ganze bei Temperaturen zwischen 17 und 23 Grad.

0: einen sehr schönen guten Morgen. Es ist 7 Uhr und 3 bescheidene Minuten. Es ist Mittwoch, der 20. Mai 2026. Der Tag beginnt mit News. Hier erfahren Sie schon morgens ab 6, was Ihnen abends um 8 verschwiegen wird. Und eine sympathische Fülle hier auf dem Sofa der Mehrheit, der Freiheit und der guten Gedanken. Herzlich willkommen, Julius Böhm, nochmal.
1: Wunderschönen guten Morgen.
0: Und zu meiner Rechten und Ihrer Linken finden Sie Dr. Alexander Kissler.
2: Keine Rechts-Links-Witze hier, das ist ja schon bei Friedrich Merz, aber total in die Hose gegangen.
0: Aber nur ein kleines Fettnäpfchen im Gegensatz dazu. Und ab 7.30 Uhr begrüßen wir noch Verfassungsrechtler Volker Böhmer-Nessler. Sind wir sehr gespannt auf seine Einschätzungen. Ich bin Alex Burucker, von mir auch ein herzliches Hallo und viele Grüße in die wohl weltbeste Community. Wir kommen zu unserem nächsten Thema und da geht es in die Wirtschaft. Die Wirtschaft stagniert, die Frühjahrsbelebungen am Arbeitsmarkt bleiben in diesem Jahr weitgehend aus. Das ist die nackte Realität. Wie kritisch die Situation ist und wo es ja doch noch offene Stellen gibt, jetzt unser Thema bei Newslife.
3: Deutschlands Arbeitsmarkt steckt immer tiefer in der Krise. Die Zahl der Beschäftigten in Deutschland ist im ersten Quartal erneut gesunken, besonders stark in der Industrie. Wie das Statistische Bundesamt mitteilte, waren von Januar bis März im Schnitt rund 45 Millionen Menschen erwerbstätig. 61.000 oder 0,1% weniger als im vorangegangenen Vierteljahr. Die Daten sind um saisonale Schwankungen bereinigt. Ohne diese Bereinigung nahm die Zahl der Erwerbstätigen im ersten Quartal um fast 500.000 im Vergleich zu den letzten drei Monaten 2025 ab. Bauwirtschaft und Industrie sind besonders betroffen. Hier gibt es insgesamt ein Minus von rund 250.000 Jobs. Unsicherheit erzeugen internationale Krisen und die starke China-Konkurrenz. Nur der Staat stellt nach wie vor ein, denn die Zahl der Stellen bei öffentlichen Dienstleistern wächst deutlich. In den Bereichen Erziehung und Gesundheit setzt sich der langjährige Aufwärtstrend fort. Hier gab es eine Zunahme um 181.000 Jobs oder 1,5%. Alarmierend, jeder fünfte selbstständige Unternehmer in Deutschland ist laut einer Umfrage des IFO-Instituts besorgt um seine wirtschaftliche Existenz. Darüber sprechen wir jetzt bei News Live.
0: Wirtschaftliche Himmel voller dunkler Wolken. Eine Steigerung der Arbeitslosigkeit ist zu Jahresbeginn, das müssen wir auch ganz klar sagen, zwar üblich. Diesmal fiel sie allerdings um mehr als 100.000 Menschen stärker aus als im Durchschnitt der Jahre 2023 bis 2025. Damit schrumpft die Beschäftigung bereits das dritte Quartal in Folge. Besonders hart trifft es die Industrie, also genau die Branche, die Deutschland jahrzehntelang wirtschaftlich stark gemacht hat. Und wir müssen die Frage natürlich stellen, was sind die Gründe für diese Entwicklung?
1: Naja, der Arbeitsmarkt ist sozusagen der Nachhall der wirtschaftlichen Entwicklung der Zeit zuvor. Unternehmen, wir sind ja ein mittelständisch geprägtes Land. Wir sind ein Land, in dem ich zumindest Unternehmer nicht als böse, reiche, jachtenbesitzende Champagner-Schlürfer wahrnehme, sondern als diejenigen, die zuerst in die Firma gehen, morgens und oft auch zuletzt aus der Firma rausgehen, die für ihre Mitarbeiter viele Dinge tun, viele Dinge ermöglicht machen, allen voran langjährige Mitarbeiter fördern, belohnen, auf Hochzeiten und Geburtstage einladen und vieles dafür tun, damit man Menschen, die lange im Unternehmen sind, nicht entlassen muss, wenn die wirtschaftliche Lage mal in die Schieflage gerät. Und wenn die Lage aber doch so schlecht wird, die Auftragseingänge so zurückgehen, die Energiepreise und die Kosten so ansteigen, dass es wirklich nicht mehr geht, dann beginnt man einem gewissen Nachhall sozusagen. Ein Nachhall der schlechten wirtschaftlichen Entwicklung kommt dann das, ich muss jetzt doch gucken, wo ich Stellen streichen kann.
0: Also wir erleben
1: und das ist quasi dieses Nachgelagerte. Wir haben jetzt seit 2019 de facto gar kein Wachstum mehr in dem Durchschnitt. Dann waren zwei Jahre lang sogar mit einem kleinen Rückgang. Und das zeigt sich dann irgendwann auch in den Arbeitsmarktzahlen, die dann aber auch wie so ein Schwungrad erstmal nicht so leicht aufzuhalten sind.
0: Also wir erleben hier im Grunde das Delay des Niedergangs.
4: Ja, wir erleben das Delay des Niedergangs, aber diese Regierung bewirtschaftet ja auch den Niedergang. Insofern werden momentan die Grundlagen dafür gelegt, dass dieser Niedergang schön nachhaltig wird. Wir sehen ja gerade keine wirtschaftsfreundliche Politik. Wir sehen eine Politik nach Bärbel-Baas'schem sozialistischem Wahnsinnsrezept. Das Problem ist, wir müssen uns an Zeiten gewöhnen mit einer deutlich höheren Arbeitslosigkeit.

0: weil ich dort geringere Steuerbelastung habe, geringere bürokratische Auflagen, bessere Digitalisierung. Das heißt, momentan ist die CDU nicht nur eine Wählervertreibungsmaschine, sondern auch eine Arbeitsplatzvernichtungsmaschine. Und das ist das große, große Problem. Wir sind noch auf einem relativ hohen, stabilen Sockel, aber dieser Sockel wird momentan durch die Wirtschaftspolitik dieser Regierung eingerissen.
1: Und darauf bezieht sich auch die Wirtschafts-, also Veronika Grimm. Denn in der ARD-Sendung Maischberger, da wies sie darauf hin, dass das Land durch die aktuelle Politik schlichtweg unattraktiv gemacht werde. Gute Jobs würden nicht mehr entstehen.
2: Der Punkt ist, die wirtschaftliche Lage ändert sich. Wir haben Abbau der Beschäftigung in der Industrie, im verarbeitenden Gewerbe. Wir sehen, dass die Beschäftigung wandert in den Dienstleistungsbereich. Das ist in vielen Industriestaaten so geschehen, aber sie wandert hauptsächlich in den öffentlichen Sektor. Der öffentliche Sektor, die öffentliche Verwaltung und der Gesundheitssektor. Das heißt, wir tauschen gut bezahlte Industriearbeitsplätze, gerade im Aggregat, gegen schlechter bezahlte Arbeitsplätze im öffentlichen Sektor. Was nicht wächst, was in anderen Ländern sehr dynamisch wächst, zum Beispiel in den Vereinigten Staaten, aber auch den Niederlanden oder Dänemark oder auch der Schweiz, ist der private Dienstleistungssektor. Da würde gutes Geld verdient. Und was wir machen durch die aktuelle Politik, ist eigentlich das Land so unattraktiv machen, dass eben diese guten Jobs nicht entstehen. Und wir sind, noch ein Satz, wir sind in einer ganz anderen Situation als in der Vergangenheit, weil in der Vergangenheit, zu Zeiten Gerhard Schröders, da hat man so ein bisschen die Wettbewerbsfähigkeit wieder gestärkt und dann haben unsere etablierten Industrien uns wieder aus der Patsche gezogen, weil die Exportmärkte uns getrieben haben. Jetzt haben wir aber China vor der Tür, die eben unseren Industrien massiv Konkurrenz machen auf den etablierten Exportmärkten, wo wir stark waren. Das heißt, wir müssen uns neu erfinden.
1: Ja, wird das Land durch die aktuelle Politik unattraktiv gemacht, wie Veronika Grimm behauptet, A und B, was plant die Regierung, um die Wirtschaft zu beleben? Tut sich da was?
3: Die entscheidende Frage bei der Veränderung vom Arbeitsmarkt und wer welchen Job macht, wo sich die Gruppen hinbewegen, von welcher Branche zu welcher Branche, ist, wie produktiv ist die Branche, die jetzt die Jobs aufnimmt. In den USA beispielsweise, also das Thema Dienstleistungen ist in Deutschland bei weitem nicht so produktiv wie das Thema Industrie. In der Industrie sind wir in vielen Bereichen Weltmarktführer. Wir stellen besondere Stahle her, besondere chemische Vorprodukte, besondere Schrauben, besondere Motoren, die sonst auf der Welt niemand in dieser Qualität herstellen kann, weswegen wir eine sogenannte Preisprämie bekommen, die dafür sorgt, dass wir die hohen Preise und Kosten und Bürokratie alles abfangen können und trotzdem damit Geld verdienen konnten die längste Zeit. Durch die aber immer weiter ansteigenden Kosten beim Thema Energie, beim Thema, was kostet es, jemanden anzustellen, wie teuer ist es, diese ganzen Berichtspflichten einzuhalten, überholen uns so langsam auch in diesen Kernindustriebereichen andere Nationen, wie beispielsweise China und den USA. In den USA hat es parallel geschafft, auch im Dienstleistungsbereich extrem profitable Unternehmen herzustellen, im Bereich KI, im Bereich Kommunikation, überall auf diese ganz, ganz großen Weltmarktführer, die großen 7 Aktienunternehmen, die jeder kennt, kommen alle aus den USA, weil dort im Dienstleistungsbereich, im digitalen Bereich wahnsinnige Effizienzen, wahnsinnige Produktivität hergestellt worden ist. Und wir in Deutschland bekommen es hin, aus der noch und einstmals produktiven Industrie die Menschen quasi über den nicht ganz so produktiven Dienstleistungssektor direkt in den gar nicht produktiven Staat zu schieben. Man muss sich das so vorstellen, man hat quasi so einen LKW mit einer Ladefläche und will den aus dem Matsch schieben. Und unten stehen 10 Leute hinten und wollen ihn so schieben. Und der Fahrer vorne gibt Gas, brumm, und aus dem Auspuff kommt Rauch raus und schieben und schieben und schieben. Und jetzt sagen wir stellen mal 2 auf die Ladefläche und die sollen mal am Führerhäuschen oben mitschieben. Jeder weiß, wenn man auf der Ladefläche steht, kann man nicht mitschieben. Aber das sind Angestellte beim Staat. Nicht jeder. Es gibt wichtige Bereiche, es gibt die Polizei, es gibt Menschen, die Pässe ausstellen. Es gibt tolle und wichtige Beamte, Lehrer, die sich einsetzen, die ihr letztes Hemd geben, um jungen Menschen zu versuchen, eine ordentliche deutsche Sprache beizubringen und nicht ey Alter zu sagen und dergleichen. Nur nicht alle Jobs beim Staat sind sinnvoll und großartig, möchte ich einfach mal so allgemein sagen. Deswegen, wenn immer mehr Menschen auf der Ladefläche stehen und mitschieben wollen, schönes Bild, werden wir den Lastwagen nicht aus dem Dreck bekommen. Die Menschen müssen unten stehen und am besten gut essen und trinken und so ein bisschen auch stabil und stämmig sein, damit das funktioniert. Und das sind produktive Jobs, am besten einstmals in der Industrie oder wir in Deutschland bekommen es hin, neue Bereiche zu entwickeln, die produktiv sind. Nur im Augenblick verlagern wir die Produktivität ins Ausland und die übrig gebliebene Menschen, die dann keine Arbeit mehr haben, stellen die auf die Ladefläche und vergrößern den Staat.
1: Ja. Made in Germany, das war mal was, das galt mal was, aber du hast ja das schöne Bild gebracht. Mittlerweile steht der Laster halt im Flammen und man kann ihn in dieser Form nicht rausschieben.
3: Wird sogar noch schwerer, wenn die Leute oben.
1: Ja, auf stimmt, aber es ist ja noch schwerer, mit den wenigen produktiven Kräften den rauszuschieben. Ein wunderbares, schönes Bild, aber
3: Ladeflächenböen.
1: Aber wunderbar. Mal ganz ernsthaft. Ich meine,

0: Ja. Es bröselt hier. Kann man überhaupt noch sukzessive von der Industrienation Deutschland sprechen vor dem Hintergrund des Arbeitsplatzabbaus, des Substanzverlustes, den wir hier erleben?
1: Noch sind wir es. Wir sind noch eine Industrienation. Wir haben noch, Gott sei Dank, sehr, sehr viele starke Industrieunternehmen, gerade im Mittelstand. Der Mittelstand ist und bleibt das Rückgrat unseres gesamten Wohlstands, das Rückgrat auch unseres Sozialstaats. Aber mit dem Mittelstand wird sehr, sehr unpfleglich umgegangen. Und die Entwicklung, die hat ja Frau Grimm völlig korrekt wiedergegeben. Die Exportmärkte, auf die gerade der Mittelstand angewiesen ist, brechen uns weg. Stattdessen haben wir schlecht bezahlte, wie man früher sagte, Bullshit-Jobs. Und wir haben einen öffentlichen Dienst, der sich über alles Maß hinaus aufbläht. Wir verwalten uns zu Tode. Das ist momentan der Stand in Deutschland. Wir verwalten uns zu Tode. Bevor schon irgendeine Idee sprießen und keimen dann, haben wir schon 3, 4, 5 ich sage jetzt mal, Ideenbeauftragte geschaffen in öffentlichen Ämtern, die sagen, naja, aber so und so muss es gehen und so darf es nicht. Wir regulieren uns zu Tode, wir verwalten uns zu Tode, wir ersticken Innovationen. Und dann geht Herr Friedrich Merz in die Öffentlichkeit und sagt, ja, aber jetzt machen wir wirklich Bürokratieabbau. Ein Satz, den ich immer wieder noch im Kopf habe von Friedrich Merz, da war er noch nicht Kanzler, da war er noch Kanzlerkandidat, da hat er sehr, sehr vieles Richtiges gesagt. Und da sagt er mehr oder minder wörtlich, ich als Kanzler werde jede Maßnahme daran messen, ob sie der Wirtschaft in Deutschland gut tut oder nicht. Daran werde ich jede Maßnahme messen, hat er gesagt, als Kanzlerkandidat. Heute misst er jede Maßnahme nur noch daran, ob es dem Kanzleramtsinhaber Friedrich Merz gut tut oder nicht. Die deutsche Wirtschaft ist das Rückgrat unseres Wohlergehens, auch das Rückgrat unseres friedlichen Umgangs miteinander, dass wir alle von unserer eigenen Hände Arbeit leben können, dass wir sichere Arbeitsplätze haben, dass wir auch eine Bestätigung bekommen durch unsere Arbeit und dass uns auch am Ende des Monats von unserer Arbeit genügend Netto vom Brutto bleibt. All das steht momentan im Feuer, all das steht zur Diskussion. Wir sind wirklich dabei, die Grundlagen unseres Wohlstands zu verfrühstücken und der Frühstücksdirektor heißt Merz.
2: Genau. Um auf deine Frage zurückzukommen, ob wir noch eine Industrienation sind, ein Beispiel dafür, dass wir zumindest politisch dafür sorgen, dass es weniger wird. Annemarie Großmann, das ist die Chefin des Stahlunternehmens Georgs-Marie Hütte, war beim Kollegen Paul Ronsheimer im Podcast und hat mal die Ehrungen und Währungen eines solchen Stahlunternehmens erklärt. Ich glaube, die haben so um die 6.000 Mitarbeiter an verschiedenen Standorten und produzieren Stahlvorprodukte und Spezialstahl und dergleichen. Und wir kennen ja alle diesen Satz von Robert Habeck, dass es irgendwann die Zukunft toll sein wird und wir waschen können, wenn der Wind weht und man dann die tolle Waschmaschine mit dem Handy steuern kann und dann um 14 Uhr bläst es und dann kann man die Unterhosen und die Socken, die werden dann richtig toll. So. Die Stahlöfen müssen inzwischen sich ebenfalls danach richten, wann Wind weht und wann Sonne scheint und wann das Ganze halt eben nicht passiert. Weil diese großen, riesigen Unternehmen, die beziehen, glaube ich, 1 Milliarde Kilowattstunde Strom pro Jahr, also so ungefähr ein 500stel Teil der gesamten deutschen Energie, die verbraucht wird auf dem Strombereich. Und die orientieren ihre Produktion daran, wann der Wind fehlt und der Strom gerade günstig einzukaufen ist und schalten den Ofen wieder ab oder lassen ihn auskühlen, sage ich mal, wenn der Strom wie vor einigen Tagen dann wieder 400 Euro kostet statt minus 200 wie bisher. Und das Ganze, beschreibt sie, ist natürlich als Unternehmen, richtest du dich danach, weil du willst ja nicht unnötige Energiekosten haben, aber eigentlich sind diese Anlagen dafür gemacht, 24/7, 365 Tage im Jahr im Schichtbetrieb zu laufen, um die Investitionskosten mit maximaler Effizienz wieder reinzuholen. Und wir sind von dem grünen Wunschtraum, waschen, wenn der Wind weht, sitzt man auf so einer Wiese und dann werden die Bettlaken aufgehangen und wehen so im Wind, wir produzieren nur noch Stahl, wenn der Wind weht. Und wenn das eine Industrienation machen möchte, dann okay. Nur in den USA und in China werden sie Tag und Nacht und egal, was der Wind weht und egal, was aus dem Schornstein des Kohlekraftwerks rauskommt, das Ganze produzieren. Und auf diesem Niveau kann man dann halt irgendwann nicht mehr mithalten und auf deine Frage unterm Strich zu antworten. So bleibt man kein Industrieland.
0: Sagt unser Julius Böhm. Und ich schließe gerne auch an dieser Stelle mit einem Robert Habeck-Zitat. Du hast ja auch eins gebracht. Der Wirtschaft geht gut, nur die Zahlen sind schlecht. 7.17 Uhr, es ist jetzt. Herzlich willkommen. Hier ist News Live am Mittwochmorgen. Und hier noch ein Hinweis in eigener Sache.
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0: Wir empfangen Sie immer mit offenen Armen. Und wir kommen jetzt zu unserem nächsten Thema. Und da geht es um Frauen. Frauen aus Ländern wie Serbien, Bulgarien oder aus dem Irak sind krimineller als deutsche Männer. Über neue Erkenntnisse aus der polizeilichen Kriminalstatistik sprechen wir jetzt bei Newslife.
4: Ausländer sind gemäß der aktuellen polizeilichen Kriminalstatistik insgesamt fast dreimal so häufig tatverdächtig wie deutsche Staatsbürger. Hintergrund ist die sogenannte Tatverdächtigenbelastungszahl, die seit 2024 in die polizeiliche Kriminalstatistik aufgenommen wurde. Die Zahl setzt die in Deutschland lebenden Tatverdächtigen pro 100.000 Einwohnern und nach der Herkunft der Personen ins Verhältnis. Eine wichtige Erkenntnis ist dabei auch, dass Frauen aus bestimmten Ländern eine höhere Tatverdächtigenbelastungszahl aufweisen als deutsche Männer. Besonders Frauen aus Serbien, Bulgarien, Rumänien, dem Irak, Afghanistan, Syrien und der Ukraine. Eine Entwicklung, die sich in den vergangenen Jahren auch im Bereich Gewaltkriminalität gezeigt hat, also bei Tötungs- und Sexualdelikten und bei schwerer Körperverletzung. Das linke Narrativ, Männer sind das Problem und nicht die Migration, ist nach diesen Zahlen und Statistiken nicht haltbar. Darüber sprechen wir jetzt bei News Live.
0: Fakt ist auf jeden Fall, die Zahlen der Straftaten gehen insgesamt zwar zurück, aber im Bereich der Gewaltkriminalität nehmen bestimmte Delikte eben zu. Für Mord, Totschlag und Sie sehen es eingeblendet, Vergewaltigung und sexuelle Nötigung registrierten die Ermittlungsbehörden 2025 mehr Fälle als im Vorjahr. Wie News schon berichtet hat, ist der Anteil ausländischer Tatverdächtiger mit knapp über 40% konstant hoch. Auch das sehen Sie eingeblendet. Also die Zahl der tatverdächtigen Ausländer ist seit Jahren konstant hoch. Afghanen und Syrer sind gegenüber Deutschen fast zehnfach im Verhältnis zum Bevölkerungsanteil überrepräsentiert. Rasche Rückführungen wurden angekündigt. Ja, warum finden sie nicht statt? Die politischen Rezepte dagegen greifen offensichtlich nicht wirklich.
2: Naja, also wir erleben ja immer wieder die Vorstellungen der Kriminalstatistik. Da gibt es eine Debatte darüber, was hat das zu bedeuten? Ja. Warum sind Menschen ohne deutschen Pass mit 41, 42, 43% da vertreten, obwohl sie nur 15% der Bevölkerung ausmachen, macht Faktor 2,7, 2,8 aus dem Kopf, geht man in die Gewaltstraftaten, also wenn man, keine Ahnung, die Nachbarschaftsstreit, eine Sachbeschädigung, ich würde jetzt mal sagen, erträglichen und nervigen Kleinkram weglässt, sondern das Thema Gewalt, wann geht es gegen Menschen, wann wird es wirklich gefährlich für Körper und Gesundheit, da sind diese Überrepräsentiertheiten noch viel größer und dann sagen viele Menschen, die nicht wollen, dass man kritisch über Migration spricht. Das hat Gründe. Das kann man jetzt, das kann man erklären. Das hat soziodemografische Gründe. Das liegt daran, dass einfach an Männer und junge Männer mehr zu Gewaltstraftaten und zu Straftaten an sich neigen. Und das stimmt auch, alles in allem, dass diejenigen, die ja gekommen sind aus den Herkunftsländern, allen voran junge Männer sind. Das heißt ja kein Wunder, dass aus der Gruppe dieser eingereisten hauptsächlich jungen Männern auch mehr Straftaten begangen werden und so weiter. Und Männer sind das Problem. Männer an sich, junge Männer, Männer, Männer, Männer und beim Thema sexuelle Gewalt und gegen Frauen sowieso Männer, Männer, Männer. Und dann schaut man sich die Zahlen an und vergleicht diese sogenannte tatverdächtigen Belastungsziffer. Also wie viele Menschen pro 100.000 begehen eine Straftat, sind einer Straftat verdächtig, beim Thema Straftaten an sich, aber auch beim Thema Gewaltstraftaten. Und da sieht man, dass aus 7 Herkunftsnationen Frauen häufiger tatverdächtig sind, sowohl bei Straftaten insgesamt als auch bei diesen Gewaltstraftaten, wo es dann ernst für die Gesundheit werden kann, als der durchschnittliche deutsche Mann. Und das widerspricht nicht der These, dass Männer an sich häufiger Straftaten begehen. Das ist so. Mhm. Anderes Gemüt, mehr Risikobereitschaft, mehr Testosteron und dergleichen. Das hat alles seine Gründe. Nur offenbar sorgt eine kulturelle Prägung, ein Elternhaus, ein Umgang mit Streit und Konflikt und Gewalt sogar bei Frauen dafür, dass sie, wenn sie aus gewissen Ländern kommen, trotzdem häufiger Straftaten begehen, häufiger Gewaltstraftaten begehen, obwohl sie keine Männer sind.
0: Genau, und du hast da eine Zahl genannt, zu der kommen wir jetzt. Die polizeiliche Kriminalstatistik führt eben auch die Tatverdächtigung Belastungszahl an. Die hast du ja bereits erwähnt. Und diese zeigt an, wir wiederholen es nochmal, die ermittelten ansässigen Tatverdächtigen errechnet auf 100.000 Bewohner des entsprechenden Bevölkerungsanteils, jeweils ohne Kinder unter 8 Jahren. Die Zahlen differenzieren zwischen Männern und Frauen, wir müssen das nochmal klar machen. Frauen aus bestimmten Ländern, und dazu kommen wir jetzt, weisen eben eine höhere Tatverdächtigenbelastungszahl auf als deutsche Männer. Darunter vorwiegend Frauen aus Serbien, Bulgarien, Rumänien, dem Irak, Afghanistan, Syrien und der Ukraine. Betrachtet man nur Delikte aus dem Bereich Gewaltkriminalität, also Tötungsdelikte, Sexualdelikte, Körperverletzungsdelikte, Raubdelikte, liegt die Tatverdächtigen Belastungszahl unter deutschen Männern bei 265. Behalten Sie die Zahl gut im Kopf. Frauen aus folgenden Ländern waren häufiger tatverdächtig. Wir kommen auf 409 bei Frauen aus dem Irak, die Zahl 348 bei Frauen aus Bulgarien, bei Frauen aus Serbien 344, Syrien 335 und Afghanistan 319. Das ist nochmal der Beweis dafür. Ja, und ein beliebtes linkes Narrativ, Julius hat es ja auch angesprochen, im Zusammenhang mit Kriminalität lautet, die Männer sind das Problem, nicht die Migration. Sehen wir uns mal zwei Aussagen der linken Politikerinnen Heidi Reicheneck und Clara Bünger genau dazu an.
5: Das Problem sind Männer. Keine Frau hat nachts Angst auf der Straße, wenn sie migrantischen Frauen begegnet, sondern sie hat Angst, wenn sie Männern begegnet, egal ob die migrantisch sind oder nicht.
6: Die Gewalt kommt von Männern. Und das Entscheidende ist doch, diese Gewalt ist nicht zugewandert. Sie war schon immer da. Alle Frauen in diesem Land wissen das. Wer bei Gewalt gegen Frauen zuerst über Herkunft spricht, will sich selbst von der eigenen Schuld freisprechen. Genau das ist die bekannte Taktik der Rechten. Aus einer Debatte über Gewaltschutz machen sie eine Debatte über Migration.
0: Also hier erleben wir das Leugnen statistischer Fakten. Man fragt sich, vielleicht fehlt auch nur der Kontext, vielleicht ist man ideologisch verblendet oder wie siehst du das? Vielleicht kann auch nicht sein, was nicht sein darf. Es sind immer wieder Männer, wir haben ja gerade die Zahlen gesehen, es ist eben nicht so.
1: Ja, der Satz ist hiermit enttarnt als Lüge. Das muss man sagen, es sind immer Männer, stimmt nichts. Männer sind in der Tat allgemein betrachtet, Julius hat es schon gesagt, überrepräsentiert, sind allerdings auch bei den Opfern überrepräsentiert, muss man sagen. Auch die meisten Opfer von Gewalt und Straftaten sind Männer. Aber wenn wir jetzt hier nun die tatverdächtigen Belastungsanzahl bei Gewalttaten anschauen, sehen wir eben vorne irakische Frauen, bulgarische Frauen und so weiter, die stärker öfters zur Gewalt greifen als deutsche Männer. Linke Narrative sind oft linke Lügen. Und da sehen wir hier, es stimmt halt einfach nicht, den Satz zu sagen, es sind immer Männer. Nein, es können deutsche Frauen Opfer werden von ausländischen Frauen. Es können deutsche Männer Opfer werden von ausländischen Frauen. Entscheidend ist offenbar ganz stark die Herkunftsregion, die Bräuche dort und der Grund auch natürlich, warum ich mich nach Deutschland auf den Weg gemacht habe. Und das ist, glaube ich, die größte linke Lüge, die hier kollabiert, die schon seit Jahren kollabiert, aber von Linken immer wieder genährt wird. Die Menschen, die zu uns kommen, sind doch erstmal alles Schutzsuchende. Denen müssen wir uns doch erstmal zuwenden. Jetzt merken wir hier, es kommen auch sogar Frauen zu uns, die keine Schutzsuchenden sind, sondern Gewaltsuchende, die wandern ein und führen danach Gewalttaten, Straftaten aus. Das ist ein ganz erschütternder Befund, aber liebe Linke da draußen, das sind die Fakten. Und wenn ich noch einmal irgendeinen Linken sagen hören oder eine Linke, es sind immer Männer, dann muss ich dagegen sagen, es sind immer Linke, die lügen.
0: Und so einfach ist es, Fakten schlagen Ideologie.
1: In dem Fall eindeutig,
0: die haben
1: Fakten
0: wir
1: sind einklar, genau. Das sind die offiziellen Daten.
2: Ich glaube an der Stelle, wenn man so ein bisschen differenzieren möchte, dann ist es eine neue linke, nicht ganz unintelligente Taktik, das Ganze weg von der Gesamtkriminalität und der gesamten Gewaltkriminalität in den privaten Bereich der häuslichen Gewalt zu ziehen, weil es ja hier in diesen beiden Beispielen jetzt um Gewalt gegen Frauen geht und da in der Tat Männer wahnsinnig, ich glaube 95% der zumindest angezeigten Taten begehen. Natürlich auch wieder da das Thema Dunkelziffer. Also auf der Frauenseite gibt es viele, die sich schämen, sich nicht trauen, zur Polizei zu gehen. Und dann, welcher Mann geht zur Polizei, weil er eine Backpfeife bekommen hat, wage ich nicht zu beurteilen. Aber es ist natürlich klug, das Thema aus der Gesamtheit rauszuziehen und auf dieses emotionale Thema, wo viele junge Frauen ihre Erfahrungen gemacht haben, eben auch mit deutschen Männern, aber allen voran nicht nur mit deutschen Männern, wo man auch vermischen kann, wer ist jetzt hier schuldig, wer ist jetzt Täter und wer ist Opfer, wo man vermischen kann und dann das Problem, dass auch natürlich der gestiegenen sexuellen Gewalt in Deutschland, das auch komischerweise einigermaßen mit dem Jahr 2015 stark korreliert, vermischen zu können und auch wieder da sagen zu dürfen, Männer sind das Problem als solches und nicht Männer, ja, aber aus gewissen kulturellen Kreisen noch einmal deutlich stärker als Männer, die nicht aus diesen kulturellen Kreisen. Das passiert ja immer, dass die linke Idee ist immer, ich habe ein Problem und man kann ganz offensichtlich gewissen soziodemografischen Gruppen, gewissen kulturellen Gruppen, gewissen teilweise auch Glaubensrichtungen Straftaten, Überfrequentierung zuordnen. Und wenn ich das nicht möchte, schmeiße ich alle in einen Topf. Und das passiert immer wieder, das passiert bei der Gewalt insgesamt, das passiert bei der Gewalt gegen Frauen, das passiert bei Straftaten insgesamt. Und diese Statistik zeigt einfach nur, dass eben all diese Dinge doch eine Rolle spielen und es eben nicht immer Männer sind.
0: Und da sind wir wieder bei den unschlagbaren Fakten. Und die haben wir Ihnen an dieser Stelle gerne präsentiert. Das ist unsere Aufgabe, das ist unsere Berufung. Es ist 7.28 Uhr, hier ist News Live. Herzlich willkommen nochmal auf all unseren Radio DAB Plus Frequenzen. Schön, dass Sie dabei sind, vielleicht jetzt gerade im Autoradio. Herzlich willkommen auf YouTube. 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Und wir kommen zu unserem nächsten Thema. Ich finde, das ist wahrscheinlich das wichtigste Thema dieser Sendung, denn das große Schreckensszenario der Klimabewegung existiert nicht mehr. 44 renommierte Forscher halten es für unplausibel und haben schlichtweg gestrichen, welchen Einfluss dieses Schreckensszenario auf das sogenannte Klimaurteil des Bundesverfassungsgerichts hatte. Dazu jetzt mehr.
7: Seit dem 24. März 2021, seit dem Klimaurteil des Bundesverfassungsgerichtes in Karlsruhe, hat Klimaschutz in Deutschland Verfassungsrang. Deutschlands oberstes Gericht hat die Bundesregierung dazu gezwungen, die selbstgesteckten Klimaziele mit strengeren Maßnahmen zu verfolgen. Katastrophale Zustände und Temperaturanstiege jenseits von 3 Grad Celsius sollten so verhindert werden. Mit der Angst vor diesen Temperaturanstiegen ist Politik gemacht worden, die mit Heizungsgesetz, Verbrennerverbot und CO2-Preis der deutschen Wirtschaft mächtigen Schaden zugefügt hat. Das Verfassungsgericht hat sich offenbar von den Extremszenarien und deren möglichen Folgen beeinflussen lassen. Diese sind von 44 renommierten Klimaexperten nun aber als nicht plausibel kritisiert worden. Was das für die Gültigkeit des Klimaurteils und die Klimapolitik in Deutschland insgesamt bedeuten könnte, besprechen wir jetzt bei News Live.
0: Und weil es nicht nur um Klimafragen, sondern auch um Fragen der Verfassung geht, erweitern wir die Runde an dieser Stelle um einen Experten, um den Staatsrechtler Professor Volker Böhme-Nessler, der uns nun zugeschaltet ist. Einen sehr schönen guten Morgen.
8: Guten Morgen zusammen.
0: Schön, dass Sie bei uns sind. Lieber Herr Böhme-Nessler, Sie kennen natürlich das Klimaurteil des Bundesverfassungsgerichtes. Welche Rolle spielen denn da diese Schreckensszenarien, die nun eben wieder zurückgezogen wurden?
8: Die spielen tatsächlich eine entscheidende Rolle. Es geht ja bei jeder Klimaschutzmaßnahme um Freiheitseinschränkungen, um Einschränkungen der Grundrechte. Und diese Einschränkungen sind natürlich, wie alle Grundrechtseinschränkungen überhaupt, nur dann erlaubt, von der Verfassung erlaubt, wenn sie verhältnismäßig sind. Und ob sie verhältnismäßig sind oder nicht, hängt davon ab, welchem Szenario man folgt. Geht man davon aus, geht man vom schlimmsten Szenario aus, dass die Welt in 20 Jahren verbrennt, wenn man nichts tut, dann sind natürlich härtere Eingriffe in Freiheiten erlaubt, als wenn man davon ausgeht, naja, wir sehen einen leichten Anstieg der CO2-Temperaturen, wie wir das seit Jahrhunderten kennen. Und mit diesem CO2-Anstieg kann man gut umgehen, ohne dass man alle Freiheiten restriktiv einschränken müsste. Das heißt also, je schlimmer das Szenario ist, von dem man ausgeht, desto tiefer darf man in Freiheitsrechte eingreifen. Und umgekehrt. Und das heißt natürlich, wenn man vom schlimmsten Szenario ausgegangen ist, und das Bundesverfassungsgericht hat das getan, und dann harte Eingriffe gerechtfertigt hat, dann muss man das jetzt korrigieren. Dann war das eine falsche Einschätzung.
0: Das ist die logische Schlussfolgerung. Schauen wir mal auf die entscheidende Passage im sogenannten Klimaurteil von 2021. Dort heißt es, dass die angestrebten Klimaschutzmaßnahmen der Regierung Schlimmstes verhindern könnten. Und dann wörtlich, ich zitiere: Auf dieser Grundlage erscheint es bei entsprechender Anstrengung möglich, dass soweit Deutschland zur Lösung des Problems beitragen kann, jedenfalls der Eintritt katastrophaler Zustände verhindert wird. Zitat Ende. Auch fallen Worte wie existenzbedrohende Zustände, katastrophal oder apokalyptischen Ausmaßes. Ich meine, ist das in Ihren Augen getrieben von den Schreckensszenarien, was wir hier an Formulierungen sehen, unabhängig davon, dass Deutschland bei einem CO2-Anteil bei einem weltweiten von 1,5% eh wenig ausrichten kann? Aber das ist nochmal eine andere Frage.
8: Das ist nochmal eine andere Frage, da haben Sie recht, aber eine wichtige Frage. Ja, diese Formulierungen deuten darauf hin, dass das Bundesverfassungsgericht dieses schlimmste Szenario, das jetzt relativiert wird, das jetzt als unplausibel verworfen wird, dass es genau dieses Szenario im Hinterkopf hatte. Weil sonst passen für die anderen verhältnismäßig gemäßigten Szenarien passen diese Formulierungen nicht. Das Problem ist, dass das Bundesverfassungsgericht denselben Fehler wieder macht bei diesem Urteil, den es schon bei den wichtigen Corona-Entscheidungen gemacht hat. Es geht davon aus, dass es eine herrschende Meinung in der Wissenschaft gibt, die man sich nur anschauen muss und dann kann man sich darauf verlassen und dann ist alles in Ordnung. Das stimmt nicht. Die Wissenschaft ist bunt und vielfältig in der Wissenschaft, egal ob Medizin, Virologie oder Klimawissenschaft. Es gibt unterschiedlichste Meinungen und wenn man sich darauf einlässt oder man muss sich auf diese unterschiedlichen Meinungen einlassen, um sich ein wirklich zutreffendes Bild bilden zu können. Das ist der entscheidende Punkt. Das Bundesverfassungsgericht hat das hier wieder nicht gemacht, wie bei Corona. Es sucht sich das schlimmste Szenario aus. Der Hintergedanke ist, oder es lässt sich einfangen von der Angstpolitik, die gemacht wird. Warum hat denn die Politik sich auf das schlimmste Szenario gestürzt? Der Hintergedanke ist, je mehr wir den Menschen Angst machen, desto eher sind sie bereit, Klimaschutzmaßnahmen mitzumachen. Und das ist eine Angstpolitik, die in der Demokratie nicht zulässig ist. Und das Bundesverfassungsgericht hat es nicht geschafft, sich davon abzukoppeln und vernünftig mit unterschiedlichen Experten aus unterschiedlichsten Richtungen, mit unterschiedlichster Kritik zu reden und sich dann auf ein realistisches Szenario einzulassen. Es gibt ja auch realistische Szenarien. Dann wäre das Urteil ganz anders ausgefallen.
2: Ich will noch mal ganz kurz dieses RCP 8.5-Szenario beschreiben, das dazu geführt hätte, wenn es denn gekommen wäre oder kommen würde, dass die Erde um 4,5 bis 5,5 Grad wärmer würde, was dann katastrophale Folgen für das Gesamtklima haben könnte. Die Annahme des Szenarios war, dass wir mit Startpunkt 2010 die Verstromung und Verbrennung von Kohle versechsfachen von diesem Zeitpunkt. Dass auf der Erde Mitte bis Ende des Jahrhunderts nicht wie die WHO erwartet 9,5 bis 10 Milliarden Menschen, sondern 12 Milliarden Menschen leben. Dass diese 12 Milliarden Menschen alle mittelständisches US-Niveau an Wohlstand erreichen, also so 60.000 bis 80.000 Dollar, wovon leider Gottes auf der Erde noch ein paar Milliarden Menschen weit, weit entfernt sind. Und dass alle Anstrengungen, die mit Energieverbrauch zu tun haben, mit der Effizienz von Dingen, dass ein Dieselmotor vielleicht irgendwann nicht 6, sondern 4 Liter auf 100 Kilometer verbrauchen kann, dass Häuser gedämmt werden, dass Menschen sinnvoll mit Energie und Ressourcen umgehen, alles beendet wird und sogar das sozusagen Erreichte mit Blick auf erneuerbare Energien beinahe wieder rückgebaut wird. Also man einreißt, was da bisher geschaffen worden ist. Das ist das Szenario. Das ist ein Szenario, das darauf aufbaut, dass wir so viel Öl und Gas verbrauchen, wie auf der Erde an Vorkommen nicht bekannt sind. Also Öl und Gas wären in den 80ern leer. Man müsste irgendwo noch nicht bekanntes Öl und Gas finden, um das auch noch verbrennen zu können, um dieses Szenario zu erreichen. Das heißt, dieses Szenario, das seit 2014, das ist 2007/2008 errechnet worden, 2013 hat es dann Einzug gehalten in den, ich glaube, 6. Sachstandsbericht des IPCC und wurde ab 2014 in Top-Publikationen, unter anderem Nature, zweimal in Science, kritisiert, ist aber geblieben und hat Einzug gehalten in Publikationen und Studien, die darauf aufbauend gemacht worden sind, und zwar tausenden Publikationen und Studien, die darauf aufbauend gemacht worden sind, unter anderem auch im Auftrag unserer Bundesregierung, unter anderem im Auftrag des Umweltbundesamtes, unter anderem im Auftrag von Robert Habeck, als er damals Wirtschaftsminister war, woraufhin Kosten und Folgen für Deutschland errechnet worden sind. 900 Milliarden Euro Klimafolgekosten war eine große Schlagzeile 2023 in allen deutschen Medien, beim Spiegel, unter anderem auch bei der Tagesschau, war auch in der Hauptsendung der Tagesschau, wo über dieses Szenario gesprochen worden ist. 900 Milliarden Euro Kosten für Deutschland auf Basis des RCP 8.5-Szenarios. Und die große Frage ist nun, inwiefern hat sich das Verfassungsgericht von dieser Kommunikation, von diesem Szenario, von diesen Studien, die darauf aufbauend gemacht worden sind, beeindrucken lassen? Denn im Text selbst kommt dieses Szenario nicht vor. Das Verfassungsgericht argumentiert mit den Restbudgets an CO2, die der IPCC, also dieser Weltklimarat, der Welt zuteilt, also wie viel CO2 dürfen wir noch theoretisch ausstoßen, damit die Welt maximal diese 2 Grad Erwärmung erreicht, und was heißt das runtergebrochen für Deutschland? Das ist sozusagen die Grundlage der Argumentation. Aber wenn ich diesen Text lese und da kommen die Worte Apokalypse und katastrophale Zustände, die man verhindern könnte, vor, und es wird über Szenarien, die über 3 Grad Erwärmung hinausgehen, gesprochen, dann kann und muss man davon ausgehen, dass sich die Verfassungsrichter zumindest mit diesen Extremszenarien, wenn denn die Politik nicht das einhält, was sie verspricht zu tun, beschäftigt hat. Und das Szenario 3 Grad und mehr ist nicht das aktuell erwartbare und realistische 4.5-Szenario, wo man so bei die neuen Zahlen sagen, wir werden rauskommen beim aktuellen Stand bei 2,6 Grad mehr im Verhältnis zu 1860. Wenn man über 3 Grad argumentiert, ist man in den beiden Extremszenarien, die beide abgesagt worden, drin. Und das deutet zumindest darauf hin, lässt den Schluss zu, wie man auch immer es nennen möchte, dass die Verfassungsrichter zumindest im Hinterkopf hatten, was diese Extremszenarien aussagen, welche Folgen sie implizieren. Und diese beiden Extremszenarien sind, wie gesagt, jetzt von den Chefmodellierern des Weltklimarats abgesagt worden. Und die Frage ist natürlich nun, welchen Bestand und welche Gültigkeit hat ein Urteil, vielleicht die Frage an den Experten gerichtet, wenn sich die faktischen Umstände, die Wissensumstände, die was ist realistischerweise erwartbar, Umstände in dieser Art und Weise geändert haben?
0: Ich glaube, also, die Frage ging an Sie.
8: Ganz platt gesagt, kurzfristig keine. Das Urteil bleibt bestehen, bloß weil sich die, oder in Anführungszeichen, bloß weil sich die Sachgrundlage ändert, ändert sich das Urteil nicht. Aber das Bundesverfassungsgericht ist natürlich herausgefordert, dieses Urteil in seiner weiteren Rechtsprechung an die realistischeren Aussagen anzupassen. Das Urteil ändern kann nur das Bundesverfassungsgericht selber. Das Verfassungsgericht kann es aber nicht von sich aus jetzt einfach vornehmen und sagen, wir reparieren jetzt das Urteil und sprechen ein neues Urteil oder erlassen einen neuen Beschluss. Es muss abwarten, dass es ähnliche Verfahren gibt, dass es ähnliche Prozesse gibt. Und in diesen Prozessen hoffe ich dann, dass es sich auf realistischere Vorgaben einlässt, auf realistischere Szenarien einlässt und dann die Rechtsprechung so Stückchen für Stückchen sukzessive, die strenge Rechtsprechung aus dem Klimabeschluss wieder revidiert. Das wäre also ein längerer Weg, das muss man sich klar machen, der darüber geht, dass immer wieder neue Prozesse vor dem Bundesverfassungsgericht landen und das Bundesverfassungsgericht aus diesen neuen Prozessen dann eine neue Rechtsprechung bastelt. Das wäre der Weg.
0: Und man muss sich natürlich auch fragen, inwiefern ist das Ganze interessensgetrieben? Da hast du ein sehr interessantes Interview geführt mit dem Professor Ganteföhr. Da werden wir gleich mal einen Ausschnitt raus hören. Und Ihre Einschätzung gerne auch nochmal dazu, Herr Böhme-Nessler. Und wieder verlässt man sich, ähnlich wie bei Corona, auf die Wissenschaft. Es gibt die Wissenschaft im Prinzip nicht. Die Wissenschaft lebt immer von Dissens. Wenn es die Wissenschaft gegeben hätte, dann würden wir doch immer noch die Annahme haben, die Erde ist eine Scheibe.
8: So ist es. Das ist ein ganz elementarer Denkfehler, der immer wieder passiert, den die Politik auch gemacht, auch immer wieder macht, auch bei Corona. Das ist natürlich ein Bedürfnis. Man möchte gerne eine Instanz haben, die in der komplizierten Welt genau sagen, so ist es und so ist es nicht. Das Problem ist, diese Instanz gibt es nicht und diese Instanz ist auch gerade die Wissenschaft nicht. Die Wissenschaft ist zerstritten, es gibt unterschiedliche Argumente, es gibt Weiterentwicklungen von Argumenten und wer sich auf die Wissenschaft stützen will, muss sich auf diese Diskussionen einlassen. Das hätte zum Beispiel für das Bundesverfassungsgericht bedeutet, dass es unterschiedliche Wissenschaftler einlädt, die dann irgendwie als Sachverständige sich äußern, unterschiedliche Perspektiven auf die Klimaentwicklung, auf die Szenarien werfen. Und dann hätten sich die Richter eine fundiertere Grundlage schaffen können. Also das ist der Kinderglaube. Es gibt eine Wissenschaft, die uns sagt, was richtig und was falsch ist. Das ist ein Kinderglaube, der völlig falsch ist. Das gilt für Corona, das gilt auch für die Klimawissenschaft. Und wir müssten endlich die Politik und auch die Verfassungsrichter lernen, dass die Sache schwieriger und anstrengender ist. Da müssen wir uns drauf einlassen, sonst bekommen wir Ergebnisse, die eben der Sachlage nicht entsprechen.
1: Und Sie haben als entscheidendes Stichwort aus meiner Sicht, Herr Professor Volker Böhme-Nessler, schon gesagt, Angstpolitik. Also ich muss dazu zum Urteil kommen und es tut mir schwer, das sagen zu müssen, weil ja das Bundesverfassungsgericht gewissermaßen über allen Wassern parteipolitischen Haders schwebt. Das Bundesverfassungsgericht hat hier unter eine aktivistische Schlagseite bekommen. Sie haben Corona genannt, das Klima, den Klimaschutzbeschluss. Wir haben die Rechte künftiger Generationen nun implementiert von den höchsten Richtern, was ja unfassbar viele Klagemöglichkeiten eröffnet von Lobbygruppen, von tatsächlich oder vermeintlich direkt Betroffenen, die die Rechte künftiger Generationen einklagen, um eben heute schon die Bürger zu drangsalieren, in meinen Worten. Und gerade um diesen aktivistischen Überschuss des Bundesverfassungsgerichts zu korrigieren, bräuchte man nach meinem Dafürhalten auch ein anderes Besetzungsverfahren. Wir sehen ja, dass die Richter am Bundesverfassungsgericht von den sogenannten etablierten Parteien ausgekungelt werden. Meines Erachtens, meines Wissens hat weder die Linke noch die AfD auch nur irgendeine Chance, in die Nähe eines Vorschlagsrechts für einen neuen Richter am Bundesverfassungsgericht zu kommen. Und das halte ich für ein ganz, ganz großes Problem. Der Wahlkämpfer für Frau Merkel, Herr Habert, wird praktisch gewissermaßen aus dem CDU-Wahlkampf ans Bundesverfassungsgericht gerufen. Wir haben diese Kungelrunden gehabt am Kanzlerkamin der Bundesverfassungsrichter bei Frau Merkel, hat man zu Schnittchen geladen und wer weiß, was da besprochen worden ist. Also ich finde, das Bundesverfassungsgericht muss dringend auch die Art und Weise ändern, wie man Bundesverfassungsrichter rekrutiert, oder? Wie sehen Sie das?
8: Das sehe ich auch so, da rennen Sie bei mir ganz offene Türen ein. Das ist viel zu intransparent. Eigentlich haben wir in der Demokratie die Regel, Macht muss transparent sein. Das ist so die, das ist eine Grundregel der Demokratie auch. Und das haben wir beim Bundesverfassungsgericht gar nicht. Es war ja früher, bis vor ein paar Jahren war es noch viel schlimmer. Da gab es sogenannte, da gab es einige Abgeordnete im Bundestag, die dann entschieden haben, wer Verfassungsrichter wird. Das ist inzwischen anders. Inzwischen entscheidet der gesamte Bundestag. Es gibt aber kein offenes Verfahren. Es müsste Vorschläge geben. Es könnte vielleicht auch Bewerbungen geben und die Kandidaten könnte man sich angucken. Öffentlich, wir sehen das in Amerika. Ich würde tatsächlich eher so ein Verfahren wie in Amerika favorisieren. Da stellen sich die Kandidaten extrem aufwendigen, extrem stressigen Befragungen durch Parlamentsmitglieder, durch Mitglieder eines Parlamentsausschusses. Die werden in der Öffentlichkeit, das Fernsehen ist auch dabei, gegrillt. Sozusagen. Das ist natürlich für die Kandidaten unangenehm. Aber das ist für die Bevölkerung wichtig. Das ist für die ganze Gesellschaft wichtig, dass man einfach mal sieht, wer kann denn jetzt hier Verfassungsrichter werden oder Richter am Supreme Court, wie es in Amerika heißt. Da würde ich auch für plädieren, dass wir das in Deutschland so ähnlich machen. Das ist eben die meisten von uns, wenn wir nicht gerade Experten sind in diesem Bereich, und erfahren aus der Zeitung, dass es einen neuen Verfassungsrichter oder eine neue Verfassungsrichterin gibt. Wir haben den Namen noch nie gehört. Wir können damit überhaupt nichts anfangen. Und das kann in der Demokratie nicht sein, dass solche Machtpositionen, und das ist eine unheimliche Machtposition am Gericht, dass solche Machtpositionen im Dunkeln, in Kungelrunden, wie Sie sagen, mit Leuten besetzt werden, die der Öffentlichkeit völlig unbekannt sind.
2: Das war ja auch im Fall von Frauke Prosius-Gersdorf so spannend. Da hat der Richterwahlausschuss, heißen die, glaube ich, eine Kandidatin bestätigt, von der die Fraktion einfach nichts wusste, wer sie so ist. Und das war der ganz normale Prozess. Interessiert nicht, ist ja nur hochrelevant und Zweidrittelmehrheit benötigt. Und dann hat die Kollegen von der FAZ und der damalige Weltkollege Robert Alexander mal so aufgeschrieben, warum die Frauke Prosius-Gersdorf aus Sicht von beispielsweise christlichen CDU, also sehr gläubigen CDU-Abgeordneten ein Problem sein könnte. Dann wurde daraus hinterher die böse News-Kampagne, ist auch in Ordnung, die Lorbeeren, die nehmen wir gerne mit, aber das war im Grunde genommen nicht unsere Schuld. Wir haben nur das Thema mitgenommen und nochmal tiefer reingeschaut, was diese Frau so publiziert hatte. Und die Frage, die ich mir stelle, sie beschreibt das so als Gefahr für die Demokratie, wenn eine vom Gesetzgeber als Zweidrittelabstimmung gewollte Richterbestimmung festgeschrieben ist, dann ist ja die Politisierung im Prozess impliziert und gewollt. Also ich will, dass das Parlament sich zu zwei Dritteln einig ist darüber, dass diese und jene Person geeignet ist für dieses Amt. Das heißt, die Politik soll nach ihrem Gewissen entscheiden, wollt ihr das? Und dann nachher sich darüber zu beschweren, dass über das Thema politisch gesprochen worden ist, um eine Gefahr für die Demokratie zu nennen, würde ich behaupten, ist das Gegenteil, nämlich keine sachliche Kritik, sondern selbst ein Angriff auf diesen politisierten parlamentarischen Prozess.
8: Ja, man möchte die Besetzung gerne politisieren, das soll aber nicht öffentlich werden. Und das ist das Gefährliche für die Demokratie dabei.
0: Und wenn wir jetzt mal, Herr Böhmen-Lessler, diesen Vorhang eben zwischen Justiz und die Wissenschaft, wenn wir den mal so ein bisschen beiseite ziehen, dann kommt bei mir ein Wort auf und das nennt sich Interessenslage. Die Klimabewegung hat ja mit ihren Drohszenarien ja nicht nur Einfluss auf die Rechtsprechung genommen, sondern vor allem eben auch auf die Politik. Der Physiker Professor Dr. Gerd Ganteföhr, mit dem unser Reporter, News-Reporter Julius Böhm ein Interview zum Thema geführt hat, spricht gar von Missbrauch, und da haben wir es wieder, der Wissenschaft durch politische Gruppen. Und da hören wir jetzt mal rein.
2: Warum, glauben Sie, ist dieses Szenario, wenn es doch nur mal gucken war, was die Modelle so drauf haben oder was maximal ginge, dann in die Debatte so eingezogen?
9: Ja, das liegt daran, dass politische Gruppierungen oder auch, ja, also politische Gruppierungen, Interessengruppen und auch Teile der Industrie an der Klimapanik, also die haben die genutzt. Sie haben die Naturwissenschaft, in dem Fall also eine Pseudo-Naturwissenschaft, ja, die haben sie genutzt, um ihre Ziele durchzusetzen. Mit der deutschen Energiewende wird ganz viel Geld verdient. Aber es geht noch mehr um mehr als nur Geld verdienen. Es geht eigentlich in Deutschland, und es ist ja hauptsächlich Deutschland, was so abgefahren ist auf die Klimadebatte, da geht es auch um den Umbau der Gesellschaft. Das sind also politische Gruppierungen, die durchaus eine ganz andere Gesellschaftsform als unsere freie Marktwirtschaft oder soziale Marktwirtschaft in eine ganz andere Gesellschaftsstruktur vorschwebt, ja, ein Sozialismus, Ökosozialismus und eine Planwirtschaft, die haben das instrumentalisiert. Und sie sagen genauso übrigens wie eine Religion, ja, wenn ihr nicht so lebt, wie wir es euch vorschreiben, weil wir das so sozusagen errechnet haben, ja, dann wird es böse enden, ihr werdet also verglühen. Das ist ein ganz uralter Mechanismus, den schon die Religion oder auch andere Leute, die so Weltuntergangsprognosen genutzt haben, um sich erstens zu bereichern, zweitens um Macht zu gewinnen. Wir haben es also bei der Klimageschichte mit einem Mischzustand von einem wirklichen wissenschaftlichen Problem und einem Missbrauch durch politische Gruppierungen zu tun. Und diese politischen Gruppierungen, unterstützt durch die Presse, die haben nur dieses 8.5er-Szenario genutzt. Und wehe der Weltklimarat zieht das zurück, und das ist ja jetzt passiert, dann verlieren all diese Leute ihre Glaubwürdigkeit.
0: Ja, da haben wir mal von dem Professor Ganteföhr das untermauert, was die bösen Schwurbler ja normalerweise sagen. Die Panik sei ausgenutzt worden, um Interessen durchzusetzen. Finanzielle Interessen, aber auch Interessen, unsere Gesellschaftsform umzubauen. Sie haben es gehört, das sagte Professor Ganteföhr. Und die Frage, die wir gerne in den Raum stellen, jetzt erstmal an Sie, Herr Professor Böhmen-Lessler, wie konnte denn die Klimabewegung so mächtig werden? Aus Ihrer Sicht?
8: Das ist eine ganz spannende Frage. Da gibt es natürlich viele Faktoren, da müsste man vielleicht auch noch ein bisschen länger drüber nachdenken.
0: Wir haben Zeit.
8: Aber der eine entscheidende Faktor ist, glaube ich, Angst. Seit Jahrtausenden ist Angst ein wichtiges Mittel, um Menschen zu steuern. Angst ist ein ganz tiefes Gefühl. Und wer Angst hat, kann nicht mehr klar denken. Das hat evolutionäre Ursachen. In manchen Situationen ist die Angst wichtig. Die Angst ist auch ein wichtiges Gefühl, die kann auch retten. Wenn der Säbelzahntiger in der Steinzeit vor Ihnen steht und Sie angreift, dann ist Angst wichtig. Die führt dann dazu, dass Sie sich vielleicht noch retten können.
0: Ja, weil das Adrenalin eben alles andere überlagert in diesem Moment.
8: So ist es. Und ja. Adrenalin hindert dann am Denken. Das heißt, wenn Sie über die Jahrhunderte können Sie sehen, wenn Sie was politisch durchsetzen wollen, wenn Sie die Freiheit beschränken wollen, dann müssen Sie Menschen in Angst versetzen. Dann schränken Sie Ihre Freiheit auch selbst ein. Das haben wir gesehen bei Corona ganz stark. Das sehen wir auch in anderen Bereichen. Und das sehen wir auch hier. Also deswegen ist es kein Wunder, dass dieses Horrorszenario ausgewählt worden ist. Weil wenn das realistisch wäre, dann würde das ja wirklich Angst machen. Und dann hat man das eben ausgewählt und hat versucht, das immer weiter, immer wieder in allen möglichen Versionen unter die Leute zu bringen. Und die Unterstützung des Großteil der Medien war natürlich eine große Rolle. Es ging immer darum, es besteht die Gefahr, dass die Welt verbrennt. Und dann gab es eben auch noch Wissenschaftler, die ihre Rolle missbraucht haben. Das muss man auch ganz klar sehen. Die sind aufgetreten als Wissenschaftler im Sinne, wir wissen die Wahrheit, wir erzählen euch jetzt die Wahrheit und Als Wissenschaftler sind wir glaubwürdig, weil wir kennen uns gut aus. In Wirklichkeit waren es aber Aktivisten, die in eine ganz bestimmte Richtung, nämlich in die Angstrichtung, Klimapolitik betrieben haben. Das muss man auch ganz klar sehen. Echte Wissenschaftler waren diejenigen, die sich dann dahingesetzt haben und gesagt haben, naja, das müssen wir mal gucken, es gibt verschiedene Szenarien, wir müssen nicht das Schlimmste annehmen, sondern wir haben einen Mittelweg. Und das will aber dann im Endeffekt in den Medien auch keiner hören. Es ist natürlich toller, wenn sich ein Wissenschaftler hinsetzt und sagt, ich bin der berühmte Wissenschaftler so und so und ich vertrete das allerschlimmste Szenario, das haben unsere Computer berechnet und deswegen müssen wir jetzt alle Angst haben.
1: Es geht also, wenn ich das zusammenfassen dürfte, in meinem Fall, es geht um eine ganz ungute, vielleicht sogar schon toxische Mischung aus Eitelkeit, aus Interessen ökonomischer Art und aus Freude am Durchregieren sozusagen. Wir haben gestern hier noch eine Schlagzeile gehabt von der Süddeutschen Zeitung, ganz groß, Seite 1, Deutschland droht Klimaziele zu verfehlen. Da wird natürlich auch im Hinterkopf wieder ein Angstszenario abgerollt. Jenes Angstszenario, das nun vom Tisch genommen worden ist. Das ist ganz schlimme Angst.
0: Auch in der Tagesschau wieder.
1: Genau. Ja. Die NZZ, ich darf sie nochmal zitieren, schreibt heute auch zum Beispiel, wir müssen darüber nachdenken, ob wir die Klimaziele zurückstufen, weil wir sonst unsere Gesellschaft und unsere Wirtschaft verlieren. Und wir sehen ganz klar, mit Angst kann man Politik machen, weil wenn man mit Angst Politik macht, dann kann der, der Angst macht, herrschen. Und wir haben eben eine Kaste von Politikern, bei denen wurde also, ich sag mal, die Kompetenz nur mit der kleinen Pipette ausgeteilt, aber das Ego mit der großen Kelle. Und dann greifen die natürlich zum Zepter namens Angst. Sie sagen, wenn ihr uns nicht wählt, wenn ihr unsere Maßnahmen nicht aufgreift, dann umsetzt, dann mit meinen Worten, dann werdet ihr alle in der Hölle schmoren, nämlich in der Klimahölle. Das genau war ja die Begrifflichkeit, die Klimahölle. Also ein weitgehend säkulares Land sagt, aber eine Hölle gibt es und die gibt es schon im Diesseits. Das ist die Klimahölle. Und wie früher die Ablassprediger, die sogar noch rationaler waren als diese Klimahöllenprediger, sagt man, wenn ihr diese Maßnahmen nicht umsetzt, dann werdet ihr alle schmoren, und zwar schon zu Lebzeiten. Und dahinter steht, das hat Gante für eben gesagt, die Lust, die Gesellschaft umzubauen nach eigenen Vorstellungen und in dieser umgebauten ökosozialistischen Welt dann noch mehr, noch geschmeidiger herrschen zu können.
2: Um das, dieses Bild des Säbelzahntigers nochmal ganz kurz aufzugreifen, es ist ja rational, von einem Säbelzahntiger Angst zu haben. So, wenn der vor einem steht, dann hätte ich Angst, gibt's zwar nicht mehr, aber dann ist es total rational, Angst zu haben. So, diese Szenarien, die da beschrieben worden sind, sind aber, ich sitze in einer Höhle. So, und das negative, aber erwartbare Szenario ist, da kommt ein Waschbär. Und Waschbär, der so ein bisschen in Panik gerät, ist auch nicht, ist ein Problem, ist jetzt nicht angenehm, muss man auch, also der kratzt und beißt und keine Ahnung. Das schlimmere Szenario wäre so ein hungriges Wildschwein. So, schon echt gefährlich. Und das schreckendste Schreckensszenario wäre eben der Säbelzahntiger, weil der macht einem hundertprozentig den Gar aus. Das realistische Szenario ist ein Waschbär im Wald, in der Höhle. So. Aber das Horrorszenario ist der Säbelzahntiger. Was hat die Öffentlichkeit, interessierte politische Kreise, wie Herr Gante für sagt, Aktivisten gemacht? In weiten Teilen über den Säbelzahntiger gesprochen, obwohl nicht genug Öl da ist, um es zu verbrennen, damit dieser Säbelzahntiger kommt. Und das ist das große Problem. Und zum Thema Corona und dass es da Parallelen gibt. Wir haben ja auch gesagt, Leute, die Maßnahmen wirken. Es wurde irgendwas gemacht und dann ging die Inzidenzen runter. Die gingen zwar in Frankreich und in Polen auch gleichzeitig runter, weil vielleicht der Frühling gekommen war, wer weiß, obwohl die keine Maßnahmen hatten, aber man wurde gesagt, die Maßnahmen wirken. Und jetzt wird behauptet von unserem Bundesumweltministerium, naja, das Schreckensszenario ist weg. Seht ihr mal, die Klimaschutzmaßnahmen haben ja offenbar geholfen. Großartig, machen wir weiter auf diesem Pfad. Das ist natürlich komisch, wenn dieses Szenario, und ich wiederhole nochmal, in Nature und Science hochgradig publizierte Studien, die schon damals kritisiert haben, dieses Szenario existiert nicht. Es kann gar nicht passieren, wir haben nicht genug Öl, Gas und Kohle auf diesem Planeten, um es verwirklichen zu können. Selbst wenn wir es bösartig wollten, dann kann man sich nicht auf die Schulter klopfen und sagen, haben wir gut hinbekommen, dass das, was nie hätte passieren können, jetzt nicht passiert. Das ist das Gleiche wie die Wissenschaft hat gesagt und die Maßnahmen wirken. Und ich glaube, diese Gesellschaft muss, wenn sie aufgeklärt bleiben möchte, aus diesen inzwischen jetzt mehreren historischen großen Fehlern lernen. Herr Gantefer sagt auch ganz explizit, es gibt ein wissenschaftlich evidentes Problem mit dem Klimawandel und der Erwärmung dieser Erde und den Folgen, die daraus resultieren, aber eben auch einen Missbrauch und eine Politisierung dieser Gesamtheit der Wissenschaft ins Extreme und ins Negative, um Interessen zu vertreten. Und das macht insgesamt dann die Glaubwürdigkeit kaputt von Politik und von Wissenschaft.
0: Und das, ich möchte noch einen anderen Aspekt, die Maßnahmen wirken, das wäre der eine, richtig. Der andere Spruch kam ja von Lothar Wieler, der hat ja wörtlich gesagt, in der Corona-Zeit, die Maßnahmen dürfen nie hinterfragt werden. Und auch dahin will man uns natürlich am liebsten kriegen. Und es gab ja auch wieder diese angeblich Verrückten, die gesagt haben, Corona ist die Blaupause für die Klimapanik. Ist das das, Herr Professor Böhme-Nessler, was wir hier erleben, quasi das gleiche Playbook?
8: Also den Eindruck hat man schon, weil der entscheidende Ansatzpunkt tatsächlich ist, wie es jetzt hier schon ein paar Mal gesagt worden ist, wir suchen uns das Szenario aus, das am meisten Angst macht und das verbreiten wir und alle anderen Szenarien lassen wir unter den Tisch fallen. Es wurde ja gar nicht mehr über die anderen Szenarien gesprochen. Das einzige wahre Szenario war das Angstszenario und das ist eben die Methode, die wir bei Corona gesehen haben, die wir über die Jahrhunderte in allen möglichen, in der Geschichte, in allen möglichen Bereichen sehen. Angst ist das ist eins der wirksamsten Mittel, mit dem man Menschen steuern kann. Das heißt, wenn man Macht ausüben will, dann wäre es wichtig, dass man auch Angst schürt, weil dann bekommt man Gehorsam. Angst führt zu Gehorsam und Angst ist schlecht für kritisches Denken. Und das ist einfach das Problem.
0: Noch eine
8: davon müssen wir wegkommen. Angst zu verbreiten ist undemokratisch und verfassungswidrig. Das geht in unserer Demokratie nicht. Wir müssen davon wegkommen.
0: Noch eine letzte Frage, bitte um kurze Antwort. Wir sehen hier, die Horrorszenarien zerbröseln sukzessive. Glauben Sie, dass die Politik hieraus etwas ableiten wird? Stichwort Verbrennerverbot oder andere, sage ich mal, Klimamaßnahmen, die auf diesen Horrorszenarien, auf diesen Worst-Case-Szenarien beruhen? Oder werden die einfach genauso weitermachen, egal was da noch ans Tageslicht kommt?
8: Also ein Teil der Politik wird sicher versuchen, einfach so weiterzumachen. Da hängt für diese Personen auch zu viel dran. Ich hoffe aber, dass der Druck in der Öffentlichkeit so groß wird, dass das die Mehrheit der Politik nicht schaffen wird und dass sie dann tatsächlich umschwenkt.
0: Und diese Hoffnung schließen wir uns an. Da sagen wir an dieser Stelle vielen Dank für Ihre Expertise und hoffentlich bis ganz bald, Herr Professor Böhme-Nessler.
8: Danke für die Einladung.
1: Wiedersehen.
0: 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Ja, und so geht's gleich weiter bei uns. Märzunterwerfung zu Gast bei der SPD. Demütigt sich der Kanzler mit linken Parolen und anbiedernden Witzen, während seine Parteifreunde von dem Regierungstheater langsam genug haben. Und auch das haben wir noch für Sie. Hate Speech, Meldestellen vor dem Aus, große Frage. Politiker und Staatsanwälte sagen, wir haben bei der Strafverfolgung von Internetkommentaren schlichtweg übertrieben. News erklärt ja den Sieg für Meinungsfreiheit, den Sieg auf die Meinungsfreiheit. Und da ist uns dann auch noch zugeschaltet unser lieber Freund und Rechtsanwalt Joachim Steinhöfel ab kurz nach 8:30, direkt nach Kissler Kompakt, der natürlich um Punkt 8:30 kommt. Und jetzt ist es in wenigen Sekunden 8 Uhr. Und hier sind die News-Nachrichten mit Robert Noack.
10: Die schwarz-rote Bundesregierung bringt heute eine Führerscheinreform auf den Weg. Bei den Plänen geht es vor allem darum, dass die Lizenz zum Fahren günstiger werden soll. Dafür sollen die Fahrschulen unter anderem mehr digitalen Unterricht anbieten und Simulatoren einsetzen können. Vorgesehen sind auch neue Regeln zu Sonderfahrten sowie theoretischen und praktischen Prüfungen. Der Führerschein kostet laut Statistischem Bundesamt aktuell um die 3.400 Euro. Der Zolldeal zwischen der Europäischen Union und den USA kann umgesetzt werden. Nach monatelangen Verhandlungen haben Vertreter aus dem EU-Parlament und dem Rat der 27 Mitgliedsländer den Weg dafür freigemacht. Sie einigten sich darauf, europäische Zölle auf Industriewaren aus den USA abzuschaffen, so wie es im vergangenen Jahr mit US-Präsident Trump vereinbart wurde. Trump versprach im Gegenzug, auf die meisten EU-Produkte maximal einen Zoll von 15% zu erheben. Die USA wollen in den kommenden Jahren weitere Truppen aus Europa abziehen. Das sagte ein führender US-General nach einem Treffen in Brüssel. Demnach soll den Verbündeten genügend Zeit eingeräumt werden, um die wegfallenden Streitkräfte durch eigene zu ersetzen. Ein genauer Zeitplan und genaue Zahlen wurden nicht vorgelegt. Die USA haben derzeit etwa 80.000 Soldaten in Europa stationiert. Erst vor kurzem hatte US-Präsident Trump angekündigt, 5.000 Soldaten aus Deutschland abzuziehen. Nach einem Hauseinsturz im sächsischen Görlitz können die ersten Anwohner wieder in ihre Häuser zurückkehren. Wie die Polizei mitteilte, betrifft das Menschen aus weiter von der Unglücksstelle entfernten Gebäuden. Die angrenzenden Häuser sind weiterhin gesperrt. Die Suche nach drei vermissten Personen dauert unterdessen an. Laut Polizei ist unklar, ob unter den Trümmern noch Gas austritt. Deshalb müsse sehr vorsichtig gearbeitet werden. Ein Sprecher der Regierung sagte, es gebe noch Hoffnung, Menschenleben zu retten. In Deutschland sollen in den kommenden Jahren wieder mehr Bahnstrecken ins Leben zurückgerufen werden. Laut dem Verkehrsbündnis Allianz pro Schiene gibt es bei dem Thema eine neue Dynamik. Die einzelnen Verbindungen seien zwar oft nicht besonders lang, durch die Reaktivierung bekämen aber Tausende wieder Zugang zum Bundesschienennetz. Bis 2030 rechnet die Allianz mit etwa 300 Kilometer einst stillgelegter Bahnstrecken, die wieder ans Netz kommen könnten. Das Bündnis rief den Bund dazu auf, die Regionalisierungsmittel zu erhöhen, um nicht nur die Reaktivierung selbst, sondern später auch den Betrieb von wiederbelebten Strecken finanziell zu unterstützen. Das Wetter in Deutschland heute meist wechselnd bewölkt mit Schauern. Teilweise sind auch Gewitter dabei. Das Ganze bei Temperaturen zwischen 17 und 23 Grad.

0: herzliches Hallo und guten Morgen. Damit ist es 8 Uhr und ganz genau 3 Minuten. Es ist Mittwoch, der 20. Mai 2026 und hier erfahren Sie schon morgens ab 6, was Ihnen abends um 8 verschwiegen wird. Dafür stehen wir mit unserem guten Namen und darüber spricht Deutschland heute, darüber sprechen wir jetzt gleich, unter anderem mit unserem Chefredakteur Julian Reichelt, uns zugeschaltet und wie immer natürlich on fire. Guten Morgen, Julian.
1: Schönen guten Morgen, lieber Alex.
0: Wir begrüßen Alexander Kissler.
2: Ja, es bleibt ja bei den Klimametaphern. Jetzt ist der Kollege Reichelt auch noch on fire.
0: Oui, oui. Ja, oder? Das hat sich jetzt so ein... Und Julius Böhm ist bei uns.
3: Guten Morgen.
0: Ab 8.30 Uhr, ja, wir haben es ja schon mal angekündigt, ist uns dann auch noch Staranwalt Joachim Steinhöfel zugeschaltet. Dann zu einem anderen Thema. Jetzt aber erstmal dazu. Die Union steht vor einer Zerreißprobe. Das spüren wir alle, das merken wir alle. Während führende Unionspolitiker immer heftiger ihren Unmut über den Koalitionspartner SPD äußern, unterwirft sich der Kanzler seinem Koalitionspartner jetzt vollends.
4: Friedrich Merz zu Besuch bei der SPD-Fraktion. Seine Mission? Frieden schaffen in einer zerrissenen Koalition. Und wie man es vom Kanzler kennt, statt starke eigene Positionen zu vertreten, erzählt er jedem erstmal, was er hören will. So auch seinem linken Regierungspartner.
5: Es ist auch selten, dass jemand links von mir steht, aber diese Ehre hat er heute.
6: Meine Damen und Herren, ich stehe nicht nur links, ich komme auch von links heute zu Ihnen, aber Spaß beiseite.
4: Die Unterwerfung des Kanzlers als linker Partner der Sozialdemokraten ist der klägliche Versuch, nicht die nächste Eskalation zu provozieren. Denn üblicherweise fallen in seiner Koalition alle nur noch übereinander her. Jetzt ist der Kanzler also auf Schmusekurs bei den Sozialdemokraten. Und das, während sein Parteifreund, Sachsen-Anhalts CDU-Ministerpräsident Sven Schulze, sich über das Verhalten der Regierung und besonders der SPD beklagt.
7: Ganz aktuell, fast tagesaktuell, der Satz von Frau Baas mit den Einwanderungen ins Sozialsystem, was die Menschen ja schon anders sehen. Und wo man dann fragt, ist das wirklich die Meinung der Bundesregierung, ist das eine Einzelmeinung, wo man denn sich sehr anstrengen kann, gute Arbeit zu machen im eigenen Land, aber immer wieder dann auf dieses eine Thema reduziert wird. Und so kann man andere Dinge auch diskutieren.
8: Ärgern sich über Frau Baas?
7: In dem Fall ja.
4: Den Ärger seiner eigenen Leute ignoriert der Kanzler, lässt sich bei den Sozialdemokraten einen SPD-Schal schenken und posiert hinter seinem Namensschild mit SPD-Parteilogo. Auf der anschließenden Pressekonferenz reißt er noch einen anbiedernden Witz, zitiert Grünen-Legende Joschka Fischer, und irgendwie geht dann wieder einmal alles schief. Über einen Kanzler, der sich und seine Politik aufgegeben hat und sich seinem kleineren linken Regierungspartner unterwirft, reden wir jetzt bei News Live.
0: Und wir gehen direkt hinein in die Chronologie der Ereignisse. Es war ein entscheidender Tag für die Koalition. CDU-Kanzler Merz sprach vor der SPD-Bundestagsfraktion. Das Treffen läutet er mit einem Witz ein, dass er von links kommt. Ein Witz, den seine konservativen Wähler gerade in diesen schwierigen Tagen sicher überhaupt nicht lustig finden.
5: Ich freue mich, dass der Bundeskanzler meiner Einladung gefolgt ist und heute in die Fraktion kommt, der Sozialdemokratischen Partei Deutschlands. Es ist auch selten, dass jemand links von mir steht, aber diese Ehre hat er heute.
6: Meine Damen und Herren, ich stehe nicht nur links, ich komme auch von links heute zu Ihnen, aber Spaß beiseite.
0: Na, wieder ein Moment für die Ewigkeit. Wir alle erinnern uns natürlich noch an die Worte, links ist vorbei, und nun reißt er bei der SPD Witze darüber, dass er von links kommt.
9: Links ist vorbei. Es gibt keine linke Mehrheit und keine linke Politik mehr in Deutschland. Es ist vorbei.
6: Ja, vielen Dank, Herr Mirsch. Meine Damen und Herren, ich stehe nicht nur links, ich komme auch von links heute zu Ihnen. Aber Spaß beiseite, ich freue mich sehr.
0: Es ist einfach surreal. Julian, wir fragen uns natürlich alle, möchte Merz jetzt vollends die letzten Wähler vergraulen? Also was soll da noch kommen?
1: Ich weiß nicht, ob da noch viel zum Vergraulen übrig ist, um ehrlich zu sein. Ich nenne es Selbstaufgabe und Selbstverleugnung zur Selbstverwirklichung. Das ist in gewisser Weise ein gutes altes sozialistisches Konzept. Erst wenn man quasi ganz aufgeht in der Partei, dann erreicht man den höchsten Status des Seins. Was Merz hier tut, ist, er verrät sich selbst, er verrät seine Partei und er verrät alles, was er den Wählern versprochen hat, um sich selbst den Lebenstraum von der Kanzlerschaft zu erfüllen. Das ist Selbstverwirklichung durch Selbstverleugnung, was Friedrich Merz hier praktiziert. Ich muss sagen, als ich diese Bilder gestern gesehen habe, Friedrich Merz vor SPD-Wand, Friedrich Merz mit SPD-Namensschild, Friedrich Merz mit SPD-Schal, Friedrich Merz mit SPD-Rhetorik. Da hatte ich wieder einen dieser Momente, in denen ich tatsächlich tief empfunden habe, ich fasse das alles nicht mehr. Wir haben von Friedrich Merz viel gesehen in einem Jahr von links ist vorbei zu ich stehe nicht nur links, ich komme auch noch von links, meine Damen und Herren. Aber als ich diese Bilder gesehen habe, das hatte schon etwas Historisches. Das hatte kommunikativ-katastrophisch sozusagen etwas Historisches.

0: vor ihm steht, auf dem einfach nur steht Friedrich Merz, SPD. Daran sieht man auch, dass Friedrich Merz Mutterseelen allein im Kanzleramt und in seinem Amt ist. Denn jeder Mensch in dieser Machtsphäre, in dieser Machtposition hat normalerweise Leute, besonders beim Thema Kommunikation, die sich um, wir sehen es hier eingeblendet, genau solche Details kümmern. Die kommen vorher vorbei und sagen, Tag, Herr Miersch, wo steht denn der Bundeskanzler? Ah, vor der SPD-Wand? Nee, geht nicht. Müssen eine neue Wand aufstellen. Darf ich mal das Namensschild sehen? Moment mal, da steht doch Friedrich Merz, ja. SPD drauf. Geht nicht. Da muss Bundeskanzler draufstehen, lieber Herr Miersch. Jeder Mensch in dieser Position hat normalerweise Leute, die sich um genau solche Details kümmern, weil sie wissen, Kommunikation ist alles in solchen Ämtern. Die Menschen erreichen. Welches Bild gebe ich ab? You are the message, heißt es in der amerikanischen Politik. Friedrich Merz ist die Botschaft und seine Botschaft ist, ich bin ein linker Bundeskanzler. Letzter Punkt dazu, besonders interessant an dem ganzen Auftritt, mit wem präsentiert sich Friedrich Merz denn dort? Erstens, als er den Saal betritt, das sind so faszinierende Bilder. Jeder DPA-Fotograf, der die Fraktionssitzung betritt, bekommt mehr Aufmerksamkeit von den SPD-Abgeordneten als Friedrich Merz, weil sie vielleicht fotografiert werden könnten, weil der Mann eine Kamera um hat. Friedrich Merz betritt diesen Saal, das ist wie ein vollkommen ignorierter Lehrer im Klassenzimmer. Da wird weiter gemurmelt, da wird weiter gespaßt, da wird weiter geschätzt. Niemand kümmert sich auch nur darum, dass der Bundeskanzler den Saal betritt. Es sagt auch niemand, meine Damen und Herren, der Bundeskanzler, das ist er ja immer noch. Ich finde, er ist ein schlechter Bundeskanzler, aber es gibt ja durchaus noch so ein bisschen Restrespekt vor dem Amt, auch wenn Friedrich Merz alles dafür tut, diesen Restrespekt auszuradieren. Aber man könnte ja mal sagen, wenn der Bundeskanzler zu Besuch kommt, meine Damen und Herren, der Bundeskanzler. Und dann könnte man ja zumindest mal einen Moment schweigen oder freundlich guten Tag sagen. Applaus wäre vermutlich zu viel verlangt in dieser Situation. Also dieser Moment des Saalbetretens zeigt auch alle Insignien der Macht. Das ist eigentlich das Letzte, was Friedrich Merz geblieben ist. All diese Insignien der Macht sind vollkommen weg. Und dann, mit wem trifft er sich dabei bei dieser Veranstaltung? Mit zwei Leuten. Lars Klingbeil ist gar nicht erst gekommen. Der hat gesagt, nee Leute, ich bin beim Finanzministertreffen. Da habe ich keine Zeit für eure Fraktionssitzung mit dem Bundeskanzler. Er trifft sich mit Matthias Miersch, der vor wenigen Tagen noch gesagt hat, es ist so bitter, dass jemand, der so emotional ist wie Friedrich Merz, da im Kanzleramt sitzt. Und so wie Merz kann man eigentlich kein Kanzleramt führen. Und er trifft sich mit Bärbel Baas, die bei keiner Gelegenheit darauf verzichtet, ihn wüst zu beschimpfen und zu beleidigen, ihn menschenverachtend zu nennen. Ja. Zu denen setzt er sich dann und macht den Kuttau. Es ist nichts anderes als die Unterwerfung eines Bundeskanzlers.
1: Julian, wie wir wissen, bist du ja ein sehr scharfer politischer Beobachter. Aber ein kleines Detail ist dir dann doch entgangen. Denn wenn du genau auf das linke Handgelenk von Friedrich Merz geschaut hättest, dann hättest du das Bärbel Baas Freundschaftsbändchen gesehen. Ja. Nein, das gab es natürlich nicht. Wir wollen natürlich bei der Wahrheit bleiben. Aber es wurde ja schon viel gesagt. Selbstaufgabe, Kuttau, Auftritt. Alexander, man hat auch den Eindruck, ich weiß nicht, wie es dir da geht, dass Friedrich Merz hier vorgeführt wird und es nicht wirklich merkt.
2: Naja, Friedrich Merz ist ein Gefangener, der die Gefängniswärter liebt. Das sehen wir doch hier an dieser Szene. Die Friedrich Merz-CDU ist eine CDU, die verliebt ist in den Restanschein von Macht, den sie noch hat. Und den Restanschein von Macht hat sie nur noch so lange, wie Friedrich Merz in diesem Kanzleramt drin sitzt. Ich muss der CDU allerdings sagen und der Union als Ganze, es wird nicht mehr lange sein. Friedrich Merz hat abgewirtschaftet, innerlich wie äußerlich. Der hat ja Herr Miersch recht, ihm fehlt ja jedes Rüstzeug zum Kanzler. Nur sollte es halt nicht der Koalitionspartner sagen, dass ihm jedes Rüstzeug zum Kanzler wählen. Wir können, wenn wir diese Szenen machen, also von links ist vorbei bis zu, ich stehe nicht nur links, ich komme auch von links, auch wenn es jetzt saalgeografisch gemeint war, ist natürlich die Wirkung dieses Satzes absolut verheerend. Ich stehe nicht nur links, ich komme von links. Friedrich Merz, Bundeskanzler der Bundesrepublik Deutschland plus Vorsitzender der CDU, die in den Wahlkampf gegangen ist mit einem einzigen Slogan, CDU pur. Also CDU pur ist also links zu sein. Das muss man ja mal zusammendenken. CDU pur heißt linke Politik. In einem Satz zusammengefasst, Friedrich Merz ist der GAU. Friedrich Merz ist der größte anzunehmende Unfall für die Kompetenz, aber auch für die Kommunikation. Er ist einfach himmelschreiend. Disqualifiziert er sich selbst für dieses Amt. Ich darf einfach nicht zulassen, dass solche Botschaften nach außen gehen. Es hätte einfach nur noch gefehlt, dass am Schluss ihm scherzhaft ein Mitgliedsantrag vorgehalten wird. Er hätte es dann bestimmt unterschrieben, hätte gesagt, mein Gott, jetzt bin ich schon mal da, wir sind der demokratische Mitte, werde ich bei euch halt auch noch Mitglied.
1: Das kam mir genau in dem Moment in den Sinn. Vielleicht gibt er sein Parteibuch ab und tritt gleich in die SPD ein. Wir wissen es nicht, aber es war eben, und da haben wir schon viel zu gesagt, es war der Kuttau auftritt. Also viel mehr ging einfach nicht. Ne?
3: Na, Julian hat ja gesagt, Selbstaufgabe, um dann in der Partei in Gänze aufzugehen, sozialistischer Gedanke,

0: Die Frage ist natürlich, welche Partei? Man hat das Gefühl, es ist eher die SPD als die eigene Union, weil die eigene Union unter diesem System Merz, unter diesem ich habe Großes angekündigt und mache am Ende das Gegenteil, einfach zugrunde geht in Umfragen bei 22%.
1: Ach, da müsste ich die CDU auch mal ermannen und das auch mal kommunizieren und sagen, Friedrich Merz, du hast die Schüssel lange genug gehabt, ändere dich oder räume den Platz.
0: Ich verstehe es nicht. Da muss ich den Kollegen Ralf Schuder zitieren, es gibt keine Partei, die so stark und konsequent die geballte Faust aus der Hosentasche zur erhobenen Hand der Zustimmung erheben kann. Niemand so gut wie die Union. Ja, es ist kommunikativ, auch dieser Scherz, es sollte ja lustig und sympathisch sein, aber die Zeiten von lustig und sympathisch sind vorbei. Die Menschen wissen, dass es eine Showveranstaltung ist. Wir haben eine Reihe von gescheiterten Koalitionsgipfeln, Villa Borsig und dann der nächste Gipfel, der nur angekündigt hat, dass es noch weitere zwei Gipfel geben wird. Wir haben die Beschimpfungen der Gewerkschaft, die Beschimpfungen von Bärbel Baas, die Beschimpfung von Matthias Miersch, die Beschimpfungen an sich aus der Union. Ich meine, Fraktionsvize der SPD, die protestierend gegen Friedrich Merz auf die Straße geht und solche Dinge. Wir wissen, dass das Show sein soll. Es soll irgendwie jetzt dann aber wirklich packt die Koalition das gemeinsam an und dann kommen die Reformen und so weiter. Alle Menschen wissen, das ist Show. Und wenn ich dann schon wieder mit so einem Scherz, hahaha, er darf mal links von mir stehen, einen volle Stock in die Speiche gesteckt bekommen will, dann muss ich doch kommunikativ da sein und sagen, Herr Miersch, wie gefällt Sie denn rechts von mir? Das wäre doch mal eine Maßnahme, dass wir die Reform mal so, wo Sie jetzt stehen, umsetzen. Haha, so, zurückschießen. Wie Julian sagt, niemals eine rote Wand. Wie Julian sagt, niemals ein Schild, auf dem nicht Bundeskanzler erstens mal steht und zweitens nicht die SPD-Fraktion. Man kann ja aus der Sicht von Friedrich Merz froh sein zum Thema Begrüßung, wahrgenommen werden, Applaus, dass er nicht ausgebuht und ausgepfiffen worden ist, wie beim Gewerkschaftstag. Also, wir sind kommunikativ wirklich offenbar nicht von Profis umgeben mit Blick auf das Kanzleramt, denn sonst würde man den Bundeskanzler auf solche Dinge anders, besser vorbereiten oder gar nicht erst dahin schicken.
2: Also Sie merken schon, es hat wirklich nur noch gefehlt, dass Friedrich Merz beim Verlassen des Raums noch die Internationale abgesungen hätte. Dieses Namensschild, da kann man gar nicht genug drüber reden. In Social Media sind jetzt schon wieder die CDU-Parteisoldaten los und sagen, oh, ihr müsst euch auch über alles aufregen, über das Namensschild. Es geht immer um die Details. Wir Journalisten gucken auch immer in die Details, weil die Details so wahnsinnig verräterisch sind. Ein Friedrich Merz, der ein Umfeld hätte, ein Beraterumfeld, das eines Bundeskanzlers würdig ist und das ihn überhaupt erst in die Lage versetzt, ein Land zu führen. Man kann ein Land nicht alleine führen. Man braucht Menschen um sich, denen man vertraut, die einem vertrauen können, die wissen, ich kann mich auf das Wort von Friedrich Merz verlassen. Brillante Analyse von unserem Axel Springer-Kollegen Marc-Felix Herau vor kurzem, der schrieb, er kann sich auf niemanden mehr verlassen, Friedrich Merz, weil sich niemand mehr auf Friedrich Merz verlassen kann. Deswegen fehlen ihm die Berater, die ihm die Wahrheit sagen. Man braucht dieses Umfeld von Menschen, um ein Land zu führen. Man kann ein Land nicht alleine stemmen, auch wenn Friedrich Merz das natürlich denkt. So, wollen wir die Aufgabe mal hier übernehmen. Friedrich Merz glaubt, er könnte alles alleine machen. Das ist eine seiner ganz großen... Ja, pappalapapp, gib mal Social Media Video, mach ich schnell, gar kein Problem. Kommt jedes Mal eine Katastrophe raus. Deswegen ist dieses Schild so entscheidend. Wenn ich Bundeskanzler bin, dann brauche ich Leute, die darauf achten, dass wenn ich als Bundeskanzler auftrete, auf dem Schild Friedrich Merz Bundeskanzler steht und nicht Friedrich Merz SPD. Das ist so wahnsinnig entscheidend, diese Details. Übrigens noch ein kleines Detail, was psychologisch hochinteressant ist. Friedrich Merz trägt bei diesem Auftritt die Krawatte seiner schlimmsten Niederlage, nämlich die Krawatte mit Pinguinen drauf, die Krawatte, die er beim Hamburger Parteitag 2018 getragen hat, als er das erste Mal Parteivorsitzender werden wollte und damals, sehr überraschend muss man sagen, durch seinen eigenen Hochmut und durch seine eigene Selbstherrlichkeit, durch eine katastrophale Rede, die kein Mensch verstanden hat, dann am Ende gegen Annegret Kramp-Karrenbauer verloren hat. Das muss man auch überhaupt erstmal schaffen. Diese Krawatte hat Friedrich Merz getragen. In gewisser Weise hat er gleichsam intuitiv morgens in den Krawattenschrank die Krawatte der größten Niederlage und der Unterwerfung herausgezogen. Die Pinguin-Krawatte, mit der hinter Annegret Kramp-Karrenbauer hinterher gewatschelt ist. Es ergibt sich eben einfach ein Bild dieses Bundeskanzlers. Und das Bild dieses Bundeskanzlers ist allein, isoliert und zu jeglicher Selbstaufgabe und Selbstverleugnung bereit, wenn es ihm nur irgendwie ermöglicht, noch ein paar Tage länger in diesem wunderschönen Kanzleramt verbringen zu dürfen. Und dazu braucht er nach seiner Einschätzung eben die SPD. Und wenn er, eben wurde das hier scherzhaft gesagt, am Ende noch in die SPD eintreten müsste, um 3 Monate, 4 Monate, 6 Monate länger Bundeskanzler zu sein. Ich bin mir inzwischen nicht mehr sicher, dass er es nicht auch noch tun würde.
3: Also wir merken schon, Friedrich Merz und Team Kommunikationsleichen pflastern ihren Weg. Und es gibt ja noch mehr. Der Kanzler erklärt in Richtung SPD: Wir sollten damit aufhören, uns gegenseitig rote Linien aufzuzeigen.
4: Aber ich möchte uns alle bitten, das gilt für die Unionsfraktion genauso wie für die SPD-Bundestagsfraktion, uns nicht gegenseitig öffentlich rote Linien aufzuzeigen. Und ich möchte das Wort da drüben nicht hören, das ist mit der Union nicht zu machen. Ich möchte es auch hier nicht hören, das ist mit der SPD nicht zu machen. Ich möchte, dass wir die Gemeinsamkeiten zeigen, die wir haben, und dass wir die Verantwortung für Deutschland eben genauso wahrnehmen, wie wir den Koalitionsvertrag abgefasst haben. Und auch wenn wir im Augenblick stimmungsmäßig nicht in der besten Verfassung sind, ich bin mir sicher, dass wir da rauskommen.
3: Da muss man jetzt endlich mal ins Machen kommen. Tja, die Stimmung ist zwar schlecht, aber ein Ausweg wäre, wenn wir damit aufhören, uns gegenseitig zu sagen, was geht und was eben nicht geht. Beschneidet der Kanzler Merz hier die Union und schlussendlich die gesamte Koalition noch mehr in ihrer Handlungsfähigkeit mit diesem Wirken?
0: Also zwei Dinge tut er. Erstens, er will diesen Allparteien-Mischmasch fortsetzen, dass es keine klar abgrenzbaren, die Partei steht für das und die Partei steht für das, was ja dazu geführt hat, dass das, was politische Mitte genannt wird, so große Probleme hat. Angela Merkel hat sie zu einem Brei verrührt und keiner weiß mehr, wer wer ist. Entscheidender aus Sicht von Friedrich Merz ist jedoch, er widerspricht sich mal wieder selbst. Ich habe jetzt gerade nachgeschaut, vor 2 Wochen, ZDF-Sendung, was nun, hat er exakt den Wortlaut benutzt, den er eben gerade als bitte nicht mehr benutzen abgetan hat. Er hat gesagt: Thema Steuererhöhungen für Gutverdiener und Spitzenverdiener, das ist mit mir nicht zu machen. Um 2 Wochen später der SPD zu sagen, bitte in Zukunft den Wortlaut, das ist mit uns oder mir nicht mehr zu machen, unterbleiben. Es ist der 4,7-millionste Vorfall, in dem Friedrich Merz das Gegenteil von dem sagt, was er vorher schon mal versprochen und angekündigt hatte. Erneut das Thema, wer berät diesen Mann, wer schreibt diese Skripte, wer liest diese Reden gegen, wer macht da einen Faktencheck in diesem großen waschmaschinenartigen Gebäude, in dem viele Menschen gut bezahlt werden, um diesen Menschen zu beraten, ist offenbar aber nicht oder ungenügend gut tun.
1: Ja, ich finde aber, es gibt auch eine andere Deutung. Entweder er ist völlig beratungsresistent, also er lässt sich einfach nichts sagen, weil nach dem Motto, so ein bisschen Deutschland regieren, also CEO von Deutschland, da gibt's ja größere Unternehmen, das schaffe ich ja wohl, ne? Also dieser Größenwahn. Oder das andere, noch weniger schmeichelhaft, dass man ihn vielleicht auch in seinem Umfeld schon aufgegeben hat. Dass man sagt, das wird doch eh nichts mehr mit dem, lassen wir ihn halt ins Messer laufen.
3: Ja, also Fauxpas Nummer 1 war der Ich-komme-von-links-Witz. Fauxpas Nummer 2, das SPD-Schild hat Julian ja so aufmerksam beobachtet und jetzt haben wir einen weiteren Fauxpas.
2: Alexander, wenn ich noch ganz kurz zu diesem Video da eben was sagen darf. Ja. Weil, und mich würde da auch nochmal Alexander Kisters Meinung als sozusagen großer Erklärer des Oberlehrers Lampe Friedrich Merz interessieren. Die ganze, also das, was Julius gesagt hat, ja, dass Friedrich Merz vor 2 Wochen noch exakt diese Worte verwendet hat, das ist natürlich, das ist einfach so symptomatisch für Friedrich Merz. Der sagt halt innerhalb von Stunden, wir sind die Brandmauer, aber wenn Sie genau auf meine Worte geachtet haben, dieses Wort Brandmauer ist nicht meins, das verwende ich nicht. Ich finde an dieser Szene, die wir dort gerade gesehen haben, 2 Dinge so symptomatisch. Erstens überhaupt diese Anspruchshaltung, sagt, ich wünsche nicht, diese Worte zu hören. Also ich bin da wirklich vollkommen sprachlos, dass ihn immer noch niemand, aber da sind wir wieder bei dem Punkt, den berät keiner mehr, er ist auch aussichtslos, dass ihn immer noch niemand denken konnte, sagen, sie müssen dieses Herablassende unterlassen. Sie können nicht einfach in Richtung 2 Fraktionen im Deutschen Bundestag sagen, ich wünsche hier nicht mehr irgendwelche Worte zu hören, ihr Friedrich Merz. Ja, das können Sie einfach nicht sagen. Was man gar nicht sagen kann, ist vor der SPD-Wand über die eigenen Leute, als die da drüben auf den Saal zu zeigen, die da drüben, da möchte ich folgende Worte, das ist mit der CDU nicht zu machen, nicht mehr hören, die da drüben in diesem anderen Saal. Das ist eine eigene Partei, deren Vorsitzender er ist. Ich kann doch nicht mich vor die SPD-Wand stellen und die eigenen Leute als die da drüben abwatschen und denen dann sagen, was sie noch sagen dürfen und was sie nicht mehr sagen dürfen. Gerade als Friedrich Merz, der, wenn es um das Thema Worte und Dinge sagen geht, ja nun wirklich der unglaubwürdigste Mann dieses Landes geworden ist. Ja? Da kann ich mich doch nicht zum Wächter der Worte aufschwingen, vor SPD-Branding. Man ist, wie gesagt, bei jedem einzelnen Detail, man kann das wirklich, wie man in unserer schönen Fernsehbranche sagt, Frame by Frame kann man durch diesen Auftritt von Friedrich Merz gehen und wirklich in jeder Zehntelsekunde findest du eine kommunikative Katastrophe.
1: er hält sich einfach nach wie vor für einen Pauker und die Leute, die vor ihm sind, sind für ihn allesamt Lümmel. Allesamt Lümmel. So spricht er mit denen. Liebe Lümmel da hinten, ich hab doch gesagt, wir lernen heute Mathe. Ich will jetzt gar keine Fragen hören zur Erdkunde. Heute ist nur Mathe dran. Ihr anderen geht mal schön raus, ne? Heute ist Mathestunde. Wie ihr seid nicht vorbereitet, das ist aber euer Problem. Ihr könnt's ja eh nicht. Da könnten wir jetzt weiter extemporieren. Er ist nach wie vor der Opa-Pauker und er merkt nicht, dass er vor leeren Reihen sitzt. Er merkt nicht, dass ihm niemand mehr glaubt. Er merkt nicht, dass er seine eigene Autorität anzündet mit jedem neuen Satz. Er tritt nach wie vor auf im Habitus, im Gestus. Ich weiß es besser. Ich bin der Oberchecker. Ich bin der Lehrer Deutschlands. Ich sag euch, wo es lang geht und ich darf euch auch zum Schämen schicken. Aber mittlerweile ist nur noch der Kanzler selbst zum Schämen.
3: Also Starrsinnigkeit gepaart mit Beratungsresistenz. Eine absolut schwierige Mischung. Ich bin fast, man ringt ja nach Worten, um das zu beschreiben. Mir kommt das Wort so bei diesen ganzen Fauxpas, Fettnäpfchen und Widersprüchen Joe Biden-esque so ein bisschen ins Wort. Aber das kann stimmen, muss es nicht. Wir kommen zu einem weiteren Punkt. Um einen Punkt gegen die AfD zu setzen, und dazu kommen wir jetzt, zitiert Friedrich Merz sogar Grünen-Legende Joschka Fischer. Aber hören Sie selbst.
4: Mit der AfD wird es keine Form der Zusammenarbeit geben können. Wissen Sie, ich will mal jemanden zitieren, der, glaube ich, unverdächtig ist, uns nahe zu stehen. Aber der hat eine sehr kluge und sehr zutreffende Bemerkung vor einigen Tagen gemacht. Und das ist Joschka Fischer gewesen, der darauf hingewiesen hat, die AfD will die Bundesrepublik Deutschland in die Zeit vor Adenauer zurückführen. Und das, finde ich, ist eine sehr kluge Formulierung. Ich werde diese Bundesrepublik Deutschland nicht in die Zeit vor Adenauer zurückführen.
3: Julian, was meint er damit? In die Zeit vor Adenauer zurückführen, und warum zitiert er ausgerechnet Joschka Fischer? Aber gut.
2: Also es gibt jetzt zwei Lesarten für die Zeit vor Adenauer. Das sind die 4 Jahre quasi ohne Hitler vor Adenauer, Mai 45. Oder streng genommen Ende April 45 bis zur ersten Bundestagswahl 1949. Da kann man Friedrich Merz dann schon mal sehr dankbar sein, dass er uns nicht in das ausgebombte Deutschland zurückführen kann. Aber das ist natürlich nicht das, was es meint. Es ist jetzt die neue, verschwurbelte, pseudo-intellektuelle Berliner Blasenformulierung, um nicht Hitler zu sagen. Die Zeit für vor Adenauer. Sie verstehen, was ich meine. Es ist ja schon bemerkenswert, also erstens ist bemerkenswert, dass Friedrich Merz zu dem größten, erfolgreichsten Anti-Establishment, antikonservativen Kämpfer, Vorkämpfer der bundesrepublikanischen Geschichte greifen muss, um seine eigenen Argumente zu machen, zu Joschka Fischer. Zweitens ist bemerkenswert an dieser Aussage, es tut mir leid, aber statt Hitler jetzt vor Adenauer zu sagen, ist jetzt wirklich nicht besonders originell oder besonders intelligent. Ja, man kann Joschka Fischer vielleicht ein kleines bisschen dankbar sein, dass er mal nicht Nazi, Weimar und Viertes Reich oder Drittes Reich und 1933 sagt, sondern vor Adenauer. Ja, das klingt natürlich extrem intellektuell und huberig. Und das ist Joschka Fischer auch sehr, sehr wichtig, Menschen mit seiner Intellektualität zu beeindrucken. Und wir sehen, bei Friedrich Merz ist es ihm gelungen. Friedrich Merz ist beeindruckt von dieser Formulierung in die Zeit vor Adenauer. Ich finde daran interessant, dass sie so unbeeindruckend, wie sie ist, ja doch in gewisser Weise anschaulich ist. Glaubt denn irgendjemand ernsthaft, dass Alice Weidel, die inzwischen von, ich habe es vorhin bei euch gesehen, 33%, da ist schon wieder 33, von 33% der Deutschen als Kanzlerin gewollt wird, vor Friedrich Merz mit 22%. Glaubt denn ernsthaft jemand, dass Alice Weidel, wenn sie einem Gesetz zustimmen dürfte, um mehr geht es ja gar nicht, es geht doch im Moment gar nicht um Kanzlerschaft, es geht darum, wirft man mit Alice Weidel zusammen die Atomkraftwerke wieder an, schafft man mit Alice Weidel zusammen eine tatsächliche Migrationswende, schafft man diesen klimapolitischen Fanatismus ab. Glaubt denn irgendjemand, dass wenn man mit Alice Weidel zusammen die Hand hebt, um Atomkraftwerke wieder einzuschalten, dass wir in das zerbombte Nazi-Deutschland von 1944-45 zurückkehren? Friedrich Merz kann uns doch nicht ernsthaft für so dumm halten, dass er glaubt, dass wir das glauben würden. Und insofern ist diese Formulierung, der da jetzt verfallen ist, in gewisser Weise auch ja entlarvend.
1: Er ist entlarvend. Sie meint ja einfach, die AfD ist eine Nazi-Partei und wenn wir irgendwas wieder zu machen, dann kommt wieder das Dritte, Vierte Reich. Kleiner Hinweis noch, die NZZ hat heute veröffentlicht, dass es eine aktuelle CDU-Broschüre gibt mit dem Untertitel Demokratieschädlich, antisemitisch, völkisch, also ein Argumentationspapier gegen die AfD, die angeblich Millionen Deutsche remigrieren wolle. Also die CDU greift in ihrer Panik auch zum Korrektivmärchen, um genau diese Erzählung weiterzugreifen. Da herrscht einfach Panik. Es ist intellektuell unredlich und auch schäbig.
3: Und wir schauen nochmal auf den 30.
2: Ich finde auch, Julian? Ich finde auch hochinteressant das Wort, was Doc Kissler hier zitiert, nämlich Demokratie schädlich. Ja, Menschen, die Demokratie schädlich sind, sind logischerweise Demokratie-Schädlinge. Und dieses Vokabular finde ich dann doch schon ganz bemerkenswert, um gegen den politischen Gegner vorzugehen. Wenn man ihm dann auch vorwirft, sozusagen allein in den Nationalsozialismus zu nehmen, dann sollte man mit Worten wie demokratieschädlich und demokratieschädling vielleicht ein ganz, ganz kleines bisschen vorsichtig sein.
3: Ganz kurze Einschätzung noch in wenigen Sekunden. Der 30. Juni wurde ja zum Tag der Entscheidung ausgerufen, der Tag der Koalitionsausschusssitzung. Was ist davon zu erwarten? Kurze Einschätzung von dir noch.
0: Also erstmal ist es kommunikativ dumm, erneut eine Deadline zu setzen, die mutmaßlich nicht mit irgendwelchen spürbaren Ereignissen die Folge haben wird. Und darüber hinaus, logischerweise, wenn vorher die SPD noch die Gewerkschaften in die Seite bekommt, den sozialen Teilhabe zu besprechen, erwarte ich wohl kaum, dass man dadurch einer Einigung näher kommt.
3: Ja, da sagen wir an dieser Stelle Danke an unseren Chefredakteur Julian Reichelt. Und einen schönen guten Morgen noch an dich. Da ist er schon weg. Und ganz kurz, ganz kurze Erinnerung für den Background noch für Sie. 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Und damit geht es gleich weiter bei uns. Hate-Speech-Meldestellen vor dem Aus. Politiker und Staatsanwälte sagen, wir haben bei der Strafverfolgung von Internetkommentaren übertrieben. News erklärt den Sieg für die Meinungsfreiheit. Jetzt ist es 8.30 Uhr. Gleich wird uns übrigens Joachim Steinhöfel zugeschaltet sein. Und hier ist der erste Kommentar des Tages. Hier ist Kissler Kompakt. Bitteschön. Halleluja.
5: Hier ist Kissler Kompakt. Der erste Kommentar des Tages. Heute lautet unser Thema: Die Zuwanderung verschärft viele Konflikte. Der Verteilungskampf in Deutschland hat begonnen. Die Bundesrepublik steht vor einer neuen sozialen Spaltung. Verteilungskämpfe sind Kämpfe um knappe Ressourcen. Besonders knapp ist der Wohnraum. Eine wachsende Nachfrage trifft auf ein schmales Angebot. Und warum steigt die Nachfrage rasant? Wegen der Zuwanderung, besonders von Asylmigranten. Es war eine Lüge, als die Bundesregierung Kritiker der Migrationspolitik mit dem Satz zurechtwies, niemandem werde etwas weggenommen. Wahr ist, der massenhafte Zuzug macht das Leben in Deutschland unsicherer und teurer. Jeder Cent und jeder Quadratmeter können nur einmal verteilt werden. Der Sachverständigenrat für Integration und Migration hat erkannt, Zuwanderung verschärft den Wohnungsmangel und sorgt für Verteilungskonflikte. Das ist das Fazit des neuen Jahresgutachtens. Der Sachverständigenrat schreibt wörtlich: Ende 2024 lebten in Deutschland rund 83,6 Millionen Menschen. Das sind 3,8 Millionen mehr als zum Jahresende 1990. Dieses Bevölkerungswachstum ist ausschließlich auf Zuwanderung aus der Europäischen Union sowie aus Drittstaaten zurückzuführen. Außerdem mussten, so das Jahresgutachten, für die, Zitat, vielen Schutzsuchenden, die in den vergangenen Jahren nach Deutschland gekommen sind, ebenfalls Möglichkeiten der Unterbringung geschaffen werden. So ist es. Die Bundesrepublik baut mit Steuerzahlergeld Erstaufnahmeeinrichtungen für Asylmigranten. Dann stellt sie Gemeinschaftsunterkünfte zur Verfügung oder Wohnungen oder Hotelzimmer. Die erwünschte Integration in den Arbeitsmarkt wird oft ersetzt durch eine staatlich geförderte Integration in den deutschen Wohnungsmarkt. Das treibt die Preise. Bei dem vom Staat mit Steuerzahlergeld untergebrachten Wohnungslosen dominieren Ausländer mit 86%. Fast eine halbe Million Menschen fällt in diese Gruppe, angeführt von Ukrainern, gefolgt von Syrern und Afghanen. Nun wird offenbar, was jedem vernünftigen Menschen schon 2015 klar sein musste: Die Massenmigration ist für den Steuerzahler sehr teuer. Ihm wird natürlich etwas weggenommen. Diese Zuwanderung ist kein Nullsummengeschäft, sie kostet aber Milliarden Euro. Dennoch sagte der damalige Unionsfraktionschef Volker Kauder im März 2016, niemandem wird etwas weggenommen, weil Flüchtlingen geholfen wird. Er sprach damit die Mutter aller migrationspolitischen Lügen aus und Kanzlerin Merkel unterstützte diese Lüge. Auch der damalige Justizminister Heiko Maas erklärte im Oktober 2016, die Milliarden für die Integration wurden in diesem Land erwirtschaftet und wurden niemandem weggenommen. Der Ökonom Daniel Stelter gab Maas das richtige Kontra. Stelter sagte, solange die Kosten für die Betreuung, Verwaltung und Integration der Zuwanderer über Null liegen, müssen diese Kosten von jemandem getragen werden. Auch der damalige Wirtschaftsminister Sigmar Gabriel braucht Nachhilfe im kleinen Einmaleins. Der Sozialdemokrat sagte Anfang 2016 vor dem Bundestag, niemandem sei etwas weggenommen worden.
6: Nochmal, es ist nicht alles perfekt, aber wir haben das geschafft ohne Verteilungskämpfe in diesem Land. Wir sind nirgendwo hingegangen und haben Leuten gesagt, wir nehmen dir was weg, damit wir das schaffen können. Wir haben sind nicht zu sozialen Auseinandersetzungen gekommen. Im Gegenteil, wir legen jetzt Wohnungsbauprogramme auf, die allen dienen werden, die in den Großstädten nach bezahlbaren Wohnungen und Mieten suchen.
5: Wir haben das geschafft? Gabriels Wohnungsbauprogramme waren Planungen am Potemkinschen Dorf. Die von ihm geleugneten Verteilungskämpfe sind längst da. Wohnraum ist knapper denn je. Ob Maas oder Merkel, Kauder oder Gabriel, die schwarz-rote Regierung verkaufte den Bürger für dumm. Das Märchen von der aufkommensneutralen Massenmigration war eine Lüge im Gewand des Moralismus. Und diese Lüge wird von unverbesserlichen Migrationsromantikern noch heute erzählt. Der neue Verteilungskampf auf dem Wohnungsmarkt ist ein Lehrstück. Eine Politik, die falsche Prioritäten setzt, führt in falsche, in verkehrte Zustände. Das war Kissler Kompakt, Ausgabe 290. 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
3: Das gilt natürlich auch für die Kissler Kompaktausgabe 291 und auf die können sich dann morgen schon freuen, natürlich mit Dr. Alexander Kissler.
1: 38. Ich freue mich auch.
3: Sitzt hier heute Morgen auf dem Sofa. Der Mehrheit Julius Böhm ist bei uns. Nochmal einen schönen guten Morgen. Ich bin Alex Purka und Sie schauen und Sie hören News Live um 8:36 am frühen Mittwochmorgen und hier ist unser nächstes Thema. Da geht es um Strafanzeigen und Hausdurchsuchungen wegen Hasskommentaren. Der Kampf gegen Hate Speech im Netz gerät zunehmend selbst in die Kritik. Hessens Innenminister und ein Kölner Oberstaatsanwalt zuständig für Cybercrime geben zu, sie haben es übertrieben mit der Strafverfolgung von Internetkommentaren. Darüber sprechen wir jetzt bei News Live.
7: Der Umgang staatlicher Behörden mit Hasskommentaren wurde von News immer scharf kritisiert, als staatliche Zensur, als Kampf gegen die Meinungsfreiheit. Und jetzt scheint unsere Berichterstattung gehört zu werden. Denn plötzlich diskutieren Staatsanwälte, Politiker und Juristen darüber, ob Behörden bei der Verfolgung von Beleidigungen und Hetze im Netz oft über das Ziel hinausgeschossen sind. In Hessen wurde 2020 die Meldestelle Hessen gegen Hetze eingerichtet. Nutzer konnten dort anonym mutmaßlich strafbare Beiträge melden. Bis Ende 2025 gingen rund 100.000 Meldungen ein. Nur die Hälfte wurde als strafrechtlich relevant eingestuft und an Ermittlungsbehörden weitergeleitet. Der Leiter der Meldestelle spricht inzwischen selbst von Debattenpolizei. Die Meldestelle wird jetzt umgebaut. Die Anhängerschaft der Netzzensur reicht von ganz links außen bis in die CDU. Sie argumentieren mit Schutz für Jugendliche und Schutz vor Demagogie. Und bei aller Mahnung deutscher Behörden nicht zu übertreiben mit der Strafverfolgung, legt Altkanzlerin Merkel nach und fordert weiter Zensur.
8: Und ich kann Sie alle nur ermutigen, gehen Sie weiter auf dem Weg der Regulierung dieser sozialen oder vermeintlich sozialen Medien.
7: Gibt es noch echte Meinungsfreiheit oder sind wir längst im offenen Kampf um Zensur? Darüber sprechen wir jetzt bei News Live.
3: Es gibt ja da ein wunderbar geflügeltes Wort. Ich weiß nicht genau, von wem es kommt. Es heißt, die Wahrheit steht alleine da, nur die Lüge braucht den Eingriff des Staates. Zu diesem Thema begrüßen wir jetzt in der Schalte Medienanwalt und Autor und großen Kämpfer für die Meinungsfreiheit Joachim Steinhöfel. Sein Buch Der Staat gegen Steinhöfel ist seit gestern im Handel. Kaufen, in die Bestsellerlisten bringen, es lohnt sich. Ein Buch für die Meinungsfreiheit, und wir sagen einen schönen guten Morgen, lieber Joachim.
9: Guten Morgen nach Berlin, meine Freunde.
3: Weißt du, von wem das Zitat war, zufällig?
9: Ich zahlte ja auch morgens hier ein, nicht nur die halbe Stunde vorher, die ich schon sehr genossen habe. Eben, ich habe mich köstlich amüsiert und gar nicht mehr auf diese Schalte vorbereitet, weil das so klasse war, was ich eben gehört habe. Sondern ich schalte auch morgens ein, um dazu zu lernen. Und ihr drei seid ja prädestiniert dafür, mir dabei zu helfen.
3: Vielen Dank für die Blumen. Und jetzt gehen wir direkt hinein in dieses brisante Thema und auch überraschend im Grunde. Die zunehmende Zahl von Strafanzeigen wegen Beleidigungen von Spitzenpolitikern stößt jetzt auch auf Kritik aus der Union. Hessens Innenminister Roman Posek kritisiert die Dünnhäutigkeit von Spitzenpolitikern und er will der Meinungsfreiheit wieder mehr Raum geben. Der FAZ sagt er wörtlich, ich zitiere, viele haben den Eindruck, dass das Vorgehen gegen Hasskommentare zu exzessiv war. Und wir sind froh, dass wir der Meinungsfreiheit wieder mehr Raum geben. Das hat er so gesagt. Das war das Zitat. Und die Frage ist natürlich, warum beschleichen den hessischen CDU-Innenminister gerade jetzt Zweifel am Vorgehen? Deine Interpretation, Joachim, was passiert da jetzt gerade?
9: Ich habe den Satz jetzt gerade, ich habe ihn in einem Interview in der Welt gehört, aber ich habe diesen Satz jetzt das erste Mal gehört und ich muss sagen, dieser Satz ist eine Unverschämtheit. Wir geben der Meinungsfreiheit jetzt mehr Raum. Herr Posek, es ist nicht Ihre Aufgabe oder Ihr Prärogativ, der Meinungsfreiheit mehr Raum zu geben. Lesen Sie mal das Grundgesetz, da steht drin, wie die Meinungsfreiheit definiert ist. Und sie steht nicht im Ermessen eines wild gewordenen hessischen Innenministers, der sich jetzt hinstellt, zerknirscht und sagt, wir sind wohl ein bisschen zu weit gegangen, nachdem 6 Jahre lang seine oder die von seiner Partei zu verantwortende Meldestelle bei Bürgern, die nichts getan haben, was unzulässig ist, die Tür eingetreten hat. 100.000 Meldungen sind da ans BKA oder an andere Ermittlungsbehörden gegangen. 100.000 sind bei denen eingegangen. 50.000 haben sie weitergeleitet. Dann muss man doch sich schon fragen, was war denn mit den anderen 50.000? Was läuft hier bei uns eigentlich an? Anmeldungen von Denunzianten, anonym. Und unter diesen 50.000 weitergeleiteten sind die berühmten Fälle Schwachkopf und Bolz, was auch die gesamte Inkompetenz dieser Einrichtung zeigt, die solche Fälle zur Strafverfolgung weiterleiten. Und jetzt stellt er sich hin und gibt sich etwas zerknirscht und sagt, vielleicht sind wir einen Tick zu weit gegangen. Nein, wir haben eine Infrastruktur zur Denunziation geschaffen und haben das 6 Jahre durchgezogen, zigtausendfach Sachen weitergeleitet. Und ich möchte gar nicht wissen, wie viele von den Weitergeleiteten gar nicht strafbar waren. Wir kennen ja Fälle und natürlich werden nicht alle bekannt. Und jetzt, wenn der Druck größer wird, auch durch News, aber auch andere haben darüber berichtet. Das war nicht nur News, aber wir haben das immer wieder getan. Jetzt versucht man das Ganze so ein bisschen zu drehen. Jetzt hat man ja das anonyme Anschwärzen abgeschafft und die Anzeigedichte geht um 90% zurück. Da muss ich mich doch fragen, Was für Leuten haben wir hier eigentlich eine Infrastruktur gegeben? Da entschuldigt man sich auch bei denjenigen, denen zu Unrecht morgens die Polizei an die Tür geklopft hat. Und nicht nur, ja, wir sind vielleicht ein bisschen zu weit gegangen. Das ist eine Frechheit, genau wie der Satz, den ich eben zitiert habe. Das zeigt aber auch die Geisteshaltung, auch von Frau Merkel, die keine Demokratin ist, was Meinungsfreiheit angeht. Wir geben der Meinungsfreiheit jetzt etwas mehr Raum. Das muss man sich mal vorstellen. Das sagt ein Innenminister, der ja Verfassungszuständigkeit hat. Unglaublich.
1: Und wir hatten über Herrn Posek schon mal gesprochen, schon ein paar Monate her. Und da war von ihm die Formulierung, ich hoffe, ich erinnere mich jetzt korrekt, er hat gewarnt vor ungefilterten Meinungen. Das ist das Geist des Kindes.
0: Ich will jetzt mal den Advocatius Angeli spielen, also den Anwalt der positiven Sicht,
1: ja.
0: Und will dem hessischen Innenminister zutrauen, an dieser Stelle vorsichtig und auch kommunikativ vorsichtig klüger geworden zu sein. Der Fall Bolz ist ihm und dieser Hessen gegen Hetze Geschichte sowas von um die Ohren geflogen, weil ein renommierter, seriöser, über jeden Zweifel erhabener Publizist und Professor einen offensichtlich satirischen Scherz gemacht hat, weswegen die Polizei bei ihm und seiner Frau morgens geklopft hat. Wir haben das hier lang und breit besprochen und offenbar gab es eine Art Aha-Moment, das zu erkennen, dass das ein Problem war und abzuschichten im eigenen Denken, in der Kommunikation, im Tun, diesem Hessen gegen Hetze nach und nach die Mittel zu entziehen. Und ich möchte diese kleine Knospe des positiven Entwickeln, sich Entwickelns gerne noch am Leben lassen, bevor Joachim gleich wieder weitermacht. Es ist eine Mikroentwicklung in die positive Richtung. Allein, dass er den Begriff Hasskommentar benutzt, zeigt, wie indoktriniert die gesamte politische Sprache geworden ist. Es gibt keine Hasskommentare, beziehungsweise Hasskommentare gibt es, aber der Begriff der Präfix Hass hat keine Bedeutung, ob es strafrechtlich relevant ist oder eben nicht. Auch diese Einordnung, wir lassen jetzt mehr Raum, es ist nicht eure Aufgabe, Raum zu lassen.
3: Richtig.
0: Vollkommen richtig, nur es geht ein Hauch in die richtige Richtung und den möchte ich dann doch anerkennen und loben und bitte sagen mehr davon.
3: Aber da bin ich dann doch bei Joachim. Ich finde, das Skandalöse ist die Gutsherrenart, mit der offensichtlich Meinungsfreiheit verteilt wird. Und jetzt kommt man um die Ecke, na gut, da gehen wir euch mal wieder ein bisschen zurück, um euch nachher wieder mehr wegzunehmen. Oder wie darf man das deuten? Ich finde diesen Satz, ich bin da voll bei dir. Ich finde ihn skandalös. Im Grunde auch, wenn Julius recht hat, natürlich mag da vielleicht auch ein bisschen Einsicht mitspielen. Das wäre meine stille Hoffnung. Ob es so ist, weiß ich nicht. Ich bezweifle es. Wie siehst du das, Joachim?
9: Ich glaube, es ist, und da bin ich auf Julius' Seite, ein ganz klarer Etappensieg, dass die anonyme Denunziation bei diesem unsäglichen Portal abgeschaltet wurde. Wie ich schon sagte, man muss sich ja vorkommen wie bei der Stasi, wenn anonym Leute irgendetwas melden. Die wollen ja nur eine Bereinigung des Debattenraums. Die melden das anonym und es ist nicht strafbar. Sie mögen nur die Meinung nicht. Und das unterstelle ich auch hierfür verantwortlichen Spitzenpolitikern en masse mit ihren massenhaften Strafanzeigen und so weiter. Sie mögen nicht, was sie hören. Friedrich Merz mag nicht, was er hört. Ich will hier wissen, mit wem ich es zu tun habe. Klarnamenpflicht. Daniel Günther ist auch ein großer Protagonist, der auf der anderen Seite der Meinungsfreiheit steht. Und hier wurde ja, das ist ein wunderbares Zitat, das müssen wir uns unbedingt aufbewahren. Der Staat und seine Repräsentanten glauben, sie könnten dem Bürger häppchenweise wieder etwas Zugang zu den Grundrechten, so als aus Gutsherrenart, als Wohltat, aus Fürsorge einräumen, wenn sich denn der Bürger ordentlich verhält, so wie sie es gerne hätten und nicht harte Machtkritik äußert. Also, ich glaube ihm erst, wenn die Anstalt abgeschafft ist, dass das in die richtige Richtung geht. Aber, und das ist wirklich auch positiv, der Druck, den auch wir ausgeübt haben, soweit das im Rahmen unserer publizistischen Möglichkeiten und der Reichweite eben möglich ist. Weiter, wir sind ja nicht die Bundesregierung, aber wir haben wirklich getan, was wir können und immer wieder diese Dinge thematisiert und teilweise auch als Erste hervorgebracht und die Öffentlichkeit darauf aufmerksam gemacht. Und das ist ganz, ganz wichtig. Das ist eine der wichtigsten Möglichkeiten, die der Bürger hat und die Journalisten haben, dass sie mit dem Finger darauf zeigen, auf diese Leute, die für den industriellen Zensurkomplex verantwortlich sind. Auf die anderen beiden kommen wir ja noch zu sprechen.
3: Genau. Neue Medien wie News spielen eine wichtige Rolle, aber auch Vorkämpfer für die Meinungsfreiheit, wie du es bist, lieber Joachim. Und wir müssen jetzt mal dazu kommen, zeitweise waren bis zu 26 Mitarbeitern des Innenministeriums abgestellt, das muss man sich mal vorstellen, um 600 Meldungen pro Woche zu bewerten. Die Hälfte davon wurde im Schnitt als zulässig bewertet, das hast du schon mal angesprochen. Die andere Hälfte wurde dann an das BKA und an die Staatsanwaltschaft weitergeleitet. Also bundesweit beachtete Fälle, das waren natürlich der Schwachkopf-Meme von Robert Habeck und auch die Hausdurchsuchung von Publizist Norbert Bolz nahmen hier ihren Ausgang. Ich meine, wer soll das noch verstehen? Ich meine, die innere Sicherheit erodiert zusehends und hier wird eine Armada gegen sogenannte Meinungsdelikte abgestellt, die schlichtweg von der Meinungsfreiheit gedeckt sind. Joachim, Deutschland, quo vadis? Wo läuft's dahin?
9: Diese Entwicklung gibt es schon seit vielen Jahren. Sie fängt an mit dem Netzwerkdurchsetzungsgesetz. Das Trauma von Frau Merkel hat sie ja gerade mit dem Orden, den man ihr zu Unrecht umgehängt hat, noch einmal formuliert. Regulieren, regulieren, regulieren. Das ist nichts Neues, aber es zeigt das Mindset dieser Leute. Einen sehen wir hier eingeblendet, der Schwachkopf angezeigt hat und die Anzeige nicht zurückgenommen hat, auch nachdem er im Fernsehen gesagt hat, ja, vielleicht sind wir da über das Ziel hinausgeschossen oder bin ich über das Ziel hinausgeschossen. Die haben weitergemacht. Den Leuten geht es nicht um Durchsetzung rechtsstaatlicher Prinzipien und Grundsätze. Ihnen geht es darum, Machtkritik durch Bürger. Hier sehen wir einen klassischen Fall einer zulässigen Machtkritik mit der Strafjustiz zu verfolgen. Und das Ziel ist nicht unbedingt die Verurteilung. Das Trauma, das man herbeiführt, und zwar hundert- und tausendfach, Aktionstage gab es ja sogar dafür, wegen so einem Bullshit. Das Trauma, das bei einem ganz normalen Bürger, einem einfachen Menschen, verursacht wird, wenn die Polizei eine Hausdurchsuchung macht, ist enorm. Auch wenn es zulässig war, wie hier. Hinterher sagt er beim nächsten, was passiert dann beim nächsten Mal? Welche Folgen hat das? Die Nachbarn sehen das, bei dem war die Polizei und so weiter. Dieses Verfahren, der Prozess, ist meines Erachtens eine, das Interesse, massenhaft auf die Bürger losgehen, dann bringen wir sie irgendwie zur Strecke, dann werden sie ruhiger und wir regulieren die Plattformen und da ist ein endloser, entgegen dem, was Herr Weimer glaubt und denkt, aber nicht weiß, ein endloser Regulierungstsunami unterwegs. DSA, TTPA, AI-Kontrolle, Klarnamenpflicht, Alterskontrolle und so weiter. Es ist irre, was da läuft. DSA ist eine Zensurmaschine sui generis, eigener Art. Und das ist kein Einzelfall, was wir hier haben. Das fasst in ein großes Gebäude hinein, das insgesamt dafür errichtet wurde, in die gleiche Richtung die Meinungsfreiheit zu unterdrücken.
3: Und wir haben ja über den Herrn Posek eben vor wenigen Minuten gesprochen, der ja dankenswerterweise und der Meinungsfreiheit wieder mal ein bisschen mehr Raum geben möchte. Wie nett ist das denn? Doch nicht alle wollen der Meinungsäußerung wieder mehr Raum geben. Bei ihrer Dankesrede, dazu kommen wir jetzt, anlässlich der Verleihung des Europäischen Verdienstordens forderte Altbundeskanzlerin Angela Merkel, KI und soziale Medien streng zu regulieren. Hören Sie selbst.
8: Und hier will ich nur einen Bereich nennen, bei dem die Europäische Union heute für mich Vorreiter ist. Das ist die Entwicklung der sogenannten sozialen Medien, in denen plötzlich Fakten nicht mehr Fakten sind, Wahrheiten Lügen genannt werden können, Lügen Wahrheiten, in denen Gefühle und Fakten vermischt werden und damit die Grundlagen der europäischen Aufklärung in Gefahr geraten. Und dies alles wird noch einmal verstärkt durch die rasante Entwicklung der künstlichen Intelligenz. Und ich kann Sie alle nur ermutigen, gehen Sie weiter auf dem Weg der Regulierung dieser sozialen oder vermeintlich sozialen Medien. Gehen Sie weiter auf dem Weg der Regulierung der künstlichen Intelligenz. Vielleicht werden Fehler gemacht, ja. Aber nur durch Fehler wird man lernen. Aber zu glauben, dass Verantwortlichkeiten für das Verbreiten von Informationen nicht mehr nötig sind, dass man für Lügen nicht zur Rechenschaft gezogen wird, das wird die Grundlagen der Demokratie untergraben. Und da die Demokratie das dritte Versprechen ist, müssen wir sie erhalten. Das sind meine Bitten.
3: Wenn wir diesen Gedanken von Angela Merkel fortführen, dann will Frau Merkel offensichtlich eine digitale Welt, in der es nur noch eine Wahrheit gibt, die natürlich von oben zugelassen wird. Lieber Joachim, Endstation, Wahrheitsministerium oder wie dürfen wir uns das vorstellen, was sie hier anschiebt verbal?
9: Mir mal einen Gefallen und schickt mir diesen Clip und macht mal ein Transkript, denn den sollte man sich wirklich aufbewahren. Man muss an den Anfang dieses Ausschnitts zurückgehen. Was hat sie da eigentlich als Gründe dafür angegeben, dass reguliert werden muss, weil sonst die Demokratie in Gefahr sei? Ein Punkt war, in den sozialen Medien würden Gefühle mit Fakten vermischt. Na und?
3: Ja.
9: Deswegen muss ich das regulieren und die sozialen Medien verbieten. Die Beispiele waren ja alle intellektuell beschämend geradezu, wenn sie sagen würde, da wird zum Judenvergasung aufgerufen, da wird zur Volksverhetzung im strafbaren Sinne betrieben, da wird gesagt, schlachtet alle Juden in Berlin ab, dann würde ich sagen, wenn das da an der Tagesordnung ist, dann hat sie einen veritablen Punkt. Gibt's ja auch wahrscheinlich hier und da. Aber die Beispiele, die sie genannt hat, das waren alles Sachen, die Volk von A bis Z erlaubt waren. Wer sind denn die größten Protagonisten von Unwahrheiten und Fake News? Gehören in diese Gruppe nicht auch Politiker mit hinein? Nein, also Sie und Ihresgleichen, was hat Sie denn alles erzählt während Ihrer Amtszeit an Dingen, die sich als fragwürdig oder unwahr herausgestellt haben? Und übrigens, das kann ja auch mal passieren. Das will ich ihr ja gar nicht verbieten. Der Politiker und auch der Anwalt hat die Aufgabe, die Dinge mal ein bisschen zu drehen und zu wenden. Das gehört aber zu einem freiheitlichen Staat dazu. Alles, was sie an Beispielen genannt hat, ausnahmslos, sind Dinge, die unsere Verfassung erlaubt. Und dann steht sie da mit ihrem Orden und verlangt, dass das, was erlaubt ist, reguliert wird. Welches Mindset ist das? Das ist ja nicht zu fassen. Es ist wirklich, ich glaube, ich habe nicht richtig gesehen, was Frau Merkel da gerade von sich gegeben hat. Das ist eine Frau, die den Boden unserer demokratischen, freiheitlich-demokratischen Grundordnung im Hinblick auf die Meinungsfreiheit verlassen hat. Mit dem, was sie dort in dieser Ansprache gesagt hat. Nicht mehr und nicht weniger.
0: Ich habe wirklich, als ich das zum ersten Mal gestern Abend gesehen habe, so Gänsehaut bekommen. sorgenvolle Gänsehaut vor diesen autoritären Worten von Angela Merkel, weil sie ja einfach in eklatanter Art und Weise der geltenden Rechtsprechung des Verfassungsgerichts widerspricht. Meinungsäußerungen sind zulässig, solange sie nicht verboten sind. Das ist das Mantra von Joachim Steinhöfel. Und was eine Meinungsäußerung ist, da hat es nicht zu interessieren, ob das als richtig oder falsch, sinnvoll oder nicht sinnvoll, als wahr oder unwahr wahrgenommen wird, weil Meinungsäußerungen sind von der Wahrheit und dem Zugriff der Wahrheit gar nicht habhaft. Es geht gar nicht darum, es kann gar nicht die Wahrheit sein, weil es ja meine persönliche Sicht auf die Welt ist. Angela Merkel hat 2016 gesagt, die Flüchtlinge, die gehen und die wollen auch wieder zurück und sie werden wieder zurückgehen. Es ist nicht passiert. So hat sie jetzt gelogen. War das ihre Meinung? War das ihre Überzeugung? Müssen wir sie dafür jetzt blockieren, sperren? Darf sie nie wieder reden? Deswegen, das ist so ein Beispiel. Die gesamte Politik, also das muss ich auch allen Union-Anhängern nochmal sagen, original alles, was wir gerade erleben, die leeren Kassen, der demografische Wandel, der ignoriert worden ist, die Industrie, die abwandert wegen der hohen Energiepreise, Bürokratie, die hohen Lohnkosten, der Klimawandel, der uns in all diesen Themen um die Ohren fliegt und die gesellschaftliche Spaltung wegen der Migration sind, alles Folgen der Politik in Verantwortung von Angela Merkel. Sie wird da dutzend, hundert und tausendfach zumindest mal an der Unwahrheit entlang schrammende Dinge gesagt haben. Soll man ihr jetzt das Wort verbieten? Nein. Soll man ihr Ohren umhängen? Auch nein.
1: Also ich mal mit zwei Sätzen, nur ein Satz, erster Satz, Frau Merkel ist eine durch und durch autoritäre Figur, muss man sagen, durch und durch autoritäre Figur als Politikerin. Und zum Zweiten, sie nannte ihre Autobiografie ja bizarrerweise Freiheit. Da dachte sie, naja, ich schreibe mal über was, wovon ich gerade gar keine Ahnung habe. Nachdem ich jetzt hier diese Post, diese spätsowjetischen Zustände im EU-Parlament eben gesehen habe, von der Leyen gleich vorne mit dabei, wo Freiheit eingeschränkt wird, da klatscht Frau von der
0: Leyen. Aber sie klatschen wie so eine Königin. So.
1: Ja, aber so klatschen sie immer. Also ich kann nur sagen, wenn ich mir das hier anhöre, ist für mich die Nutzanwendung, Frau Merkel hat aus der DDR eine ganz wichtige Lehre mitgenommen, zu viel Freiheit schadet der Regierung.
3: Und wenn man sich die ganz frühe Merkel kurz nach dem Mauerfall mal anschaut, da gab es nämlich ein Interview, da hat sie das auch gesagt, dass sie es mit der Demokratie nicht so hat. Sinngemäß hat sie gesagt, können Sie gerne überprüfen. Übrigens ein Fun-Fact nebenbei. Gestern, ich weiß nicht, ob du das mitbekommen hast, Joachim, haben viele Parlamentarier das Parlament aus Protest verlassen. Und dann wurde das Parlament eben nach guter alter DDR-Manier offensichtlich aufgefüllt mit anderweitigen Mitarbeitern, die da eigentlich gar nicht hingehört, damit der Eindruck erweckt wird, der Saal wäre voll. Aber ungefähr 25% haben den Saal aus Protest verlassen. Das ist gar nicht so berichtet worden.
9: Habe ich hier in Nordnorwegen nicht mitbekommen. Ich bin ganz froh darüber. Aber man lernt halt von China vom Volkskongress. Jeder Stuhl besetzt, alle jubeln dem großen Führer zu.
3: Ja, wie können wir diese Worte von Angela Merkel abschließend nochmal einordnen?
1: Man sieht einfach die Regulierungslust der EU und auch der deutschen Regierung und vieler Regierungen ist einfach ungebrochen. Man will noch mehr regulieren, weil man sich offenbar entschieden hat, auf der Gegenseite der Meinungsfreiheit, ich würde sogar noch weiter gehen, auf der Gegenseite der Freiheit zu stehen. Das ist wirklich eine Exekutive im Machtrausch. Schön, dass es mal so ungeschminkt zutage kommt.
3: Und da sind sich offensichtlich, und das ist das Bedrückende, die üblichen Verdächtigen einig. Das ist das, was wir erleben. Hier baut sich eine große Front auf, im Grunde gegen die Meinungsfreiheit. Deswegen ist es eben so wichtig, dass es eben auch Menschen wie dich, lieber Joachim, gibt, dass es Portale wie News gibt. Und wir werden nicht aufhören, und das kannst du sicherlich bestätigen, weiter für die Meinungsfreiheit einzustehen. Einer der wichtigsten Punkte der Gegenwart.
9: Vielleicht erwähnen wir noch ganz kurz, wir haben ja noch 2-3 Minuten, ja, den Auftritt der beiden Damen von HateAid gestern bei der Republika, die auf der Bühne standen und sich dann über die Sanktionen der US-Regierung beschwert haben, weil sie ein Einreiseverbot bekommen haben. Das sind ja die Gesichter des industriellen, vom Staat finanzierten Zensurkomplexes, die jetzt merken, dass ihnen irgendwas wegschwimmt. Ich weiß nicht mehr, was man sagt, was man da wegschwimmt. Die Fälle wegschwimmen. Ja. Und jetzt sprachen sie von Gleichschaltung, also in den USA. Gleichschaltung ist ein historisch obszön Vergleich. Die Nazis wollten den Staat gleichschalten. Heil Hitler, Dachau, Verbot der Gewerkschaften und so weiter. Und das vergleicht man mit einer freiheitlichen Demokratie, bei der die Meinungsfreiheit weitergeht als bei uns, weil man denjenigen, die hundert- und tausendfache Strafanzeigen begleiten, die vom Staat finanziert werden, um Bürger zu verfolgen und an den Pranger zu stellen, weil die da nicht mehr einreisen dürfen, weil die USA sagen, durch Marco Rubio, und ich applaudiere ihm dafür, euch wollen wir hier nicht haben. Ich würde sogar so weit gehen, ich möchte diese Frauen auch ihren Mindset auch in Deutschland Deutschland nicht haben.
3: Und da kriegen diese Frauen, die Frau Hodenberg und die Frau Ballon, im Grunde die eigene Medizin mal zu spüren. Und das ist auch gut so. Joachim, wir sagen vielen Dank, dass du uns heute zugeschaltet warst. Gerne bis bald. Und vergessen Sie nicht, das aktuelle Buch von Joachim Steinhöfel, Der Staat gegen Steinhöfel, out now, genauer gesagt seit gestern. Heute ab 18 Uhr dann News Live am Abend. Es geht natürlich weiter mit News Live mit Andreas Dorfmann. Andreas, wir freuen uns auf dich und deine Gäste. Was hast du heute Abend für uns?
1: Guten Morgen, Alex. Ab 18 Uhr bei News Radio, YouTube, App natürlich auch und X mit den Gästen Andreas Heinzken, Sprecher der AfD-Fraktion in Berlin und Erik Steinberg, News-Reporter. Es geht um Verkehr. Das Bundeskabinett will den Führerschein günstiger machen. Das Bundeskabinett will heute Änderungen beim Führerschein auf den, Achtung, Weg bringen. Da kriegen wir bei News schon Angst, wenn wir das hören. 18 Uhr. Man sieht sich, man hört sich und damit zurück zu euch auf das schöne weiße Sofa der Mehrheit.
3: Dankeschön, Andreas. Ja, der Weg ist schon bedenklich. Noch schlimmer wird's, wenn Sie, das wissen wir mittlerweile, der Weg hören. Und wir sagen Dankeschön an eine großartige Runde heute. Dankeschön an, natürlich an Joachim Steinhöfel, an Professor Volker Böhme-Nessler, an Alexander Kirchner, an Julius Böhm, an Sie. Und morgen,
0: an Ralf Schuler.
3: An Ralf Schuler, aber auch dazu geschaltet. So eine volle Sendung. Und morgen moderiert der Norbert Dobeleiter. Freuen wir uns sehr drauf. Manuel Ostermann wird mit dabei sein. Ralf Schuler, unser Politikchef. Und Sie natürlich. Der Tag beginnt mit News. Auf morgen.

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1: Ich bin Robert Noack. Guten Morgen. Die schwarz-rote Bundesregierung bringt heute eine Führerscheinreform auf den Weg. Bei den Plänen geht es vor allem darum, dass die Lizenz zum Fahren günstiger werden soll. Dafür sollen die Fahrschulen unter anderem mehr digitalen Unterricht anbieten und Simulatoren einsetzen können. Vorgesehen sind auch neue Regeln zu Sonderfahrten sowie theoretischen und praktischen Prüfungen. Der Führerschein kostet laut Statistischem Bundesamt aktuell um die 3.400 Euro. Der Zolldeal zwischen der Europäischen Union und den USA kann umgesetzt werden. Nach monatelangen Verhandlungen haben Vertreter aus dem EU-Parlament und dem Rat der 27 Mitgliedsländer den Weg dafür freigemacht. Sie einigten sich darauf, europäische Zölle auf Industriewaren aus den USA abzuschaffen, so wie es im vergangenen Jahr mit US-Präsident Trump vereinbart wurde. Trump versprach im Gegenzug, auf die meisten EU-Produkte maximal einen Zoll von 15% zu erheben. Die USA wollen in den kommenden Jahren weitere Truppen aus Europa abziehen, das sagte ein führender US-General nach einem Treffen in Brüssel. Demnach soll den Verbündeten genügend Zeit eingeräumt werden, um die wegfallenden Streitkräfte durch eigene zu ersetzen. Ein genauer Zeitplan und genaue Zahlen wurden nicht vorgelegt. Die USA haben derzeit etwa 80.000 Soldaten in Europa stationiert. Erst vor kurzem hatte US-Präsident Trump angekündigt, 5.000 Soldaten aus Deutschland abzuziehen. Nach einem Hauseinsturz im sächsischen Görlitz können die ersten Anwohner wieder in ihre Häuser zurückkehren. Wie die Polizei mitteilte, betrifft das Menschen aus weiter von der Unglücksstelle entfernten Gebäuden. Die angrenzenden Häuser sind weiterhin gesperrt. Die Suche nach drei vermissten Personen dauert unterdessen an. Laut Polizei ist unklar, ob unter den Trümmern noch Gas austritt. Deshalb müsse sehr vorsichtig gearbeitet werden. Ein Sprecher der Regierung sagte, es gebe noch Hoffnung, Menschenleben zu retten. In Deutschland sollen in den kommenden Jahren wieder mehr Bahnstrecken ins Leben zurückgerufen werden. Laut dem Verkehrsbündnis Allianz pro Schiene gibt es bei dem Thema eine neue Dynamik. Die einzelnen Verbindungen seien zwar oft nicht besonders lang, durch die Reaktivierung bekämen aber Tausende wieder Zugang zum Bundesschienennetz. Bis 2030 rechnet die Allianz mit etwa 300 Kilometer einst stillgelegter Bahnstrecken, die wieder ans Netz kommen könnten. Das Bündnis rief den Bund dazu auf, die Regionalisierungsmittel zu erhöhen, um nicht nur die Reaktivierung selbst, sondern später auch den Betrieb von wiederbelebten Strecken finanziell zu unterstützen.
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1: Das Wetter in Deutschland heute meist wechselnd bewölkt mit Schauern. Teilweise sind auch Gewitter dabei. Das Ganze bei Temperaturen zwischen 17 und 23 Grad. Morgen verbreitet wolkig, vereinzelt Schauer. Nur im Südwesten länger sonnig bei 19 bis 26 Grad. Und die weiteren Aussichten: am Freitag im Norden und Osten neben Sonne noch dichte Wolken, meist bleibt es aber trocken. Im übrigen Land viel Sonne bei 17 bis 30 Grad.
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2: Die Regierung Merz geht unter und mit ihr ein verschenktes Jahrzehnt der ideologischen Irrwege und falschen Wahrheiten, der Dämonisierung und ausgegrenzten Mehrheiten. Noch nie zuvor in der demokratischen Geschichte unseres Landes gab es ein Jahrzehnt, in dem CDU und SPD an der Macht sich so störrisch, stur und skrupellos gegen Vernunft, gesunden Menschenverstand und den Willen des Volkes gestellt haben. Sie haben Politik als Machterhalt des Parteienstaates praktiziert und betrieben und sich in einer immer rasanter drehenden Abwärtsspirale gegenseitig geschützt. Ein

0: Milieu der Selbstversorgung, unfähig zur Einsicht und Umkehr, das immer reicher geworden ist, während es dem Land nichts als Niedergang beschert hat. Nun, das kann jeder im Land erkennen, endet ihre Zeit und endet ihre Macht. Die SPD taumelt Richtung Einstelligkeit, die CDU wird vermutlich nie wieder eine Bundestagswahl in Deutschland gewinnen. Friedrich Merz, der als Retter seiner Partei antrat, ist auf dem besten Weg, als ihr Zerstörer in die Geschichte einzugehen. Der wohl größte Lagerwahlkampf der deutschen Geschichte hat längst begonnen. Die Linken wollen Rot-Rot-Grün, die Mehrheit hingegen will eine Revolution der Vernunft. Befreiung von der linksgrünen Ideologie und vor allem Wirtschaftswachstum und ein erneuertes gesellschaftliches Aufstiegsversprechen, keinen staatlich verordneten Niedergangskult. Hier ist die Rede, die ich als Kanzlerkandidat halten würde. Liebe Freundinnen und Freunde, die schwerste Last, die wir in diesem Land zu tragen haben, das ist der Staat selbst geworden. Diese Last wollen wir abwerfen. Denn die beste Chance auf Wachstum, Aufstieg, Wohlstand und das Streben nach unserem ganz eigenen Glück, das sind immer noch wir selbst. Wir Bürger, wenn wir befreit sind von den Kosten für Bürokratie, Ideologie und parteienstaatliche Selbstverwirklichung. Als Gesellschaft, als Deutsche sind wir fähig, uns ein einzigartig lebenswertes Land zu schaffen, es zu bewahren und wachsen zu lassen, die ganze Welt mit technischer Innovation, Präzision und unschlagbarer Schaffenskraft zu beeindrucken, die Alten, unsere Eltern und Großeltern, zu wertschätzen und würdevoll zu versorgen, die Schwachen mitzutragen und den Jungen, unseren Kindern, die bestmögliche Zukunft zu ermöglichen, wenn man uns denn nur lässt und uns nicht künstlich, ja leider manchmal geradezu bösartig belastet und an unserem Streben hindert. Es gibt historisch keinerlei Grund und Anlass, an unserer grandiosen Leistungsfähigkeit zu zweifeln. Fett und träge geworden sind nicht wir, fett und träge geworden ist der Staat, der längst nicht mehr liefert, wofür wir ihn mit erdrückender Abgabenlast bezahlen müssen. Der Staat soll das Fundament sein und nicht die bedrohlichen Wände, die sich langsam, aber unaufhaltsam von zwei Seiten nähern und uns zu zermalmen drohen. Wirtschaftswachstum kann jede gesellschaftliche Schwierigkeit und Herausforderung überwinden, aber kein Vermögen übersteht auf Dauer die Schrumpfwirtschaft. Auf Schrumpfen folgt Mangel, auf Mangel folgen unweigerlich die Verteilungskämpfe. Bei der kommenden Wahl müssen wir uns entscheiden zwischen der gescheiterten Staatswirtschaft und dem Selbstvertrauen aus Fleiß, Mut und Kunstfertigkeit, das mit Bosch und BASF, mit Porsche und Stihl, Herrenknecht und Trumpf, Verbrennungsmotoren, Atomkraftwerken, Maschinenbau, Fischerdübel, mit unzähligen Weltmarktführern und unbezwungenen Ingenieuren die wertvollste Industriewirtschaft der Weltgeschichte geschaffen hat. Wollen wir weiter den gescheiterten und gebrochenen Versprechen der Staatswirtschaft folgen oder uns endlich entfesseln und wieder selbst in die Lage versetzen, in wirtschaftlicher Freiheit für uns selbst zu sorgen? Wollen wir wirklich weiterhin bekennen, dass eine entkoppelte und von uns wohlversorgte Elite in der immer ferneren Hauptstadt Berlin besser über unser Leben entscheiden kann als wir selbst? Oder wollen wir darauf bestehen, dass die Erträge unserer Arbeit zuerst immer uns selbst gehören und nicht dem zunehmend dysfunktionalen Staat, der unser Geld an Menschen umverteilt, die niemals hier sein dürften? Ich gebe Ihnen eine klare Antwort darauf. Es ist der Staat, der sich an jedem verdienten Euro bereichert und die produktive Kraft unseres Geldes in eine destruktive Gewalt verwandelt hat. Es ist dieser grenzenlos gierige, nimmersatte Parteien-, Umverteilungs- und Subventionsstaat, der im vergangenen Jahrzehnt unsere Wirtschaft unter seine Kontrolle gebracht und mit der Bürde einer neuen ökosozialistischen Ideologie belastet und mancherorts bereits zerstört hat. Die Geschichte wird nicht gnädig mit uns sein, wenn wir nicht die Kraft finden, diesen epochalen Irrweg jetzt zu beenden. Unsere Kinder würden uns fragen, warum wir uns diesem Niedergang nicht entschlossen entgegengestellt haben. Liebe Freundinnen und Freunde, lassen Sie es jeden wissen. Millionen Menschen in diesem Land sind mit falschen Wahrheiten, falschen Ängsten und falschen Hoffnungen betrogen und getäuscht worden. Nahezu aller wirtschaftlicher Niedergang lässt sich zurückführen auf die verheerende Industrie- und Energiepolitik, auf diesen grünen Sozialismus, der sich unter dem schönen Wort Klimapolitik in unser Land geschlichen und Verstand und Vernunft vergiftet hat. Den Menschen wurde eine unendliche Energie der sauberen Luft versprochen, die keine Rechnung schickt. Ihnen wurde mit dem Untergang dieses Planeten gedroht, für den sie verantwortlich sein würden, wenn sie sich denn nicht fügten. Alle etablierten Parteien haben sich dieser Ideologie angeschlossen. Sie verkündet wie eine neue Religion. Mit dem Verbrenner haben sie unsere stolzeste Technologie verboten. Sie haben die modernsten Kraftwerke der Welt in die Luft gesprengt. Jede Kilowattstunde Energie, jeden Liter Benzin mit einer Strafgebühr namens CO2-Preis belegt. Sie haben Finanzströme und Investitionen auf klimaweltanschauliche Reinlichkeit überprüft, die deutsche Stahlindustrie zerstört, die Bauwirtschaft abgewrackt, Zement unerträglich teuer gemacht, die Wohnungsnot befeuert, in einem geradezu kulthaften Wahn unsere Landschaft mit Windmühlen verschandelt, die uns nicht nur die Worte Dunkelflaute und Hellbrise beschert haben, sondern uns Milliarden und Abermilliarden Kosten für unkontrollierbare Stromüberschüsse, die niemand braucht.
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2: Ich bin Alex Purucker, habe mich heute Morgen mit einem kleinen Brokkoli-Tee gestärkt. Bin in Topform für Sie, freue mich, dass Sie da sind auf unseren DAB-Plus-Frequenzen im Radio und natürlich auf YouTube. Und wir kommen zu unserem ersten Thema. Die Union steht vor einer Zerreißprobe. Während führende Unionspolitiker immer heftiger ihren Unmut über den Koalitionspartner SPD äußern, unterwirft sich der Kanzler seinem Koalitionspartner jetzt vollends.
3: Friedrich Merz zu Besuch bei der SPD-Fraktion. Seine Mission? Frieden schaffen in einer zerrissenen Koalition. Und wie man es vom Kanzler kennt, statt starke eigene Positionen zu vertreten, erzählt er jedem erstmal, was er hören will. So auch seinem linken Regierungspartner.
4: Es ist auch selten, dass jemand links von mir steht, aber diese Ehre hat er heute.
5: Meine Damen und Herren, ich stehe nicht nur links, ich komme auch von links heute zu Ihnen, aber Spaß beiseite.
3: Die Unterwerfung des Kanzlers als linker Partner der Sozialdemokraten ist der klägliche Versuch, nicht die nächste Eskalation zu provozieren. Denn üblicherweise fallen in seiner Koalition alle nur noch übereinander her. Jetzt ist der Kanzler also auf Schmusekurs bei den Sozialdemokraten. Und das, während sein Parteifreund, Sachsen-Anhalts CDU-Ministerpräsident Sven Schulze, sich über das Verhalten der Regierung und besonders der SPD beklagt.
6: Ganz aktuell, fast tagesaktuell, der Satz von Frau Baas mit den Einwanderungen ins Sozialsystem, was die Menschen ja schon anders sehen. Und wo man dann fragt, ist das wirklich die Meinung der Bundesregierung, ist das eine Einzelmeinung, wo man denn sich sehr anstrengen kann, gute Arbeit zu machen im eigenen Land, aber immer wieder dann auf dieses eine Thema reduziert wird. Und so kann man andere Dinge auch diskutieren.
7: Ärgern sich über Frau Baas?
6: In dem Fall ja.
3: Den Ärger seiner eigenen Leute ignoriert der Kanzler, lässt sich bei den Sozialdemokraten einen SPD-Schal schenken und posiert hinter seinem Namensschild mit SPD-Parteilogo. Auf der anschließenden Pressekonferenz reißt er noch einen anbiedernden Witz, zitiert Grünen-Legende Joschka Fischer, und irgendwie geht dann wieder einmal alles schief. Über einen Kanzler, der sich und seine Politik aufgegeben hat und sich seinem kleineren linken Regierungspartner unterwirft, reden wir jetzt bei News Live.
2: Es gibt viel zu besprechen. Packen wir es an. Es war ein entscheidender Tag für die Koalition. CDU-Kanzler Merz sprach vor der SPD-Bundestagsfraktion. Das Treffen läutet er mit einem Witz ein, dass er von links kommt. Ein Witz, den seine konservativen Wähler gerade in diesen schwierigen Tagen sicherlich überhaupt nicht lustig finden.
4: Ich freue mich, dass der Bundeskanzler meiner Einladung gefolgt ist und heute in die Fraktion kommt der Sozialdemokratischen Partei Deutschlands. Ist auch selten, dass jemand links von mir steht, aber diese Ehre hat er heute.
5: Meine Damen und Herren, ich stehe nicht nur links, ich komme auch von links heute zu Ihnen, aber Spaß beiseite.
2: Ja, Sie haben das einerseits gehört, andererseits erinnern wir uns alle noch an die Worte, links ist vorbei, und nun reißt er bei der SPD Witze darüber, dass er von links kommt.
8: Links ist vorbei. Es gibt keine linke Mehrheit und keine linke Politik mehr in Deutschland. Es ist vorbei.
5: Ja, vielen Dank, Herr Mirsch, meine Damen und Herren. Ich stehe nicht nur links, ich komme auch von links heute zu Ihnen. Aber Spaß beiseite, ich freue mich sehr.
2: Ja, und wir begrüßen an dieser Stelle nochmal unseren Politikchef Ralf Schuler. Er ist natürlich Insider des Berliner Politiktheaters. Ralf, Merz möchte vollends gefühlt die letzten Wähler vergraulen, oder was passiert da? Wie siehst du das?
9: Ja, also solche Sprüche kann man natürlich nicht besonders ernst nehmen. Man muss dazu wissen, dass der Fraktionssaal der Union rechts von der, also links neben der SPD liegt und er sozusagen von links kommend zum Saal der SPD gehen musste. Und solche Rechts-Links-Scherze sind im Bundestag eigentlich gang und gäbe, weil sie einfach immer passen. Man muss einfach nur sie so drehen, ob der Zuschauer rechts oder links sieht, sie sitzen links von mir, oder ob man aus der eigenen Perspektive, also so eine Scherze gehen immer bedeuten, aber im Grunde gar nichts. Nur das etwas Unglückliche an dieser Situation war halt, dass der Zuschauer, der sich im Bundestag nicht auskennt, natürlich nicht versteht, warum Merz dort sagt, er käme von links. Also wenn er von seinem Fraktionssaal kommt, kommt er tatsächlich von links und geht dann rüber zum Otto-Welz-Saal der SPD. Und dieser Scherz erschließt sich natürlich für Außenstehende überhaupt nicht. Und für eine nervöse Partei, die jetzt auch gerade in Wahlkämpfen hängt, wie etwa Sven Schulze in Sachsen-Anhalt, sind solche Sprüche natürlich überhaupt nicht witzig.
2: Hey, es ist ja im Kern so, wenn man einen Witz macht, dann sollte er A, witzig sein und B, verstanden worden und C, wenn man den Hintergrund jetzt mal beleuchtet, Julius, vor dem die CDU gerade ist, dass eine konservative Partei immer mehr linke Politik macht, dann kann man so einen Witz doch nicht bringen, selbst wenn er verstanden werden würde.
7: Naja, Sinn und Zweck dieses Treffens im Otto Wälzer bei der SPD war ja diese Einigkeit, die der Kanzler propagiert hat, irgendwie mit Bildern zu reproduzieren, zu zeigen, wir meinen das jetzt wirklich ernst. Der erste Koalitionsgipfel ging krachen, Willa Borsig ging krachen. Beim nächsten Koalitionsgipfel haben wir uns nur darauf einigen können, dass es einen neuen Koalitionsgipfel gibt, damit die Reformen, die schon im Herbst der Reformen hätten kommen sollen, dann aber wirklich im Sommer zumindest mal auf den Weg gebracht werden, wie es in der politischen Sprache so schön heißt. Also man wollte quasi den Streit seit Jahresbeginn, der sich da entwickelt hat, irgendwie jetzt glätten und zeigen, guck mal, wir sind die Bundesregierung, wir sind die demokratische Mitte und ich besuche sogar die SPD-Fraktion, obwohl ja alle behaupten, wir seien so gegeneinander und dergleichen. Und dann wollte er das Ganze wahrscheinlich auflockern und nett sein und irgendwie gute Stimmung und gute Laune verbreiten. Nur diese gute Stimmung, diese gute Laune, die ist erstens natürlich nur gespielt, weil hinter den Kulissen knallt und kracht es natürlich weiterhin. Die Fronten sind verhärteter denn je. Beide Seiten haben ihre roten Linien kommuniziert und rücken davon auch gar nicht ab. Die Unruhe an der Parteibasis bei beiden Parteien, ich meine, die SPD steht ja auch bei 12%, die Union bei 22, 23, je nach Umfrageinstitut. Die Unzufriedenheit bei den Wählern ist eindeutig. Niemand war nach einem Jahr so unbeliebt wie der Bundeskanzler und diese Bundesregierung. Da ist die Frage, ist jetzt Zeit für Scherze? Und wenn schon Matthias Miersch diesen Gag macht, hahaha, Sie dürfen mal links von mir stehen, Herr Bundeskanzler, dann kann man doch das Ganze umdrehen und sagen, ja wunderbar, dass Sie jetzt rechts von mir stehen, dann kann ich hier mal ganz kurz erklären, was man auf dieser Seite des Tableaus für Politik macht. Bum, bum, bum. Man kann das ja auch umdrehen und sich selbst in die starke Position bringen und nicht im Widerspruch zu seinen eigenen links ist vorbei Wahlkampf rufen. Deswegen nicht überbewerten, wie Ralf das sagt, nur man kann es klüger machen, man kann es besser machen. Und allen voran ist es sowieso politische Show.
2: Na klar, es ging natürlich darum, Alexander Einigkeit zu zeigen. Ich meine, der wievielte Versuch ist das jetzt mittlerweile gefühlt? Es ging, glaube ich, los damit, dass er gesagt hat, der Lars und ich duzen uns jetzt. Dann die legendären Szenen, wo sie dann alle über diese Brücke gehen.
7: In Würzburg, oder?
2: In Würzburg war das, glaube ich, jetzt dieses Szenario. Und trotzdem gelingt es gefühlt nicht.
10: Es klingt nur gefühlt nicht, es klingt ja auch faktisch nicht.
2: Ich wollte nett sein.
10: Ja, sehr schön, aber ich glaube, die Zeit der Nettigkeiten ist in Ansehung dieser Versagerkoalition vorbei. Er treibt mit dem Entsetzen Scherz. Das ist eine Formulierung bei Shakespeare und das fällt mir hier ein. Er treibt mit dem Entsetzen Scherz. Er bleibt ein Meister der Instinktlosigkeiten. Er macht mit den politischen Kategorien hier ein Witzelchen, ein müdes Witzelchen. Wir alle wissen doch, was er gesagt hat. Links ist vorbei und für ihn wird jetzt, er weckt jetzt hier den Eindruck, rechts und links ist irgendwie alles ähnlich. Hauptsache, wir verstehen uns gut. Wir müssen aus dieser Szene, wir sprechen ja noch im Einzelnen drüber raus, lesen zum einen, Schwarz und Rot verstehen sich so schlecht, dass sie froh sind, wenn sie zusammen in einem Raum sind, ohne danach mit ausgekratzten Augen wieder rauszugehen. Das war hier die Zielvorgabe. Und es gab meines Wissens keinen Ringkampf, kein Auge wurde versehrt, hat funktioniert. Zum Zweiten, Matthias Miersch, ich darf daran erinnern, Matthias Miersch hat in Unna gesagt, mehr oder minder, dem Kanzler fehlt es an allem, was man braucht, um ein Kanzler zu sein. Es fehle ihm, Friedrich Merz, an Kapazitäten, aus dem Kanzleramt heraus das Land zu führen. Also Friedrich Merz sitzt hier gegenüber, da steht neben dem Mann, der gesagt hat, Friedrich Merz, du kannst es nicht. Da müsste man vielleicht auch nicht erstmal Scherzchen machen über rechts und links, sondern über die Frage, was ist denn wirklich angesagt zurzeit? Und zum Dritten, er ist dort wirklich aufgetreten wie der Ehrenvorsitzende der SPD. Und ich muss immer wieder sagen, er hat schon im Wahlkampf, nach der Wahl war seine erste Stellungnahme, wir haben sie gezeigt, er möchte, dass es der SPD gut geht. Er möchte eine starke SPD. Und das ist der einzige Satz, bei dem auf Friedrich Merz Verlass ist. Er ist der Kanzler, der möchte, dass es der SPD gut geht.
2: Ja. Wir kommen zu weiteren Szenen. Der Kanzler erklärt in Richtung SPD, wir sollten damit aufhören, uns gegenseitig rote Linien aufzuzeigen. Hören Sie selbst.
11: Aber ich möchte uns alle bitten, das gilt für die Unionsfraktion genauso wie für die SPD-Bundestagsfraktion, uns nicht gegenseitig öffentlich rote Linien aufzuzeigen. Und ich möchte das Wort da drüben nicht hören. Das ist mit der Union nicht zu machen. Ich möchte es auch hier nicht hören. Das ist mit der SPD nicht zu machen. Ich möchte, dass wir die Gemeinsamkeiten zeigen, die wir haben und dass wir die Verantwortung für Deutschland eben genauso wahrnehmen, wie wir den Koalitionsvertrag abgefasst haben. Und auch wenn wir im Augenblick stimmungsmäßig nicht in der besten Verfassung sind, ich bin mir sicher, dass wir da rauskommen.
2: Tja, er kommt von links, dann die roten Linien. Tja, die Stimmung ist zwar schlecht, aber ein Ausweg wäre, wenn wir damit aufhören, uns gegenseitig zu sagen, was geht und was nicht. Beschneidet Merz hier die Union und schlussendlich die gesamte Koalition noch mehr, lieber Ralf, in ihrer Handlungsfähigkeit?
9: Also was wir hier sehen, ist die Kerninkompetenz des Kanzlers. Das klingt sehr hart, aber das Grundproblem bei Friedrich Merz, von den Koalitionsverhandlungen angefangen bis zum heutigen Tag, besteht eben darin, dass er erst Zugeständnisse macht und dann hofft, dass durch gutes Klima die Gegenseite, in diesem Falle die SPD, auch liefert. Er hat auch vor Monaten schon Lars Klingbeil signalisiert, also wenn es drauf ankommt, dann können wir auch am oberen Ende der Steuertabelle 1-2 Prozentpunkte was machen. Sowas machst du am Ende einer Verhandlung, wenn der andere dir etwas geliefert hat, nicht zu Anfang. Und genau diese ganze Misere, in der er die Union ausliefert, die sehen wir in diesen Szenen. Das ist das wirklich Bedrückende an dieser ganzen Geschichte. Erstmal muss man sagen, selbstverständlich sollten Parteien rote Linien haben. Sonst ist es kein Wettbewerb, sonst nehmen sie nicht an der Willensbildung teil, sondern an der Bildung von Beliebigkeit. Dann lass solche Sprüche weg. Das große Problem, was wir im Augenblick haben, besteht darin, dass die SPD die unbestreitbar vorhandene Wirtschaftskompetenz der Union mit jeder Gelegenheit ausbremst und dann auch noch in Gestalt des DGB-Kongresses den Kanzler pöbelnd empfängt. Mit anderen Worten, Friedrich Merz war froh, dass es hier beim Einzug in die SPD-Fraktion weder Buhrufe noch sonst irgendwas gegeben hat. Es hat auch keinen Applaus gegeben. Also er unterwirft sich der Randalierertruppe.
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1: Ich bin Robert Noack. Guten Tag. Die Pünktlichkeit bei der Bahn lässt weiter zu wünschen übrig. Bundesverkehrsminister Schnieder hofft dennoch, dass der Konzern in diesem Jahr ihr Ziel von mehr als 60% Pünktlichkeit im Fernverkehr erreicht, wie er in einem Interview sagte. Katrin Müller.
2: Im April kam mehr als jeder dritte Fernzug verspätet ans Ziel. Immerhin schon eine deutliche Verbesserung im Vergleich zum Jahresanfang. Verkehrsminister Schnieder sagt, er sei froh, wenn im Fernverkehr über das ganze Jahr eine Pünktlichkeit von über 60% erreicht wird. Auch die Bahn hält an diesem Ziel fest. Als verspätet gilt ein Zug ab einer Verzögerung von 6 Minuten. Ausfälle werden in der Statistik nicht erfasst. Hauptgründe für Verspätungen waren laut Bahn vor allem die marode Infrastruktur, die vielen Baustellen im Netz und das strenge Winterwetter.
1: Sozialleistungen in Deutschland sollen künftig zentral über ein digitales Portal beantragt werden können. Das haben Bundesarbeitsministerin Baas und Bundesdigitalminister Wildberger angekündigt. Dazu soll heute zunächst eine Expertenkommission zur Digitalisierung des Sozialstaats ihre Arbeit aufnehmen. Hier soll erarbeitet werden, wie Verwaltungssysteme modernisiert und miteinander verbunden werden können. Die EU hat sich auf die vollständige Umsetzung des umstrittenen Zolldeals mit den USA geeinigt. Vertreter der Regierungen und des EU-Parlaments verständigten sich darauf, Zölle auf US-Industriegüter abzuschaffen und US-Meeresfrüchten sowie Agrarprodukten besseren Marktzugang zu geben. David Riemer.
3: Gleichzeitig soll ein Sicherheitsnetz greifen, falls die USA ihre Zusagen nicht einhalten. Dann könnten EU-Zollzugeständnisse wieder ausgesetzt werden. Geplant ist außerdem eine regelmäßige Kontrolle der Handelsentwicklung. Die EU-Kommission soll alle 3 Monate berichten. Außerdem soll Ende 2029 überprüft werden, ob Europas Wirtschaft geschädigt wird. Der Deal soll bis spätestens 4. Juli in Kraft treten. Hintergrund sind neue Zolldrohungen von US-Präsident Trump, unter anderem gegen Autos aus der EU.
1: Die politische Stimmung in Deutschland verschiebt sich weiter zu Lasten der Bundesregierung. In einer neuen INSA-Umfrage zur Kanzlerpräferenz liegt AfD-Chefin Weidel inzwischen deutlich vor Bundeskanzler Merz als noch im Dezember. Würden die Deutschen den Kanzler direkt wählen können, käme Weidel auf 33%, ein Plus von 4 Punkten gegenüber der letzten Vergleichsumfrage im September vorigen Jahres. News-Reporter Alexander Kissler analysierte dazu heute Morgen bei News Live.
4: Herr Merz gelingt es nicht einmal, die eigenen Leute zu mobilisieren. Wie soll er da das Land mobilisieren und von sich überzeugen, während Frau Weidel genau das sehr gut klingt? Also die AfD steht hinter Frau Weidel. Die Frau Weidel ist ein Zugpferd innerhalb der AfD und sie ist mittlerweile auch für viele Menschen ein Hoffnungsträger außerhalb der AfD. Warum? Weil viele Menschen sagen, es kann einfach so nicht weitergehen.
1: Für Friedrich Merz entwickelt sich die Lage dagegen immer mehr zu einem politischen Balanceakt. Innerhalb der Union wächst seit Monaten die Nervosität über schwache Umfragewerte. Kreml-Chef Putin und der chinesische Staatschef Xi haben zum Auftakt ihres Treffens in Peking die enge Zusammenarbeit zwischen beiden Ländern betont. Zuvor hatte Xi Putin vor der großen Halle des Volkes mit militärischen Ehren empfangen. Putin will mit Xi über die internationale Politik beraten und einen geplanten Pipeline-Bau vorantreiben.
0: Soweit das Neueste. 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
1: Das Wetter in Deutschland heute meist wechselnd bewölkt mit Schauern. Teilweise sind auch Gewitter dabei. Das Ganze bei Temperaturen zwischen 17 und 23 Grad. Morgen verbreitet wolkig, vereinzelt Schauer, nur im Südwesten länger sonnig bei 19 bis 26 Grad. Und die weiteren Aussichten: am Freitag im Norden und Osten neben Sonne noch dichte Wolken, meist bleibt es aber trocken, im übrigen Land viel Sonne bei 17 bis 30 Grad.
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1: Heute lautet unser Thema: Die Zuwanderung verschärft viele Konflikte. Der Verteilungskampf in Deutschland hat begonnen. Die Bundesrepublik steht vor einer neuen sozialen Spaltung. Verteilungskämpfe sind Kämpfe um knappe Ressourcen. Besonders knapp ist der Wohnraum. Eine wachsende Nachfrage trifft auf ein schmales Angebot. Und warum steigt die Nachfrage rasant? Wegen der Zuwanderung, besonders von Asylmigranten. Es war eine Lüge, als die Bundesregierung Kritiker der Migrationspolitik mit dem Satz zurechtwies, niemandem werde etwas weggenommen. Wahr ist, der massenhafte Zuzug macht das Leben in Deutschland unsicherer und teurer. Jeder Cent und jeder Quadratmeter können nur einmal verteilt werden. Der Sachverständigenrat für Integration und Migration hat erkannt, Zuwanderung verschärft den Wohnungsmangel und sorgt für Verteilungskonflikte. Das ist das Fazit des neuen Jahresgutachtens. Der Sachverständigenrat schreibt wörtlich: Ende 2024 lebten in Deutschland rund 83,6 Millionen Menschen. Das sind 3,8 Millionen mehr als zum Jahresende 1990. Dieses Bevölkerungswachstum ist ausschließlich auf Zuwanderung aus der Europäischen Union sowie aus Drittstaaten zurückzuführen. Außerdem mussten, so das Jahresgutachten, für die, Zitat, vielen Schutzsuchenden, die in den vergangenen Jahren nach Deutschland gekommen sind, ebenfalls Möglichkeiten der Unterbringung geschaffen werden. So ist es. Die Bundesrepublik baut mit Steuerzahlergeld Erstaufnahmeeinrichtungen für Asylmigranten. Dann stellt sie Gemeinschaftsunterkünfte zur Verfügung oder Wohnungen oder Hotelzimmer. Die erwünschte Integration in den Arbeitsmarkt wird oft ersetzt durch eine staatlich geförderte Integration in den deutschen Wohnungsmarkt. Das treibt die Preise. Bei dem vom Staat mit Steuerzahlergeld untergebrachten Wohnungslosen dominieren Ausländer mit 86%. Fast eine halbe Million Menschen fällt in diese Gruppe, angeführt von Ukrainern, gefolgt von Syrern und Afghanen. Nun wird offenbar, was jedem vernünftigen Menschen schon 2015 klar sein musste: Die Massenmigration ist für den Steuerzahler sehr teuer. Ihm wird natürlich etwas weggenommen. Diese Zuwanderung ist kein Nullsummengeschäft. Sie kostet aber Milliarden Euro. Dennoch sagte der damalige Unionsfraktionschef Volker Kauder im März 2016, niemandem wird etwas weggenommen, weil Flüchtlingen geholfen wird. Er sprach damit die Mutter aller migrationspolitischen Lügen aus und Kanzlerin Merkel unterstützte diese Lüge. Auch der damalige Justizminister Heiko Maas erklärte im Oktober 2016, die Milliarden für die Integration wurden in diesem Land erwirtschaftet und wurden niemandem weggenommen. Der Ökonom Daniel Stelter gab Maas das richtige Kontra. Stelter sagte, solange die Kosten für die Betreuung, Verwaltung und Integration der Zuwanderer über Null liegen, müssen diese Kosten von jemandem getragen werden. Auch der damalige Wirtschaftsminister Sigmar Gabriel braucht Nachhilfe im kleinen Einmaleins. Der Sozialdemokrat sagte Anfang 2016 vor dem Bundestag, niemandem sei etwas weggenommen worden.
2: Nochmal, es ist nicht alles perfekt, aber wir haben das geschafft ohne Verteilungskämpfe in diesem Land. Wir sind nirgendwo hingegangen und haben Leuten gesagt, wir nehmen dir was weg, damit wir das schaffen können. Wir haben sind nicht zu sozialen Auseinandersetzungen gekommen. Im Gegenteil, wir legen jetzt Wohnungsbauprogramme auf, die allen dienen werden, die in den Großstädten nach bezahlbaren Wohnungen und Mieten suchen.
1: Wir haben das geschafft? Gabriels Wohnungsbauprogramme waren Planungen am Potemkinschen Dorf. Die von ihm geleugneten Verteilungskämpfe sind längst da. Wohnraum ist knapper denn je. Ob Maas oder Merkel, Kauder oder Gabriel, die schwarz-rote Regierung verkaufte den Bürger für dumm. Das Märchen von der aufkommensneutralen Massenmigration war eine Lüge im Gewand des Moralismus. Und diese Lüge wird von unverbesserlichen Migrationsromantikern noch heute erzählt. Der neue Verteilungskampf auf dem Wohnungsmarkt ist ein Lehrstück. Eine Politik, die falsche Prioritäten setzt, führt in verkehrte Zustände. Das war Kissler Kompakt, Ausgabe 290. Nur selber denken macht schlau.
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2: Wirtschaft stagniert. Die Frühjahrsbelebungen am Arbeitsmarkt bleiben in diesem Jahr weitgehend aus. Das ist die nackte Realität. Wie kritisch die Situation ist und wo es ja doch noch offene Stellen gibt, jetzt unser Thema bei News Live.
3: Deutschlands Arbeitsmarkt steckt immer tiefer in der Krise. Die Zahl der Beschäftigten in Deutschland ist im ersten Quartal erneut gesunken, besonders stark in der Industrie. Wie das Statistische Bundesamt mitteilte, waren von Januar bis März im Schnitt rund 45 Millionen Menschen erwerbstätig. 61.000 oder 0,1% weniger als im vorangegangenen Vierteljahr. Die Daten sind um saisonale Schwankungen bereinigt. Ohne diese Bereinigung nahm die Zahl der Erwerbstätigen im ersten Quartal um fast 500.000 im Vergleich zu den letzten drei Monaten 2025 ab. Bauwirtschaft und Industrie sind besonders betroffen. Hier gibt es insgesamt ein Minus von rund 250.000 Jobs. Unsicherheit erzeugen internationale Krisen und die starke China-Konkurrenz. Nur der Staat stellt nach wie vor ein, denn die Zahl der Stellen bei öffentlichen Dienstleistern wächst deutlich. In den Bereichen Erziehung und Gesundheit setzt sich der langjährige Aufwärtstrend fort. Hier gab es eine Zunahme um 181.000 Jobs oder 1,5%. Alarmierend, jeder fünfte selbstständige Unternehmer in Deutschland ist laut einer Umfrage des IFO-Instituts besorgt um seine wirtschaftliche Existenz. Darüber sprechen wir jetzt bei News Live.
2: Wirtschaftliche Himmel voller dunkler Wolken. Eine Steigerung der Arbeitslosigkeit ist zu Jahresbeginn, das müssen wir auch ganz klar sagen, zwar üblich. Diesmal fiel sie allerdings um mehr als 100.000 Menschen stärker aus als im Durchschnitt der Jahre 2023 bis 2025. Damit schrumpft die Beschäftigung bereits das dritte Quartal in Folge. Besonders hart trifft es die Industrie, also genau die Branche, die Deutschland jahrzehntelang wirtschaftlich stark gemacht hat. Und wir müssen die Frage natürlich stellen, was sind die Gründe für diese Entwicklung?
4: Naja, der Arbeitsmarkt ist sozusagen der Nachhall der wirtschaftlichen Entwicklung der Zeit zuvor. Unternehmen, wir sind ja ein mittelständisch geprägtes Land. Wir sind ein Land, in dem ich zumindest Unternehmer nicht als böse, reiche, jachtenbesitzende Champagner-Schlürfer wahrnehme, sondern als diejenigen, die zuerst in die Firma gehen, morgens und oft auch zuletzt aus der Firma rausgehen, die für ihre Mitarbeiter viele Dinge tun, viele Dinge ermöglicht machen, allen voran langjährige Mitarbeiter fördern, belohnen, auf Hochzeiten und Geburtstage einladen und vieles dafür tun, damit man Menschen, die lange im Unternehmen sind, nicht entlassen muss, wenn die wirtschaftliche Lage mal in die Schieflage gerät. Und wenn die Lage aber doch so schlecht wird, die Auftragseingänge so zurückgehen, die Energiepreise und die Kosten so ansteigen, dass es wirklich nicht mehr geht, dann beginnt man einem gewissen Nachhall sozusagen. Ein Nachhall der schlechten wirtschaftlichen Entwicklung kommt dann, dass ich muss jetzt doch gucken, wo ich Stellen streichen kann.
2: Also wir erleben
4: und das ist quasi dieses Nachgelagerte. Wir haben jetzt seit 2019 de facto gar kein Wachstum mehr in dem Durchschnitt. Dann waren 2 Jahre lang sogar mit einem kleinen Rückgang. Und das zeigt sich dann irgendwann auch in den Arbeitsmarktzahlen, die dann aber auch wie so ein Schwungrad erstmal nicht so leicht aufzuhalten sind.
2: Also wir erleben hier im Grunde das Delay des Niedergangs.
5: Ja, wir erleben das Delay des Niedergangs, aber diese Regierung bewirtschaftet ja auch den Niedergang. Insofern werden momentan die Grundlagen dafür gelegt, dass dieser Niedergang schön nachhaltig wird. Wir sehen ja gerade keine wirtschaftsfreundliche Politik. Wir sehen eine Politik nach Bärbel-Baas'schem sozialistischem Wahnsinnsrezept. Das Problem ist, wir müssen uns an Zeiten gewöhnen mit einer deutlich höheren Arbeitslosigkeit als vorher. Zum einen, weil den Unternehmen das Leben schwer gemacht wird durch schlechte Rahmenbedingungen, massive bürokratische Fesseln durch hohe Energiepreisen. Und zum zweiten rast auf uns zu noch eine Entlastungswelle bedingt durch die künstliche Intelligenz. Also KI wird den Arbeitsmarkt enorm umgestalten, wird durchpflügen geradezu durch viele Arbeitsverhältnisse. Das ist hier noch gar nicht eingepreist. Und drittens dann schließlich noch, dass viele Unternehmen sagen, wenn ich schon Arbeitsplätze habe, dann biete ich lieber im Ausland an, weil ich dort geringere Steuerbelastung habe, geringere bürokratische Auflagen, bessere Digitalisierung. Das heißt, momentan ist die CDU nicht nur eine Wählervertreibungsmaschine, sondern auch eine Arbeitsplatzvernichtungsmaschine. Und das ist das große, große Problem. Wir sind noch auf einem relativ hohen, stabilen Sockel, aber dieser Sockel wird momentan durch die Wirtschaftspolitik dieser Regierung eingerissen.
2: Und darauf bezieht sich auch die Wirtschafts- also Veronika Grimm, Denn in der ARD-Sendung Maischberger, da wies sie darauf hin, dass das Land durch die aktuelle Politik schlichtweg unattraktiv gemacht werde. Gute Jobs würden nicht mehr entstehen.
6: Der Punkt ist, die wirtschaftliche Lage ändert sich. Wir haben Abbau der Beschäftigung in der Industrie, im verarbeitenden Gewerbe. Wir sehen, dass die Beschäftigung wandert in den Dienstleistungsbereich. Das ist in vielen Industriestaaten so geschehen, aber sie wandert hauptsächlich in den öffentlichen Sektor. Der öffentliche Sektor, die öffentliche Verwaltung und der Gesundheitssektor. Das heißt, wir tauschen gut bezahlte Industriearbeitsplätze, gerade im Aggregat, gegen schlechter bezahlte Arbeitsplätze im öffentlichen Sektor. Was nicht wächst, was in anderen Ländern sehr dynamisch wächst, zum Beispiel in den Vereinigten Staaten, aber auch den Niederlanden oder Dänemark oder auch der Schweiz, ist der private Dienstleistungssektor. Da würde gutes Geld verdient. Und was wir machen durch die aktuelle Politik, ist eigentlich das Land so unattraktiv machen, dass eben diese guten Jobs nicht entstehen. Und wir sind, noch ein Satz, wir sind in einer ganz anderen Situation als in der Vergangenheit, weil in der Vergangenheit, zu Zeiten Gerhard Schröders, da hat man so ein bisschen die Wettbewerbsfähigkeit wieder gestärkt und dann haben unsere etablierten Industrien uns wieder aus der Patsche gezogen, weil die Exportmärkte uns getrieben haben. Jetzt haben wir aber China vor der Tür, die eben unseren Industrien massiv Konkurrenz machen auf den etablierten Exportmärkten, wo wir stark waren. Das heißt, wir müssen uns neu erfinden.
2: Ja, wird das Land durch die aktuelle Politik unattraktiv gemacht, wie Veronika Grimm behauptet, A und B, was plant die Regierung, um die Wirtschaft zu beleben? Tut sich da was?
4: Die entscheidende Frage bei der Veränderung vom Arbeitsmarkt und wer welchen Job macht, wo sich die Gruppen hinbewegen, von welcher Branche zu welcher Branche, ist, wie produktiv ist die Branche, die jetzt die Jobs aufnimmt. In den USA beispielsweise, also das Thema Dienstleistungen ist in Deutschland bei weitem nicht so produktiv wie das Thema Industrie. In der Industrie sind wir in vielen Bereichen Weltmarktführer. Wir stellen besondere Stahle her, besondere chemische Vorprodukte, besondere Schrauben, besondere Motoren, die sonst auf der Welt niemand in dieser Qualität herstellen kann, weswegen wir eine sogenannte Preisprämie bekommen, die dafür sorgt, dass wir die hohen Preise und Kosten und Bürokratie alles abfangen können und trotzdem damit Geld verdienen konnten die längste Zeit. Durch die aber immer weiter ansteigenden Kosten beim Thema Energie, beim Thema, was kostet es, jemanden anzustellen, wie teuer ist es, diese ganzen Berichtspflichten einzuhalten, überholen uns so langsam auch in diesen Kernindustriebereichen andere Nationen wie beispielsweise China und den USA. In den USA hat es parallel geschafft, auch im Dienstleistungsbereich extrem profitable Unternehmen herzustellen im Bereich KI, im Bereich Kommunikation, überall auf diese ganz, ganz großen Weltmarktführer, die großen 7 Aktienunternehmen, die jeder kennt, kommen alle aus den USA, weil dort im Dienstleistungsbereich, im digitalen Bereich wahnsinnige Effizienzen, wahnsinnige Produktivität hergestellt worden ist. Und wir in Deutschland bekommen es hin, aus der noch und einstmals produktiven Industrie die Menschen quasi über den nicht ganz so produktiven Dienstleistungssektor direkt in den gar nicht produktiven Staat zu schieben. Man muss sich das so vorstellen, man hat quasi so einen LKW mit einer Ladefläche und will den aus dem Matsch schieben. Und unten stehen 10 Leute hinten und wollen ihn so schieben. Und der Fahrer vorne gibt Gas, brumm, und aus dem Auspuff kommt Rauch raus und schieben und schieben und schieben. Und jetzt sagen wir stellen mal 2 auf die Ladefläche und die sollen mal am Führerhäuschen oben mitschieben. Jeder weiß, wenn man auf der Ladefläche steht, kann man nicht mitschieben. Aber das sind Angestellte beim Staat. Nicht jeder. Es gibt wichtige Bereiche, es gibt die Polizei, es gibt Menschen, die die Pässe ausstellen. Es gibt tolle und wichtige Beamte, Lehrer, die sich einsetzen, die ihr letztes Hemd geben, um jungen Menschen zu versuchen, eine ordentliche deutsche Sprache beizubringen und nicht ey Alter zu sagen und dergleichen. Nur nicht alle Jobs beim Staat sind sinnvoll und großartig, möchte ich einfach mal so allgemein sagen. Deswegen, wenn immer mehr Menschen auf der Ladefläche stehen und mitschieben wollen, schönes Bild, werden wir den Lastwagen nicht aus dem Dreck bekommen. Die Menschen müssen unten stehen und am besten gut essen und trinken und so ein bisschen auch stabil und stämmig sein, damit das funktioniert. Und das sind produktive Jobs, am besten einstmals in der Industrie oder wir in Deutschland bekommen es hin, neue Bereiche zu entwickeln, die produktiv sind. Nur im Augenblick verlagern wir die Produktivität ins Ausland und die übrig gebliebenen Menschen, die dann keine Arbeit mehr haben, stellen wir auf die Ladefläche und vergrößern den Staat.
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1: Ich bin Robert Noack. Guten Tag. Die Pünktlichkeit bei der Bahn lässt weiter zu wünschen übrig. Bundesverkehrsminister Schnieder hofft dennoch, dass der Konzern in diesem Jahr ihr Ziel von mehr als 60% Pünktlichkeit im Fernverkehr erreicht, wie er in einem Interview sagte. Katrin Müller.
2: Im April kam mehr als jeder dritte Fernzug verspätet ans Ziel. Immerhin schon eine deutliche Verbesserung im Vergleich zum Jahresanfang. Verkehrsminister Schnieder sagt, er sei froh, wenn im Fernverkehr über das ganze Jahr eine Pünktlichkeit von über 60% erreicht wird. Auch die Bahn hält an diesem Ziel fest. Als verspätet gilt ein Zug ab einer Verzögerung von 6 Minuten. Ausfälle werden in der Statistik nicht erfasst. Hauptgründe für Verspätungen waren laut Bahn vor allem die marode Infrastruktur, die vielen Baustellen im Netz und das strenge Winterwetter.
1: Sozialleistungen in Deutschland sollen künftig zentral über ein digitales Portal beantragt werden können. Das haben Bundesarbeitsministerin Baas und Bundesdigitalminister Wildberger angekündigt. Dazu soll heute zunächst eine Expertenkommission zur Digitalisierung des Sozialstaats ihre Arbeit aufnehmen. Hier soll erarbeitet werden, wie Verwaltungssysteme modernisiert und miteinander verbunden werden können. Die EU hat sich auf die vollständige Umsetzung des umstrittenen Zolldeals mit den USA geeinigt. Vertreter der Regierungen und des EU-Parlaments verständigten sich darauf, Zölle auf US-Industriegüter abzuschaffen und US-Meeresfrüchten sowie Agrarprodukten besseren Marktzugang zu geben. David Riemer.
3: Gleichzeitig soll ein Sicherheitsnetz greifen, falls die USA ihre Zusagen nicht einhalten. Dann könnten EU-Zollzugeständnisse wieder ausgesetzt werden. Geplant ist außerdem eine regelmäßige Kontrolle der Handelsentwicklung. Die EU-Kommission soll alle 3 Monate berichten. Außerdem soll Ende 2029 überprüft werden, ob Europas Wirtschaft geschädigt wird. Der Deal soll bis spätestens 4. Juli in Kraft treten. Hintergrund sind neue Zolldrohungen von US-Präsident Trump, unter anderem gegen Autos aus der EU.
1: Die politische Stimmung in Deutschland verschiebt sich weiter zu Lasten der Bundesregierung. In einer neuen INSA-Umfrage zur Kanzlerpräferenz liegt AfD-Chefin Weidel inzwischen deutlich vor Bundeskanzler Merz als noch im Dezember. Würden die Deutschen den Kanzler direkt wählen können, käme Weidel auf 33%, ein Plus von 4 Punkten gegenüber der letzten Vergleichsumfrage im September vorigen Jahres. News-Reporter Alexander Kissler analysierte dazu heute Morgen bei News Live.
4: Herr Merz gelingt es nicht einmal, die eigenen Leute zu mobilisieren. Wie soll er da das Land mobilisieren und von sich überzeugen, während Frau Weidel genau das sehr gut klingt? Also die AfD steht hinter Frau Weidel. Die Frau Weidel ist ein Zugpferd innerhalb der AfD und sie ist mittlerweile auch für viele Menschen ein Hoffnungsträger außerhalb der AfD. Warum? Weil viele Menschen sagen, es kann einfach so nicht weitergehen.
1: Für Friedrich Merz entwickelt sich die Lage dagegen immer mehr zu einem politischen Balanceakt. Innerhalb der Union wächst seit Monaten die Nervosität über schwache Umfragewerte. Kreml-Chef Putin und der chinesische Staatschef Xi haben zum Auftakt ihres Treffens in Peking die enge Zusammenarbeit zwischen beiden Ländern betont. Zuvor hatte Xi Putin vor der großen Halle des Volkes mit militärischen Ehren empfangen. Putin will mit Xi über die internationale Politik beraten und einen geplanten Pipeline-Bau vorantreiben.
0: Soweit das Neueste. 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
1: Das Wetter in Deutschland heute meist wechselnd bewölkt mit Schauern. Teilweise sind auch Gewitter dabei. Das Ganze bei Temperaturen zwischen 17 und 23 Grad. Morgen verbreitet wolkig, vereinzelt Schauer. Nur im Südwesten länger sonnig bei 19 bis 26 Grad. Und die weiteren Aussichten: am Freitag im Norden und Osten neben Sonne noch dichte Wolken, meist bleibt es aber trocken. Im übrigen Land viel Sonne bei 17 bis 30 Grad.
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2: Willkommen zu einer neuen Folge von Schuler, Fragen, was ist? Ich habe heute eine junge, erfolgreiche Schauspielerin aus Deutschland bei mir zu Gast, die auch Journalistin ist. Eine seltsame Kombination. Ich freue mich, Sarah Maria Sander zu Gast zu haben.
3: Vielen Dank für die Einladung.
2: Welche Rolle spielt denn Migration für Ihre Lage in Deutschland? Also ich habe immer so ein bisschen das Gefühl, der Zentralrat der Juden vermeidet die direkte Benennung von in eingewanderten Islamismus in Deutschland für den Antisemitismus. Es gab mal eine Kritik von Herrn Schuster an Angela Merkels Politik, die der dann auch umgehend wieder zurückgenommen hat.
3: Also ich traue mich, diese Dinge anzusprechen, weil ich denke, wenn wir daraus ein Tabu machen oder darüber nicht sprechen, machen wir das Problem nicht kleiner, sondern wir ignorieren es, bis das Problem so groß ist, dass wir keine andere Wahl haben, als darüber zu sprechen. Also ich denke, es ist extrem wichtig, darüber zu sprechen. Und es ist die Realität, dass ein Großteil des modernen Antisemitismus, der Bedrohung für Juden in Deutschland, aus einer arabischen, muslimisch geprägten Szene kommt. Das ist einfach Fakt. Das haben wir gesehen, sogar am 7. Oktober selbst, wo hier in Bezirken wie in Neukölln Süßigkeiten verteilt wurden, wo die Gräueltaten gefeiert wurden. Das haben wir immer wieder gesehen an den sogenannten Palästina-Protesten, wo sie eben sehr viele Muslime oder Araber beteiligt waren und auf Arabisch die Auslöschung Israels gefordert haben. Und das sehe ich persönlich an der Bedrohungslage, den Hassnachrichten, den Morddrohungen, die eben zum größten Teil von diesen Menschen kommen. Das ist einfach ein Fakt, das können wir nicht ignorieren. Das heißt nicht, dass jeder Einzelne so denkt. Das bedeutet das nicht. Aber was bringt es uns, darüber nicht zu sprechen, aus Angst, um Gottes Willen, dass wir irgendwie diesen Rassismusvorwurf dann bekommen? Wenn wir das ignorieren, wird es nur noch schlimmer. Und man muss ja einen Unterschied machen von Muslimen oder Arabern, die das nicht unterstützen, die einfach nur ein friedliches, demokratisches Zusammenleben wollen, aber eben auch von einem Großteil aus dieser Community, die sich radikalisiert hat und die eben diesen Hass verbreitet. Deswegen, ich bin ein sehr großer Befürworter, dass man sich traut, darüber zu sprechen, dass das nicht sofort in eine Schublade gedrängt wird, dass man da nicht sofort wie so ein Maulkorb bekommt. Wir müssen einfach als Gesellschaft, auch in der Politik, eine Sprache dafür finden, die wir leider, muss ich sagen, nicht gefunden haben. Und wir lassen uns auch sehr, sehr einschüchtern. Und ich merke, ich habe ja auch in Berlin hier teilweise diese hasserfüllten Demos begleitet, also aus journalistischer Sicht mit der Kamera. Und die Arroganz oder diese Dreistigkeit, mit denen diese Menschen auch der Polizei gegenübertreten und den Journalisten, das hat Ausmaße angenommen, die keine Grenzen mehr kennt. Also diese Menschen haben so ein Selbstbewusstsein, so eine Arroganz und so eine Dreistigkeit und wir lassen uns so einschüchtern davon. Da ist wirklich etwas komplett aus dem Gleichgewicht geraten.
2: Das scheint mir irgendwie auch so ein blinder Fleck in der deutschen Öffentlichkeit zu sein. Karl Lagerfeld hat ja mal gesagt, man kann nicht immer sonntags nie wieder rufen und dann Millionen Menschen, die Israel auslöschen wollen, ins Land lassen. Ist relativ verdruckst in der Öffentlichkeit nur diskutiert worden und man hat immer Angst, kollektiv jemanden zu verdammen, also spart man sich lieber die Debatte. Was mich mal noch interessieren würde, ganz persönlich, wenn man als Kind jüdisch aufwächst in Deutschland, wann merkt man, dass man irgendwie anders ist oder dass man in einer Sonderrolle ist? Als vierjähriges Kind kommt man sich ja nicht anders vor. Da klettert man ja genauso auf Bäume wie alle anderen. Also dringt das irgendwann ins Bewusstsein oder wie haben Sie das wahrgenommen?
3: Ich glaube, das ist sehr, sehr individuell, muss ich sagen, weil es kommt immer auch drauf an, oder ich glaube sogar, es kommt am meisten darauf an, in welchem Umfeld man groß wird in Deutschland. Also sei es in der Stadt, auf dem Land, wie ist die Gesellschaft in diesem Umfeld, wie nimmt sie das wahr, dass da eine jüdische Familie ist. Und das ist, glaube ich, sehr, sehr individuell. Ich hatte, muss ich sagen, doch sehr viel Glück sozusagen. Es gab immer wieder kleinere Vorfälle, aber in meiner Kindheit und Jugend war dieser Antisemitismus nicht so schlimm, sage ich mal so. Es gab immer wieder auch Vorfälle, vor allem in der Schule und so weiter, aber es hielt sich wirklich in Grenzen, aber das ist meine Erfahrung. Ich habe auch Freunde, die in meinem Alter sind, die vielleicht eher in der Großstadt auch aufgewachsen sind und die von ganz anderen Erfahrungen berichten, wo teilweise sie mir auch sagen, dass dieser Antisemitismus, der aus der arabischen Ecke kommt, auch teilweise damals schon spürbar war. Menschen, die dann eher in anderen Bundesländern aufwachsen, erzählen mir, dass das vielleicht eher aus einer rechtsradikaleren Ecke kommt. Also es kommt wirklich sehr, sehr drauf an, in welchem Umfeld man aufwächst. Was man aber immer gespürt oder was ich immer gespürt habe, ist, dass bei vielen Deutschen so eine Art Berührungsängste sind oder dass man, wenn man jetzt einen neuen Menschen getroffen hat als Kind, als Jugendlicher und er erfahren hat, man ist jüdisch, hat diese Verbindung, dass man wie, das wurde auch wie so ein Tabuthema behandelt. Also selbst das Wort irgendwie, du bist Jude, du bist Jüdin, das fiel sehr vielen Menschen schwer auszusprechen. Es war sehr, sehr schwer darüber zu sprechen, weil ich habe das Gefühl, dass die Menschen dann gleich das Gefühl haben, man will sie irgendwie angreifen wegen der deutschen Vergangenheit und so weiter. Also es gab wirklich, man wusste nicht wirklich, wie man darüber spricht. Man hat sich irgendwie Mühe gegeben, da nicht auf den Schlips zu treten und so weiter. Wie gesagt, in meiner Wahrnehmung hat sich aber alles, und es tut mir leid, dass ich immer wieder bei diesem 7. Oktober spreche, aber ich denke wirklich, dass er für die Juden in Deutschland wirklich ein Moment war, der historisch ist, der alles wirklich für immer verändert hat. Spätestens da spürst du es überall und wie gesagt, diese Bedrohungslage ist da und Freunde, die jetzt schon Kinder haben, also jüdische Freunde, die Kinder haben, die bringen ihren Kindern bei, wenn sie nicht an eine jüdische Schule gehen, dass sie nicht sagen, dass sie Juden sind, dass sie ihnen erklären, wie man wegrennt oder wie man sich versteckt und so weiter und so fort. Also wir leben jetzt in einer Zeit, wo es, glaube ich, vor allem für jüdische Kinder sehr, sehr schwer, sehr, sehr schwer ist, sehr, sehr schwer. Und ich bin quasi in dem Sinne traurig zu sagen, dankbar, dass ich früher Kind war, in einer Zeit, wo es noch nicht so offensichtlich war.
2: Dem entnehme ich, dass es für Sie keine Option ist, das Jüdischsein irgendwie so im Alltag wegzuschummeln. Sie haben ja jetzt keinen Namen, dem man das direkt anmerken würde. Wenn Sie jetzt keinen Davidstern umhecken hätten, würde man jetzt das nicht zwingend erkennen im Straßenbild.
3: Wissen Sie, alles, was ich tue, das tue ich, das klingt jetzt so ein bisschen idealistisch, aber ich glaube wirklich daran, nicht nur für mich, sondern wirklich es ist ein Versuch, auch den Juden in Deutschland in irgendeiner Weise zu helfen, weil wenn wir an den Punkt kommen, wo es besser ist für Juden in Deutschland, nicht zu zeigen, dass sie jüdisch sind, zu verstecken, dass sie jüdisch sind, dann, das ist fatal, weil dann befinden wir uns schnurstracks wieder in Richtung der 30er Jahre, wo wir eigentlich nie wieder hin wollten, weil es ist nicht die Lösung zu sagen, zeig einfach nicht, dass du jüdisch bist, versteck, dass du jüdisch bist und dann ist alles gut. An dem Punkt waren wir schon mal und das hat nie zu etwas Gutem geführt. Und ich denke, solange Juden hier in Deutschland sind und hier leben wollen, müssen sie in Freiheit leben, dürfen sie sich nicht verstecken müssen und dass wir an diesem Punkt sind und dass ein Großteil der Gesellschaft das nicht als Schock wahrnimmt und nicht als etwas wahrnimmt, was man unbedingt jetzt bekämpfen muss, das stimmt mich sehr, sehr nachdenklich. Weil selbstverständlich, das sagen auch viele Juden, wenn es nicht mehr auszuhalten ist, gehen wir nach Israel. Diese Möglichkeit gibt es. Diese Möglichkeit hatten die Juden während der Shoah, während des Holocaust ja nicht. Jetzt gibt es Israel. Aber die Frage ist, müssen sie nach Israel, weil sie es hier nicht mehr aushalten, weil das zu bedrohlich ist für ihr Leben oder gehen Sie nach Israel, weil Sie das möchten? Das ist ein sehr, sehr großer Unterschied. Und dafür kämpfe ich. Und für mich, wenn Sie fragen, gibt es überhaupt keine Option, quasi das zu verstecken? Ich könnte das nicht mit meinem Gewissen oder mit meiner Einstellung, könnte ich das nicht vereinbaren.
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4: Ne Couch im Kornfeld, die ist immer frei. Und wer es bequemer mag, der bringt seine Möbel zur Polsterei Strausberg. Polsterei Strausberg, da wären sie besser als neu. Polsterei Strausberg, einfach meisterliche Möbel. Yeah. Wir fahren nach Strausberg.
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2: Die Union steht vor einer Zerreißprobe. Das spüren wir alle, das merken wir alle. Während führende Unionspolitiker immer heftiger ihren Unmut über den Koalitionspartner SPD äußern, unterwirft sich der Kanzler seinem Koalitionspartner jetzt vollends.
3: Friedrich Merz zu Besuch bei der SPD-Fraktion. Seine Mission? Frieden schaffen in einer zerrissenen Koalition. Und wie man es vom Kanzler kennt, statt starke eigene Positionen zu vertreten, erzählt er jedem erstmal, was er hören will. So auch seinem linken Regierungspartner.
4: Es ist auch selten, dass jemand links von mir steht, aber diese Ehre hat er heute.
5: Meine Damen und Herren, ich stehe nicht nur links, ich komme auch von links heute zu Ihnen. Aber Spaß beiseite.
3: Die Unterwerfung des Kanzlers als linker Partner der Sozialdemokraten ist der klägliche Versuch, nicht die nächste Eskalation zu provozieren. Denn üblicherweise fallen in seiner Koalition alle nur noch übereinander her. Jetzt ist der Kanzler also auf Schmusekurs bei den Sozialdemokraten. Und das, während sein Parteifreund, Sachsen-Anhalts CDU-Ministerpräsident Sven Schulze, sich über das Verhalten der Regierung und besonders der SPD beklagt.
6: Ganz aktuell, fast tagesaktuell, der Satz von Frau Baas mit den Einwanderungen ins Sozialsystem, was die Menschen ja schon anders sehen. Und wo man dann fragt, ist das wirklich die Meinung der Bundesregierung, ist das eine Einzelmeinung? Und wo man denn sich sehr anstrengen kann, gute Arbeit zu machen im eigenen Land, aber immer wieder dann auf dieses eine Thema reduziert wird. Und so kann man andere Dinge auch diskutieren.
7: Ärgern sich über Frau Baas?
6: In dem Fall ja.
3: Den Ärger seiner eigenen Leute ignoriert der Kanzler, lässt sich bei den Sozialdemokraten einen SPD-Schal schenken und posiert hinter seinem Namensschild mit SPD-Parteilogo. Auf der anschließenden Pressekonferenz reißt er noch einen anbiedernden Witz, zitiert Grünen-Legende Joschka Fischer, und irgendwie geht dann wieder einmal alles schief. Über einen Kanzler, der sich und seine Politik aufgegeben hat und sich seinem kleineren linken Regierungspartner unterwirft, reden wir jetzt bei News Live.
2: Und wir gehen direkt hinein in die Chronologie der Ereignisse. Es war ein entscheidender Tag für die Koalition. CDU-Kanzler Merz sprach vor der SPD-Bundestagsfraktion. Das Treffen läutet er mit einem Witz ein, dass er von links kommt. Ein Witz, den seine konservativen Wähler gerade in diesen schwierigen Tagen sicher überhaupt nicht lustig finden.
4: Ich freue mich, dass der Bundeskanzler meiner Einladung gefolgt ist und heute in die Fraktion kommt, der Sozialdemokratischen Partei Deutschlands. Es ist auch selten, dass jemand links von mir steht, aber diese Ehre hat er heute.
5: Meine Damen und Herren, ich stehe nicht nur links, ich komme auch von links heute zu Ihnen. Aber Spaß beiseite.
2: Na, wieder ein Moment für die Ewigkeit. Wir alle erinnern uns natürlich noch an die Worte, links ist vorbei, und nun reißt er bei der SPD Witze darüber, dass er von links kommt.
8: Links ist vorbei. Es gibt keine linke Mehrheit und keine linke Politik mehr in Deutschland. Es ist vorbei.
5: Ja, vielen Dank, Herr Mirsch, meine Damen und Herren. Ich stehe nicht nur links, ich komme auch von links heute zu Ihnen. Aber Spaß beiseite, ich freue mich sehr.
2: Es ist einfach surreal. Julian, wir fragen uns natürlich alle, möchte Merz jetzt vollends die letzten Wähler vergraulen? Also was soll da noch kommen?
9: Ich weiß nicht, ob da noch viel zum Vergraulen übrig ist, um ehrlich zu sein. Ich nenne es Selbstaufgabe und Selbstverleugnung zur Selbstverwirklichung. Das ist in gewisser Weise ein gutes altes sozialistisches Konzept. Erst wenn man quasi ganz aufgeht in der Partei, dann erreicht man den höchsten Status des Seins. Was Merz hier tut, ist, er verrät sich selbst, er verrät seine Partei und er verrät alles, was er den Wählern versprochen hat, um sich selbst den Lebenstraum von der Kanzlerschaft zu erfüllen. Das ist Selbstverwirklichung durch Selbstverleugnung, was Friedrich Merz hier praktiziert. Ich muss sagen, als ich diese Bilder gestern gesehen habe, Friedrich Merz vor SPD-Wand, Friedrich Merz mit SPD-Namensschild, Friedrich Merz mit SPD-Schal, Friedrich Merz mit SPD-Rhetorik. Da hatte ich wieder einen dieser Momente, in denen ich tatsächlich tief empfunden habe, ich fasse das alles nicht mehr. Wir haben von Friedrich Merz viel gesehen, in einem Jahr von links ist vorbei zu ich stehe nicht nur links, ich komme auch noch von links, meine Damen und Herren. Aber als ich diese Bilder gesehen habe, das hatte schon etwas Historisches. Das hatte kommunikativ katastrophisch sozusagen etwas Historisches. Noch nie in der Geschichte unseres Landes ist ein Bundeskanzler freiwillig vor dem kompletten Branding des politischen Gegners aufgetreten. Friedrich Merz hat in letzter Zeit ja immer wieder diesen Punkt gemacht, dass er gewissermaßen auch sich für den Erfolg der SPD verantwortlich fühlt. Das ist die Aufgabe von politischem Konkurrenzkampf, dass er sich dafür verantwortlich fühlt, dass auch die SPD gute Wahlergebnisse erzielt. Und das hat er gestern in gewisser Weise zur Vollendung geführt. Höhepunkt, zu dem wir ja auch noch kommen, ist dieses Namensschild, was vor ihm steht, auf dem einfach nur steht Friedrich Merz, SPD. Daran sieht man auch, dass Friedrich Merz Mutterseelen allein im Kanzleramt und in seinem Amt ist. Denn jeder Mensch in dieser Machtsphäre, in dieser Machtposition hat normalerweise Leute, besonders beim Thema Kommunikation, die sich um, wir sehen es hier eingeblendet, genau solche Details kümmern. Die kommen vorher vorbei und sagen, Tag, Herr Miersch, wo steht denn der Bundeskanzler? Ah, vor der SPD-Wand? Nee, geht nicht. Müssen eine neue Wand aufstellen. Darf ich mal das Namensschild sehen? Moment mal, da steht doch Friedrich Merz, SPD drauf. Geht nicht. Da muss Bundeskanzler draufstehen, lieber Herr Miersch. Jeder Mensch in dieser Position hat normalerweise Leute, die sich um genau solche Details kümmern, weil sie wissen, Kommunikation ist alles in solchen Ämtern. Die Menschen erreichen. Welches Bild gebe ich ab? You are the message, heißt es in der amerikanischen Politik. Friedrich Merz ist die Botschaft und seine Botschaft ist, ich bin ein linker Bundeskanzler. Letzter Punkt dazu, besonders interessant an dem ganzen Auftritt, mit wem präsentiert sich Friedrich Merz denn dort? Erstens, als er den Saal betritt, das sind so faszinierende Bilder. Jeder DPA-Fotograf, der die Fraktionssitzung betritt, bekommt mehr Aufmerksamkeit von den SPD-Abgeordneten als Friedrich Merz, weil sie vielleicht fotografiert werden könnten, weil der Mann eine Kamera umhat. Friedrich Merz betritt diesen Saal, das ist wie ein vollkommen ignorierter Lehrer im Klassenzimmer. Da wird weiter gemurmelt, da wird weiter gespaßt, da wird weiter geschätzt. Niemand kümmert sich auch nur darum, dass der Bundeskanzler den Saal betritt. Es sagt auch niemand, meine Damen und Herren, der Bundeskanzler, das ist er ja immer noch. Ich finde, er ist ein schlechter Bundeskanzler, aber es gibt ja durchaus noch so ein bisschen Restrespekt vor dem Amt, auch wenn Friedrich Merz alles dafür tut, diesen Restrespekt auszuradieren. Aber man könnte ja mal sagen, wenn der Bundeskanzler zu Besuch kommt, meine Damen und Herren, der Bundeskanzler. Und dann könnte man ja zumindest mal einen Moment schweigen oder freundlich guten Tag sagen. Applaus wäre vermutlich zu viel verlangt in dieser Situation. Also dieser Moment des Saalbetretens zeigt auch alle Insignien der Macht. Das ist eigentlich das Letzte, was Friedrich Merz geblieben ist. All diese Insignien der Macht sind vollkommen weg. Und dann, mit wem trifft er sich dabei bei dieser Veranstaltung? Mit zwei Leuten. Lars Klingbeil ist gar nicht erst gekommen. Der hat gesagt, nee Leute, ich bin beim Finanzminister treffen. Da habe ich keine Zeit für eure Fraktionssitzung mit dem Bundeskanzler. Er trifft sich mit Matthias Miersch, der vor wenigen Tagen noch gesagt hat, es ist so bitter, dass jemand, der so emotional ist wie Friedrich Merz, da im Kanzleramt sitzt. Und so wie Merz kann man eigentlich kein Kanzleramt führen. Und er trifft sich mit Bärbel Baas, die bei keiner Gelegenheit darauf verzichtet, ihn wüst zu beschimpfen und zu beleidigen, ihn menschenverachtend zu nennen. Ja. Zu denen setzt er sich dann und macht den Kuttau. Es ist nichts anderes als die Unterwerfung eines Bundeskanzlers.
2: Julian, wie wir wissen, bist du ein sehr scharfer politischer Beobachter. Aber ein kleines Detail ist dir dann doch entgangen. Denn wenn du genau auf das linke Handgelenk von Friedrich Merz geschaut hättest, dann hättest du das Bärbel Baas Freundschaftsbändchen gesehen. Ja. Nein, das gab's natürlich nicht. Wir wollen natürlich bei der Wahrheit bleiben. Aber es wurde ja schon viel gesagt. Selbstaufgabe, Kuttau, Auftritt. Alexander, man hat auch den Eindruck, ich weiß nicht, wie es dir da geht, dass Friedrich Merz hier vorgeführt wird und es nicht wirklich merkt.
7: Naja, Friedrich Merz ist ein Gefangener, der die Gefängniswärter liebt. Das sehen wir doch hier an dieser Szene. Die Friedrich Merz CDU ist eine CDU, die verliebt ist in den Restanschein von Macht, den sie noch hat. Und den Restanschein von Macht hat sie nur noch so lange, wie Friedrich Merz in diesem Kanzleramt drin sitzt. Ich muss der CDU allerdings sagen und der Union als Ganze, es wird nicht mehr lange sein. Friedrich Merz hat abgewirtschaftet, innerlich wie äußerlich. Der hat ja Herr Miersch recht, ihm fehlt ja jedes Rüstzeug zum Kanzler. Nur sollte es halt nicht der Koalitionspartner sagen, dass ihm jedes Rüstzeug zum Kanzler wählen. Wir können, wenn wir diese Szenen machen, also von links ist vorbei bis zu, ich stehe nicht nur links, ich komme auch von links, auch wenn es jetzt saalgeografisch gemeint war, ist natürlich die Wirkung dieses Satzes absolut verheerend. Ich stehe nicht nur links, ich komme von links. Friedrich Merz, Bundeskanzler der Bundesrepublik Deutschland plus Vorsitzender der CDU, die in den Wahlkampf gegangen ist mit einem einzigen Slogan, CDU pur. Also CDU pur ist also links zu sein. Das muss man ja mal zusammendenken. CDU pur heißt linke Politik. In einem Satz zusammengefasst, Friedrich Merz ist der GAU. Friedrich Merz ist der größte anzunehmende Unfall für die Kompetenz, aber auch für die Kommunikation. Er ist einfach himmelschreiend damit disqualifiziert er sich selbst für dieses Amt. Ich darf einfach nicht zulassen, dass solche Botschaften nach außen gehen. Es hätte einfach nur noch gefehlt, dass am Schluss ihm scherzhaft ein Mitgliedsantrag vorgehalten wird. Er hätte es dann bestimmt unterschrieben, hätte gesagt, mein Gott, jetzt bin ich schon mal da, wir sind der demokratische Mitte, werde ich bei euch halt auch noch Mitglied.
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1: Ich bin Robert Noack. Guten Tag. Die Bundesregierung hat heute eine Führerscheinreform auf den Weg gebracht. Bei den Plänen geht es vor allem darum, dass die Lizenz zum Fahren günstiger werden soll. Dafür sollen die Fahrschulen unter anderem mehr digitalen Unterricht anbieten und Simulatoren einsetzen können. Bedenken hinsichtlich der Sicherheit räumte Verkehrsminister Schnieder im Sender Welt TV aus.
2: Wir machen auch nichts, was es nicht irgendwo in Europa schon gibt. Das ist alles bewährt und wie gesagt, anderswo ist es günstiger. Das können wir auch. Wir bauen vor allem Bürokratie ab, wir machen es einfacher, wir schaffen Optionen und dann wird am Ende ein günstigerer und einfacher Führerschein stehen.
1: Vorgesehen sind auch neue Regeln zu Sonderfahrten sowie theoretischen und praktischen Prüfungen. Der Führerschein kostet laut Statistischem Bundesamt aktuell um die 3.400 Euro. Der Bundestag debattiert heute erstmals über Recht auf Reparatur. Das neue Gesetz soll Hersteller von Elektrogeräten verpflichten, Reparaturen zu ermöglichen. Das bezieht sich auf die Konstruktion der Geräte. Es soll aber auch Anreize geben, die Reparaturen attraktiver zu machen. Mit dem Gesetzentwurf setzt die Bundesregierung eine Richtlinie aus Brüssel um. In der Bundesregierung wird weiter über eine Erhöhung der Tabaksteuer diskutiert. Finanzminister Klingbeil will die möglichen Mehreinnahmen nutzen, um den Haushalt zu entlasten. Widerspruch kommt jetzt vom Sucht- und Drogenbeauftragten Hendrik Streeck. Der CDU-Politiker sagte der Bild-Zeitung, die Tabaksteuer dürfe nicht zur stillen Haushaltssanierung verwendet werden. Die Mehreinnahmen müssten zweckgebunden ins Gesundheitswesen fließen, wo Tabak enorme Kosten verursache. Der deutsche E-Automarkt ist der größte in Europa. Aber hierzulande halten doch noch viele Autofahrer an den Verbrennern fest. Im vergangenen Jahr stiegen allerdings bei uns die Verkaufszahlen um 50% auf die Rekordzahl von 850.000. Das zeigt der neue Elektromobilitätsbericht der Internationalen Energieagentur, der in Paris vorgestellt wurde. Michael Evers.
3: Deutschland liegt mit den gestiegenen Verkaufszahlen im Trend, denn auch weltweit hat der Absatz von E-Autos weiter angezogen. Ein Viertel aller rund um den Globus verkauften Neuwagen waren im vergangenen Jahr Elektroautos. Und mit der anhaltenden Blockade der Straße von Hormuz und hohen Benzinpreisen könnte der Trend einen weiteren Schub bekommen, meint die Internationale Energieagentur hier in Paris. Denn bei den Betriebskosten macht sich ein E-Auto so leichter bezahlt und möglicherweise entscheiden manche Länder sich auch zu neuen Kaufprämien.
1: Das deutsche Gastgewerbe verzeichnet weiter sinkende Umsätze. Wie das Statistische Bundesamt mitteilte, haben die Betriebe im März preisbereinigt rund 5% weniger Geschäft gemacht als ein Jahr zuvor. Das sei der niedrigste Wert seit der Corona-Krise vor 4 Jahren. Besonders groß sei das Minus bei den Hotels und sonstigen Beherbergungsunternehmen gewesen. Die Betriebe hätten nur deshalb etwas mehr Geld in den Kassen gehabt, weil sie ihre Preise deutlich erhöht hätten.
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1: Das Wetter in Deutschland heute meist wechselnd bewölkt mit Schauern. Teilweise sind auch Gewitter dabei. Das Ganze bei Temperaturen zwischen 17 und 23 Grad. Morgen verbreitet wolkig, vereinzelt Schauer, nur im Südwesten länger sonnig bei 19 bis 26 Grad. Und die weiteren Aussichten, am Freitag im Norden und Osten neben Sonne noch dichte Wolken, meist bleibt es aber trocken, im übrigen Land viel Sonne bei 17 bis 30 Grad.
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2: Wenn ich fordere, Hausaufgaben abzuschaffen, bin ich links. Wenn ich fordere, die Schulpflicht abzuschaffen, bin ich auf einmal rechts. Ganz ehrlich, ich habe keinen Bock mehr auf dieses parteipolitische Rumgezicke. Es geht hier um die Psyche unserer Kinder und da sollte es scheißegal sein, wer die Lösung fordert. Ich bin für die Abschaffung der Schulpflicht. Und ja, das bedeutet, dass ich hier zu 100% mit einer AfD-Forderung mitgehe. It is what it is. Heute, Leute, packen wir ein Thema an, von dem ich finde, dass es unbedingt überparteilich betrachtet werden sollte, aber leider nicht wird. Es geht um unsere Kinder und darum, ob man uns wirklich dazu zwingen kann, sie täglich in ein Schulgebäude zu zwingen. Für die meisten von uns Eltern mittlerweile total selbstverständlich. Aber wenn man mal genau drüber nachdenkt, warum eigentlich? Auch hier stellt sich doch die allgemeine Frage nach der Freiheit des Einzelnen und danach, ob es überhaupt eine Rechtfertigung für staatlichen Zwang gibt. Auch wenn diese bildungspolitische Forderung von einer bestimmten Partei kommt, dessen Name nicht genannt werden darf. Die AfD sagt, weg mit der Schulpflicht und her mit einer Bildungspflicht.
3: Wir möchten die Schulpflicht erweitern. Wir möchten sie reformieren zu einer Bildungspflicht. Und das ist ein riesengroßer Unterschied. Wir möchten einfach individuell die Möglichkeit geben, dass Schüler auch in kleineren Verbänden oder auch im Homeschooling unterrichtet werden können. Natürlich muss es Prüfungen geben, zum Beispiel alle halbe Jahr im Ministerium. Und wenn es nach hinten losgegangen ist, wenn es nichts wird, dann ist die Schulbank wieder zu drücken. Das ist klar. Aber die individuellen Möglichkeiten, die möchten wir zurückgeben. Die möchten wir erstmal schaffen. Und das sehen nicht nur wir so, das sehen auch sehr, sehr viele Verbände oder auch Pädagogen so. Wie gesagt, in anderen Ländern funktioniert es hervorragend. Wir möchten neue Wege gehen. Und warum? Bildung ist und war unsere wichtigste Ressource. Was an den Schulen los ist, das darf so nicht weitergehen. Und deswegen voller Fokus wieder zurück zu einer vernünftigen Bildungspolitik, aber auch ein Fokus auf neue individuelle Wege für eine bessere Zukunft.
4: Nach unserem Konzept, das sich am österreichischen Modell orientiert, müssen Kinder, die zu Hause unterrichtet werden, zur Kontrolle des Lernfortschritts jedes halbe Jahr Prüfungen am Ministerium ablegen. Bleiben die Kinder zurück und zeigen sie Bildungsdefizite, müssen sie wieder die Schule besuchen und die Genehmigung zum Heimunterricht erlischt. Der Staat führt so jederzeit die Aufsicht. Die Schulpflicht allerdings wird von einer bloßen Schulgebäude-Anwesenheitspflicht zu einer Bildungspflicht ausgestaltet. Denn machen wir uns nichts vor, die Schulpflichterfüllung durch bloßen Schulbesuch garantiert noch lange nicht, dass die Kinder gebildet werden. Im Schulunterricht genügt es zur Pflichterfüllung, die Zeit abzusitzen. Im Heimunterricht muss etwas gelernt werden. Dieses Konzept ist nicht weniger, es ist mehr als die Schulpflicht.
2: Die Forderung lautet also, dass wir den Zwang für unsere Kinder jeden Tag physisch in der Schule sitzen zu müssen, abschaffen und stattdessen eine Bildungspflicht einführen. Kurz zusammenfassen könnte man das zum Beispiel so.
5: Jeder sollte selbst entscheiden, ob das Kind zur Schule geht, zu Hause beschult wird, in eine freie Schule geht, auf den Bauernhof geht, in ein Internat geht. Das sollte jede Familie selbst entscheiden dürfen.
6: Weil Bildung eben nicht nur ein System ist.
5: Genau. Ich bin nicht für die Schulpflicht oder diese Schulgebäudeanwesenheitspflicht.
2: So. Sehen also offensichtlich auch nicht nur AfD-Politiker so. Und trotzdem, was passiert in Deutschland, wenn die AfD die einzige Partei ist, die das fordert? Genau, das Thema wird komplett hysterisch abgeschmettert, eben weil es von der AfD kommt.
7: Die AfD, die will nämlich auch die Schulpflicht abschaffen. Die wollen stattdessen die Bildungspflicht einführen. Was heißt das? Das heißt, Eltern müssen ihre Kinder nicht mehr zur Schule schicken, sondern nur dafür sorgen, dass sie gebildet werden. Also Homeschooling. Homeschooling. Und wisst ihr, wer das fordert? Rechtsextreme Eltern, die ihre Kinder nicht in normale Schulen schicken wollen, weil die Schulen zu liberal sind oder zu links oder zu woke oder zu divers sind. Die haben eben Angst vor Vielfalt. Die wollen ihre Kinder zu Hause unterrichten oder in privaten rechten Schulen. Und die AfD, die will das ermöglichen. Die wollen, dass diese Parallelgesellschaften entstehen. Das heißt, wir bekommen nämlich dann Parallelgesellschaften.
8: Wer keine kritisch denkenden Menschen will, muss unkritische Kinder erziehen. Und genau das plant die AfD. Und bevor jemand sagt, ist doch nur Theorie, ist doch nur irgendein Wahlprogramm. Die AfD liegt in Sachsen-Anhalt bei 40%. Wenn am Sonntag Wahl wäre, würde Ulrich Siegmund Ministerpräsident. Das ist kein Wahlprogramm für die Schublade, das ist ein Regierungsplan.
9: Die AfD möchte die Schulpflicht abschaffen und durch eine Bildungspflicht ersetzen. Dann können die Kinder wieder zu Hause unterrichtet werden. Dann kann man im Geschichtsunterricht vielleicht was über Vogelscheiße lernen. Und Herr Höcke kann der Jugend endlich die positiven Seiten von Adolf Hitler vermitteln. Biologieunterricht kann schwierig werden, wenn man nur zwei Geschlechter kennt. Aber das kann die AfD sich schon hinbiegen. Da bin ich mir ganz sicher.
2: Es ist doch wirklich faszinierend, mit welcher intellektuellen Unterkomplexität sich die Menschen durch jeglichen echten Diskurs schummeln. Da wird eine Idee sofort blockiert, nur weil der falsche Absender draufsteht. Dabei ist das Thema, Leute, so essentiell wichtig. Bildung, Schulsystem, wie unsere Kinder aufwachsen, das sind Themen, die einfach keine politischen Grabenkämpfe vertragen. Was hier passiert, ist wieder der Klassiker. Das Thema wird null sachlich und inhaltlich diskutiert. Es geht direkt wieder um links gegen rechts. Und in dem Fall sind halt alle, die gegen eine Schul- und für eine Bildungspflicht sind, rechts. Mal gucken, was passiert, wenn die AfD jetzt in Sachsen-Anhalt die Landtagswahl gewinnt. Als Mutter von zwei Kindern, die wirklich durchgehend jeden Tag den Alltag mit schulpflichtigen Kindern erlebt, kann ich für meinen Teil ganz klar sagen, ich gehe hier mit der AfD-Forderung mit. Genauso wie ich eben auch mit der Linken mitgehe, wenn die meiner Meinung nach vollkommen zu Recht die Abschaffung von Hausaufgaben fordert. Hausaufgaben ergeben meiner Meinung nach einfach keinen Sinn. Und da kann man mir jetzt kommen mit, man muss die Lerninhalte nochmal wiederholen, damit die sich setzen, ladidadida. Nee, tut mir leid. Unsere Kinder verbringen ohnehin schon viel zu viel Zeit, sitzend, gelangweilt, überfordert, unterfordert in der Schule, teilweise ab dem 5. Lebensjahr werden sie zum Stillsitzen, zum Funktionieren und Gehorchen abgerichtet. Und wenn sie nach Hause kommen, eh schon super erschöpft von stundenlangem Frontalunterricht und der Reizüberflutung, dann werden ihnen in ihrer Freizeit auch noch Hausaufgaben aufgezwungen. Lernen für Tests, für Klassenarbeiten, Vorträge, you name it. Mir egal, ob AfD oder Linke da meiner Meinung sind, ich halte dieses System für katastrophal. Und da ist es mir sogar auch egal, dass diese Forderung bei der AfD alles in allem anders begründet ist, als ich sie persönlich begründen würde. Zumindest in Teilen.
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2: Kurze Einschätzung dazu von dir, lieber Alexander. Wir erleben eine Beton-SPD auf der einen Seite und dann den Beschwichtigungskanzler, der immer wieder gegen diese Wand rennt. Ralf hat diesen schönen Satz geprägt, die CDU liefert sich aus. Werden hier auch mit solchen Auftritten die Werte der CDU quasi auf dem Gabentisch geopfert?
3: Ja, die wenigen Werte, die es noch gibt, ja, werden verramscht, muss man sagen. Ich hatte gestern auch Kissler Kompakt zum Thema, die CDU unterwirft sich, da dargelegt anhand der Koalitionsverträge von Baden-Württemberg und Rheinland-Pfalz, wo auch die CDU sich unterwirft, mal einer linken Queer-Ideologie und mal einer grün-linken Klima-Ideologie. Die Unterwerfung ist zur DNA der CDU geworden. Das ist das große Problem. Man betrachtet Politik nicht mehr als Raum, der dazu da ist, um den Menschen, die einem gewählt haben, das Leben besser zu machen. Man betrachtet Politik nur noch als Raum, der es Politikern ermöglicht, möglichst lange Macht auszuüben. Wir sind also zu einer reinen Machtpolitik geworden. Und in diesem Zuge ist die CDU von einer Programmpartei, die es in Ansätzen einmal war, zu einer reinen Funktionärs- und Funktionspartei geworden ist. Der einzige Ehrgeiz, den ich Herrn Friedrich Merz noch abnehme, neben dem Ehrgeiz, dass es der SPD gut ist, einen Tag noch länger im Kanzleramt zu bleiben.
4: Aber ein wichtiger Gedanke. Sie haben ja den Wählern vorgegaukelt, eine Programmpartei zu sein.
3: Ja, eben.
4: Sie haben sich ein Grundsatzprogramm über Jahre hinweg aufgeschrieben, zusammen mit dem Herrn Rödder.
3: Herrn Linnemann.
4: Herrn Linnemann, genau, als Anführer. Und haben aus bürgerlicher, konservativer, klassischer CDU-Sicht, wie vor, sag ich mal, vor der Zeit Angela Merkel, da Dinge aufgeschrieben, wo sich viele Menschen hinter versammeln konnten und wo die Union auch in Umfragen dann plötzlich bei 35, bei Allensbach kann man nicht so ganz ernst nehmen, 37% Zustimmung standen. Und das Ganze wird jetzt eben durch diese andere Seite der Union eingerissen, nämlich das, was Dennis Radke, das ist sozusagen der Chef des SPD-Flügels innerhalb der Union, der CDA, des Arbeiterflügels, der sagt, der Kern der CDU ist der Kompromiss. Und wer so eine Behauptung aufstellt, das tut mir leid, dann soll er einfach mit Politik aufhören und Mediator werden oder dergleichen. Dann ist man, wie gesagt, weit weg von Programmpartei und auch vor allem von diesem Grundsatzprogramm, das ja nicht ohne Grund Grundsatz heißt, weil es Grundsätze festlegt.
2: Und wenn Sie jetzt denken, das war's schon mit der Unterwerfung, nein, da geht noch was. Um einen Punkt gegen die AfD zu setzen, zitiert Merz sogar Grünen-Legende Joschka Fischer, hören Sie.
5: Mit der AfD wird es keine Form der Zusammenarbeit geben können. Wissen Sie, ich will mal jemanden zitieren, der, glaube ich, unverdächtig ist, uns nahezustehen. Aber der hat eine sehr kluge und sehr zutreffende Bemerkung vor einigen Tagen gemacht. Und das ist Joschka Fischer gewesen, der darauf hingewiesen hat, die AfD will die Bundesrepublik Deutschland in die Zeit vor Adenauer zurückführen. Und das, finde ich, ist eine sehr kluge Formulierung. Ich werde diese Bundesrepublik Deutschland nicht in die Zeit vor Adenauer zurückführen.
2: Der außenpolitische Sprecher der SPD-Bundestagsfraktion, Adis Ahmetovic, hatte vor dem Besuch übrigens Forderungen an den Kanzler. Ich zitiere, ich erwarte Demut und Klarheit. Der Bundeskanzler muss glaubwürdig aufzeigen, was er künftig besser machen will, insbesondere in seiner Kommunikation.
3: Ja, und da geht es so gesagt. Da geht es eben gar nicht, dass er hier einen Grünen zitiert, mit dem Joschka Fischer. Er hat ja vorher schon bei einer Wahlkampfveranstaltung in Sachsen-Anhalt auf die Frage, mit welchem Politiker außerhalb der eigenen Partei er sich überraschend gut verstehe, mit Noripur geantwortet. Also Noripur findet er klasse, Joschka Fischer findet er klasse. Er blinkt also immer mehr nach links. Die Referenzgrößen, die er aufruft, sind links von der CDU. Der Raum dort wird ja immer geringer, weil die CDU immer linker wird. Es geht auch einfach gar nicht, dass er hier diese Drama-Szenarien von Herrn Joschka Fischer adelt. Man kann nur sagen, Herr Friedrich Merz wird nicht mehr lange in der Lage sein, irgendetwas zu verhindern oder nicht. Die Zeit ist über ihn hinweggegangen.
4: Der Punkt ist doch aber, ob das jetzt Joschka Fischer, Heidi Reichenegg oder wer auch immer gesagt hat, was war denn die Zeit vor Adenauer?
2: Genau.
4: Er wird ja nicht die Besatzungszeit meinen. Ich denke mal, auch die, also man kann der AfD vieles vorwerfen, aber eine Besatzungszeit von vier großen Nationen haben sie jetzt nicht im Parteiprogramm stehen. Also er meint vor 45.
3: Ja.
4: Der Bundeskanzler, der ja kein, ich glaube, ein intelligenter und kluger und belesener und gebildeter Mann ist, hat den Glauben, dass wir eine neue Nazi-Zeit bekommen mit der, also es gibt ja keine, es ist ja nicht mal so dieses 33-Geraune, da gibt es ja viele Entwicklungsmöglichkeiten, aber 45 waren die letzten Tage der Nazis, also der kriegsführenden, holocaustbetreibenden Nazis. Und solche Vergleiche, die sind halt einfach immer falsch.
2: Wir reden sie kommen von, trotzdem immer wieder.
4: Wir reden von den Menschen, die das größte Verbrechen, das auf diesem Boden begangen worden ist, zu verantworten haben. Das größte Verbrechen. Das unmenschlichste Verbrechen. Verbrechen, wofür Worte wie singulär erfunden worden sind, weil man gar nicht beschreiben kann, wie schrecklich der Holocaust ist.
2: Und wenn man
4: diesen
2: mal
4: Vergleich herzuziehen,
2: ja,
4: das ist geschichtsrevisionistisch, das ist dumm, das ist eine Beleidigung für die Opfer und ihre Nachkommen, weil dieses Grenzen, diese Grenzenlosigkeit dieser Taten wird nichts gerecht. Und ich kann einfach nur jeden davor warnen, mit diesen Vergleichen zu arbeiten, weil sie immer falsch sind und weil sie seit Jahren von dummen Leuten gemacht werden und weil seit Jahren Menschen merken, das ist doch Kokolores, was sie mir da erzählt. Es macht den Begriff und die Größe und die Singularität dieser Zeit und dieser Tat und dieser Verbrechen einfach kaputt und schlägt die Opfer.
3: Und du sagst ja im Prinzip, was vorhin gesagt, vielleicht ist er klug. Ich würde sagen, wer sowas sagt, der kann nicht klug sein. Wir müssen Friedrich Merz den dummen Menschen zurechnen.
2: Es ist im Grunde die ärmlichste Argumentationslinie, die man ziehen kann. Und trotzdem wird sie immer wieder gezogen. Aber Ralf, wenn wir mal einen kleinen Zwischenstand aufmachen des bisherigen Auftritts, wie wir ihn hier in den ersten Minuten von News Live dargestellt haben, da hat ja die SPD gefühlt das bekommen, was sie wollte.
6: Absolut. Nun gehört Herr Ahmetovic eher zu den freien Radikalen der SPD. Fraktion, selbst wenn es ein geskriptetes Spiel mit Good Cop und Bad Cop gewesen wäre, ist es eine Frechheit, beim Besuch des Kanzlers vorher ihm Demut abzuverlangen. Also das, man kann es auch so interpretieren, dass es geskriptet war. Die Fraktionsführung verhält sich freundlich und aus den hinteren Rängen kommt Feuer. Die Ansage war schon schräg. Und leider hat Friedrich Merz eben auch geliefert. Und das Schlimme an diesem NS-Vergleich, ob der in der Substanz, ist natürlich Unsinn. Und von einem bürgerlich-humanistisch gebildeten Menschen erwarte ich auch, dass er ihn nicht reproduziert. Aber er steht dort neben der SPD-Fraktion und macht strategisch im Prinzip wiederum ungefragt klar, mit der AfD geht gar nichts. Mit anderen Worten, wir sind bei euch. Wir halten doch zusammen, liebe SPD. Wir sind doch Freunde. Mit anderen Worten, während draußen im Lande die Wahlkämpfer versuchen, der Union wieder irgendwie Struktur, klare Kante, Position zu geben, dient er sich in einer anbiedernden Weise der SPD an, sagt, also ihr als SPD, ihr seid für uns alternativlos. Es gibt keinen Druckpunkt, gar nichts. Ich schließe mich sogar eurer Rhetorik des Kampfes gegen rechts an und hakt sich gewissermaßen unter. Strategisch ist das völlige Selbstaufgabe. Man steht dann immer dabei und ist eigentlich fassungslos. Man hätte diese Passage einfach weglassen können und dann wäre es gut gewesen. Selbst Angela Merkel hat unlängst durchblicken lassen, dieses ewige Nennen des größten Konkurrenten ist völlig kontraproduktiv, macht die AfD zu der Säule, die mitten im Raum steht. Dabei ist es ja die Opposition. Also als Regierungspartei machst du doch klar, wofür du stehst, wo du hin willst. Du hast die Machtmittel in der Hand und profilierst dich doch damit, was du kannst und nicht damit, wen du schlecht findest. Also das ist völlig bizarr und die Wahlkämpfer draußen im Lande verzweifeln und strategisch gesehen ist es eben auch einfach nur Unfug.
2: Genau, statt klarer Kante haben wir hier einen Kuhtau-Auftritt im Grunde erlebt. Ja, die Stimmung in Merz' Partei ist dagegen eine ganz andere. Er versucht ja Einigkeit zu demonstrieren. Der parlamentarische Geschäftsführer der CDU-CSU-Bundestagsfraktion, Steffen Bilger, schießt heftig gegen die SPD-Parteivorsitzende und Arbeitsministerin Bärbel Baas. Ich zitiere: Frau Baas sollte nicht immer als diejenige erscheinen, die gegen Reformen steht. Das hat er gesagt. Und er kritisiert, dass Baas so etwas wie einen SPD-Egoismus betreibe. Auch hier zitiere ich: Frau Baas sollte sich mehr um den Erfolg der Koalition insgesamt bemühen. Sie äußert sich abwertend über uns. Alles, was Sand ins Getriebe bringt, schadet dem Zusammenhalt. Zitat Ende. Also Bärbel Baas steht Reformen im Weg und sie sollte mal an die Koalition denken, so der parlamentarische Geschäftsführer der Unionsfraktion. Und dann zeigt sich Merz mit seinem SPD-Schal und zitiert Grünen-Legende Joschka Fischer. Ja, wie weit ist Merz von seiner Partei mittlerweile entfernt? Der schwebt da gefühlt irgendwo im Orbit.
3: Ja, er schwebt in einem Orbit, aber dieser Orbit wird natürlich irgendwann einen Zusammenstoß haben mit der Wirklichkeit. Wir sehen es ja in den stetig sinkenden Umfragewerten, da werden wir noch drüber sprechen. Ich glaube, nur 14% sind momentan mit Friedrich Merz zufrieden. 85% sagen, er kann es nicht, wir können ihn nicht mehr sehen. Er ist ein lausiger Kanzler. Das Problem ist, dass er Politik von der Funktionärskaste her denkt. Man dachte durch seine immer wieder unterbrochene Aufstiegsgeschichte, sein Abarbeiten an Frau Merkel dachte man immer, dem geht es um was. Der will wirklich für die Marktwirtschaft kämpfen. Wir haben doch alle gehört, wie quasi auch in seinem Auftrag Herr Lindemann gesagt hat, jetzt bekommen wir wieder CDU pur. Und wer steht für CDU pur? Unser Friedrich Merz. Das hat ja viele überzeugt. Auch ich dachte eine Weile, meine Güte, das ist vielleicht mal jetzt wirklich eine gute Kurskorrektur weg von der Merkel-CDU hin zu einer marktwirtschaftlich orientierten, rechtsstaatlich orientierten, freiheitlich orientierten CDU. Pustekuchen, Pustekuchen. Die Merz-CDU hat einen einzigen Programmpunkt und der heißt Friedrich Merz. Für ihn ist das Land weniger wert als Friedrich Merz. Für ihn ist auch die Partei weniger wert als Friedrich Merz selbst. Man kann nur darauf hoffen, dass es nur ein aufrechtes Häuflein gibt innerhalb der CDU, die irgendwann sagen, so ähnlich wie es jetzt in London mit Keir Starmer passiert, Friedrich lass es.
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1: Ich bin Robert Noack. Guten Tag. Die Bundesregierung hat heute eine Führerscheinreform auf den Weg gebracht. Bei den Plänen geht es vor allem darum, dass die Lizenz zum Fahren günstiger werden soll. Dafür sollen die Fahrschulen unter anderem mehr digitalen Unterricht anbieten und Simulatoren einsetzen können. Bedenken hinsichtlich der Sicherheit räumte Verkehrsminister Schnieder im Sender Welt TV aus.
2: Wir machen auch nichts, was es nicht irgendwo in Europa schon gibt. Das ist alles bewährt und wie gesagt, anderswo ist es günstiger. Das können wir auch. Wir bauen vor allem Bürokratie ab, wir machen es einfacher, wir schaffen Optionen und dann wird am Ende ein günstigerer und einfacher Führerschein stehen.
1: Vorgesehen sind auch neue Regeln zu Sonderfahrten sowie theoretischen und praktischen Prüfungen. Der Führerschein kostet laut Statistischem Bundesamt aktuell um die 3.400 Euro. Der Bundestag debattiert heute erstmals über Recht auf Reparatur. Das neue Gesetz soll Hersteller von Elektrogeräten verpflichten, Reparaturen zu ermöglichen. Das bezieht sich auf die Konstruktion der Geräte. Es soll aber auch Anreize geben, die Reparaturen attraktiver zu machen. Mit dem Gesetzentwurf setzt die Bundesregierung eine Richtlinie aus Brüssel um. In der Bundesregierung wird weiter über eine Erhöhung der Tabaksteuer diskutiert. Finanzminister Klingbeil will die möglichen Mehreinnahmen nutzen, um den Haushalt zu entlasten. Widerspruch kommt jetzt vom Sucht- und Drogenbeauftragten Hendrik Streeck. Der CDU-Politiker sagte der Bild-Zeitung, die Tabaksteuer dürfe nicht zur stillen Haushaltssanierung verwendet werden. Die Mehreinnahmen müssten zweckgebunden ins Gesundheitswesen fließen, wo Tabak enorme Kosten verursache. Der deutsche E-Automarkt ist der größte in Europa, aber hierzulande halten doch noch viele Autofahrer an den Verbrennern fest. Im vergangenen Jahr stiegen allerdings bei uns die Verkaufszahlen um 50% auf die Rekordzahl von 850.000. Das zeigt der neue Elektromobilitätsbericht der Internationalen Energieagentur, der in Paris vorgestellt wurde. Michael Evers.
3: Deutschland liegt mit den gestiegenen Verkaufszahlen im Trend, denn auch weltweit hat der Absatz von E-Autos weiter angezogen. Ein Viertel aller rund um den Globus verkauften Neuwagen waren im vergangenen Jahr Elektroautos. Und mit der anhaltenden Blockade der Straße von Hormuz und hohen Benzinpreisen könnte der Trend einen weiteren Schub bekommen, meint die Internationale Energieagentur hier in Paris. Denn bei den Betriebskosten macht sich ein E-Auto so leichter bezahlt und möglicherweise entscheiden manche Länder sich auch zu neuen Kaufprämien.
1: Das deutsche Gastgewerbe verzeichnet weiter sinkende Umsätze. Wie das Statistische Bundesamt mitteilte, haben die Betriebe im März preisbereinigt rund 5% weniger Geschäft gemacht als ein Jahr zuvor. Das sei der niedrigste Wert seit der Corona-Krise vor 4 Jahren. Besonders groß sei das Minus bei den Hotels und sonstigen Beherbergungsunternehmen gewesen. Die Betriebe hätten nur deshalb etwas mehr Geld in den Kassen gehabt, weil sie ihre Preise deutlich erhöht hätten.
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1: Das Wetter in Deutschland heute meist wechselnd bewölkt mit Schauern. Teilweise sind auch Gewitter dabei. Das Ganze bei Temperaturen zwischen 17 und 23 Grad. Morgen verbreitet wolkig, vereinzelt Schauer, nur im Südwesten länger sonnig bei 19 bis 26 Grad. Und die weiteren Aussichten: am Freitag im Norden und Osten neben Sonne noch dichte Wolken, meist bleibt es aber trocken, im übrigen Land viel Sonne bei 17 bis 30 Grad.
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1: Sie planen den größten gesellschaftlichen Umbau, den es in diesem Land je gegeben hat. Vom Heizungskeller über die Fensterdämmung, von der E-Auto-Quote bis zum sogenannten grünen Stahl, vom Wasserstoff bis zur Landwirtschaft. Sie wollen alles planwirtschaftlich kontrollieren. Sie haben Gesetzmäßigkeiten der Physik wie die Grundlast verhöhnt und Wetter-Voodoo gepredigt wie Schamanen. Sie haben sich gegen die

0: Naturgesetze der Energie gestellt, obwohl jeder vernünftige Mensch sie gewarnt hat. Sie haben mit der Lüge von der Energiewende die Lebensgrundlagen einer besseren Zukunft schon nahezu zerstört. Es waren CDU, SPD, Grüne und FDP, die 500 Milliarden Euro in eine Energiepolitik gepumpt haben, die sich schlicht als zerstörerisch erweisen sollte. Die Welt lacht über uns und diese Energiepolitik. Unsere Widersacher erfreuen sich an unserem Niedergang. Unsere Verbündeten sind in tiefer Sorge um ihre verirrten und verwirrten deutschen Freunde. Sie wünschen sich geradezu, dass wir zurückkehren in die Gemeinschaft der Vernünftigen. Sie wünschen sich ihre guten, alten, rationalen, langweiligen Deutschen zurück, die noch nicht dem grünen Fanatismus verfallen waren. Sie wünschen sich Deutsche, die mit Energie aus ihren sauberen Atomkraftwerken die künstliche Intelligenz im Maschinenbau und bei humanoiden Robotern vorantreiben. Wer versteht, welche gewaltige Ingenieursleistung heute in Motoren, Maschinen, Lasern aus Deutschland steckt, der kann doch nur erwarten, dass wir in Deutschland diejenigen sein müssten, denen es gelingt, Mensch und Maschine in Technologie zu vereinen. Aber davon sind wir leider weit entfernt, weil politisches Gauklertum billige Energie und Wachstum aus Deutschland vertrieben hat. Die besten Deutschen, das ist die bittere Wahrheit, verlassen Deutschland. Liebe Freunde, ich möchte Ihnen nur ein Beispiel nennen, das zeigt, wie nah uns die energiefeindliche Ideologie des vergangenen Jahrzehnts an den Rande des Abgrunds befördert hat. Es ist die Bundesregierung, die nun damit wirbt, ja wirbt, dass es auch in Zukunft noch möglich sein soll, das Licht einzuschalten, das Handy zu laden und dabei noch eine Serie zu gucken auf dem Laptop. Wörtlich heißt es auf dem Werbeplakat der Bundesregierung: Licht an, Handy laden, Serien bingen. Ganz normal. Und das soll so bleiben. Hat uns jemals irgendwer bei der sogenannten Energiewende gesagt, dass das überhaupt mal zur Debatte stehen würde? Gleichzeitig Licht einschalten, Handy aufladen und eine Serie auf Netflix gucken? Das wird uns nun von der Bundesregierung als energiepolitischer Erfolg verkauft. Ich nenne es nicht Erfolg. Ich nenne es eine durch Fanatismus bedrohte Selbstverständlichkeit. Vor wenigen Tagen wurde bekannt, dass das heiligste Gremium der globalen Klimaideologie, das IPCC, die schlimmste Horrorprognose in der sogenannten Klimamodellierung für unrealistisch und unplausibel erklärt hat. Der drohende Weltuntergang, er wurde abgesagt. Auf diesem Horrorszenario aber beruhte alle deutsche Klimapolitik. Wie gesagt, Millionen Menschen in Deutschland sind mit falschen Wahrheiten getäuscht worden. Unser strategisch nationales Ziel darf daher nicht die Klimaneutralität sein. Unser strategisch nationales Ziel muss atemberaubendes Wachstum durch technologischen Fortschritt sein, der wiederum dann zu klimaneutralen Kraftwerken führen kann. Wer eine solche Klimaneutralität für Wohnen und Verkehr fordert, der fordert nichts anderes als Verarmung und wirtschaftlichen Untergang. Wir müssen uns wieder daran erinnern, dass der Staat abseits seiner legitimen Aufgaben nichts besser erledigen, nichts kreativer schaffen, nichts effizienter optimieren, nichts erfolgreicher und innovativer gestalten kann als seine Bürger in Freiheit, unbehelligt von einer Bürokratie der Allmachtsfantasien, die sich immer mehr von unserem Leben einverleibt, immer mehr freie Entscheidungen unter Antrags- und Genehmigungsvorbehalt stellt und uns dabei immer mehr Bürokraten lähmen, die immer noch mehr Langsamkeit und Regulierung erschaffen. Keine Regierung, kein Parteienstaat wird sich jemals freiwillig selbst verschlanken, sich in Macht und Mitteln reduzieren. Und deswegen braucht es einen Außenseiter, der nur ein einziges Ziel verfolgt, dem Staat so viel Steuergeld wie möglich zu entziehen. Was wir wollen, ist eine Agenda der Entfesselung. Wir wollen von der teuersten Energie der Welt zur billigsten Energie der Welt. Wir wollen Weltmeister im Kraftwerksbau sein und wieder werden. Wir werden aussteigen aus jeglicher Regulierung, unter der die EU Deutschland vorschreiben kann, wie viele Kraftwerke mit wie viel Leistung wir hier in Deutschland überhaupt bauen dürfen. Wir bezahlen die EU. Wir sollten nicht dafür bezahlen, uns in den eigenen Untergang regulieren zu lassen. Wir wollen jegliche Technologieverbote nicht modifizieren oder anpassen. Wir wollen sie restlos abschaffen. Wir wollen bauen dürfen, was wir besser bauen können als der Rest dieser Welt. Wir wollen das wahnwitzige System der CO2-Bepreisung nicht reformieren oder verbessern. Wir wollen es restlos abschaffen. Kein Staat sollte seine Bürger und seine Wirtschaft mit Steuern auf die Luft drangsalieren. Wir Deutsche zahlen 20% aller CO2-Gebühren, die weltweit erhoben werden. Wir machen 1% der Weltbevölkerung und 2% des CO2-Ausstoßes aus, aber wir zahlen 20% aller CO2-Gebühren. Wir werden dieses System aufkündigen. Wir schaffen jegliche sogenannte Klimagesetzgebung, die Bürgern und Wirtschaft künstliche Ideologiekosten auferlegt, ersatzlos ab. Wir leiten restlos alle Gelder, die als Entwicklungshilfe ins Ausland fließen, in Forschung in Deutschland um. Wir investieren diese 30 Milliarden Euro pro Jahr in Fortschritt und Technik, Technologie made in Germany. Wir streichen jegliches Steuergeld für politische Zwecke. Nichtregierungsorganisationen sollten wieder Nichtregierungsorganisationen heißen, weil sie eben nicht von der Regierung und vom Staat finanziert werden. Nicht, weil sie unter diesem Tarnnamen den politischen Kampf betreiben, den der Staat eigentlich nicht führen darf. Wir bereinigen den Haushalt um sämtliche politischen und parteipolitischen Ausgaben. Ja, wir treten ganz bewusst und aus tiefster Überzeugung in diesen politischen Kampf mit diesem steuergeldfinanzierten Milieu, das getarnt hinter schönen Begrifflichkeiten den aggressiven Kampf gegen unsere Wirtschaftsordnung führt.
1: Das war ein Ausschnitt von Achtung Reichelt.
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2: Dir kommt ja schon reingerauscht, der nächste Umfragehammer. Eine Mehrheit der Deutschen wünscht sich nach einer neuen INSA-Umfrage eine Kanzlerin. Weidel, ein weiterer Tiefschlag für Kanzler Merz. Wir sehen das hier eingeblendet. Frau Weidel von der AfD kommt auf 33% laut dieser Umfrage. Herr Merz auf 22%. Für keinen davon entscheiden sich 36%. Die Weiß-Nicht-Angabe ist zu vernachlässigen mit 9%. Das war eben die Umfrage zur Kanzlerpräferenz von INSA im Auftrag der Bild. Und das sind natürlich die Zahlen, über die wir an dieser Stelle diskutieren. Ich meine, was gelingt Alice Weidel beispielsweise besser über Alexander als dem Kanzler? Weil das ist schon ein Erdrutsch. Ergebnis.
3: Das ist ein Erdrutsch. Hier kündigt sich eine epochale Verschiebung des deutschen Parteiensystems an. Wir hatten gestern den Meinungsforscher Binkert zu Gast. Der sagte, Herr Merz gelingt es nicht einmal, die eigenen Leute zu mobilisieren. Wie soll er da das Land mobilisieren und von sich überzeugen? Während Frau Weidel genau das sehr gut klingt. Also die AfD steht hinter Frau Weidel. Die Frau Weidel ist ein Zugpferd innerhalb der AfD und sie ist mittlerweile auch für viele Menschen ein Hoffnungsträger außerhalb der AfD. Warum? Weil viele Menschen sagen, es kann einfach so nicht weitergehen. Wir sind doch mit dieser Regierung Merz offenbar in die Hände des Irrsinns geraten. Wir müssen einfach jetzt mal Bremse ziehen und Kurswechsel machen. Und da bietet sich natürlich eine Oppositionspartei an. Noch dazu eine Oppositionspartei, die erkennbar rechts von Merz steht. Und Merz hat ja vorher versprochen, eine bürgerlich-konservative, in meinen Worten, Wende einzuläuten. Die findet nicht statt. Wir haben kollabierende Zahlen aus der Wirtschaft. Wir haben einen wahnsinnigen Vertrauensverlust gegenüber den etablierten Parteien, gegenüber dem Parteiensystem generell auch. Ein Vertrauensverlust auch in Demokratie als ein lernfähiges System, das auch Fehlentscheidungen korrigieren kann. Die Leute sind verzweifelt. Und in ihrer Verzweiflung greifen sie zu einer Partei, die sagt, wir werden vieles, wir werden das meiste anders machen, weil es ist doch längst ein allgemeiner Eindruck in ganz Deutschland. So kann es nicht weitergehen. Das sagt doch wirklich jeder, ob man mit dem Bäcker spricht, mit dem Taxifahrer. Es kann so nicht weitergehen. Wir haben mit Friedrich Merz einen Mann an der Spitze, dem die Menschen egal sind, die ihn gewählt haben. Ein Mann, von dem er nicht weiß, wird der Ball zu Joe Biden 2-0, taucht da irgendwann die Hecke auf und er verschwindet und sagt, guten Tag, ich wollte hier nur Rede halten, Herr Matthias Miersch, wo ist hier der Bundestag? Also man weiß ja gar nicht mehr, was kommt als nächstes. Friedrich Merz ist ein Mann, der ja nicht ernst zu nehmen ist und nichts wollen die Menschen weniger als einen Mann, der nicht ernst zu nehmen, weil der auch sie nicht ernst nimmt. Hinzu kommt natürlich, dass die AfD momentan recht geschickt sich als scharfe Oppositionskraft präsentiert, einen klugen Social-Media-Wahlkampf führt, während die CDU in alle Richtungen, aber nicht in die Richtung blinkt, für die sie gewählt worden ist, in die bürgerlich-konservative.
2: Ich glaube, das ist vielleicht, ich weiß nicht, wie du das siehst, Julius, das Geheimnis auch dieser Kanzlerpräferenzumfrage, während die Union hier einen Schlingerkurs vollführt. Wir haben es ja auch gerade jetzt hier wieder gemerkt, den Kotau-Auftritt vom Kanzler hält die AfD bzw. Frau Weidel Kurs. Ob das dann letztendlich in einer möglichen Regierungssituation, wo auch immer so wäre, wissen wir nicht. Aber die Aussagen bleiben auf jeden Fall stabil.
4: Ich glaube, es gibt zwei entscheidende Dinge. Einmal versagt sie nicht vor laufender Kamera, weil die nicht in Verantwortung steht. Also die Bevölkerung kann dem Kanzler beim regelmäßigen Ankündigen, schlechter Kompromiss, Ankündigen, Versagen, zuschauen, live im Fernsehen, in Überschriften und dergleichen. Das passiert bei Alice Weidel nicht mal quasi, wie soll ich sagen, Friedrich Merz quasi so eine Art Malus, so eine Art Stein am Fuß, den sie nicht hat. Das zieht ihn schon mal nach unten und macht automatisch denjenigen, der nicht versagt, sympathischer. Auf der anderen Seite, Alexander hat es gesagt, die Kommunikation ist, glaube ich, klüger und professioneller geworden. Die AfD muss gar keine sonderlich radikalen Positionen einnehmen. Sie kann sich einfach auf ehemaligen Common Sense der CDU berufen und der CDU vorführen, das habt ihr doch selbst vor 10 Jahren so gesehen oder vor 15 Jahren. Oder wenn die CDU auf einen Trichter kommt und etwas verändern möchte, sagen, das haben wir vor 5 Jahren so im Bundestag vorgeschlagen. Ihr habt das damals abgelehnt und weggewatscht und noch als radikal bezeichnet. Richtig. Ganz einfaches Spiel. Und was Alice Weidel macht, was ich persönlich für hochgradig kritikwürdig finde, sie hat kürzlich in einem Statement den Russland als den Bären bezeichnet, der jetzt irgendwie von der Ukraine da angepiekst werden würde. Und was passiert denn, wenn man einen Bären anpiekst, dann gibt's halt eine Warte zurück, was natürlich vollkommen außer Acht lässt, wer hier der Angreifer im Ukraine-Krieg ist. Der Bär hat den Wald vorher angesteckt und angezündet und die Tiere weitestgehend erlegt, bevor irgendjemand angefangen hat, ihn zu pieksen. Das lässt sie geflissentlich weg. Das große, aus meiner Sicht, innerliche Problem, aber aus ihrer Sicht der Vorteil ist, es gibt für diese Position und diese Sicht einen Resonanzraum in Deutschland. Und den spricht Absolut. Sie an. Das kann man falsch und kritikwürdig finden, so wie ich das sehe. Aber es gibt eine Gruppe an Menschen, die das so sieht, die sich da abgeholt fühlt, die unter allen Umständen diesen Krieg irgendwie beendet sehen möchte, die Parteien und Fronten nicht so klar sieht, wie beispielsweise innerhalb der Union. Und auch die bekommt sie irgendwie adressiert und mobilisiert. Und das zahlt natürlich auch ein auf eine Beliebtheit, auf eine Unterstützung, auf eine Zustimmung, auch wenn ich diese Sicht nicht teile.
3: Hinzu kommt einfach, will ich noch kurz ergänzen, gerne, die CDU mästet die AfD, indem sie die Wähler der AfD für moralisch defekt erklärt. Und das lässt sich doch kein Wähler gefallen. Nach dem Motto, egal wo er ist, Friedrich Merz, sagt er wirbt für Engagement oder für Zustimmung zu den demokratischen Parteien. Das impliziert natürlich, die AfD, die mit Abstand stärkste Partei, in Umfragen bis zu 7 Punkte vor der Union, sei keine demokratische Partei. Und wer die AfD wähle, sei auch kein Demokrat. Das ist eine unfassbare Entgleisung, unfassbare Frechheit. Ein kleines Indiz dafür noch, ganz frisch, soeben berichtet die Neue Zürcher Zeitung von einer Imagebroschüre aus der Reihen der CDU gegen die AfD. Darin findet sich der völlig groteske Satz: Die AfD bekennt sich ganz offen dazu, Millionen Staatsbürger deportieren zu wollen. Also das Korrektivmärchen wird von der CDU weitergetragen. Da sieht man, was für unfassbare Panik dort ausgebrochen ist. Und das wurde
2: gerichtsfest widerlegt.
3: So schaut's aus. Ja. Die Broschüre völlig richtig. Die Broschüre trägt den Titel Abstieg für Deutschland, keine Alternative, und hat den Untertitel, jetzt kommt's, demokratieschädlich, antisemitisch, völkisch. Also die Panik in der CDU muss ja wirklich wahnsinnig sein, wenn man der AfD jetzt auch noch komplett vorwirft, demokratieschädlich, antisemitisch, völkisch sein.
2: Und damit auch den Wählern.
3: Und damit auch den Wählern, das ist mein Punkt. Und dazu wird man doch nur dazu führen, dass Menschen gerade, aber nicht nur im Osten, sagen, ich lasse mir doch von Friedrich Merz, diesem Versager aller Klassen, nicht vorwerfen, wen ich wählen soll.
2: Ja, und wenn wir uns ich möchte mal den Waldi noch mal zitieren, der hat gesagt, was den Kurs der CDU angeht, viele werfen ihm vor, dass er rechts geworden ist. Sag mal, nein, ich bin nicht weiter rechts, die CDU ist weiter nach links gerutscht.
3: Da ist was dran.
2: Und wenn wir die CDU von vor 20 Jahren mal betrachten, da hat sogar 2004 Angela Merkel gesagt, Multikulti ist gescheitert. Okay. Das war 2004. Und noch eine Aussage von Friedrich Merz, finde ich auch absolut antidemokratisch. Vor der Bundestagswahl hat er noch gesagt, schon nach der Wahl werden die AfD-Stimmen nichts mehr wert sein. Was ist das denn für ein Demokratieverständnis?
3: Das geht einfach nicht.
2: Und deswegen muss man sich natürlich nicht fragen, wenn solche Kanzlerpräferenzumfragen denn hier rauskommen. Das nur so am Rande. 6:47 Uhr, News Live hier. Herzlich willkommen, falls Sie gerade zugeschaltet haben sollten. Wir kommen zur nächsten Schlagzeile. Die Online-Plattform X wäre ein besserer Ort ohne neue Medien wie News. Dieser Meinung ist allen Ernstes die ZDF-Journalistin Nicole Dickmann. Bei der Digitalkonferenz Republika 26 sagte Dickmann, Ereignisse wie News hätten von vornherein geblockt werden müssen.
5: Ja, also vielleicht wäre Twitter noch ein besserer Ort, wenn wir da von Anfang an so Erscheinungen wie News konsequenter geblockt hätten.
2: Ja, viel Feind, viel eher. Wächst ja nicht gerade wegen solcher Ausschlusstaktiken bei vielen Bürgern das Misstrauen gegen, ich sag mal, die bis dato, sag ich mal, etablierten Medien, wenn man solche Aussagen hört gegen die neuen Medien, die neue Medienkonkurrenz?
4: Also ich möchte für mich in Anspruch nehmen, dass ich von Nicole Dickmann schon seit Jahren geblockt bin. Also daran, dass sie mich nicht geblockt hat, kann es offenbar nicht liegen. Und wenn ich mich recht entsinne, war das Ganze im Umfeld dieser Debatte darum, wie viele Flaschen Champagner Maximilian Krah damals im Käferzelt auf dem Oktoberfest getrunken hat, ob er sie getrunken hat, ob der irgendwie gejubelt wurde, als er rausgeworfen wurde, wo Nicole Dickmann nachweislich, sie würde sagen, Fake News oder Desinformation verbreitet hat, das zurücknehmen musste. In diesem Umfeld, wenn man sie dafür kritisiert hat, dass sie Unfug verbreitet hat, hat sie dann meinen Kanal geblockt. Deswegen, an mir soll es nicht liegen. Aber das zeigt diese, es hat einen gewissen autoritären Anflug, eine inhaltliche Monokultur in der Öffentlichkeit für wünschenswert zu halten, zu verlangen, als Strategie zu empfehlen. Ich meine, bei Blue Sky ist das ja so, dass man eine Monokultur hat, nur die eigene Welt sieht. Ich meine, es sind dieselben Menschen, die vor der Blasenbildung in sozialen Medien warnen, dass die Algorithmen die Menschen in ihre eigenen Zustimmungsblasen drängen würden, dann würden sie immer Bestätigung bekommen und dann würden sie sich radikalisieren und alles ganz, ganz schlimm. Aber das ist ja quasi der Hintergedanke von wir blocken das weg, was wir nicht hören wollen, ist, die Gesamtheit zu einer Blase zu machen und alles, was nicht in die Blase rein soll, wegzulassen und die Monokultur in sich wirken zu lassen. Und ich glaube, das ist in Wahrheit das große Problem unserer Zeit und nicht das Bekämpfen, das Wünschenswerte. Die Monokultur beim Thema Migration, die Monokultur beim Thema Klima, die Monokultur beim Thema Corona, die Monokultur auch beim Thema Ukraine hat dafür gesorgt, dass dieses Land so gespalten und gesellschaftlich angespannt ist. Weswegen, ja, ich mir wünschen würde, dass Journalisten, die von uns allen bezahlt werden, den Auftrag haben, gesetzlich zu informieren und auch in gewisser Hinsicht zusammenzuführen, nicht so einen Stuss erzählen.
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1: Ich bin Dirk Zeitler. Ein Ehepaar soll an deutschen Hochschulen und Forschungseinrichtungen für China spioniert haben. Die Bundesanwaltschaft ließ die beiden in München festnehmen. Den Angaben zufolge wollten sie an wissenschaftliche Informationen über militärisch nutzbare Hochtechnologie gelangen, etwa aus der Luftfahrttechnik. Die Verdächtigen sind Deutsche. Gleichzeitig mit den Festnahmen fanden Maßnahmen in mehreren Bundesländern statt. Einen Führerschein zu machen soll für Fahrschülerinnen und Fahrschüler günstiger und flexibler werden. Darauf zielen Gesetzespläne von Verkehrsminister Schnieder ab, die das Bundeskabinett heute auf den Weg gebracht hat. Doch wie schnell werden Führerscheine jetzt günstiger? Dazu sagte Schnieder.
2: Die geplante Reform wird nicht sofort, sondern in einem Prozess Auswirkungen auf die Preise haben. Wir schaffen Möglichkeiten. Was der Führerschein am Ende kostet, wird der Markt regeln.
1: Die Fahrausbildung soll einfacher werden, indem zum Beispiel der Theorieunterricht auch online stattfinden kann. Für die Anzahl sogenannter Sonderfahrten soll es keine genauen Vorgaben mehr geben und der Fragebogen für die Theorieprüfung soll kleiner werden. Russland und China haben sich in einer Erklärung zum Gipfeltreffen ihrer Staatschefs Putin und Xi für eine dauerhafte Lösung in Moskaus Angriffskrieg gegen die Ukraine ausgesprochen. In der Erklärung äußerten sie sich auch zum Irankrieg.
3: In Peking wurde vor allem eins deutlich, China und Russland stehen weiter eng zusammen. Xi Jinping und Putin sprachen von Freundschaft, sie sprachen auch von strategischer Zusammenarbeit und von einer Weltordnung mit mehreren Machtzentren. Bei der Ukraine blieb die gemeinsame Erklärung dagegen vage. Ein klarer Appell an Russland, den Krieg zu beenden, fehlte. Auch zum Krieg im Iran äußerten sich beide Seiten. Xi warnte vor Folgen für Energieversorgung, Lieferketten und den Welthandel. Putin stellte Russland wiederum als verlässlichen Rohstofflieferanten für China dar. Aus Shenzhen, Jörn Petring.
1: 24 Stunden nach Start der neuen Elektroautokaufprämie liegen bereits knapp 17.000 Anträge vor. Das teilte das Bundesumweltministerium mit. Förderfähig sind Kauf und Leasing neuer E-Autos und bestimmter Plug-in-Hybride sowie Elektroautos mit sogenannten Reichweitenverlängerern. Das sind kleine Verbrennungsmotoren, die Reichweite von Elektroautos erhöhen. Die Förderung für ein neues E-Auto hängt an bestimmten Einkommensgrenzen.
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1: Zum Wetter, die aktuelle Vorhersage des Deutschen Wetterdienstes. Im Osten und Süden in den nächsten Stunden meist stark bewölkt und Regenschauer. Im Laufe des Tages wird es nicht besser. Dort dann, wie schon im Rest des Landes, wechselnd bewölkt mit Schauern und einzelnen teils kräftigen Gewittern. 17 bis 23 Grad sind es heute maximal. Morgen im Nord- und im Südosten wechselnd bewölkt und örtlich Schauer. Im Rest des Landes wolkig. Im Südwesten auch länger sonnig. 19 bis 26 Grad.
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5: Kurz nach 14 Uhr, schönen Mittwoch, ich bin Andreas Dorfmann. Der Countdown läuft, nachher wieder News live am Abend. Darüber spricht Deutschland heute. Deep State, die heimliche Macht im Staat und der Filz in den Bundesministerien von CDU und SPD. Die Hintergründe dazu ab 18 Uhr, hier bei News, das Radio. Bleiben Sie weiter dran. Jetzt aber für Sie, Nothing's Gonna Change My Love For You von Glenn Medeiros.
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2: Willkommen zu einer neuen Folge von Schuler Fragen, was ist? Im Herbst wird gewählt in verschiedenen ostdeutschen Ländern. Und ein Spitzenkandidat ist heute bei mir bei Schuler Fragen, was ist? Zu Gast live Erik Holm, Spitzenkandidat der AfD in Mecklenburg-Vorpommern.
3: Danke für die Einladung.
2: Jetzt sagen Sie, die Herzen fliegen Ihnen zu. Das ist natürlich am Ende auch Protest dabei. Es ist Frustration über den Gegner und nur zu einem gewissen Teil wirklich eine konstruktive Hoffnung, die sich mit Ihnen verbindet. Worauf ich hinaus will, sind Sie denn sicher, dass Sie diese Hoffnung auch bedienen und liefern können? Es ist ja nicht ganz einfach für eine Partei, die noch nie wirklich regiert hat, zu administrieren. Ich meine das gar nicht polemisch, sondern ich sehe es ja auch im bundesdeutschen Politikbetrieb, wenn in der jetzigen Bundesregierung eine ganze Reihe von neuen Amtsträgern ins Amt kommen, dass dann das im Kanzleramt ruckelt, in den Ministerien ruckelt und Sie müssten ja mit einer komplett neuen Mannschaft einrücken und im Prinzip diese Riesenhoffnung bedienen.
3: Das ist natürlich eine Herausforderung und da täuschen wir auch nichts vor. Wir sagen natürlich, wir werden die Personen, die wir brauchen, natürlich auch heranholen. Wir sind gerade in so einem Prozess. Wir haben gerade ein großes Treffen auch in Berlin gehabt zu diesem Zwecke, wo uns auch die FPÖ, unsere Schwesterpartei in Österreich, auch sehr gut beraten hat, die natürlich mehr Regierungserfahrung schon zum Glück mitbringen können. Also wir rekrutieren bundesweit natürlich die Leute für den Fall, dass es losgeht. Und wir haben ja die gute Hoffnung, dass das passiert. Im September zunächst in Sachsen-Anhalt, dann bei uns, 14 Tage später in Mecklenburg-Vorpommern. Aber wir bereiten uns wirklich gründlich darauf vor, an jeder Hinsicht, ja. Also unser Programm ist jetzt gerade in der finalen Fertigung. Das wird jetzt noch im Mai verabschiedet werden auf dem Landesparteitag. Das wird ein Regierungsprogramm sein und wir gehen da wirklich verantwortungsvoll an die Dinge heran. Und das wollen wir natürlich den Bürgern auch zeigen und beweisen. Wir werden eben nicht mehr als Protestpartei allein agieren, sondern wir wollen Verantwortung übernehmen, ja. Und das ist schon mal

0: einen Unterschied. Und wir machen Realpolitik, um die Dinge wirklich ins Lot zu bringen. Und da bin ich wirklich guter Dinge, dass die Bürger sagen, ja, wir gehen jetzt diesen Weg, weil er notwendig ist.
1: Wird das eine Art Expertenregierung, die Sie da anstreben?
0: Na, wir haben Experten natürlich in der eigenen Partei. Das ist der Fall. Aber wir werden uns natürlich auch viel Sachverstand von außen holen. Denn so ein Regierungsapparat, der braucht natürlich viele gute Leute. Und wir sind hier erst noch im Wachsen begriffen. Wir werden stärker. Wir sind auf dem Weg, auch in Mecklenburg-Vorpommern die SPD zu überholen. Viel fehlt nicht mehr, auch in der Mitgliederzahl. Also wir verstärken uns sehr stark. Aber wir werden natürlich auch von außen Experten hereinholen, weil wir den Sachverstand in jedem Fachgebiet natürlich brauchen. Also es wird eine Mischung aus beidem sein.
1: Was steht denn drin im Regierungsprogramm? Ja, also wir haben die Chance, es jetzt schon mal aus der Kiste zu lassen.
0: Wir haben ja schon, wir haben ein 100-Tage-Programm schon tatsächlich veröffentlicht und kommuniziert vor der Presse, denn wir wollen nicht lange warten. Es ist ja Fakt, wenn wir regieren, müssen wir natürlich erstmal die Regierung bilden und müssen dann die großen Reformen anschieben, die anstehen. Wir werden aber auch gleich handeln. Wir werden beispielsweise den Rundfunkstaatsvertrag mit dem NDR kündigen, um da endlich zu Reformen zu kommen, weil diese Desinformation, die teilweise geleistet werden, für 9 Milliarden, die wir bundesweit für dieses öffentlich-rechtliche System zahlen, das sind wir eben nicht mehr bereit zu blechen, sondern wir wollen hier wirklich ganz klare Reformen. Wir werden das Gendern nicht mehr zulassen in der Landesverwaltung. Wir werden dafür sorgen, dass Bürokratie abgebaut wird. Stichwort das Tariftreuegesetz, was unsere kleinen Unternehmen, die wir vorwiegend haben in Mecklenburg-Vorpommern, es unmöglich macht, Landesaufträge zu bekommen. Das sind die Dinge, die sofort passieren werden. Langfristig wollen wir natürlich dafür sorgen, dass unsere Polizei besser ausgestattet ist, dass sie mehr präsent ist, dass sie modern eben agieren kann. Wir werden dafür sorgen, dass konsequent abgeschoben wird. Wir werden das Bildungssystem wieder auf Vordermann bringen. Wir wollen Bildungsland Nummer 1 werden. Das geht natürlich eben nicht von heute auf morgen. Das ist ein Langfristplan, den wir haben dort, um die Dinge anzuschieben. Und vor allen Dingen wollen wir die Wirtschaft wieder flott machen.
1: Müsste man jetzt überall ins Detail gehen? Ich fürchte, die Zeit werden wir jetzt nicht haben. Gerade an der Bildungslandschaft haben sich ja schon viele verhoben, weil das ja auch eine komplexe, ineinander verschachtelte Bürokratie ist. Aber interessant ist natürlich sowas plastisch, wie die Kündigung des Medienstaatsvertrages, Norddeutscher Rundfunk. An dieser Stelle vielleicht ganz kurzer biografischer Hinweis. Sie waren ja selbst Rundfunkmoderator. Sie haben auch im öffentlichen Bereich gearbeitet. Gelernt haben Sie Elektroinstallateur, wenn ich es richtig weiß.
0: Elektromonteur.
1: Monteur. Ja. Also Sie könnten zur Not auch irgendwo Steckdosen anbauen oder im industriellen Bereich unterkommen, wenn es mit der Politik mal nicht so läuft.
0: Genau so ist es.
1: Aber das Interessante ist ja, Ihr Kollege in Sachsen-Anhalt würde ja auch eine Mehrsenderanstalt, also den Staatsvertrag kündigen. Wissen Sie denn, wie das konkret aussehen würde? Also müssten, wenn das vollzogen würde, die Menschen in Mecklenburg-Vorpommern keinen Rundfunkbeitrag mehr zahlen? Die restliche ARD existiert ja noch. Oder was wären eigentlich die konkreten Folgen? Schaltet der NDR dann die Fenster für Mecklenburg-Vorpommern ab?
0: Nein, es gibt ja sehr, sehr lange Fristen. Ja, also wir werden die Kündigung in Gang setzen, um einfach zu Verhandlungen zu zwingen. Ja. Wir werden dann verhandeln mit den anderen Ländern, die den NDR mit betreiben, also Schleswig-Holstein, Hamburg, Niedersachsen, und werden auch den Medienstaatsvertrag kündigen, der ja bundesweit gefasst ist. Auch da gibt es lange Übergangsfristen. Das heißt, das wird nicht sofort wirksam. Natürlich muss der Beitrag erstmal weiter bezahlt werden. Es werden die Programme auch weiter angeboten werden. Aber es wird dann der Zeitraum sein, wo man auch mit uns verhandeln muss. Man wird dann nicht einfach sich in die Ecke stellen können und sagen, so, es ist so, wie es ist und ihr müsst alle fleißig weiter bezahlen und wir machen so weiter wie bisher. Nein, wir werden dann miteinander reden und dann sind für uns drei Punkte wirklich dabei entscheidend, wie die Reform ausfallen wird. Wir wollen dafür sorgen, dass eben ausgewogen und objektiv berichtet wird, dass die Menschen nicht erzogen werden vom öffentlich-rechtlichen Rundfunk. Das passiert ja teilweise mittlerweile, dass man versucht, den Leuten was einzuimpfen, es etwas aufzuoktroyieren.
1: Ist das genau das ein ziemlich neuralgischer Punkt? Sie hätten sich vermutlich auch dagegen gesperrt, wenn irgendjemand Ihnen versucht hätte, politisch als Redakteur, als Moderator reinzureden. Also die Politik muss sich ja abseits des Rundfunks halten. Gleichzeitig, wie kriegen Sie denn die Ausgewogenheit dann da rein? Eine Quote für konservative Redakteure?
0: Nein, eine Quote soll es natürlich nicht geben. Aber sehen Sie, allein die Zahl der Einladungen zu Talkshows, es spricht ja Bände. Ja, die kann auch keiner wegdiskutieren. Im letzten Jahr waren wir zu 2,6% in den großen Talkshows im Fernsehen eingeladen, obwohl wir entsprechend unserer Bedeutung etwa 21% bei der Bundestagswahl mitbringen. Bei den anderen Parteien kommt das komisch logischerweise ungefähr hin, ja, auch wenn da nicht, da steht ja auch, wir wollen ja auch keine Erbsenzähler sein, darum geht es nicht, aber es geht um eine grundsätzliche Ausgewogenheit, die ja auch geboten ist verfassungsrechtlich, also eine objektive Berichterstattung, dass man alle Perspektiven abbildet in der Diskussion und wir sind natürlich selber auch eine Kraft, die relevant ist, ja, die also einen wesentlichen Beitrag zur Meinungsbildung beiträgt und das muss natürlich auch abgebildet sein. Also
1: Sie meinen rein
0: nicht um Quoten, überhaupt nicht.
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2: Seit dem 24. März 2021, seit dem Klimaurteil des Bundesverfassungsgerichtes in Karlsruhe, hat Klimaschutz in Deutschland Verfassungsrang. Deutschlands oberstes Gericht hat die Bundesregierung dazu gezwungen, die selbstgesteckten Klimaziele mit strengeren Maßnahmen zu verfolgen. Katastrophale Zustände und Temperaturanstiege jenseits von 3 Grad Celsius sollten so verhindert werden. Mit der Angst vor diesen Temperaturanstiegen ist Politik gemacht worden, die mit Heizungsgesetz, Verbrennerverbot und CO2-Preis der deutschen Wirtschaft mächtigen Schaden zugefügt hat. Das Verfassungsgericht hat sich offenbar von den Extremszenarien und deren möglichen Folgen beeinflussen lassen. Diese sind von 44 renommierten Klimaexperten nun aber als nicht plausibel kritisiert worden. Was das für die Gültigkeit des Klimaurteils und die Klimapolitik in Deutschland insgesamt bedeuten könnte, besprechen wir jetzt bei News Live.
3: Und weil es nicht nur um Klimafragen, sondern auch um Fragen der Verfassung geht, erweitern wir die Runde an dieser Stelle um einen Experten, um den Staatsrechtler Professor Volker Böhme-Nessler, der uns nun zugeschaltet ist. Einen sehr schönen guten Morgen.
4: Guten Morgen zusammen.
3: Schön, dass Sie bei uns sind. Lieber Herr Böhme-Nessler, Sie kennen natürlich das Klimaurteil des Bundesverfassungsgerichtes. Welche Rolle spielen denn da diese Schreckensszenarien, die nun eben wieder zurückgezogen wurden?
4: Die spielen tatsächlich eine entscheidende Rolle. Es geht ja bei jeder Klimaschutzmaßnahme um Freiheitseinschränkungen, um Einschränkungen der Grundrechte. Und diese Einschränkungen sind natürlich, wie alle Grundrechtseinschränkungen überhaupt, nur dann erlaubt, von der Verfassung erlaubt, wenn sie verhältnismäßig sind. Und ob sie verhältnismäßig sind oder nicht, hängt davon ab, welchem Szenario man folgt. Geht man davon aus, geht man vom schlimmsten Szenario aus, dass die Welt in 20 Jahren verbrennt, wenn man nichts tut, dann sind natürlich härtere Eingriffe in Freiheiten erlaubt, als wenn man davon ausgeht, naja, wir sehen einen leichten Anstieg der CO2-Temperaturen, wie wir das seit Jahrhunderten kennen. Und mit diesem CO2-Anstieg kann man gut umgehen, ohne dass man alle Freiheiten restriktiv einschränken müsste. Das heißt also, je schlimmer das Szenario ist, von dem man ausgeht, desto tiefer darf man in Freiheitsrechte eingreifen. Und umgekehrt. Und das heißt natürlich, wenn man vom schlimmsten Szenario ausgegangen ist, und das Bundesverfassungsgericht hat das getan, und dann harte Eingriffe gerechtfertigt hat, dann muss man das jetzt korrigieren. Dann war das eine falsche Einschätzung.
3: Das ist die logische Schlussfolgerung. Schauen wir mal auf die entscheidende Passage im sogenannten Klimaurteil von 2021. Dort heißt es, dass die angestrebten Klimaschutzmaßnahmen der Regierung Schlimmstes verhindern könnten. Und dann wörtlich, ich zitiere: Auf dieser Grundlage erscheint es bei entsprechender Anstrengung möglich, dass soweit Deutschland zur Lösung des Problems beitragen kann, jedenfalls der Eintritt katastrophaler Zustände verhindert wird. Zitat Ende. Auch fallen Worte wie existenzbedrohende Zustände, katastrophal oder apokalyptischen Ausmaßes. Ich meine, ist das in Ihren Augen getrieben von den Schreckensszenarien, was wir hier an Formulierungen sehen, unabhängig davon, dass Deutschland bei einem CO2-Anteil bei einem weltweiten von 1,5% eh wenig ausrichten kann? Aber das ist nochmal eine andere Frage.
4: Das ist nochmal eine andere Frage, da haben Sie recht, aber eine wichtige Frage. Diese Formulierungen deuten darauf hin, dass das Bundesverfassungsgericht dieses schlimmste Szenario, das jetzt relativiert wird, das jetzt als unplausibel verworfen wird, dass es genau dieses Szenario im Hinterkopf hatte. Weil sonst passen für die anderen verhältnismäßig gemäßigten Szenarien passen diese Formulierungen nicht. Das Problem ist, dass das Bundesverfassungsgericht denselben Fehler wieder macht bei diesem Urteil, den es schon bei den wichtigen Corona-Entscheidungen gemacht hat. Es geht davon aus, dass es eine herrschende Meinung in der Wissenschaft gibt, die man sich nur anschauen muss und dann kann man sich darauf verlassen und dann ist alles in Ordnung. Das stimmt nicht. Die Wissenschaft ist bunt und vielfältig in der Wissenschaft, egal ob Medizin, Virologie oder Klimawissenschaft. Es gibt unterschiedlichste Meinungen und wenn man sich darauf einlässt oder man muss sich auf diese unterschiedlichen Meinungen einlassen, um sich ein wirklich zutreffendes Bild bilden zu können. Das ist der entscheidende Punkt. Das Bundesverfassungsgericht hat das hier wieder nicht gemacht, wie bei Corona. Es sucht sich das schlimmste Szenario aus Der Hintergedanke ist, oder es lässt sich einfangen von der Angstpolitik, die gemacht wird. Warum hat denn die Politik sich auf das schlimmste Szenario gestürzt? Der Hintergedanke ist, je mehr wir den Menschen Angst machen, desto eher sind sie bereit, Klimaschutzmaßnahmen mitzumachen. Und das ist eine Angstpolitik, die in der Demokratie nicht zulässig ist. Und das Bundesverfassungsgericht hat es nicht geschafft, sich davon abzukoppeln und vernünftig mit unterschiedlichen Experten aus unterschiedlichsten Richtungen, mit unterschiedlichster Kritik zu reden und sich dann auf ein realistisches Szenario einzulassen. Es gibt ja auch realistische Szenarien. Dann wäre das Urteil ganz anders ausgefallen.
5: Ich will noch mal ganz kurz dieses RCP 8.5-Szenario beschreiben, das dazu geführt hätte, wenn es denn gekommen wäre oder kommen würde, dass die Erde um 4,5 bis 5,5 Grad wärmer würde, was dann katastrophale Folgen für das Gesamtklima haben könnte. Die Annahme des Szenarios war, dass wir mit Startpunkt 2010 die Verstromung und Verbrennung von Kohle versechsfachen von diesem Zeitpunkt. Dass auf der Erde Mitte bis Ende des Jahrhunderts nicht wie die WHO erwartet 9,5 bis 10 Milliarden Menschen, sondern 12 Milliarden Menschen leben. Dass diese 12 Milliarden Menschen alle mittelständisches US-Niveau an Wohlstand erreichen, also so 60.000 bis 80.000 Dollar, wovon leider Gottes auf der Erde noch ein paar Milliarden Menschen weit, weit entfernt sind. Und dass alle Anstrengungen, die mit Energieverbrauch zu tun haben, mit der Effizienz von Dingen, dass ein Dieselmotor vielleicht irgendwann nicht 6, sondern 4 Liter auf 100 Kilometer verbrauchen kann, dass Häuser gedämmt werden, dass Menschen sinnvoll mit Energie und Ressourcen umgehen, alles beendet wird und sogar das sozusagen Erreichte mit Blick auf erneuerbare Energien beinahe wieder rückgebaut wird. Also man einreißt, was da bisher geschaffen worden ist. Das ist das Szenario. Das ist ein Szenario, das darauf aufbaut, dass wir so viel Öl und Gas verbrauchen, wie auf der Erde an Vorkommen nicht bekannt sind. Also Öl und Gas wären in den 80ern leer. Man müsste irgendwo noch nicht bekanntes Öl und Gas finden, um das auch noch verbrennen zu können, um dieses Szenario zu erreichen. Das heißt, dieses Szenario, das seit 2014, das ist 2007/2008 errechnet worden, 2013 hat es dann Einzug gehalten in den, ich glaube, 6. Sachstandsbericht des IPCC und wurde ab 2014 in Top-Publikationen, unter anderem Nature, zweimal in Science, kritisiert, ist aber geblieben und hat Einzug gehalten in Publikationen und Studien, die darauf aufbauend gemacht worden sind, und zwar tausenden Publikationen und Studien, die darauf aufbauend gemacht worden sind, unter anderem auch im Auftrag unserer Bundesregierung, unter anderem im Auftrag des Umweltbundesamtes, unter anderem im Auftrag von Robert Habeck, als er damals Wirtschaftsminister war, woraufhin Kosten und Folgen für Deutschland errechnet worden sind. 900 Milliarden Euro Klimafolgekosten war eine große Schlagzeile 2023 in allen deutschen Medien, beim Spiegel, unter anderem auch bei der Tagesschau, war auch in der Hauptsendung der Tagesschau, wo über dieses Szenario gesprochen worden ist. 900 Milliarden Euro Kosten für Deutschland auf Basis des RCP 8.5-Szenarios. Und die große Frage ist nun, inwiefern hat sich das Verfassungsgericht von dieser Kommunikation, von diesem Szenario, von diesen Studien, die darauf aufbauend gemacht worden sind, beeindrucken lassen? Denn im Text selbst kommt dieses Szenario nicht vor. Das Verfassungsgericht argumentiert mit den Restbudgets an CO2, die der IPCC, also dieser Weltklimarat, der Welt zuteilt. Also wie viel CO2 dürfen wir noch theoretisch ausstoßen, damit die Welt maximal diese 2 Grad Erwärmung erreicht? Und was heißt das runtergebrochen für Deutschland? Das ist sozusagen die Grundlage der Argumentation. Aber wenn ich diesen Text lese und da kommen die Worte Apokalypse und katastrophale Zustände, die man verhindern könnte, vor, und es wird über Szenarien, die über 3 Grad Erwärmung hinausgehen, gesprochen, dann kann und muss man davon ausgehen, dass sich die Verfassungsrichter zumindest mit diesen Extremszenarien, wenn denn die Politik nicht das einhält, was sie verspricht zu tun, beschäftigt hat. Und das Szenario 3 Grad und mehr ist nicht das aktuell erwartbare und realistische 4.5-Szenario, wo man so bei die neuen Zahlen sagen, wir werden rauskommen beim aktuellen Stand bei 2,6 Grad mehr im Verhältnis zu 1860. Wenn man über 3 Grad argumentiert, ist man in den beiden Extremszenarien, die beide abgesagt worden, drin. Und das deutet zumindest darauf hin, lässt den Schluss zu, wie man auch immer es nennen möchte, dass die Verfassungsrichter zumindest im Hinterkopf hatten, was diese Extremszenarien aussagen, welche Folgen sie implizieren. Und diese beiden Extremszenarien sind, wie gesagt, jetzt von den Chefmodellierern des Weltklimarats abgesagt worden. Und die Frage ist natürlich nun, Welchen Bestand und welche Gültigkeit hat ein Urteil, vielleicht die Frage an den Experten gerichtet, wenn sich die faktischen Umstände, die Wissensumstände, die was ist realistischerweise erwartbar, Umstände in dieser Art und Weise geändert haben?
4: Ganz platt gesagt, kurzfristig keine. Das Urteil bleibt bestehen, bloß weil sich die, oder in Anführungszeichen, bloß weil sich die Sachgrundlage ändert, ändert sich das Urteil nicht. Aber das Bundesverfassungsgericht ist natürlich herausgefordert, dieses Urteil in seiner weiteren Rechtsprechung an die realistischeren Aussagen anzupassen. Das Urteil ändern kann nur das Bundesverfassungsgericht selber. Das Verfassungsgericht kann es aber nicht von sich aus jetzt einfach vornehmen und sagen, wir reparieren jetzt das Urteil und sprechen ein neues Urteil oder erlassen einen neuen Beschluss. Es muss abwarten, dass es ähnliche Verfahren gibt, dass es ähnliche Prozesse gibt. Und in diesen Prozessen hoffe ich dann, dass es sich auf realistischere Vorgaben einlässt, auf realistischere Szenarien einlässt und dann die Rechtsprechung so Stückchen für Stückchen sukzessive die strenge Rechtsprechung aus dem Klimabeschluss wieder revidiert. Das wäre also ein längerer Weg, das muss man sich klar machen, der darüber geht, dass immer wieder neue Prozesse vor dem Bundesverfassungsgericht landen und das Bundesverfassungsgericht aus diesen neuen Prozessen dann eine neue Rechtsprechung bastelt. Das wäre der Weg.
3: Und man muss sich natürlich auch fragen, inwiefern ist das Ganze interessensgetrieben? Da hast du ein sehr interessantes Interview geführt mit dem Professor Ganteföhr. Da werden wir gleich mal einen Ausschnitt draus hören. Und Ihre Einschätzung gerne auch nochmal dazu, Herr Böhme-Nessler. Und wieder verlässt man sich, ähnlich wie bei Corona, auf die Wissenschaft. Es gibt die Wissenschaft im Prinzip nicht. Die Wissenschaft lebt immer von Dissens. Wenn es die Wissenschaft gegeben hätte, dann würden wir doch immer noch die Annahme haben, die Erde ist eine Scheibe.
4: So ist es. Das ist ein ganz elementarer Denkfehler, der immer wieder passiert, den die Politik auch gemacht, auch immer wieder macht, auch bei Corona. Das ist natürlich ein Bedürfnis. Man möchte gerne eine Instanz haben, die in der komplizierten Welt genau sagen, so ist es und so ist es nicht. Das Problem ist, diese Instanz gibt es nicht und diese Instanz ist auch gerade die Wissenschaft nicht. Die Wissenschaft ist zerstritten, es gibt unterschiedliche Argumente, es gibt Weiterentwicklungen von Argumenten und wer sich auf die Wissenschaft stützen will, muss sich auf diese Diskussionen einlassen. Das hätte zum Beispiel für das Bundesverfassungsgericht bedeutet, dass es unterschiedliche Wissenschaftler einlädt, die dann irgendwie als Sachverständige sich äußern, unterschiedliche Perspektiven auf die Klimaentwicklung, auf die Szenarien werfen. Und dann hätten sich die Richter eine fundiertere Grundlage schaffen können. Also das ist der Kinderglaube. Es gibt eine Wissenschaft, die uns sagt, was richtig und was falsch ist. Das ist ein Kinderglaube, der völlig falsch ist. Das gilt für Corona, das gilt auch für die Klimawissenschaft. Und wir müssten endlich die Politik und auch die Verfassungsrichter lernen, dass die Sache schwieriger und anstrengender ist. Da müssen wir uns drauf einlassen, sonst bekommen wir Ergebnisse, die eben der Sachlage nicht entsprechen.
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1: Ich bin Dirk Zeitler. Die Bundesanwaltschaft hat in München zwei mutmaßliche chinesische Spione festnehmen lassen. Das Ehepaar mit deutscher Staatsangehörigkeit soll für einen chinesischen Geheimdienst Kontakt zu Wissenschaftlern an deutschen Hochschulen aufgenommen haben. In mehreren Bundesländern fanden Maßnahmen statt, wie die Karlsruher Behörde mitteilte.
2: Sie gaben sich als Dolmetscher aus oder als Mitarbeiter von Autofirmen und machten sich so an die Wissenschaftler ran. Vor allem Lehrstuhlinhaber für die Bereiche Luft- und Raumfahrttechnik, Informatik oder künstliche Intelligenz. Einige der Opfer lockten sie nach China, angeblich um Vorträge vor Experten zu halten. Tatsächlich gehörten die angeblich zivilen Experten aber dann zu staatlichen chinesischen Rüstungsunternehmen. Und die nahmen die Infos über militärisch nutzbare Hochtechnologie, wie es heißt, natürlich gerne auf. Thomas Thonfeld, Nachrichtenredaktion.
1: Einen Führerschein zu machen soll für Fahrschülerinnen und Fahrschüler günstiger und flexibler werden. Darauf zielen Gesetzespläne von Verkehrsminister Schnieder, die das Bundeskabinett heute auf den Weg gebracht hat. Doch wie schnell werden die Führerscheine jetzt günstiger? Dazu sagte Schnieder.
3: Die geplante Reform wird nicht sofort, sondern in einem Prozess Auswirkungen auf die Preise haben. Wir schaffen Möglichkeiten. Was der Führerschein am Ende kostet, wird der Markt regeln.
1: Die Fahrausbildung soll einfacher werden, indem zum Beispiel der Theorieunterricht auch online stattfinden kann. Für die Anzahl sogenannter Sonderfahrten soll es keine genauen Vorgaben mehr geben und der Fragebogen für die Theorieprüfung soll kleiner werden, so Schnieder in einem Statement. Mit dem Ölpreisschub im Zuge des Irankriegs hat die Inflation in der Eurozone weiter deutlich zugelegt. Im April stiegen die Verbraucherpreise im Jahresvergleich um 3%, wie das Statistikamt Eurostat nach einer zweiten Schätzung mitteilte. Damit wurde eine erste Schätzung, wie von Volkswirten erwartet, bestätigt. Im März hatte die Inflationsrate in den Ländern mit der Euro-Währung bei 2,6% gelegen. Der tschechische Trainer Peter Vlachovský ist wegen missbräuchlichem Verhaltens lebenslang von der Europäischen Fußballunion gesperrt worden. Die Kontroll- und Ethikkommission der UEFA forderte zudem den Weltverband FIFA auf, die Sperre weltweit auszusprechen. Zudem soll Vlachovský die Trainerlizenz entzogen werden. Der Trainer soll Spielerinnen 4 Jahre lang heimlich unter der Dusche und in Umkleideräumen gefilmt haben.
0: Soweit das Neueste. 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
1: Zum Wetter, die aktuelle Vorhersage des Deutschen Wetterdienstes. Im Osten und Süden in den nächsten Stunden meist stark bewölkt und Regenschauer. Im Laufe des Tages wird es nicht besser. Dort dann, wie schon im Rest des Landes, wechselnd bewölkt mit Schauern und einzelnen teils kräftigen Gewittern. 17 bis 23 Grad sind es heute maximal. Morgen im Nord- und im Südosten wechselnd bewölkt und örtlich Schauer. Im Rest des Landes wolkig. Im Südwesten auch länger sonnig. 19 bis 26 Grad.
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5: Kurz nach 15 Uhr. Schönen Mittwoch. Ich bin Andreas Dorfmann. Der Countdown läuft. Nachher wieder News live am Abend. 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Bleiben Sie weiter dran. Jetzt haben wir für Sie You von Ten Sharp.
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1: Heute lautet unser Thema: Die Zuwanderung verschärft viele Konflikte. Der Verteilungskampf in Deutschland hat begonnen. Die Bundesrepublik steht vor einer neuen sozialen Spaltung. Verteilungskämpfe sind Kämpfe um knappe Ressourcen. Besonders knapp ist der Wohnraum. Eine wachsende Nachfrage trifft auf ein schmales Angebot. Und warum steigt die Nachfrage rasant? Wegen der Zuwanderung, besonders von Asylmigranten. Es war eine Lüge, als die Bundesregierung Kritiker der Migrationspolitik mit dem Satz zurechtwies, niemandem werde etwas weggenommen. Wahr ist, der massenhafte Zuzug macht das Leben in Deutschland unsicherer und teurer. Jeder Cent und jeder Quadratmeter können nur einmal verteilt werden. Der Sachverständigenrat für Integration und Migration hat erkannt, Zuwanderung verschärft den Wohnungsmangel und sorgt für Verteilungskonflikte. Das ist das Fazit des neuen Jahresgutachtens. Der Sachverständigenrat schreibt wörtlich: Ende 2024 lebten in Deutschland rund 83,6 Millionen Menschen. Das sind 3,8 Millionen mehr als zum Jahresende 1990. Dieses Bevölkerungswachstum ist ausschließlich auf Zuwanderung aus der Europäischen Union sowie aus Drittstaaten zurückzuführen. Außerdem mussten, so das Jahresgutachten, für die, Zitat, vielen Schutzsuchenden, die in den vergangenen Jahren nach Deutschland gekommen sind, ebenfalls Möglichkeiten der Unterbringung geschaffen werden. So ist es. Die Bundesrepublik baut mit Steuerzahlergeld Erstaufnahmeeinrichtungen für Asylmigranten. Dann stellt sie Gemeinschaftsunterkünfte zur Verfügung oder Wohnungen oder Hotelzimmer. Die erwünschte Integration in den Arbeitsmarkt wird oft ersetzt durch eine staatlich geförderte Integration in den deutschen Wohnungsmarkt. Das treibt die Preise. Bei den vom Staat mit Steuerzahlergeld untergebrachten Wohnungslosen dominieren Ausländer mit 86%. Fast eine halbe Million Menschen fällt in diese Gruppe, angeführt von Ukrainern, gefolgt von Syrern und Afghanen. Nun wird offenbar, was jedem vernünftigen Menschen schon 2015 klar sein musste: Die Massenmigration ist für den Steuerzahler sehr teuer. Ihm wird natürlich etwas weggenommen. Diese Zuwanderung ist kein Nullsummengeschäft, sie kostet aber Milliarden Euro. Dennoch sagte der damalige Unionsfraktionschef Volker Kauder im März 2016, niemandem wird etwas weggenommen, weil Flüchtlingen geholfen wird. Er sprach damit die Mutter aller migrationspolitischen Lügen aus und Kanzlerin Merkel unterstützte diese Lüge. Auch der damalige Justizminister Heiko Maas erklärte im Oktober 2016, die Milliarden für die

0: Integration wurden in diesem Land erwirtschaftet und wurden niemandem weggenommen. Der Ökonom Daniel Stelter gab Maas das richtige Kontra. Stelter sagte, solange die Kosten für die Betreuung, Verwaltung und Integration der Zuwanderer über Null liegen, müssen diese Kosten von jemandem getragen werden. Auch der damalige Wirtschaftsminister Sigmar Gabriel braucht Nachhilfe im kleinen Einmaleins. Der Sozialdemokrat sagte Anfang 2016 vor dem Bundestag, niemandem sei etwas weggenommen worden.
1: Nochmal, es ist nicht alles perfekt, aber wir haben das geschafft ohne Verteilungskämpfe in diesem Land. Wir sind nirgendwo hingegangen und haben Leuten gesagt, wir nehmen dir was weg, damit wir das schaffen können. Wir haben sind nicht zu sozialen Auseinandersetzungen gekommen. Im Gegenteil, wir legen jetzt Wohnungsbauprogramme auf, die allen dienen werden, die in den Großstädten nach bezahlbaren Wohnungen und Mieten suchen.
0: Wir haben das geschafft? Gabriels Wohnungsbauprogramme waren Planungen am Potemkinschen Dorf. Die von ihm geleugneten Verteilungskämpfe sind längst da. Wohnraum ist knapper denn je. Ob Maas oder Merkel, Kaude oder Gabriel, die schwarz-rote Regierung verkaufte den Bürger für dumm. Das Märchen von der aufkommensneutralen Massenmigration war eine Lüge im Gewand des Moralismus. Und diese Lüge wird von unverbesserlichen Migrationsromantikern noch heute erzählt. Der neue Verteilungskampf auf dem Wohnungsmarkt ist ein Lehrstück. Eine Politik, die falsche Prioritäten setzt, führt in falsche, in verkehrte Zustände. Das war Kissler Kompakt, Ausgabe 290. Nur selber denken macht schlau.
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2: Ich bin Alex Purucker, habe mich heute Morgen mit einem kleinen Brokkoli-Tee gestärkt. Bin in Topform für Sie, freue mich, dass Sie da sind auf unseren DAB Plus Frequenzen im Radio und natürlich auf YouTube. Und wir kommen zu unserem ersten Thema. Die Union steht vor einer Zerreißprobe. Während führende Unionspolitiker immer heftiger ihren Unmut über den Koalitionspartner SPD äußern, unterwirft sich der Kanzler seinem Koalitionspartner jetzt vollends.
3: Friedrich Merz zu Besuch bei der SPD-Fraktion. Seine Mission? Frieden schaffen in einer zerrissenen Koalition. Und wie man es vom Kanzler kennt, statt starke eigene Positionen zu vertreten, erzählt er jedem erstmal, was er hören will. So auch seinem linken Regierungspartner.
4: Es ist auch selten, dass jemand links von mir steht, aber diese Ehre hat er heute.
5: Meine Damen und Herren, ich stehe nicht nur links, ich komme auch von links heute zu Ihnen, aber Spaß beiseite.
3: Die Unterwerfung des Kanzlers als linker Partner der Sozialdemokraten ist der klägliche Versuch, nicht die nächste Eskalation zu provozieren. Denn üblicherweise fallen in seiner Koalition alle nur noch übereinander her. Jetzt ist der Kanzler also auf Schmusekurs bei den Sozialdemokraten. Und das, während sein Parteifreund, Sachsen-Anhalts CDU-Ministerpräsident Sven Schulze, sich über das Verhalten der Regierung und besonders der SPD beklagt.
6: Ganz aktuell, fast tagesaktuell, der Satz von Frau Baas mit den Einwanderungen ins Sozialsystem, was die Menschen ja schon anders sehen. Und wo man dann fragt, ist das wirklich die Meinung der Bundesregierung? Ist das eine Einzelmeinung? Und wo man denn sich sehr anstrengen kann, gute Arbeit zu machen im eigenen Land, aber immer wieder dann auf dieses eine Thema reduziert wird. Und so kann man andere Dinge auch diskutieren.
7: Ärgern sich über Frau Baas?
6: In dem Fall ja.
3: Den Ärger seiner eigenen Leute ignoriert der Kanzler, lässt sich bei den Sozialdemokraten einen SPD-Schal schenken und posiert hinter seinem Namensschild mit SPD-Parteilogo. Auf der anschließenden Pressekonferenz reißt er noch einen anbiedernden Witz, zitiert Grünen-Legende Joschka Fischer, und irgendwie geht dann wieder einmal alles schief. Über einen Kanzler, der sich und seine Politik aufgegeben hat und sich seinem kleineren linken Regierungspartner unterwirft, reden wir jetzt bei News Live.
2: Es gibt viel zu besprechen, packen wir es an. Es war ein entscheidender Tag für die Koalition. CDU-Kanzler Merz sprach vor der SPD-Bundestagsfraktion. Das Treffen läutet er mit einem Witz ein, dass er von links kommt. Ein Witz, den seine konservativen Wähler gerade in diesen schwierigen Tagen sicherlich überhaupt nicht lustig finden.
4: Ich freue mich, dass der Bundeskanzler meiner Einladung gefolgt ist und heute in die Fraktion kommt der Sozialdemokratischen Partei Deutschlands. Es ist auch selten, dass jemand links von mir steht, aber diese Ehre hat er heute.
5: Meine Damen und Herren, ich stehe nicht nur links, ich komme auch von links heute zu Ihnen, aber Spaß beiseite.
2: Ja, Sie haben das einerseits gehört, andererseits erinnern wir uns alle noch an die Worte, links ist vorbei, und nun reißt er bei der SPD Witze darüber, dass er von links kommt.
8: Links ist vorbei. Es gibt keine linke Mehrheit und keine linke Politik mehr in Deutschland. Es ist vorbei.
5: Ja, vielen Dank, Herr Mirsch. Meine Damen und Herren, ich stehe nicht nur links, ich komme auch von links heute zu Ihnen. Aber Spaß beiseite, ich freue mich sehr.
2: Ja, und wir begrüßen an dieser Stelle nochmal unseren Politikchef Ralf Schuler. Er ist natürlich Insider des Berliner Politiktheaters. Ralf, Merz möchte vollends gefühlt die letzten Wähler vergraulen, oder was passiert da? Wie siehst du das?
9: Ja, also solche Sprüche kann man natürlich nicht besonders ernst nehmen. Man muss dazu wissen, dass der Fraktionssaal der Union rechts von der, also links neben der SPD liegt und er sozusagen von links kommend zum Saal der SPD gehen musste. Und solche Rechts-Links-Scherze sind im Bundestag eigentlich gang und gäbe, weil sie einfach immer passen. Man muss einfach nur sie so drehen, ob der Zuschauer rechts oder links sieht, sie sitzen links von mir, oder ob man aus der eigenen Perspektive, also so eine Scherze gehen immer bedeuten, aber im Grunde gar nichts. Nur das etwas Unglückliche an dieser Situation war halt, dass der Zuschauer, der sich im Bundestag nicht auskennt, natürlich nicht versteht, warum Merz dort sagt, er käme von links. Also wenn er von seinem Fraktionssaal kommt, kommt er tatsächlich von links und geht dann rüber zum Otto-Welt-Saal der SPD. Und dieser Scherz erschließt sich natürlich für Außenstehende überhaupt nicht. Und für eine nervöse Partei, die jetzt auch gerade in Wahlkämpfen hängt, wie etwa Sven Schulze in Sachsen-Anhalt, sind solche Sprüche natürlich überhaupt nicht witzig.
2: Hey, es ist ja im Kern so, wenn man einen Witz macht, dann sollte er A, witzig sein und B, verstanden worden und C, wenn man den Hintergrund jetzt mal beleuchtet, Julius, vor dem die CDU gerade ist, dass eine konservative Partei immer mehr linke Politik macht, dann kann man so einen Witz doch nicht bringen, selbst wenn er verstanden werden würde.
7: Naja, Sinn und Zweck dieses Treffens im Otto Wälzer bei der SPD war ja diese Einigkeit, die der Kanzler propagiert hat, irgendwie mit Bildern zu reproduzieren, zu zeigen, wir meinen das jetzt wirklich ernst. Der erste Koalitionsgipfel ging krachen, Willer Borsig ging krachen. Beim nächsten Koalitionsgipfel haben wir uns nur darauf einigen können, dass es einen neuen Koalitionsgipfel gibt, damit die Reformen, die schon im Herbst der Reformen hätten kommen sollen, dann aber wirklich im Sommer zumindest mal auf den Weg gebracht werden, wie es in der politischen Sprache so schön heißt. Also man wollte quasi den Streit seit Jahresbeginn, der sich da entwickelt hat, irgendwie jetzt glätten und zeigen, guck mal, wir sind die Bundesregierung, wir sind die demokratische Mitte und ich besuche sogar die SPD-Fraktion, obwohl ja alle behaupten, wir seien so gegeneinander und dergleichen. Und dann wollte er das Ganze wahrscheinlich auflockern und nett sein und irgendwie gute Stimmung und gute Laune verbreiten. Nur diese gute Stimmung, diese gute Laune, die ist erstens natürlich nur gespielt, weil hinter den Kulissen knallt und kracht es natürlich weiterhin. Die Fronten sind verhärteter denn je. Beide Seiten haben ihre roten Linien kommuniziert und rücken davon auch gar nicht ab. Die Unruhe an der Parteibasis bei beiden Parteien, ich meine, die SPD steht ja auch bei 12%, die Union bei 22, 23, je nach Umfrageinstitut. Die Unzufriedenheit bei den Wählern ist eindeutig. Niemand war nach einem Jahr so unbeliebt wie der Bundeskanzler und diese Bundesregierung. Da ist die Frage, ist jetzt Zeit für Scherze? Und wenn schon Matthias Miersch diesen Gag macht, hahaha, Sie dürfen mal links von mir stehen, Herr Bundeskanzler, dann kann man doch das Ganze umdrehen und sagen, ja wunderbar, dass Sie jetzt rechts von mir stehen, dann kann ich hier mal ganz kurz erklären, was man auf dieser Seite des Tableaus für Politik macht. Bum, bum, bum. Man kann es ja auch umdrehen und sich selbst in die starke Position bringen und nicht im Widerspruch zu seinen eigenen links ist vorbei Wahlkampf rufen. Deswegen nicht überbewerten, wie Ralf das sagt, nur man kann es klüger machen, man kann es besser machen. Und allen voran ist es sowieso politische Show.
2: Na klar, es ging natürlich darum, Alexander Einigkeit zu zeigen. Ich meine, der wievielte Versuch ist das jetzt mittlerweile gefühlt? Es ging, glaube ich, los damit, dass er gesagt hat, der Lars und ich duzen uns jetzt. Dann die legendären Szenen, wo sie dann alle über diese Brücke gehen.
7: In Würzburg, oder?
2: In Würzburg war das, glaube ich, jetzt dieses Szenario. Und trotzdem gelingt es gefühlt nicht.
10: Es klingt nur gefühlt nicht, es klingt ja auch faktisch nicht.
2: Ich wollte nett sein.
10: Ja, sehr schön, aber ich glaube, die Zeit der Nettigkeiten ist in Ansehung dieser Versagerkoalition vorbei. Er treibt mit dem Entsetzen Scherz. Das ist eine Formulierung bei Shakespeare und das fällt mir hier ein. Er treibt mit dem Entsetzen Scherz. Er bleibt ein Meister der Instinktlosigkeiten. Er macht mit den politischen Kategorien hier ein Witzelchen, ein müdes Witzelchen. Wir alle wissen doch, was er gesagt hat. Links ist vorbei und für ihn wird jetzt, er erweckt jetzt hier den Eindruck, rechts und links ist irgendwie alles ähnlich. Hauptsache, wir verstehen uns gut. Wir müssen aus dieser Szene, wir sprechen ja noch im Einzelnen drüber raus, lesen. Zum einen, Schwarz und Rot verstehen sich so schlecht, dass sie froh sind, wenn sie zusammen in einem Raum sind, ohne danach mit ausgekratzten Augen wieder rauszugehen. Das war hier die Zielvorgabe. Und es gab meines Wissens keinen Ringkampf, kein Auge wurde versehrt, hat funktioniert. Zum Zweiten, Matthias Miersch, ich darf daran erinnern, Matthias Miersch hat in Unna gesagt, mehr oder minder, dem Kanzler fehlt es an allem, was man braucht, um ein Kanzler zu sein. Es fehle ihm, Friedrich Merz, an Kapazitäten, aus dem Kanzleramt heraus das Land zu führen. Also Friedrich Merz sitzt hier gegenüber, da steht neben dem Mann, der gesagt hat, Friedrich Merz, du kannst es nicht. Da müsste man vielleicht auch nicht erstmal Scherzchen machen über rechts und links, sondern über die Frage, was ist denn wirklich angesagt zurzeit? Und zum Dritten, er ist dort wirklich aufgetreten wie der Ehrenvorsitzende der SPD. Und ich muss immer wieder sagen, er hat schon im Wahlkampf, nach der Wahl war seine erste Stellungnahme, wir haben sie gezeigt, er möchte, dass es der SPD gut geht. Er möchte eine starke SPD. Und das ist der einzige Satz, bei dem auf Friedrich Merz Verlass ist. Er ist der Kanzler, der möchte, dass es der SPD gut geht.
2: Ja. Wir kommen zu weiteren Szenen. Der Kanzler erklärt in Richtung SPD, wir sollten damit aufhören, uns gegenseitig rote Linien aufzuzeigen. Hören Sie selbst.
11: Aber ich möchte uns alle bitten, das gilt für die Unionsfraktion genauso wie für die SPD-Bundestagsfraktion, uns nicht gegenseitig öffentlich rote Linien aufzuzeigen. Und ich möchte das Wort da drüben nicht hören, das ist mit der Union nicht zu machen. Ich möchte es auch hier nicht hören, das ist mit der SPD nicht zu machen. Ich möchte, dass wir die Gemeinsamkeiten zeigen, die wir haben und dass wir die Verantwortung für Deutschland eben genauso wahrnehmen, wie wir den Koalitionsvertrag abgefasst haben. Und auch wenn wir im Augenblick stimmungsmäßig nicht in der besten Verfassung sind, ich bin mir sicher, dass wir da rauskommen.
2: Ja, er kommt von links, dann die roten Linien. Tja, die Stimmung ist zwar schlecht, aber ein Ausweg wäre, wenn wir damit aufhören, uns gegenseitig zu sagen, was geht und was nicht. Beschneidet Merz hier die Union und schlussendlich die gesamte Koalition noch mehr, lieber Ralf, in ihrer Handlungsfähigkeit?
9: Also was wir hier sehen, ist die Kerninkompetenz des Kanzlers. Das klingt sehr hart. Aber das Grundproblem bei Friedrich Merz, von den Koalitionsverhandlungen angefangen bis zum heutigen Tag, besteht eben darin, dass er erst Zugeständnisse macht und dann hofft, dass durch gutes Klima die Gegenseite, in diesem Falle die SPD, auch liefert. Er hat auch vor Monaten schon Lars Klingbeil signalisiert, also wenn es drauf ankommt, dann können wir auch am oberen Ende der Steuertabelle 1-2 Prozentpunkte was machen. Sowas machst du am Ende einer Verhandlung, wenn der andere dir etwas geliefert hat, nicht zu Anfang. Und genau diese ganze Misere, in der er die Union ausliefert, die sehen wir in diesen Szenen. Das ist das wirklich Bedrückende an dieser ganzen Geschichte. Erstmal muss man sagen, selbstverständlich sollten Parteien rote Linien haben. Sonst ist es kein Wettbewerb, sonst nehmen sie nicht an der Willensbildung teil, sondern an der Bildung von Beliebigkeit. Dann lass solche Sprüche weg. Das große Problem, was wir im Augenblick haben, besteht darin, dass die SPD die unbestreitbar vorhandene Wirtschaftskompetenz der Union mit jeder Gelegenheit ausbremst und dann auch noch in Gestalt des DGB-Kongresses den Kanzler pöbelnd empfängt. Mit anderen Worten, Friedrich Merz war froh, dass es hier beim Einzug in die SPD-Fraktion weder Buhrufe noch sonst irgendwas gegeben hat. Es hat auch keinen Applaus gegeben. Also er unterwirft sich der Randalierertruppe.
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1: Ich bin Dirk Zeitler. Milliarden für Feldbetten und Notvorräte. Der Schutz der Bevölkerung im Verteidigungsfall soll verbessert werden. Das Kabinett hat dafür heute Vorschläge von Bundesinnenminister Dobrindt beschlossen.
2: Damit Deutschland für die Bewältigung von Krisen und möglichen kriegsbedingten Gefahren in Zukunft besser gerüstet ist, will die Bundesregierung viel Geld investieren. Insgesamt 10 Milliarden Euro bis 2029. Eine zentrale Rolle übernimmt das Technische Hilfswerk, weil es über große Erfahrungen bei Katastrophen verfügt. Es geht um die Beschaffung von Fahrzeugen, Geräten, aber auch um die Instandhaltung von Gebäuden. An über 60 Standorten soll außerdem eine sogenannte medizinische Taskforce des Bundes aufgebaut werden. Tine Klimach, Nachrichtenredaktion.
1: Außerdem hat das Kabinett heute Gesetzespläne von Verkehrsminister Schnieder auf den Weg gebracht, die darauf abzielen, den Führerschein für Fahrschülerinnen und Fahrschüler günstiger und flexibler zu machen. So soll der Theorieunterricht auch online stattfinden können. Für die Anzahl sogenannter Sonderfahrten soll es keine genauen Vorgaben mehr geben und der Fragebogen für die Theorieprüfung soll kleiner werden. Die Bundesanwaltschaft hat in München zwei mutmaßliche chinesische Spione festnehmen lassen. Das Ehepaar mit deutscher Staatsangehörigkeit soll für einen chinesischen Geheimdienst Kontakt zu Wissenschaftlern an deutschen Hochschulen aufgenommen haben. In mehreren Bundesländern fanden Maßnahmen statt, wie die Karlsruher Behörde mitteilte.
3: Sie gaben sich als Dolmetscher aus oder als Mitarbeiter von Autofirmen und machten sich so an die Wissenschaftler ran. Vor allem Lehrstuhlinhaber für die Bereiche Luft- und Raumfahrttechnik, Informatik oder künstliche Intelligenz. Einige der Opfer lockten sie nach China, angeblich um Vorträge vor Experten zu halten. Tatsächlich gehörten die angeblich zivilen Experten aber dann zu staatlichen chinesischen Rüstungsunternehmen. Und die nahmen die Infos über militärisch nutzbare Hochtechnologie, wie es heißt, natürlich gerne auf. Thomas Thonfeld, nach. Nachrichtenredaktion.
1: Mit dem Ölpreisschub im Zuge des Irankriegs hat die Inflation in der Eurozone weiter deutlich zugelegt. Im April stiegen die Verbraucherpreise im Jahresvergleich um 3%, wie das Statistikamt Eurostat mitteilte. Im März hatte die Inflationsrate in den Ländern mit der Euro-Währung bei 2,6% gelegen.
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1: Zum Wetter, die aktuelle Vorhersage des Deutschen Wetterdienstes. Im Osten und Süden in den nächsten Stunden meist stark bewölkt und Regenschauer. Im Laufe des Tages wird es nicht besser. Dort dann, wie schon im Rest des Landes, wechselnd bewölkt mit Schauern und einzelnen teils kräftigen Gewittern. 17 bis 23 Grad sind es heute maximal. Morgen im Nord- und im Südosten wechselnd bewölkt und örtlich Schauer, im Rest des Landes wolkig. Im Südwesten auch länger sonnig. 19 bis 26 Grad.
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4: Kurz nach 16 Uhr. Schönen Mittwoch. 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Ich bin Andreas Dorfmann. Der Countdown läuft. Nachher wieder News live am Abend. 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Bleiben Sie weiter dran. Jetzt gibt es The Wild Boys von Duran Duran.
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2: Wie soll ein Lehrer überhaupt noch eine realistische Chance haben, auf einzelne Kinder, deren Talente und Bedürfnisse einzugehen? Das heißt, selbst wenn du eigentlich noch an das klassische Schulsystem mit Frontalunterricht und Konformismus glaubst, du kannst dich mit noch so tollen Intentionen und Idealen für den Beruf entscheiden. Die Chancen stehen hoch, dass dir der Zahn in der Praxis ganz schnell gezogen wird. Und angeblich sollen die Schülerzahlen übrigens bis 2032 immer weiter steigen. Just saying. Also, wäre es da nicht eine bessere Option, wenn wir die Schulpflicht durch eine flexiblere Bildungspflicht ersetzen und wenn Familien legal die Möglichkeit hätten, sich für Alternativen zu entscheiden, würden wir unsere Schulen damit vielleicht nicht sogar entlasten. Die Klassen könnten wieder ein bisschen schrumpfen, die Lehrer hätten vielleicht endlich wieder mehr Kapazitäten für die, die den Unterricht vor Ort wirklich brauchen oder wollen. Wäre die Freiheit zu wählen am Ende also nicht eigentlich für alle Seiten eine Chance? Immer noch nicht überzeugt? Na gut, ich habe noch ein Argument, vielleicht sogar das größte. Wir haben bisher nur über die allgemeinen Nachteile gesprochen. Aber was ist mit Kindern mit Neurodivergenz? Ein Kind, das hochsensibel ist, ein Kind, das auf dem Autismus-Spektrum ist oder chronisch krank, ein Kind mit einer ADHS-Diagnose. Für diese Kinder kann unser jetziges Schulsystem die Hölle auf Erden werden. Da helfen übrigens auch keine Nachteilsausgleiche, bei denen das Kind dann anstatt eines kompletten Diktats knacktes Lückendiktat schreibt und damit eigentlich vermittelt bekommt, dass es einfach ein bisschen minder bemittelt ist. No offense. Aber daran können Kinder seelisch zerbrechen. Angst davor, in die Schule zu müssen. Panikattacken beim Frühstück. Depression. Kinder mit Depressionen. Weil dieses System diesen Kindern jeden Tag das Gefühl gibt, dass sie falsch sind und nicht funktionieren. Wie sollen Eltern das auffangen? Wie erklärt man einem Kind, dass es nicht funktionieren muss, wenn man es zwingt, sich in diesem System täglich zu bewegen und zu behaupten? Und ihr wisst, ich bin immer dafür, unsere Kids zur Resilienz zu erziehen. Das heißt aber nicht, dass man sie zur blinden Anpassung erzieht und dass man ein Kind so lange biegt und psychisch bricht, bis es sich irgendeiner Gleichschaltungsnorm unterwirft, um einfach nur noch geräuschlos zu funktionieren. Aber der deutsche Staat zwingt uns dazu, unsere Kinder jeden Tag in die Schule zu zwingen. Selbst dann, wenn wir mit ansehen müssen, dass sie daran kaputt gehen. Und wehe, du ziehst als Vater oder Mutter dann die Reißleine, um dein Kind zu beschützen, dann bekommst du im besten Fall hohe Bußgelder oder das Jugendamt, ja, schaltet sich nochmal ganz anders ein. Ihr merkt, das emotionalisiert mich und ich muss tief durchatmen. Wenn die Schulpflicht also offensichtlich weder gute Bildung garantiert, noch unsere Kinder schützt, warum klammert sich der deutsche Staat dann so fanatisch an diesen Zwang? Woher kommt dieser unbedingte Drang zu Konformität und Assimilierung? An dieser Stelle vielleicht mal ein kleiner Sidefact am Rande. 1938 haben die Nationalsozialisten das Reichsschulpflichtgesetz erlassen. Heißt, es gab keinen Hausunterricht mehr, dafür ausnahmslose Präsenzpflicht, weil sie natürlich den totalen ideologischen Zugriff auf die Kinder haben wollten. Bloß keine Freigeister. Und ja, natürlich wurde dieses Gesetz abgeschafft. Und die heutige Schulpflicht basiert auf dem Grundgesetz Artikel 7 und den demokratischen Schulgesetzen der Bundesländer. Aber

0: trotzdem erzählt das doch irgendwie viel über die historische DNA unseres Systems. Darf man das sagen? Keine Ahnung, jetzt habe ich es gesagt. Und wenn wir uns dann mal weltweit umschauen übrigens, welche Länder das noch so handhaben, dann landen wir zum Beispiel, also ich meine jetzt Schulpflicht, dann landen wir zum Beispiel in China, wo Homeschooling illegal ist, weil ein autoritärer Staat natürlich die volle Kontrolle über die Wertevermittlung haben will. Oder wir landen in Südkorea. Und ja klar, Länder mit einem solchen System stehen bei den internationalen PISA-Studien oft, wie wir in Deutschland sehen, nicht immer, oft weit oben. Aber die Frage ist, zu welchem Preis? Kinder, die auf pure Leistung und absolute Konformität getrimmt werden, sind unfreier und unglücklicher. Mit einer grausamen Konsequenz, Leute. Südkorea zum Beispiel stand in der letzten PISA-Studie auf irgendwo in den Top 6, hat aber laut offiziellen Zahlen mit die höchste Suizidrate bei Jugendlichen weltweit. Keine Ahnung, was ist ein hoher Platz im PISA-Ranking wert, wenn so viele Kinder zum Anpassungsdruck oder an dem Anpassungsdruck zerbrechen. Wenn man sich die weltweite PISA-Spitze aber genau anschaut übrigens, und das ist auch ein sehr interessanter Fakt, dann sieht man, dass sich die Gewinner, also die oberen Top 10 oder so, in zwei völlig gegensätzliche Extreme aufteilen. Es gibt quasi zwei Wege an die Spitze. Einmal den Weg der Angst und aber auch den Weg der Freiheit. Wer dominiert denn die PISA-Spitze in der westlichen Welt? Das sind Länder wie Estland, aktuell übrigens Europas Nummer 1, oder Kanada, Irland oder Finnland. Und was haben die alle gemeinsam? Da gibt's eben keine dogmatische Schulpflicht, sondern eine Bildungspflicht. Homeschooling, freies Lernen, alternative Lerngruppen, alles legal und gesellschaftlich akzeptiert. Streng genommen könnte man sagen, auch hier entscheidet sich Deutschland mal wieder für die dunkle Seite der Macht. Dabei könnten wir doch alle Jedis sein.
1: Hello there.
0: Und echte Jedis bekommen übrigens auch viel essentiellere Werte vermittelt. Das Problem ist ja nicht nur das Wo und das Wie, sondern auch das Was.
2: Genau deswegen wird es in Deutschland immer eine Schulpflicht geben.
3: Und ich glaube, der Mandela war das, der gesagt hat, die größte Macht, um die Welt zu verändern, ist Bildung. Und jetzt stell dir mal vor, es gäbe Schulen, wo, oder vielleicht gar keine Schule. Also für mein Kind bräuchte es gar keine Schule. Ich mache nichts mehr davon. Ja. Für mich sind das Übergangsszenarien. Aber sagen wir mal, es gäbe Schulen, wie wir sie auch gegründet haben. Dort gibt es sowas wie Glücksunterricht. Oder Fächer wie, wer bin ich, was will ich? Wie gehe ich in meinem Leben mit anderen Menschen um? Wie gehe ich mit meinen Emotionen um? Wie mache ich künstlerisch etwas? Wie baue ich mir etwas auf? Und jetzt stell dir mal vor, diese Menschen gehen dann raus. Die kannst du nicht mehr normal regieren. Und davor haben sie Angst.
2: Weil frei lernende Kinder die Fähigkeit haben, kritisch zu denken und damit immer eine Gefahr fürs System sein werden.
0: Hundertprozentige Zustimmung. Und ey, call me verschwurbelt, aber wollen staatliche Schulsysteme überhaupt freie, mutige und selbstbewusste Denker heranziehen? Ich würde sagen, dass mich hier und da das ungute Gefühl beschleicht, dass dem nicht so ist. Und nein, um das zu verstehen, brauchte man nicht mal die komplette Corona-Klatsche. Wer still sitzt, nicht aneckt und am besten auswendig lernt, kriegt die Eins. Wer aber kritisch hinterfragt, wer aus der Reihe tanzt oder einen völlig anderen kreativen Lösungsweg sucht, der fällt aus dem Raster. Also, nochmal. Mir egal, ob die AfD, die Grünen oder die Tierschutzpartei das fordern. Aber ich finde auch, weg von der Schulpflicht, hin zur Bildungspflicht. Das bedeutet ja nicht, dass wir morgen Anarchie haben. Vielleicht auch okay. Mein Ansatz sähe so aus. Schule ist kein Zwang mehr, sondern ein Angebot. Wer die Betreuung braucht oder gerne hingeht, tut das. Familien, die sich aber dagegen entscheiden, haben legale andere Optionen.
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2: Wirtschaft stagniert. Die Frühjahrsbelebungen am Arbeitsmarkt bleiben in diesem Jahr weitgehend aus. Das ist die nackte Realität. Wie kritisch die Situation ist und wo es ja doch noch offene Stellen gibt, jetzt unser Thema bei News Live.
3: Deutschlands Arbeitsmarkt steckt immer tiefer in der Krise. Die Zahl der Beschäftigten in Deutschland ist im ersten Quartal erneut gesunken, besonders stark in der Industrie. Wie das Statistische Bundesamt mitteilte, waren von Januar bis März im Schnitt rund 45 Millionen Menschen erwerbstätig. 61.000 oder 0,1% weniger als im vorangegangenen Vierteljahr. Die Daten sind um saisonale Schwankungen bereinigt. Ohne diese Bereinigung nahm die Zahl der Erwerbstätigen im ersten Quartal um fast 500.000 im Vergleich zu den letzten drei Monaten 2025 ab. Bauwirtschaft und Industrie sind besonders betroffen. Hier gibt es insgesamt ein Minus von rund 250.000 Jobs. Unsicherheit erzeugen internationale Krisen und die starke China-Konkurrenz. Nur der Staat stellt nach wie vor ein, denn die Zahl der Stellen bei öffentlichen Dienstleistern wächst deutlich. In den Bereichen Erziehung und Gesundheit setzt sich der langjährige Aufwärtstrend fort. Hier gab es eine Zunahme um 181.000 Jobs oder 1,5%. Alarmierend: Jeder fünfte selbstständige Unternehmer in Deutschland ist laut einer Umfrage des IFO-Instituts besorgt um seine wirtschaftliche Existenz. Darüber sprechen wir jetzt bei News Live.
2: Wirtschaftliche Himmel voller dunkler Wolken. Eine Steigerung der Arbeitslosigkeit ist zu Jahresbeginn, das müssen wir auch ganz klar sagen, zwar üblich. Diesmal fiel sie allerdings um mehr als 100.000 Menschen stärker aus als im Durchschnitt der Jahre 2023 bis 2025. Damit schrumpft die Beschäftigung bereits das dritte Quartal in Folge. Besonders hart trifft es die Industrie, also genau die Branche, die Deutschland jahrzehntelang wirtschaftlich stark gemacht hat. Und wir müssen die Frage natürlich stellen, was sind die Gründe für diese Entwicklung?
4: Naja, der Arbeitsmarkt ist sozusagen der Nachhall der wirtschaftlichen Entwicklung der Zeit zuvor. Unternehmen, wir sind ja ein mittelständisch geprägtes Land. Wir sind ein Land, in dem ich zumindest Unternehmer nicht als böse, reiche, jachtenbesitzende Champagner-Schlürfer wahrnehme, sondern als diejenigen, die zuerst in die Firma gehen, morgens und oft auch zuletzt aus der Firma rausgehen, die für ihre Mitarbeiter viele Dinge tun, viele Dinge ermöglich machen, allen voran langjährige Mitarbeiter fördern, belohnen, auf Hochzeiten und Geburtstage einladen und vieles dafür tun, damit man Menschen, die lange im Unternehmen sind, nicht entlassen muss, wenn die wirtschaftliche Lage mal in die Schieflage gerät. Und wenn die Lage aber doch so schlecht wird, die Auftragseingänge so zurückgehen, die Energiepreise und die Kosten so ansteigen, dass es wirklich nicht mehr geht, dann beginnt man einem gewissen Nachhall sozusagen. Ein Nachhall der schlechten wirtschaftlichen Entwicklung kommt dann, dass ich muss jetzt doch gucken, wo ich Stellen streichen kann.
2: Also wir erleben
4: und das ist quasi dieses Nachgelagerte. Wir haben jetzt seit 2019 de facto gar kein Wachstum mehr in dem Durchschnitt. Dann waren zwei Jahre lang sogar mit einem kleinen Rückgang. Und das zeigt sich dann irgendwann auch in den Arbeitsmarktzahlen, die dann aber auch wie so ein Schwungrad erstmal nicht so leicht aufzuhalten sind.
2: Also wir erleben hier im Grunde das Delay des Niedergangs.
5: Ja, wir erleben das Delay des Niedergangs, aber diese Regierung bewirtschaftet ja auch den Niedergang. Insofern werden momentan die Grundlagen dafür gelegt, dass dieser Niedergang schön nachhaltig wird. Wir sehen ja gerade keine wirtschaftsfreundliche Politik. Wir sehen eine Politik nach Bärbel-Baas'schem sozialistischem Wahnsinnsrezept. Das Problem ist, wir müssen uns an Zeiten gewöhnen mit einer deutlich höheren Arbeitslosigkeit als vorher. Zum einen, weil den Unternehmen das Leben schwer gemacht wird durch schlechte Rahmenbedingungen, massive bürokratische Fesseln durch hohe Energiepreisen. Und zum zweiten rast auf uns zu noch eine Entlastungswelle bedingt durch die künstliche Intelligenz. Also KI wird den Arbeitsmarkt enorm umgestalten, wird durchpflügen geradezu durch viele Arbeitsverhältnisse. Das ist hier noch gar nicht eingepreist. Und drittens dann schließlich noch, dass viele Unternehmen sagen, wenn ich schon Arbeitsplätze habe, dann biete ich lieber im Ausland an, weil ich dort geringere Steuerbelastungen habe, geringere bürokratische Auflagen, bessere Digitalisierung. Das heißt, momentan ist die CDU nicht nur eine Wählervertreibungsmaschine, sondern auch eine Arbeitsplatzvernichtungsmaschine. Und das ist das große, große Problem. Wir sind noch auf einem relativ hohen, stabilen Sockel, aber dieser Sockel wird momentan durch die Wirtschaftspolitik dieser Regierung eingerissen.
2: Und darauf bezieht sich auch die Wirtschafts-, also Veronika Grimm. Denn in der ARD-Sendung Maischberger, da wies sie darauf hin, dass das Land durch die aktuelle Politik schlichtweg unattraktiv gemacht werde. Gute Jobs würden nicht mehr entstehen.
6: Der Punkt ist, die wirtschaftliche Lage ändert sich. Wir haben Abbau der Beschäftigung in der Industrie, im verarbeitenden Gewerbe. Wir sehen, dass die Beschäftigung wandert in den Dienstleistungsbereich. Das ist in vielen Industriestaaten so geschehen, aber sie wandert hauptsächlich in den öffentlichen Sektor. Der öffentliche Sektor, die öffentliche Verwaltung und der Gesundheitssektor. Das heißt, wir tauschen gut bezahlte Industriearbeitsplätze, gerade im Aggregat, gegen schlechter bezahlte Arbeitsplätze im öffentlichen Sektor. Was nicht wächst, was in anderen Ländern sehr dynamisch wächst, zum Beispiel in den Vereinigten Staaten, aber auch den Niederlanden oder Dänemark oder auch der Schweiz, ist der private Dienstleistungssektor. Da würde gutes Geld verdient. Und was wir machen durch die aktuelle Politik, ist eigentlich das Land so unattraktiv machen, dass eben diese guten Jobs nicht entstehen. Und wir sind, noch ein Satz, wir sind in einer ganz anderen Situation als in der Vergangenheit, weil in der Vergangenheit, zu Zeiten Gerhard Schröders, da hat man so ein bisschen die Wettbewerbsfähigkeit wieder gestärkt und dann haben unsere etablierten Industrien uns wieder aus der Patsche gezogen, weil die Exportmärkte uns getrieben haben. Jetzt haben wir aber China vor der Tür, die eben unseren Industrien massiv Konkurrenz machen auf den etablierten Exportmärkten, wo wir stark waren. Das heißt, wir müssen uns neu erfinden.
2: Ja, wird das Land durch die aktuelle Politik unattraktiv gemacht, wie Veronika Grimm behauptet, A und B, was plant die Regierung, um die Wirtschaft zu beleben? Tut sich da was?
4: Die entscheidende Frage bei der Veränderung vom Arbeitsmarkt und wer welchen Job macht, wo sich die Gruppen hinbewegen, von welcher Branche zu welcher Branche, ist, wie produktiv ist die Branche, die jetzt die Jobs aufnimmt. In den USA beispielsweise, also das Thema Dienstleistungen ist in Deutschland bei weitem nicht so produktiv wie das Thema Industrie. In der Industrie sind wir in vielen Bereichen Weltmarktführer. Wir stellen besondere Stahle her, besondere chemische Vorprodukte, besondere Schrauben, besondere Motoren, die sonst auf der Welt niemand in dieser Qualität herstellen kann, weswegen wir eine sogenannte Preisprämie bekommen, die dafür sorgt, dass wir die hohen Preise und Kosten und Bürokratie alles abfangen können und trotzdem damit Geld verdienen konnten die längste Zeit. Durch die aber immer weiter ansteigenden Kosten beim Thema Energie, beim Thema, was kostet es, jemanden anzustellen? Wie teuer ist es, diese ganzen Berichtspflichten einzuhalten? Überholen uns so langsam auch in diesen Kernindustriebereichen andere Nationen, wie beispielsweise China und den USA. In den USA hat es parallel geschafft, auch im Dienstleistungsbereich extrem profitable Unternehmen herzustellen. Im Bereich KI, im Bereich Kommunikation. Überall auf diese ganz, ganz großen Weltmarktführer, die großen 7 Aktienunternehmen, die jeder kennt, kommen alle aus den USA, weil dort im Dienstleistungsbereich, im digitalen Bereich wahnsinnige Effizienzen, wahnsinnige Produktivität hergestellt worden ist. Und wir in Deutschland bekommen es hin, aus der noch und einstmals produktiven Industrie die Menschen quasi über den nicht ganz so produktiven Dienstleistungssektor direkt in den gar nicht produktiven Staat zu schieben. Man muss sich das so vorstellen, man hat quasi so einen LKW mit einer Ladefläche und will den aus dem Matsch schieben. Und unten stehen 10 Leute hinten und wollen ihn so schieben. Und der Fahrer vorne gibt Gas, brumm, und aus dem Auspuff kommt Rauch raus und schieben und schieben und schieben. Und jetzt sagen wir stellen mal 2 auf die Ladefläche und die sollen mal am Führerhäuschen oben mitschieben. Jeder weiß, wenn man auf der Ladefläche steht, kann man nicht mitschieben. Aber das sind Angestellte beim Staat. Nicht jeder. Es gibt wichtige Bereiche, es gibt die Polizei, es gibt Menschen, die die Pässe ausstellen, es gibt tolle und wichtige Beamte, Lehrer, die sich einsetzen, die ihr letztes Hemd geben, um jungen Menschen zu versuchen, eine ordentliche deutsche Sprache beizubringen und nicht ey Alter zu sagen und dergleichen. Nur nicht alle Jobs beim Staat sind sinnvoll und großartig, möchte ich einfach mal so allgemein sagen. Deswegen, wenn immer mehr Menschen auf der Ladefläche stehen und mitschieben wollen, werden wir den Lastwagen nicht aus dem Dreck bekommen. Die Menschen müssen unten stehen und am besten gut essen und trinken und so ein bisschen auch stabil und stämmig sein, damit das funktioniert. Und das sind produktive Jobs, am besten einstmals in der Industrie oder wie in Deutschland bekommen sind, neue Bereiche zu entwickeln, die produktiv sind. Nur im Augenblick verlagern wir die Produktivität ins Ausland und die übrig gebliebenen Menschen, die dann keine Arbeit mehr haben, stellen wir auf die Ladefläche und vergrößern den Staat.
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1: Ich bin Dirk Zeitler. Weniger Fragen und deutlich weniger Bürokratie. Die Bundesregierung plant eine Reform für den Führerschein, die ihn deutlich günstiger und einfacher machen soll. Fahrschulverbände lehnen die Pläne allerdings ab.
2: Aktuell werden für den Autoführerschein im Schnitt 3.400 Euro fällig, teilweise über doppelt so viel wie in anderen Ländern. Nach den Plänen von Verkehrsminister Schnieder soll sich das schon Anfang nächsten Jahres ändern. Der Theorieunterricht soll nicht mehr Pflicht sein, der Fragenkatalog von derzeit fast 1.200 Fragen zusammengestrichen werden und Fahrschüler sich digital per App vorbereiten können. Auch an die Sonderfahrten nachts, über die Autobahn oder über Land will die Bundesregierung ran. Die Fahrschulen warnen deshalb vor höheren Unfallzahlen und sorgen sich um ihre finanzielle Existenz. Tanja Wagner, Nachrichtenredaktion.
1: Die Bundesanwaltschaft hat in München zwei mutmaßliche chinesische Spione festnehmen lassen. Das Ehepaar mit deutscher Staatsangehörigkeit soll für einen chinesischen Geheimdienst Kontakt zu Wissenschaftlern an deutschen Hochschulen aufgenommen haben. In mehreren Bundesländern fanden Maßnahmen statt, wie die Karlsruher Behörde mitteilte. Unter dem durch den Iran-Krieg entstandenen Energiepreisdruck lockert Großbritannien die Sanktionen auf russisches Öl. Die britische Regierung erlaubt auf unbestimmte Zeit den Import von Flugzeugtreibstoff und Diesel, der in Drittländern aus russischem Öl raffiniert wurde.
3: Hintergrund sind Engpässe seit dem Krieg zwischen Israel, den USA und Iran und der Krise um die Straße von Hormus. Die für den Transport von bestimmten Treibstoffen bedeutende Meerenge ist seit Wochen weitgehend blockiert. Wegen der hohen Energiepreise erlaubt Großbritannien nun wieder, dass Diesel und Kerosin aus Drittländern importiert werden, auch wenn sie aus russischem Öl hergestellt wurden. Die Regierung nennt das nötige Flexibilität. Kritik gibt es aber trotzdem, denn London galt bisher als besonders harter Unterstützer der Russland-Sanktionen wegen des Ukraine-Krieges. Aus London, Philipp Detlefs.
1: Bei der weiteren Suche nach den drei Vermissten in Görlitz hat es in den Trümmern des zusammengestürzten Hauses keine konkreten Hinweise gegeben. Wir haben derzeit noch nichts gefunden, aber wir gehen davon aus, je tiefer wir kommen, dass die Wahrscheinlichkeit steigt, dass wir auf Personen treffen, sagte die Leiterin der Feuerwehr Görlitz, Anja Weigel, am Nachmittag. Das Haus war am frühen Montagabend eingestürzt.
0: Soweit das Neueste. 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
1: Zum Wetter, die aktuelle Vorhersage des Deutschen Wetterdienstes. Im Osten und Süden in den nächsten Stunden meist stark bewölkt und Regenschauer. Im Laufe des Tages wird es nicht besser. Dort dann, wie schon im Rest des Landes, wechselnd bewölkt mit Schauern und einzelnen teils kräftigen Gewittern. 17 bis 23 Grad sind es heute maximal. Morgen im Nord- und im Südosten wechselnd bewölkt und örtlich Schauer, im Rest des Landes wolkig. Im Südwesten auch länger sonnig. 19 bis 26 Grad.
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5: Kurz nach 17 Uhr, einen schönen Mittwoch. Ich bin Andreas Dorfmann. Der Countdown läuft. Nachher wieder News Live am Abend. Darüber spricht Deutschland heute. Deep State, die heimliche Macht im Staat und der Filz in den Bundesministerien von CDU und SPD. Die Hintergründe dazu ab 18 Uhr hier bei News Das Radio. Bleiben Sie weiter dran. Jetzt haben wir für Sie Love Fool von den Cardigans.
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2: Millionen Menschen in Deutschland sind mit falschen Wahrheiten getäuscht worden. Unser strategisch-nationales Ziel darf daher nicht die Klimaneutralität sein. Unser strategisch-nationales Ziel muss atemberaubendes Wachstum durch technologischen Fortschritt sein, der wiederum dann zu klimaneutralen Kraftwerken führen kann. Wer eine solche Klimaneutralität für Wohnen und Verkehr fordert, der fordert nichts anderes als Verarmung und wirtschaftlichen Untergang. Wir müssen uns wieder daran erinnern, dass der Staat abseits seiner legitimen Aufgaben nichts besser erledigen, nichts kreativer schaffen, nichts effizienter optimieren, nichts erfolgreicher und innovativer gestalten kann als seine Bürger in Freiheit, unbehelligt von einer Bürokratie der Allmachtsfantasien, die sich immer mehr von unserem Leben einverleibt, immer mehr freie Entscheidungen unter Antrags- und Genehmigungsvorbehalt stellt und uns dabei immer mehr Bürokraten lähmen, die immer noch mehr Langsamkeit und Regulierung erschaffen. Keine Regierung, kein Parteienstaat wird sich jemals freiwillig selbst verschlanken, sich in Macht und Mitteln reduzieren. Und deswegen braucht es einen Außenseiter, der nur ein einziges Ziel verfolgt, dem Staat so viel Steuergeld wie möglich zu entziehen. Was wir wollen, ist eine Agenda der Entfesselung. Wir wollen von der teuersten Energie der Welt zur billigsten Energie der Welt. Wir wollen Weltmeister im Kraftwerksbau sein und wieder werden. Wir werden aussteigen aus jeglicher Regulierung, unter der die EU Deutschland vorschreiben kann, wie viele Kraftwerke mit wie viel Leistung wir hier in Deutschland überhaupt bauen dürfen. Wir bezahlen die EU. Wir sollten nicht dafür bezahlen, uns in den eigenen Untergang regulieren zu lassen. Wir wollen jegliche Technologieverbote nicht modifizieren oder anpassen. Wir wollen sie restlos abschaffen. Wir wollen bauen dürfen, was wir besser bauen können als der Rest dieser Welt. Wir wollen das wahnwitzige System der CO2-Bepreisung nicht reformieren oder verbessern. Wir wollen es restlos abschaffen. Kein Staat sollte seine Bürger und seine Wirtschaft mit Steuern auf die Luft drangsalieren. Wir Deutsche zahlen 20% aller CO2-Gebühren, die weltweit erhoben werden. Wir machen 1% der Weltbevölkerung und 2% des CO2-Ausstoßes aus. Aber wir zahlen 20% aller CO2-Gebühren. Wir werden dieses System aufkündigen. Wir schaffen jegliche sogenannte Klimagesetzgebung, die Bürgern und Wirtschaft künstliche Ideologiekosten auferlegt, ersatzlos ab. Wir leiten restlos alle Gelder, die als Entwicklungshilfe ins Ausland fließen, in Forschung in Deutschland um. Wir investieren diese 30 Milliarden Euro pro Jahr in Fortschritt und Technik, Technologie made in Germany. Wir streichen jegliches Steuergeld für politische Zwecke. Nichtregierungsorganisationen sollten wieder Nichtregierungsorganisationen heißen, weil sie eben nicht von der Regierung und vom Staat finanziert werden. Nicht, weil sie unter diesem Tarnnamen den politischen Kampf betreiben, den der Staat eigentlich nicht führen darf. Wir bereinigen den Haushalt um sämtliche politischen und parteipolitischen Ausgaben. Ja, wir treten ganz bewusst und aus tiefster Überzeugung in diesen politischen Kampf mit diesem steuergeldfinanzierten Milieu, das getarnt hinter schönen Begrifflichkeiten den aggressiven Kampf gegen unsere Wirtschaftsordnung führt. Diese Leute haben natürlich jedes Recht, ihre Argumente vorzutragen, aber wir haben jedes Recht, diese Argumente nicht zwangsfinanzieren und ihnen mit Steuergeld zur Wirkmacht verhelfen zu müssen. Bei allen Zukunftstechnologien gleichen wir unsere Marktbedingungen unseren großen Wettbewerbern, den USA und China, an. Was dort nicht durch Regulierung beschränkt ist und gehemmt ist, sollte es bei uns auch nicht sein. Wir setzen die EU-Bürokratie in Brüssel darüber in Kenntnis, dass wir jegliche Regulierung aussetzen werden, die deutscher Wettbewerbsfähigkeit schadet. Wir laden alle EU-Staaten ein, das gemeinsam zu tun. Wir aber können jetzt schon sicher sagen, wir werden es tun. Wir sind überzeugt davon, dass nur weniger Belastung durch Steuern zu mehr Wachstum und somit zu mehr Steuereinnahmen führen kann. Wir glauben an höhere Steuereinnahmen durch niedrigere Steuern. Dementsprechend senken wir alle Steuersätze um zunächst 3 Punkte. Die Gegenfinanzierung erfolgt durch Wachstum und radikale Sparmaßnahmen beim Staat selbst. Die Party des Staatssektors, das versprechen wir, ist ein für alle Mal vorbei. Ja, wir brauchen auch Sozialreformen. Die erste, zwingendste, dringendste und

0: logischste Sozialreform ist, dass der deutsche Sozialstaat die Deutschen zu unterstützen hat. Wir sichern ihn, indem wir ihn absichern gegen illegale Massenmigration. Wir dürfen sagen, dass das Geld, das wir Deutsche erarbeiten, dem deutschen Wohl dienen und unseren Nutzen mehren sollte. Das soll wieder die nobelste Selbstverständlichkeit in unserem Land sein. Aber auch dann werden alle übrigen Reformen nur ins Leere laufen, wenn es dem Staat weiterhin gestattet ist, Steuern und Strafgebühren auf Energie zu erheben, nicht zur Erfüllung seiner legitimen Aufgaben, sondern zur Durchsetzung von Ideologie, zur Kontrolle der Menschen und zum gesellschaftlichen Umbau. Der Staat, dieser Staat, darf nicht weiter Leben und Produktion unerträglich teuer machen, um uns umzuerziehen und einem götzenhaften Klimaziel zu dienen, an das niemand auf der Welt noch ernsthaft glaubt. Wir können dem Klima durch Innovation und Wachstum dienen, nicht durch Knechtschaft und Planwirtschaft. Wir sollen all dieses gescheiterte Gedankengut des letzten grünsozialistischen Jahrzehnts hinter uns lassen und die gescheiterte Energiewende auf den Schrotthaufen der Geschichte werfen, wo schon ihr roter Bruder, der klassische Sozialismus, liegt. Sie und ich, wir alle miteinander, haben über unsere wirtschaftliche Zukunft zu entscheiden. Wollen wir in Freiheit für uns und unsere Kinder arbeiten oder wollen wir uns in die Knechtschaft begeben, in der wir nur noch finanzieren, was eine kleine Hauptstadtelite uns aufzwingt? Niedergang durch Ideologie und Massenmigration. Ich sage, unsere Entscheidung könnte nicht klarer sein. Wir wählen die Freiheit.
1: Das war ein Ausschnitt von Achtung Reichelt.
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2: Die Union steht vor einer Zerreißprobe. Das spüren wir alle, das merken wir alle. Während führende Unionspolitiker immer heftiger ihren Unmut über den Koalitionspartner SPD äußern, unterwirft sich der Kanzler seinem Koalitionspartner jetzt vollends.
3: Friedrich Merz zu Besuch bei der SPD-Fraktion. Seine Mission? Frieden schaffen in einer zerrissenen Koalition. Und wie man es vom Kanzler kennt, statt starke eigene Positionen zu vertreten, erzählt er jedem erstmal, was er hören will. So auch seinem linken Regierungspartner.
4: Es ist auch selten, dass jemand links von mir steht, aber diese Ehre hat er heute.
5: Meine Damen und Herren, ich stehe nicht nur links, ich komme auch von links heute zu Ihnen. Aber Spaß beiseite.
3: Die Unterwerfung des Kanzlers als linker Partner der Sozialdemokraten ist der klägliche Versuch, nicht die nächste Eskalation zu provozieren. Denn üblicherweise fallen in seiner Koalition alle nur noch übereinander her. Jetzt ist der Kanzler also auf Schmusekurs bei den Sozialdemokraten. Und das, während sein Parteifreund, Sachsen-Anhalts CDU-Ministerpräsident Sven Schulze, sich über das Verhalten der Regierung und besonders der SPD beklagt.
6: Ganz aktuell, fast tagesaktuell, der Satz von Frau Baas mit den Einwanderungen ins Sozialsystem, was die Menschen ja schon anders sehen. Und wo man dann fragt, ist das wirklich die Meinung der Bundesregierung, ist das eine Einzelmeinung, wo man denn sich sehr anstrengen kann, gute Arbeit zu machen im eigenen Land, aber immer wieder dann auf dieses eine Thema reduziert wird. Und so kann man andere Dinge auch diskutieren.
7: Ärgern sich über Frau Baas?
6: In dem Fall ja.
3: Den Ärger seiner eigenen Leute ignoriert der Kanzler, lässt sich bei den Sozialdemokraten einen SPD-Schal schenken und posiert hinter seinem Namensschild mit SPD-Parteilogo. Auf der anschließenden Pressekonferenz reißt er noch einen anbiedernden Witz, zitiert Grünen-Legende Joschka Fischer, und irgendwie geht dann wieder einmal alles schief. Über einen Kanzler, der sich und seine Politik aufgegeben hat und sich seinem kleineren linken Regierungspartner unterwirft, reden wir jetzt bei News Live.
2: Und wir gehen direkt hinein in die Chronologie der Ereignisse. Es war ein entscheidender Tag für die Koalition. CDU-Kanzler Merz sprach vor der SPD-Bundestagsfraktion. Das Treffen läutete er mit einem Witz ein, dass er von links kommt. Ein Witz, den seine konservativen Wähler gerade in diesen schwierigen Tagen sicher überhaupt nicht lustig finden.
4: Ich freue mich, dass der Bundeskanzler meiner Einladung gefolgt ist und heute in die Fraktion kommt, der Sozialdemokratischen Partei Deutschlands. Ist auch selten, dass jemand links von mir steht, aber diese Ehre hat er heute.
5: Meine Damen und Herren, ich stehe nicht nur links, ich komme auch von links heute zu Ihnen. Aber Spaß beiseite.
2: Na, wieder ein Moment für die Ewigkeit. Wir alle erinnern uns natürlich noch an die Worte, links ist vorbei, und nun reißt er bei der SPD Witze darüber, dass er von links kommt.
8: Links ist vorbei. Es gibt keine linke Mehrheit und keine linke Politik mehr in Deutschland. Es ist vorbei.
5: Ja, vielen Dank, Herr Mirsch. Meine Damen und Herren, ich stehe nicht nur links, ich komme auch von links heute zu Ihnen. Aber Spaß beiseite, ich freue mich sehr.
2: Es ist einfach surreal. Julian, wir fragen uns natürlich alle, möchte Merz jetzt vollends die letzten Wähler vergraulen? Also was soll da noch kommen?
9: Ich weiß nicht, ob da noch viel zum Vergraulen übrig ist, um ehrlich zu sein. Ich nenne es Selbstaufgabe und Selbstverleugnung zur Selbstverwirklichung. Das ist in gewisser Weise ein gutes, altes sozialistisches Konzept. Erst wenn man quasi ganz aufgeht in der Partei, dann erreicht man den höchsten Status des Seins. Was Merz hier tut, ist, er verrät sich selbst, er verrät seine Partei und er verrät alles, was er den Wählern versprochen hat, um sich selbst den Lebenstraum von der Kanzlerschaft zu erfüllen. Das ist Selbstverwirklichung durch Selbstverleugnung, was Friedrich Merz hier praktiziert. Ich muss sagen, als ich diese Bilder gestern gesehen habe, Friedrich Merz vor SPD-Wand, Friedrich Merz mit SPD-Namensschild, Friedrich Merz mit SPD-Schal, Friedrich Merz mit SPD-Rhetorik. Da hatte ich wieder einen dieser Momente, in denen ich tatsächlich tief empfunden habe, ich fasse das alles nicht mehr. Wir haben von Friedrich Merz viel gesehen. In einem Jahr von links ist vorbei zu ich stehe nicht nur links, ich komme auch noch von links, meine Damen und Herren. Aber als ich diese Bilder gesehen habe, das hatte schon etwas Historisches. Das hatte kommunikativ katastrophisch sozusagen etwas Historisches. Noch nie in der Geschichte unseres Landes ist ein Bundeskanzler freiwillig vor dem kompletten Branding des politischen Gegners aufgetreten. Friedrich Merz hat in letzter Zeit ja immer wieder diesen Punkt gemacht, dass er gewissermaßen auch sich für den Erfolg der SPD verantwortlich fühlt. Das ist die Aufgabe von politischem Konkurrenzkampf, dass er sich dafür verantwortlich fühlt, dass auch die SPD gute Wahlergebnisse erzielt. Und das hat er gestern in gewisser Weise zur Vollendung geführt. Höhepunkt, zu dem wir ja auch noch kommen, ist dieses Namensschild, was vor ihm steht, auf dem einfach nur steht Friedrich Merz, SPD. Daran sieht man auch, dass Friedrich Merz Mutterseelen allein im Kanzleramt und in seinem Amt ist. Denn jeder Mensch in dieser Machtsphäre, in dieser Machtposition hat normalerweise Leute, besonders beim Thema Kommunikation, die sich um, wir sehen es hier eingeblendet, genau solche Details kümmern. Die kommen vorher vorbei und sagen, Tag, Herr Miersch, wo steht denn der Bundeskanzler? Ah, vor der SPD-Wand? Nee, geht nicht. Müssen eine neue Wand aufstellen. Darf ich mal das Namensschild sehen? Moment mal, da steht doch Friedrich Merz, SPD drauf. Geht nicht, da muss Bundeskanzler draufstehen, lieber Herr Miersch. Jeder Mensch in dieser Position hat normalerweise Leute, die sich um genau solche Details kümmern, weil sie wissen, Kommunikation ist alles in solchen Ämtern. Die Menschen erreichen. Welches Bild gebe ich ab? You are the message, heißt es in der amerikanischen Politik. Friedrich Merz ist die Botschaft und seine Botschaft ist, ich bin ein linker Bundeskanzler. Letzter Punkt dazu, besonders interessant an dem ganzen Auftritt, mit wem präsentiert sich Friedrich Merz denn dort? Erstens, als er den Saal betritt, das sind so faszinierende Bilder. Jeder DPA-Fotograf, der die Fraktionssitzung betritt, bekommt mehr Aufmerksamkeit von den SPD-Abgeordneten als Friedrich Merz, weil sie vielleicht fotografiert werden könnten, weil der Mann eine Kamera um hat. Friedrich Merz betritt diesen Saal, das ist wie ein vollkommen ignorierter Lehrer im Klassenzimmer. Da wird weiter gemurmelt, da wird weiter gespaßt, da wird weiter geschätzt. Niemand kümmert sich auch nur darum, dass der Bundeskanzler den Saal betritt. Es sagt auch niemand, meine Damen und Herren, der Bundeskanzler, das ist er ja immer noch. Ich finde, er ist ein schlechter Bundeskanzler, aber es gibt ja durchaus noch so ein bisschen Restrespekt vor dem Amt, auch wenn Friedrich Merz alles dafür tut, diesen Restrespekt auszuradieren. Aber man könnte ja mal sagen, wenn der Bundeskanzler zu Besuch kommt, meine Damen und Herren, der Bundeskanzler. Und dann könnte man ja zumindest mal einen Moment schweigen oder freundlich guten Tag sagen. Applaus wäre vermutlich zu viel verlangt in dieser Situation. Also dieser Moment des Saalbetretens zeigt auch alle Insignien der Macht. Das ist eigentlich das Letzte, was Friedrich Merz geblieben ist. All diese Insignien der Macht sind vollkommen weg. Und dann, mit wem trifft er sich dabei bei dieser Veranstaltung? Mit zwei Leuten. Lars Klingbeil ist gar nicht erst gekommen. Der hat gesagt, nee Leute, ich bin beim Finanzminister-Treffen. Da habe ich keine Zeit für eure Fraktionssitzung mit dem Bundeskanzler. Er trifft sich mit Matthias Miersch, der vor wenigen Tagen noch gesagt hat, es ist so bitter, dass jemand, der so emotional ist wie Friedrich Merz, da im Kanzleramt sitzt. Und so wie Merz kann man eigentlich kein Kanzleramt führen. Und er trifft sich mit Bärbel Baas, die bei keiner Gelegenheit darauf verzichtet, ihn wüst zu beschimpfen und zu beleidigen, ihn menschenverachtend zu nennen. Ja. Zu denen setzt er sich dann und macht den Kuttau. Es ist nichts anderes als die Unterwerfung eines Bundeskanzlers.
2: Julian, wie wir wissen, bist du ja ein sehr scharfer politischer Beobachter. Aber ein kleines Detail ist dir dann doch entgangen. Denn wenn du genau auf das linke Handgelenk von Friedrich Merz geschaut hättest, dann hättest du das Bärbel Baas Freundschaftsbändchen gesehen. Ja. Nein, das gab es natürlich nicht. Wir wollen natürlich bei der Wahrheit bleiben. Aber es wurde ja schon viel gesagt, Selbstaufgabe, Kuttau, Auftritt. Alexander, man hat auch den Eindruck, ich weiß nicht, wie es dir da geht, dass Friedrich Merz hier vorgeführt wird und es nicht wirklich merkt.
7: Naja, Friedrich Merz ist ein Gefangener, der die Gefängniswärter liebt. Das sehen wir doch hier an dieser Szene. Die Friedrich Merz-CDU ist eine CDU, die verliebt ist in den Restanschein von Macht, den sie noch hat. Und den Restanschein von Macht hat sie nur noch so lange, wie Friedrich Merz in diesem Kanzleramt drin sitzt. Ich muss der CDU allerdings sagen, und der Union als Ganze, es wird nicht mehr lange sein. Friedrich Merz hat abgewirtschaftet, innerlich wie äußerlich. Der hat ja Herr Miersch recht, ihm fehlt ja jedes Rüstzeug zum Kanzler. Nur sollte es halt nicht der Koalitionspartner sagen, dass ihm jedes Rüstzeug zum Kanzler wählen. Wir können, wenn wir diese Szenen machen, also von links ist vorbei bis zu, ich stehe nicht nur links, ich komme auch von links, auch wenn es jetzt saalgeografisch gemeint war, ist natürlich die Wirkung dieses Satzes absolut verheerend. Ich stehe nicht nur links, ich komme von links. Friedrich Merz, Bundeskanzler der Bundesrepublik Deutschland plus Vorsitzender der CDU, die in den Wahlkampf gegangen ist mit einem einzigen Slogan, CDU pur. Also CDU pur ist also links zu sein. Das muss man ja mal zusammendenken. CDU pur heißt linke Politik. In einem Satz zusammengefasst, Friedrich Merz ist der GAU. Friedrich Merz ist der größte anzunehmende Unfall für die Kompetenz, aber auch für die Kommunikation. Er ist einfach himmelschreiend Nein, disqualifiziert er sich selbst für dieses Amt. Ich darf einfach nicht zulassen, dass solche Botschaften nach außen gehen. Es hätte einfach nur noch gefehlt, dass am Schluss ihm scherzhaft ein Mitgliedsantrag unter vorgehalten wird. Er hätte es dann bestimmt unterschrieben, hätte gesagt, mein Gott, jetzt bin ich schon mal da, wir sind der demokratische Mitte, werde ich bei euch halt auch noch Mitglied.
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Mystify von NXS bei News Radio. Gleich ist es 18 Uhr. Schönen Mittwoch. Ich bin Andreas Dorfmann. Der Countdown läuft. In Kürze wieder News Live am Abend. Darüber spricht Deutschland heute. Deep State, die heimliche Macht im Staat und der Filz in den Bundesministerien von CDU und SPD. Die Hintergründe dazu in Kürze ab 18 Uhr hier bei News das Radio. Bleiben Sie weiter dran. Jetzt haben wir für Sie Somewhere Only We Know von Keane.

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1: Wunderschönen guten Abend. Am Mittwoch, es ist 18 Uhr und darüber spricht Deutschland heute. Schelte für das Volk. Bundeskanzler meint, die Bevölkerung ist einfach zu dumm für Reformen. Genossen Filz in der Bundesregierung. SPD besetzt Posten in Ministerien einfach nach Parteibuch. Hetzbroschüre für den Wahlkampf. CDU bezeichnet die AfD als demokratieschädlich und antisemitisch. Mein Gast heute im Studio hier, Andreas Heinzgen, Sprecher der AfD-Fraktion im Berliner Abgeordnetenhaus. Herzlich willkommen.
2: Guten Abend.
1: Und zugeschaltet ist uns News-Politik-Chef Ralf Schuler. Guten Abend, Ralf.
3: Schönen guten Abend.
1: Ich bin Andreas Dorfmann. Bei uns gibt es immer das Wichtigste vom Tage über, das ganz Deutschland spricht. Kritiker werfen der Regierung Tatenlosigkeit vor. Beschlüsse werden angekündigt, aber nichts passiert. Deutschland wartet auf Reformen, nichts kommt. Aber heute hat der Bundeskanzler die Erklärung dafür geliefert. Er gibt dem Volk die Schuld und darüber sprechen wir jetzt bei News Live am Abend. Beim E-Summit der Elektro- und Digitalindustrie hat Friedrich Merz heute über die stockenden Reformen gesprochen und gesagt, dass die nicht klappen wollen, liegt an der Bevölkerung. Die haben nicht nur ein Umsetzungsproblem. Wir haben in beachtlichen Teilen unserer Gesellschaft immer noch ein Erkenntnisproblem. Mit anderen Worten, das Volk ist einfach zu doof. Die kapieren das einfach nicht.
4: Volk haben, wir wollen zeigen, dass aus der politischen Mitte unseres Landes heraus Lösungen möglich sind. Dass wir auch die Probleme richtig erkennen. Ja, Präsident, wir haben nicht nur ein Umsetzungsproblem. Wir haben in beachtlichen Teilen unserer Gesellschaft immer noch ein Erkenntnisproblem. Und es ist eine gemeinsame Aufgabe, die wir leisten müssen.
1: Wir haben in beachtlichen Teilen unserer Gesellschaft immer noch ein Erkenntnisproblem, das sagt der Kanzler. Der König gibt dem Volk die Schuld. Wie lange kann das noch gut gehen, Ralf?
3: Ja, das fragt man sich eigentlich jeden Tag aufs Neue. Man ist immer einigermaßen erstaunt, wenn der erste Fauxpas vorbei ist, kommt immer der nächste gleich auf den Fuß. Also beim Koalitionsausschuss sitzt nicht das Volk mit am Tisch. Und wenn Friedrich Merz gemeint haben sollte, dass die SPD schlichtweg nicht versteht, was Deutschland braucht, dann sollte er das der SPD sagen. Da hatte er gestern bei der SPD-Fraktion eine ganz gute Gelegenheit, hat er aber nicht getan. Also ich verstehe nicht so ganz, was genau er meint, wo das Volk jetzt bei den Reformen bremst. Ich würde die schlechten Umfragewerte der regierenden Parteien so interpretieren, dass die Reformnotwendigkeit immer wieder von der Politik proklamiert worden ist und aber nicht geliefert wird. Wenn es denn wenigstens etwas gäbe, worüber man diskutieren könnte, worüber man sich zerstreiten könnte, wo die Leute sagen, nö, wollen wir aber nicht, dann hätte Friedrich Merz eine Berechtigung zu sagen, Leute, ihr erkennt den Ernst der Lage nicht. Ich glaube, dass die einfachen Leute den Ernst der Lage sehr wohl erkennen, denn spätestens, wenn sie ihren Arbeitsplatz verlieren oder die neuen Zahlen lesen von Gewinn- und Umsatzeinbrüchen bei den Maschinenbauern, dann begreift, glaube ich, der Letzte, dass irgendetwas passieren muss. Und bis jetzt sehe ich noch keine Demonstrationen auf der Straße, denen man vorwerfen könnte, sie wollten Besitzstände wahren. Die Einzigen, die hier Besitzstände wahren wollen, sind die Sozialdemokraten. Dann soll er die aber auch adressieren und nicht irgendwie das ganze Volk madig machen.
1: Sagt News-Politik-Chef Ralf Schuler bei News Live am Abend. Also vielleicht ist Friedrich Merz aber auch gar nicht so dumm oder arrogant, wie mancher glauben mag. In der CDU gibt es durchaus ernste Überlegungen, vor dem Herbst lieber keine Reformen zu beschließen. Grund, Reformen können nur bedeuten, dass gekürzt, gespart und natürlich gestrichen wird. Das bedeutet Belastung für die Bürger, das bedeutet Wut bei den Wählern und das bedeutet Stimmenverluste für die Regierungsparteien. Was ist dran an der Überlegung, lieber vorerst keine Reform, sonst gewinnt die AfD noch mehr Stimmen, Herr Heinzgen?
2: Weiß ich nicht. Ich sehe das unter mehreren Aspekten. Zum einen sehe ich es unter dem Aspekt des Pressesprechers in der Politik. Wenn mein Chef oder meine Chefin reden würde wie Friedrich Merz, oder verbal irrlichtern würde wie Friedrich Merz, würde ich jedes Mal in Panikmodus geraten, wenn die sich einem Mikrofon nähert. Das ist bei mir zum Glück nicht der Fall. Ich glaube, die Presseleute aus dem Bundeskanzleramt, die brauchen wirklich viel Stressresistenz derzeit, denn wann immer Merz in letzter Zeit den Mund aufmacht, kommt irgendwas raus, das unter Kommunikationsaspekten katastrophal ist. Auch die Beschimpfung der Bevölkerung hat ja bei ihm mittlerweile schon fast Tradition. Und der andere Punkt, den ich dann sehe, als ich das gerade gehört habe, als Sie die Überschrift zusammengefasst haben, Herr Dorfmann, und gesagt haben, für Friedrich Merz ist die Bevölkerung zu dumm, da musste ich unwillkürlich an Bertolt Brecht denken. Dieses schöne, kurze Gedicht, das Volk hat das Vertrauen der Regierung verscherzt. Wäre es da nicht einfacher, die Regierung löste das Volk auf und wählte sich ein neues. Ich habe das Gefühl, unser Bundeskanzler würde sich gern ein neues Volk wählen.
1: Andreas Heinsken, der Pressesprecher der AfD-Fraktion im Berliner Abgeordnetenhaus, präsentierte eben Brecht.
2: Ja,
1: warum auch nicht? News Live am Abend. Ja, neben der Taktik gibt es leider noch die tägliche Merzwende. Gestern beim Besuch der SPD-Fraktion mahnte der Kanzler keine roten Linien. Man müsse die Einigung suchen und nicht die andere Seite mit Forderungen konfrontieren. Das war gestern. Heute erklärt Merz natürlich vor einem anderen Publikum, er schließe Steuererhöhungen kategorisch aus. Das ist quasi für ihn eine rote Linie. Also eine rote Linie, vor der er gestern noch gewarnt hat. Hält Merz seine Zuhörer und Zuschauer wirklich für so dumm, Ralf?
3: Ich glaube, er hält das jeweilige Publikum, vor dem er gerade spricht, für das Entscheidende im Moment und möchte dann dort immer eine starke Figur machen. Das ist grundsätzlich keine schlechte Idee, wenn man sich nicht im Stundenrhythmus dabei fundamental widerspricht. Grundsätzlich wäre es ja eigentlich plausibel, dass die Union selbstverständlich rote Linien hat. Also man fasst sich ja nicht zu einer Partei zusammen und schließt sich zusammen, damit man dann völlig beliebig zu allem Ja und Amen sagt. Also das ist ja, die erste Ansage war schon unsinnig und man könnte jetzt, wenn man nicht eine gewisse negative Erfahrung mit der Koalition und Friedrich Merz im ersten Jahr schon gesammelt hätte, könnte man davon ausgehen, dass es eine Strategie sein könnte, Steuererhöhungen auszuschließen, die SPD unter Druck zu setzen und zu sagen, Leute, das ist hier die rote Linie, weiter geht's nicht, überlegt's euch gut, sonst. Bisher hat er aber genau diesen Schritt immer vermieden, irgendwelche Bedingungen zu stellen, weil er das sonst nicht beantworten wollte. Er müsste dann irgendwann sagen, ich verlasse den Raum. Ich glaube, Herbert Wehner hat mal gesagt, wer rausgeht, muss auch wieder reinkommen. Und er müsste dann zur Disposition stellen, ob er wieder reinkommt. Also mit anderen Worten, mit dem Koalitionsbruch drohen. Das will er partout nicht. Und solange bleiben eigentlich auch solche Ansagen genauso hohl wie das Ausschließen von roten Linien.
1: Eine Lehrstunde in Rat und Hilflosigkeit lieferte am Nachmittag auch der Finanzminister. In der Fragestunde des Bundestages wollte der AfD-Abgeordnete Michael Eppendiller von Lars Klingbeil wissen, wie er die knapp 80 Milliarden Zinsschuld bezahlen wolle. Der Minister meinte erst, das solle doch die AfD selber wissen, um dann, wie immer, den Iran-Krieg für alles verantwortlich zu machen.
5: Herr Finanzminister, Ihre Schuldenpolitik hat Wirkung. Am Ende Ihrer regulären Amtszeit wird der Bund alleine 78,7 Milliarden Euro an Zinsen bezahlen, also fast 80 Milliarden Euro Zinsen. Und dieses Geld fehlt uns für die Rente, für die Pflege, für die Gesundheit. Sie haben uns dafür Wirtschaftswachstum versprochen. Und ein trockener Blick auf die Zahlen zeigt, dieses Wirtschaftswachstum kommt nicht. Ihre eigene Regierung hat die Prognose richtig nach unten korrigiert. Was ist Ihr Plan B, wie diese Schulden jemals zurückgezahlt werden sollen?
6: Herr Kollege Espedilla, Sie waren jetzt gut in der Analyse und haben beschrieben, wo die Herausforderungen liegen. Aber selbst habe ich jetzt keine Antwort gehört. Aber ich will gerne auf die Dinge eingehen.
5: Die können wir geben. Wir können tauschen, Herr Minister.
6: Ich möchte gerade beginnen, weil ich Ihnen deutlich sagen will, der Weg, den diese Bundesregierung geht, auf wirtschaftliches Wachstum zu setzen, zu investieren, um dieses Land zu modernisieren, zu investieren, um an der wirtschaftlichen Stärke zu arbeiten, Strukturreformen auf den Weg zu bringen und die Haushaltskonsolidierung voranzutreiben, ist der richtige Weg. Die Verantwortung dafür, dass ein Krieg im Iran ausgebrochen ist, die liegt nicht in dieser Bundesregierung.
1: Und ewig grüßt das Murmeltier immer wieder und immer wieder. An allem ist der Iran-Krieg schuld. Darf ein Minister die Opposition und die Wähler so billig abservieren? Das frage ich jetzt mal den Pressesprecher der Berliner AfD-Fraktion.
2: Wenn es nicht der Iran-Krieg ist, dann ist es Putins Krieg in der Ukraine. Davor war es Corona. Irgendeiner ist immer schuld. Es ist nie die Regierung. Aber diese Herangehensweise, ja, sagen Sie mir doch mal, was ist Ihre Lösung? Da sind sich Klingbeil und Merz mal ganz ähnlich, nämlich in einer unglaublichen Arroganz der Macht, sowohl der Bevölkerung gegenüber, die sind alle zu doof, wir machen super Politik, die kapieren es nur nicht, als auch den politischen Gegnern gegenüber. Die entweder halten die sich wirklich für Gottes Geschenk an die deutsche Politik oder aber die sind so in ihrem Elfenbeinturm mittlerweile verrammelt, verbunkert, dass das eine reine Abwehrmaßnahme ist gegen jedes Argument, das von außen kommt. Sie schließen sich zusammen. Wir sind hier, die da draußen interessieren uns nicht. So richtig kann ich es mir nicht erklären, was solche Äußerungen motiviert von Seiten eines Finanzministers, der sich ja auch gerne, obwohl es den Posten gar nicht gibt, als Vizekanzler bezeichnen lässt. Ich glaube, das ist eigentlich einer solchen Position unwürdig.
1: Andreas Reinsken hat es gesagt. Wie gesagt, AfD-Fraktionssprecher in Berlin. Kommen wir zu Lars Klingbeil bei Newslife am Abend. Lars Klingbeil ist heute noch weitergegangen. Er war ja eben schon mal kurz zu hören und zu sehen. Jetzt geht's aber weiter. Es ging um die Milliarden an Steuern, die in den Klimaschutz investiert werden sollen. Die AfD wollte von Klingbeil wissen, um wie viel verhindern wir damit einen globalen Temperaturanstieg. Klingbeil erwidert süffisant: Herr Kollege, Sie wissen, dass es Untersuchungen und Studien gibt zur Wirksamkeit der einzelnen Instrumente. Er stellte diese bei Bedarf gerne zur Verfügung. Ich sage hier für mich sehr klar, ich brauche keine Zahlen, um zu wissen, dass es richtig ist, auf erneuerbare Energien zu setzen. So Klingbeil, der Finanzminister. Das muss man sich mal vorstellen. Der Minister sagt, was scheren mich Zahlen? Ich brauche keine Daten und Fakten. Ich weiß einfach, dass ich recht habe. Kann man so Politik machen? Frage an Ralf Schuler, unseren News-Politik-Chef.
3: Ja, man steht dann in der Tat immer wieder fassungslos davor. Diese Regierungsbefragungen sind so geschnitten, dass nach der Reihenfolge der Größe jede Fraktion ein Fragerecht hat. Und dann darf man noch einmal nachfragen, ist der Nächste dran. Eigentlich jeder routinierte Regent auf der Regierungsbank hat inzwischen verstanden, dass man mit ein bisschen zur Schau gestellter Globalsachkunde eigentlich ganz gut durchkommt. Dann kann der noch einmal nachfragen und dann hat man ohnehin das letzte Wort. Also in der Regel schafft das die Regierung, dieses Instrument für sich zu nutzen. Aber Lars Klingbeil schafft es in der Tat, nochmal das Ganze durch wirklich Unkundigkeit, Uninformiertheit und dann auch noch eine eigentümlich vorgetragene Patzigkeit nochmal zu unterbieten. Also man muss einfach mal ganz klar sagen, was die AfD da gemacht hat, war lupenreine, ganz normale Oppositionsarbeit. Das war nicht provokativ, das war nicht irgendwie vorführen, es waren einfach Sachfragen. Auf so etwas musst du als Regierungsmitglied gewappnet sein. Und ich meine, die Nachfrage nach dem Schulden ist nun wirklich seriöser, kann man eigentlich kaum noch jemanden ins Verhör nehmen. Und da muss der Finanzminister eine Antwort haben. Ich glaube, dass er in der Tat nicht jede Klimastudie kennen kann oder muss, aber er muss doch zumindest die Sinnhaftigkeit dessen, was er politisch vertritt, in irgendeine einigermaßen vortragbare, vorzeigbare Formulierung gießen können. Und das war wirklich ein Offenbarungseid, was er da abgeliefert hat. Ich will das mal darauf auch mit zurückführen, dass immer, wenn die AfD Fragen stellt, ohnehin auf der Regierungsbank, schon bei der letzten Regierung, eine gewisse Grundherablassung da ist, die zu so einer Trotzigkeit, Wuschigkeit und Herablassung führt. Ein ganz ungutes Mittel, wenn man seine Gegner unterschätzt. Und diese Fragen waren seriös, sie waren angebracht, sie liegen geradezu auf der Hand. Und das ist schon wirklich eine Nummer, von der Lars Klingbeil eigentlich nur hoffen kann, dass sie, weil es am Nachmittag spielt, von vielen Leuten nicht gesehen wird.
1: Ein deutliches Statement von unserem Politikchef Ralf Schuler. Der Finanzminister weiß, dass er recht hat. Der Bundeskanzler ist davon überzeugt, dass die Bevölkerung zu doof ist. Und die Strategen der Union halten es für klug, lieber gar nichts zu machen. Sonst könnte die AfD noch

0: einen guten Überblick darüber, was gerade Trend ist, worüber die Menschen sprechen, worüber viel diskutiert wird. Daraus wählen wir für Sie abends immer zwei oder drei interessante Meldungen des Tages aus, mit Themen, über die Deutschland spricht. Erstes Thema jetzt, Europäischer Verdienstorden für die Altkanzlerin. Reinhard Zittelmann war ja auch kürzlich hier, schreibt dazu: Merkel ist so lächerlich, ein Orden nach dem anderen. Angela Merkel hat seit dem Ende ihrer Kanzlerschaft eine ganze Reihe von Orden, Ehrungen und Ehrendoktorwürden angenommen. Allein öffentlich dokumentiert sind 25 Orden, 21 Ehrendoktorwürden, 35 weitere Auszeichnungen nicht staatlicher Organisationen, also NGOs. Das Thema greifen mehrere Kommentatoren heute übrigens auch noch auf. Wir hatten es auch gestern ganz kurz, unser gestriger Gast hat es ja auch, der Herr Langner, kurz angesprochen. Einige erinnern auch an Erich Honecker, der ebenfalls mit Orden überhäuft wurde. Macht das mit den Orden nicht automatisch lächerlich, Ralf?
1: Das ist ein inzwischen so hohles Ritual geworden, dass ich mich wundere, dass, wenn man jetzt Probleme hat, Reformen umzusetzen, wenn man Probleme hat mit der Konjunktur, warum man nicht wenigstens ein Symbol schafft und einen Strich zieht und sagt: Leute, also die Ordensverleihung einfach nur, weil jemand 10 Jahre Ministerpräsident gewesen ist. Die Ordensverleihung an irgendwelche Staatsgäste, wo sich gegenseitig Leute folgenlose und im Grunde genommen auch sinnlose Orden anheften, für die sich keiner was kaufen kann, die in Dutzenden verliehenen Ehrendoktorwürden, also als ich aufgehört habe zu zählen, war Angela Merkel bei irgendwas um die 30 oder sowas und hat inzwischen noch einige dazu bekommen. Da könnte man einfach mal einen Schnitt machen und könnte wenigstens als Symbol zeigen: Wir haben verstanden, für hohle Rituale ist die Zeit nicht mehr da. Das würde niemanden etwas kosten, außer vielleicht 3,50 € von der Ordenspräge Schmiede. Alles andere ist einfach aus der Zeit gefallen. Und Politik lebt natürlich auch von Ritualen, aber wir müssen, glaube ich, nicht den sowjetischen Generalen nacheifern, die hier solche Ordensleisten sich auf die Brust heften. Das ist einfach sinnlos und es verhöhnt eben auch die Leute. Also ich habe nichts dagegen, wenn eine verdiente Pflegekraft, eine Krankenschwester, wenn die das Bundesverdienstkreuz bekommt. Es gibt Leute von der Freiwilligen Feuerwehr, die sich jede freie Stunde um die Ohren schlagen. Das sind die Helden des Alltags. Da ist jeder Orden recht und gerne auch noch mit ein paar Euro dotiert. Staatsmänner, die ohnehin gut verdienen, deren Karossen vorfahren und die ja dann auch noch von Diner zu Diner eilen, die brauchen kein Lametta auf der Brust. Das gehört einfach weg. Militärische Ehren können wir meinetwegen beibehalten, auch so ein gewisser Glanz im Regierungsamt, alles gut und schön, aber es muss einfach auf ein vernünftiges Maß zurückgeschnitten werden, wäre jetzt meine Meinung.
0: Sagt Politikchef, News-Politikchef Ralf Schuler, und hatte so ein bisschen das im Auge, glaube ich, was ich auch gerade im Gehirn hatte, nämlich Brezhnev, ne, mit den vielen, vielen Orden und viele andere auch noch. Also nächstes Thema, Wohnungsnot und Mietendeckel. Der bayerische Politiker Hubert Aiwanger schreibt dazu: SPD will Wohnungswirtschaft nach DDR-Vorbild. Staatlicher Mietendeckel statt bessere Rahmenbedingungen zum Bauen von Mietshäusern. Lernt ihr denn wirklich nicht dazu? Glaubt ihr, dass man noch jemand in Wohnraum investiert, wenn er fürchten muss, dass ihm eine linke, eigentumsfeindliche Landesregierung vorschreibt, wie hoch die Miete sein darf? Das führt zu noch weniger Wohnraum und ist eine Politik gegen die Mieter. Hat er recht, Herr Heinzken?
2: Natürlich hat er recht. Was eine staatliche Wohnraumbewirtschaftung bewirkt, das haben zumindest die Älteren von uns gerade auch hier in Berlin ja noch in guter Erinnerung, wenn man sich mal in Erinnerung ruft, wie Ende der 80er Jahre, Anfang der 90er Jahre Ost-Berlin aussah. Und Ost-Berlin war ja im Vergleich zu anderen DDR-Städten noch Goldstandard geradezu. Dann sieht man, wohin eine solche staatliche Wohnungsbewirtschaftung führt, wohin vor allem auch die Begrenzung von Einnahmemöglichkeiten für die Vermieter führt. Wenn die nichts mehr einnehmen können, dann können sie auch nicht mehr investieren in ihr Haus. Ich kenne Menschen, die Häuser hatten in der DDR, die dann schließlich an den Staat überschrieben haben, weil die einfach nicht mehr halten konnten. Was dann möglicherweise auch das Ziel der ganzen Angelegenheit ist. Aber letztendlich schadet es allen, die mieten wollen, die eine Wohnung suchen und die vor allem

0: auch mit einigermaßen vernünftigem Standard wohnen wollen.
1: Das nächste Thema bei Newslife am Abend hier bei unserer kurzen Nachrichtenschau in Sachen Social Media. Blutangriff auf Moschee in Memmingen. Die Moschee war mit Schweineblut besudelt worden und nun werden Folgetaten befürchtet. Dazu schreibt heute Conny auf X. Oder X, kann man natürlich auch Englisch aussprechen. Es gebe unter Muslimen in Deutschland die Befürchtung, dass noch Schlimmeres passieren könne, dass Menschen zu Schaden kämen, sagt der DITIB-Generalsekretär. Da frage ich mich, wie sich da wohl Christen und Juden erst fühlen, wenn wieder mal einer mit der Allahu Akbar-Psychose oder ja, natürlich in eine Menschenmenge sticht oder mit einem Auto in die Menschen fährt. Ist diese Frage von Conny berechtigt, Ralf?
2: Die Frage ist berechtigt, wobei ich finde, wir sollten hier nicht anfangen, die eine Schändung, die eine Straftat gegen eine andere auszuspielen. Man muss allerdings natürlich schon sagen, dass in Deutschland im Grunde Moscheen nicht bewacht sind, während alle Synagogen bewacht werden müssen. Da ist ein ganz anderer Täterdruck dahinter. Trotzdem ist jede einzelne dieser Taten ist verwerflich und da gibt es auch gar keine Debatte drüber. Also man hat auch keine Moscheen mit Schweineblut irgendwie zu bespritzen. Das Problem ist nur, dass die Schieflage hier auch an diesem Fall sicher sichtbar wird, weil eben über Christenverfolgung in Größenordnung weniger berichtet wird, weil der Antisemitismus auf deutschen Straßen öffentlich Demonstrationen abhalten und Süßigkeiten nach Massakern verteilen kann und sich Juden inzwischen nicht mehr sicher fühlen im Land. Ich verweise da auf das Interview, was ich vor einiger Zeit mit Sarah Maria Sander geführt habe. Ja. Die Schieflage ist das eigentliche Problem. Wir haben inzwischen regelmäßig Bundesregierungsveranstaltungen zu antimuslimischem Rassismus. Das Problem des Antisemitismus, der die Leute aus dem Lande treibt, der ist um Größenordnungen größer. Das ist allerdings keine Rechtfertigung für irgendeine andere Straftat. Wenn wir anfangen, dass sich die Religionen auf unseren Straßen hier bekriegen, dann sind wir eben genau zu dem Austragungsort internationaler Konflikte geworden, zu dem wir eigentlich nie werden wollten.
1: Sagt Ralf Schuler, News-Politik-Chef bei News Live am Abend. Es ist 18.23 Uhr.
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1: Genossenfilz, frisierte Ausschreibungen, Türschilder, die lügen. Willkommen im Maschinenraum der SPD-Ministerien. Während die Sozialdemokraten bei der AfD reflexartig Staatsstreich brüllen, läuft im eigenen Laden offenbar längst die ganze große Postentrickserei. Und darüber sprechen wir jetzt bei News Live am Abend. Im Entwicklungsministerium von Rehm, Alabali, Radovan ist intern von Genossenfilz und Bananenrepublik die Rede. Wow, der Vorwurf, Beschäftigte mit SPD-Nähe würden bevorzugt. Also der konkrete Auslöser ist ein neuer Büroleiterposten, dotiert mit Besoldungsstufe B3, das sind bis zu 9.600 Euro im Monat. Die Ministerin wollte dafür ihren Parteifreund Asfar Khan berufen. Der Personalrat sagte aber, stoppt dem Mann, fehle Erfahrung und Vorbildung. Was sagt es über eine Personalentscheidung aus, wenn schon der eigene Personalrat die Notbremse zieht, Ralf?
2: Ja, das kommt tatsächlich häufiger vor, als man denkt, weil einfach auch ein Personalrat nicht alles endlos mitmacht. Und wenn der Parteienfilz einfach zu dicht und zu zäh wird, dann reißt denen auch mal die Hutschnur. Das Perfide in diesem Fall ist aber auch noch, dass er eben nicht auf diesen Posten befördert wurde, sondern weiter Stellvertreter blieb, aber sich als Stellvertreter jetzt als Amtsleiter geriert, weil er ja quasi den nicht vorhandenen Spitzenposten vertritt. Das ist schon alles sehr, sehr derb. Interessanterweise gibt es ähnliche Vorwürfe gegen das Verteidigungsministerium von Boris Pistorius, dem großen Publikumsliebling in den Umfragen. Intern wird das Verteidigungsministerium auch schon SPD-Versorgungswerk genannt. Es ist einfach außerhalb der politischen Beamtenschaft inzwischen üblich geworden, dass man tatsächlich alles Mögliche an Bekannten und Genossen und Parteifreunden versorgt. Das ist kein Spezifikum der SPD. Länder, die lange Jahre von bestimmten Parteifarben regiert worden sind, haben nahezu alles auch in den nachgeordneten Behörden ausgetauscht. Also Baden-Württemberg ist einfach nach 10 Jahren Winfried Kretschmann bis hin zu den Polizeipräsidenten, zu den Regierungsbezirkschefs weitgehend grün ausgestattet. Also wer sich dann beschwert darüber, dass andere Personal austauschen nach einem Regierungswechsel, der sollte erstmal in der eigenen Bude kehren. Und das Perfide daran ist, dass seit Jahren die Umfragewerte und die Wahlergebnisse der Parteien runtergehen und der Bedarf, eigene Parteifreunde zu versorgen, dadurch natürlich gestiegen ist. Und die drängen dann immer mehr in so nachgeordnete Behörden, wo man nicht an Wahlperioden gebunden ist und an Spitzenvereine, die so ein bisschen zum Umfeld gehören. Also der Bundesverband der für erneuerbare Energien oder ähnliche Geschichten, zu denen man im Amt ganz gute Beziehungen aufbaut. Die suchen dann irgendwann wieder einen Chef und zack, rutscht dort jemand rein, der schon im Amt gute Beziehungen dahin hat. Bundesverband für erneuerbare Energien und Kreislaufwirtschaft. Schon ist da ein Grüner auf dem Posten, der dann ja nicht mehr zur Wahl steht und sich im sechsstelligen Bereich ein gutes Gehalt sichert. Das ist eine Unsitte geworden, wo ich allerdings auch gerade den beteiligten Personalräten oder aber zum Beispiel auch den Vorständen von solchen Verbänden eine gewaltige Mitschuld gebe, weil am Ende rächt sich das, wenn jemand wegen Parteibuch eingestellt wird und die Sachkenntnis fehlt. Am Ende sollte man einfach immer nach Leistung gehen. Das ist im Übrigen auch für die jeweiligen Vorgesetzten die bessere Wahl. Es nützt dir nichts, wenn du einen willfährigen Dummkopf ins Amt befördert hast, der dir am Ende nichts nützt.
1: Genossen Filz in der Bundesregierung. SPD besetzt Posten in Ministerien einfach nach Parteibuch. Darüber sprechen wir gerade bei News Live am Abend. Unser Politikchef Ralf Schule hat es eben gesagt, die Lösung war ein Trick. Asfar Khan darf offiziell nur Vizebüroleiter sein und die Chefstelle bleibt einfach unbesetzt. Also damit ist de facto der Vize natürlich der Chef. Ist das clevere Verwaltungskunst oder eine bewusste Umgehung einer klaren Entscheidung des Personalrats, Herr Heinsken?
0: Letzteres natürlich. Der einzige Trost für die Steuerzahler ist, dass dann vermutlich auch nur das Gehalt für den stellvertretenden Leiter oder Referatsleiter oder Ähnliches bekommt und nicht das Gehalt des Referatsleiters selbst. Aber letztlich geht es natürlich darum, an die entsprechenden Schaltstellen die eigenen Leute zu setzen. Das ist aber auch nichts Neues. Und es ist auch richtig, sage ich an dieser Stelle. Denn vielleicht erinnern sich manche von den Hörern noch an die schöne alte britische Serie Yes Minister, die sehr schön gezeigt hat, wie sehr ein Minister davon abhängt, wie die Führungsbeamten in seinem Ministerium funktionieren und ob sie ihm folgen oder ob sie ihn schlichtweg blockieren. Insofern ist es durchaus richtig, dass wenn jemand an die Regierung kommt, er dafür sorgt, dass die Schaltstellen mit Leuten besetzt sind, denen er vertrauen kann. In welchem Maße das dann passiert, und wir haben ja Exzesse zum Beispiel im Bundeswirtschaftsministerium unter Herrn Habeck erlebt, der da die halbe Agora-Energiewende reingeholt hat, bis hin zu seinem Schwager. Das sind dann natürlich Exzesse, die nicht passieren dürfen, aber vom Grundsatz her ist es richtig, dass Schlüsselstellen nach einem Regierungswechsel mit vertrauenswürdigen Leuten besetzt werden.
1: Da gucken wir uns nochmal die Zahlen also hier ein bisschen genauer an. Seit Amtsantritt der Regierung im Mai 2025 wurden im BMZ 45 Mitarbeiter neu eingestellt, 12 davon im Leitungsbereich, 33 in sonstige Einheiten. Sind das auffällig viele Stellen im Leitungsbereich oder bewegt sich das im Rahmen, ja, sagen wir mal, des Üblichen für ein Ministerium, Ralf?
2: Also das ist schon ein sehr bemerkenswerter Austausch, der da vonstatten gegangen ist. Es gibt immer auch eine gewisse Fluktuation, wenn die Parteifarbe wechselt an der Spitze eines Ministeriums, weil dann eben auch bestimmte Beamte sich nicht mehr wohlfühlen oder aber dann die sogenannte Betriebskampfgruppe gründen. Also das gibt dann auch so ein Häuflein von Unionsleuten, die im Auswärtigen Amt überwintert haben durch die Jahre von Frau Baerbock. Grundsätzlich ist es in der Tat richtig und vertretbar, dass die politischen Beamten oben ausgetauscht werden, um einfach eine bestimmte Linie durchzuziehen, weil man ja den Wechsel gewählt hat und dann möchte man auch, dass der vollzogen wird. Die Tiefe, in der das gesäubert wird, so ein Haus, das war in der Tat bemerkenswert. Im Wirtschaftsministerium haben wir gerade angesprochen, auch im Agrarministerium von Cem Özdemir sind Leute bis auf Abteilungsebene ausgewechselt worden, was völlig unverhältnismäßig war, einfach nur aus ideologischen Gründen, wenn man halt eine komplette Agenda mitbringt, dann passt einem eben auch kein Referatsleiter, der vielleicht irgendwie missbilligend die Augenbraue hochzieht. Das ist im öffentlichen Dienst deshalb besonders ärgerlich, weil in der Regel solche Versetzungen in den einstweiligen Ruhestand oder Versetzungen auf irgendwelche sinnlosen Posten natürlich trotzdem bezahlt werden müssen. Und bei nächster Gelegenheit beantragt man dann wieder neue Stellen, weil man ja wichtige Dinge regeln muss, aber die Menschen dann zum Aktenstapeln irgendwo in die Hinterbänke versetzt hat. Also das ist schon sehr, sehr ärgerlich und eigentlich sollte man bis zu einer gewissen Postenhöhe einfach Fachbeamte mit einer gewissen Treuepflicht voraussetzen. Das kann auch funktionieren. Und der jeweilige Kopf eines Ministeriums, der sollte politisch ticken. Unten drunter sind einfach viele Dinge sachlich zu regeln.
1: Dann wechseln wir nochmal das Haus. Selbst Boris Pistorius ist ja schon angesprochen worden. Der beliebteste Politiker Deutschlands bekommt Filzvorwürfe ab. Bei einer internen Personalversammlung im Verteidigungsministerium attackierte eine Mitarbeiterin offen die Führung. Der Vorwurf, Beamte mit SPD-Parteibuch würden bei Beurteilungen und damit also bei Beförderungen bevorzugt. Was ist dran, Herr Heinzgen?
0: Das weiß ich nicht, weil ich nicht im Verteidigungsministerium tätig bin.
1: Oh, man hört ja
0: aber
1: vielleicht
0: manchmal ich halte das für sehr wahrscheinlich, denn die Wahrscheinlichkeit, dass ein SPD-Minister einen, sagen wir, Beamten befördert, von dem er weiß, dass der bei der CDU ist und bei dem er sich dann der Loyalität nicht so ganz sicher ist, die ist natürlich gering. Und nochmal, das ist ja nichts Neues und das ist auch nicht auf die SPD beschränkt. Ich zitiere mal Benedikt Lux, der war hier in Berlin vor einiger Zeit der innenpolitische Sprecher der Grünen, ja. Und der sagte, hat damals dieses schöne Zitat, ging in letzter Zeit und in den letzten Tagen auch wieder durch die sozialen Medien: Wir haben die gesamte Führung fast aller Berliner Sicherheitsbehörden ausgetauscht und dort ziemlich gute Leute reingebracht. Bei der Feuerwehr, der Polizei, der Generalstaatsanwaltschaft und auch beim Verfassungsschutz. Ich hoffe sehr, dass sich das in Zukunft bemerkbar macht. Und damit haben wir dann auch schon die Erklärung für sowas.
1: Sagt Andreas Heinzgen, der Pressesprecher der AfD-Fraktion im Berliner Abgeordnetenhaus. Die Frage auch nochmal an Ralf Schuler, unseren News-Politik-Chef. Ja, wie ist das? Wie muss man das sehen? Mit bei Beförderung bevorzugt, weil das Parteibuch das Richtige ist?
2: Man kann das natürlich im realen Leben nie ganz ausschließen, auch weil Menschen natürlich anpassungsfähig sind und ihren Vorteil suchen. Also das geht ja in beide Richtungen. Also auch von unten herauf wissen untere Chargen, was ihnen nützt und was ihnen beim Aufstieg hilft. Also selbst in der Justiz gibt's meistens eine gewisse parteipolitische Hintergrundmusik, wie das gerne genannt wird. Und dann wird eben, je länger eine bestimmte Farbe ein Ressort innehat, eben auch in der Tiefe nach gefälligen Leuten gesucht. Das ist in der Tat nicht ganz zu vermeiden. Es ist eben nur dort schwierig, wo man beispielsweise dann den Präsidenten des Bundesverfassungsgerichts aus der eigenen Fraktion, den Vizechef Steffen Habart, dann nach Karlsruhe schickt. Also wenn es zu offensichtlich wird, dann wird es schon unschön und man merkt das dann, weil einfach die Parteien glauben, der Staat gehört ihnen, der Staat als Beute. Und als Kanzler Friedrich Merz beim Katholikentag war und dann sagte, ja, Ehrenamt ist gut und schön, aber wirklich wichtig ist nur das Engagement in Parteien, da merkt man dann einfach, dass er das gesamte zivile Leben irgendwie für untergeordnet hält, aber in der Partei zu sein, da ist man dann wichtig. Also wenn man so rangeht und glaubt, dass das monatliche Besäufnis im Kreisverband die wichtigste politische Weichenstellung ist, dann ist, glaube ich, irgendwas gänzlich schiefgelaufen. Wobei in den Kreisverbänden, muss man fairerweise sagen, die Basis der Parteien tickt eigentlich in fast allen Fällen richtig, auch wenn man unterschiedliche politische Meinungen hat. Also da gehen in der Regel Leute aus Idealismus hin. Man hätte ja auch was Besseres zu tun, als abends auf Parteiveranstaltungen. Muss man auch eine gewisse Dankbarkeit haben, weil wenn Leute sich fürs Gemeinwesen interessieren, ist das immerhin noch besser, als wenn sie apathisch irgendwas anderes machen. Also ich will das gar nicht schmälern. Trotzdem sind nicht die Parteien diejenigen, die den Staat repräsentieren, sondern sie sind sozusagen die Diener des Volkes. Wenn man dieses Selbstverständnis aufgeben, dann sind wir gleich wieder im Obrigkeitsstaat.
1: News nimmt diese Filzberichte zum Anlass, in den Ministerien genauer nachzufragen. 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Es geht um die Strippenzieher im Land, die Abteilungsleiter und Ministerialdirigenten, die Staatssekretäre und mächtigen Beamten in der zweiten Reihe. Menschen, die kaum einer kennt, aber die enorme Macht haben. 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
1: 18.36 Uhr, News Live am Abend. Ich bin Andreas Dorfmann. Mir zugeschaltet ist der Politikchef von News, Ralf Schuler. Guten Abend.
2: Schönen guten Abend.
1: Und bei mir im Studio nach wie vor Andreas Heinsken, der Pressesprecher der AfD-Fraktion im Berliner Abgeordnetenhaus.
0: Guten Abend allen, die sich dazugeschaltet haben.
1: Ja, im Radio oder auf YouTube bzw. X, wer es mit Bild mag, bitteschön, man kann uns auch sehen. Hören im Radio ist natürlich auch ein Genuss, der schöne Sound auf DAB+. Zu unserem nächsten Thema. Und jetzt wird es schmutzig. Ein Hochglanzteil habe ich hier vor mir liegen. Also eine Hochglanzbroschüre. Und zwar von der CDU. Also diese CDU-Broschüre, die ich hier vor mir habe, soll die AfD als demokratiefeindlich, völkisch und antisemitisch hinstellen. Nur mit den Belegen hapert es gewaltig. Darüber sprechen wir jetzt bei News Live am Abend. Die CDU-Bundesgeschäftsstelle hat eine Broschüre mit dem Titel Abstieg für Deutschland, keine Alternative veröffentlicht. Darin wird die AfD als schändlich bezeichnet. Es werden falsche Behauptungen aufgestellt. Die AfD prüft rechtliche Schritte dagegen. Wenn eine ehemalige Volkspartei wie die CDU eine ganze Druckschrift gegen den politischen Mitbewerber auflegt, was sagt das über den Zustand der CDU, Ralf?
2: Ja, die parteinahen Stiftungen sind natürlich schon im Geleitzug der jeweiligen Mutterpartei und machen dann entsprechend auch Wahlkampf. Das sollte allerdings gerade bei diesen Stiftungen nicht zu plump geschehen. Das eigentliche Verständnis war, dass man politische Bildung, dass man eine Art intellektuelle Begleitung der Tagespolitik durch die mit Millionen geförderten politischen Stiftungen organisiert, damit einfach ein bestimmtes Milieu, ein konservatives, ein liberales, die Naumann-Stiftung der FDP oder eben auch ein soziales durch die Ebert-Stiftung gepflegt wird. Kampfschriften sind eigentlich die Sache der Parteigeneralsekretäre oder der Parteizentralen. Das ist eigentlich ausdrücklich nicht gemeint mit solchen, mit dem Auftrag von solchen Stiftungen. Natürlich sind die Grenzen immer fließend und man kann das als eine Analyse tarnen, aber es sollte dann einfach eine bestimmte Qualität auch nicht unterschreiten. Und das, was man in dieser Broschüre lesen kann, ist eigentlich nichts anderes als eine Art Vernichtungsfeldzug, der dann auch noch auf sehr schwachen Füßen steht. Also ich weiß nicht, ob sich die Adenauer-Stiftung damit einen Gefallen getan hat. Ich weiß nicht, ob das schon unter Annegret Kramp-Karrenbauer angestoßen wurde oder noch unter Vorgängern. In jedem Falle finde ich, ab einem gewissen Niveauverlust und ab einer gewissen Plumpheit sollte man es dann auch lassen. Man hilft sich damit nicht. Ganz abgesehen von der strategischen Überlegung, dass ja die Methode des Dämonisierens in den vergangenen Jahren überhaupt nicht funktioniert hat. Also da noch einen draufzulegen, glaube ich, ist handwerklich jetzt auch nicht wirklich zielführend. Aber ich nehme zur Kenntnis, dass die Union den Weg, der nicht zum Ziel führt, gerne weiter beschreiten möchte.
1: Hetzbroschüre für den Wahlkampf. CDU bezeichnet die AfD als demokratieschädlich und antisemitisch. Darüber sprechen wir gerade bei News Live am Abend. Also nochmal der Untertitel. Ich sage hier nochmal ganz konkret. Der Untertitel lautet: Demokratie schädlich, antisemitisch, völkisch. Das sind drei der schärfsten Vorwürfe, die man in der deutschen Politik überhaupt erheben kann. Ist das aus Ihrer Sicht eine sachliche Auseinandersetzung oder eher das Vokabular des Wahlkampfs, Herr Heinzke?
0: Na, das ist weder das eine noch das andere, sondern das ist im Grunde genommen ein Schmutzwahlkampf, von dem es noch bis vor kurzem in Deutschland hieß, das ist so typisch amerikanisch, sowas machen wir hier nicht. Ich finde nebenbei bemerkt auch den Titel dieser Broschüre, der enthält eine gewisse Ironie, der heißt der Abstieg für Deutschland. Wenn man sich anschaut, wie Deutschland in den letzten 20 Jahren abgestiegen ist und sich dann anschaut, dass ausgerechnet die CDU in diesen letzten 20 Jahren gerade mal knapp 4 Jahre nicht Teil der Bundesregierung war, dann frage ich mich, wer für den Abstieg für Deutschland eigentlich zuständig ist. Die AfD jedenfalls ist bislang noch nirgendwo in einer Landes- oder Bundesregierung in Verantwortung gekommen. Die kann's gar nicht sein.
1: Wichtig auch, die CDU-Broschüre wiederholt die üblichen Deportationslügen. Wir wissen die Deportationslüge von dem angeblichen Potsdamer Geheimtreffen. Es ist inzwischen per Gericht festgestellt, dass dieses Märchen von der Deportation reine Erfindung ist, beziehungsweise Erfindungen sind. Wie schlecht muss es der CDU gehen, wenn sie in die unterste, muss man schon sagen, unterste Schublade greifen muss und Lügen wiederholt, Ralf?
2: Ja, wie schlecht es ihr geht, sieht man in den aktuellen Umfragen. Aber das Niveau der Auseinandersetzung auch noch abzusenken, wenn schon die Umfragen nach unten gehen, scheint mir keine ganz zielführende Strategie zu sein. Zumal nach dem Urteil des Kölner Verwaltungsgerichts eben auch die Maßstäbe für die Auseinandersetzung mit der AfD nochmal geschärft worden sind. Also unabhängig davon, ob man jetzt gesichert rechtsextrem sagen darf oder nicht oder ob man Verbotsdebatten führen darf, hat das Urteil ja in der Begründung ganz interessante Maßstäbe gesetzt und die allerdings auch schon länger galten und nur in der hitzigen Schlacht mit der AfD ein bisschen in Vergessenheit geraten zu sein schienen. Also einzelne Wortmeldungen von irgendwelchen Deppen sind weder bei der Linkspartei noch bei der AfD oder bei den Grünen strafbar und sind auch nicht stilprägend. Die Partei muss als Ganzes aggressiv, kämpferisch an der Überwindung der freiheitlich-demokratischen Grundordnung arbeiten und nicht, dass man eine bunte Zitatensammlung zusammenträgt, von der die Hälfte mindestens auch noch, sagen wir mal, Assoziationen enthält, wo dann der interpretierende Sachbearbeiter im Prinzip zu verstehen gibt, was er glaubt, was sich dahinter verbirgt. Also das ist ein Assoziationsbingo, was eigentlich zum Teil nicht mehr schön ist. Also ich verstehe auch nicht so richtig, wen man damit erreichen möchte. Wenn man glaubt, dass politische Auseinandersetzung im 21. Jahrhundert so funktioniert, dann ist man, glaube ich, ein bisschen auf dem falschen Weg.
1: Der falsche Weg, eingeordnet von News Politikchef Ralf Schuler. Im Wahlkampf hieß es bei den Christdemokraten oft, man dämonisiere die AfD nicht, sondern stelle ihr die besseren Konzepte entgegen. Diese Broschüre klingt nun ziemlich anders. Ist die CDU von ihrer eigenen Linie abgerückt, Herr Heinzken?
0: Das war ja nie die Linie. Es wird seit Gründung der AfD eigentlich, seit 2013 gesagt, wir müssen die AfD inhaltlich stellen. Es nutzt nicht, sie zu beschimpfen. Es nutzt nichts, die Wähler zu beschimpfen. Es passiert genau das. Inhaltlich wird die AfD nie gestellt. Das wird immer nur angekündigt. Insofern war es nie die Linie der CDU, sich ernsthaft mit der AfD, mit Politikkonzepten auseinanderzusetzen. Und wenn eine Regierungspartei keine eigenen Erfolge mehr vorzuweisen hat, mit der sie für sich eigentlich werben könnte, sondern nur noch darauf zurückgreifen kann, die Opposition zu beschimpfen, dann ist das ein politischer und auch ein intellektueller Bankrott. Da fällt mir ein alter Fassbender-Film ein, der den schönen Titel hat, Angst essen Seele auf. Und ich glaube, das passiert gerade bei der CDU.
1: Ja, Brigitte Mira in einer Glanzrolle. Gott hab sie selig. In Teilen der CDU-Basis kursiert die Idee einer Minderheitsregierung aus CDU, CSU, geduldet von der AfD. Auch aus Frust darüber, dass die SPD in der Koalition oft das letzte Wort hat. Wie passt eine derart scharfe Broschüre zu solchen Überlegungen aus den eigenen Reihen, Ralf?
2: Ja, diese Überlegungen sind ja nicht offiziell und sie werden auch offiziell von der Parteispitze nicht geteilt, sondern bei jeder sich bietenden Gelegenheit dementiert beziehungsweise geradezu verdammt. Friedrich Merz nutzt ja jede sich bietende Gelegenheit anlasslos und ungefragt zu erklären, dass es keine anderen Mehrheiten gibt als die SPD und dann wundert er sich, dass die SPD ihm auf der Nase herumtanzt. Das ist alles ein bisschen eigentümlich und eine sehr bizarre Szenerie, die ich eigentlich in all den Jahren als politischer Berichterstatter so auch noch nicht erlebt habe. Aber das Minderheitenszenario wird natürlich an der Basis gewälzt, wie überhaupt an der Basis eigentlich alles an Auswegen durchgespielt und gesucht wird, was man sich irgendwie vorstellen kann, denn die aktuelle Koalition ist so ziemlich das Unangenehmste, das Blockierendste und Deprimierendste, was die Unionsbasis seit langem mitgemacht hat. Also die Migrationswelle 2015-16 war schon schlimm für viele in der Union und man hatte dann irgendwie die Hoffnung, es wird wieder besser und der Hoffnungsträger hieß ja Friedrich Merz. Und jetzt hat man diesen Hoffnungsträger. Es sind auch nicht mehr viele im personellen Reservoir. Also es wird erkennbar dünner. Und jetzt stellt man fest, der Hoffnungsträger ist eigentlich der Rückschlag. Es ist schlimmer denn je. Und man unterwirft sich eigentlich noch viel demütiger und viel demonstrativer der SPD, als Angela Merkel das gemacht hat. Die hat es ja dann versucht, wenigstens noch zu kaschieren. Das ist ja heute nicht mehr so. Angela Merkel hat inzwischen selbst einen gewissen Zweifel, dass dieses ganze Projekt gut geht. Sie hat ja von Friedrich Merz nie viel gehalten. Aber das ist so desaströs mit massiven Schulden einhergeht, die das Land auch noch am Ende mit weiter in den Abgrund reißen. Das hat sie sich auch nicht träumen lassen. Und es ist kein Zufall, wenn Leute wie Merkel selbst oder Peter Altmaier die alte Regel nach dem Amt möglichst nicht von der Seitenlinie dazwischen zu rufen, über Bord werfen, weil natürlich die Netzwerke noch funktionieren und sie brühwarm aus dem Kanzleramt berichtet bekommen, wo Dinge schieflaufen, wo etwas nicht funktioniert, wo Sprechzettel falsch sind, wo falsche Dinge zugearbeitet werden, wie hemdsärmlich Koalitionsausschüsse vorbereitet werden, wie die Bund-Länder-Koordination nicht funktioniert. Und deshalb haben die inzwischen eine hohe Sorge, dass Friedrich Merz es schafft, die eigene Partei und das Land zu ruinieren. Und da kann man eigentlich nur zustimmen, dass die Lage ist nicht besonders rosig, um es mal vorsichtig auszudrücken.
1: Ralf Schuler, News-Politikchef, hat es deutlich gesagt. Eine CDU, die gegen die AfD austeilt, aber bei den Belegen erstaunlich dünn bleibt, irgendwie erinnert das an Claire Waldorf, die vor mehr als 100 Jahren sang, wer schmeißt denn da mit Lehm, der sollte sich verschämen, der sollte doch was anderes nehmen und das ausgerechnet Lehm. Mehr dazu gibt's natürlich auch in unserer News-App.
3: 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Deutlich Dorfmann.
1: Ich sage es deutlich, Verpackungssteuer macht alles teuer. Deshalb hat sie Bayern verboten, aber in Brandenburg ist sie erlaubt. In Potsdam wird sie ab Juli eingeführt und jetzt wollen auch die Berliner Bezirke eine Steuer auf To-Go-Becher und Besteck. Offiziell, weil man so das Klima schützen will vor zu viel Wegwerfgeschirr aus To-Go-Bechern und Besteck. In Wahrheit geht es aber ums Geld. So können die Bezirke ihre Klammkassen aufbessern. Der Berliner Senat will aber nicht, was die Bezirke wollen. Im Roten Rathaus will man das nicht klein-klein regeln, sondern dort will man eine bundesweite einheitliche Regelung. Warum? Klar, weil im September in Berlin gewählt wird. 50 Cent pro Becher und 20 Cent pro Besteck, da käme im armen und nicht einmal mehr sexy Berlin ganz schön was zusammen. Und auch andere Städte in Deutschland könnten das Geld gut gebrauchen. Zudem hätte man weniger Müll auf den Straßen. Ich sage es deutlich, die Verpackungssteuer wurde in Tübingen erfunden. Sie belastet Unternehmen und Touristen und jeden, der einfach in der Mittagspause oder unterwegs schnell einen Kaffee holt. Die Potsdamer haben eine Alternative. Sie fahren einfach von der Landes- in die Bundeshauptstadt über die Glienicker Brücke und holen sich dort ihren Coffee-to-go-Becher. Noch.
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1: Unser nächstes Thema ist eine Lehrstunde in Sachen Wahlkampf, politische Propaganda und Wählertäuschung. Das erwartet Sie jetzt bei News Live am Abend. Da passt es perfekt, dass wir heute als Studiogäste beziehungsweise einen zugeschaltet, einen direkt hier, Kämpfer von zwei unterschiedlichen Lagern haben. Also Ralf Schuler, unseren Politikchef, und Andreas Heinzken von der AfD in Berlin, Fraktionssprecher. Wir haben einmal den Journalisten, genau, kritisch, unabhängig, sprich Ralf Schuler, und wir haben auf der anderen Seite den Pressesprecher, der natürlich seine Interessen seines Auftraggebers vertritt, der Nachrichten gezielt verbreitet. Andreas Heinzken, wie gesagt, Pressesprecher der AfD-Fraktion im Berliner Abgeordnetenhaus. Zum konkreten Fall. Sie erinnern sich an das Rehaugen-Video, ja? Ja, allen doch präsent. Es war im Landtagswahlkampf von Baden-Württemberg, wo kurz vor dem Wahlsonntag ein schon etliche Jahre altes Video des CDU-Kandidaten Manuel Hagel auftauchte. Darin schwärmte er von den rehbraunen Augen einer Schülerin.
4: Ich war vor wenigen Wochen in einer Realschule bei uns im Wahlkreis. Ja. Morgens 8.55 Uhr im nördlichen Alb-Donau-Kreis. Eine Klasse, 80% Mädchen. Also da gibt es für 29-jährige Abgeordnete schlimmere Termine als diesen. Und dann begann, und ich war es nie vergessen, die erste Frage, sie hieß Eva. Braune Haare, rehbraune Augen. War es dann so kurz nach 9, Eva wird aufgerufen von der
5: Lehrerin. Die wird jetzt rot zu Hause, wenn die das sieht gerade hier.
4: Ich sage keinen Nachnamen dazu.
1: Also dieses Video ist schon etliche Jahre alt, aber es tauchte urplötzlich vor der Landtagswahl in Baden-Württemberg auf. Es gibt Stimmen, die sagen, dieses Video hat Hagel den Sieg gekostet und den Grünen Cem Özdemir zum Ministerpräsidenten gemacht. Stellt sich die Frage, woher kam das Video? Warum tauchte es plötzlich auf? Und genau das wurde jetzt auf der Republika bekannt. Die Digitalmesse mit rund 30.000 Besuchern findet seit Montag in Berlin statt. Der grüne Aktivist und Edelweiß-Gründer Peter Jelinek prahlt auf der Republika, dass er hinter der Kampagne gegen Manuel Hagel steht. Hören wir rein, was er sagt. Es ist eine Lehrstunde in Sachen politischer Kampagne.
6: Das war ein Video, was auftauchte. Es war auch ein bisschen älter, aber Hagel hat es nicht geschafft, selbst darauf schnell zu reagieren. Und was haben wir gemacht? Zum Beispiel, wir haben ein Medienformat, 29 heißt es. Also gucken wir auf die Wahlen 2029, worauf wir uns vorbereiten, haben wir eine klare Agenda und sagen, wir nutzen das, wir greifen das auf und sorgen dafür, dass es mehrmals innerhalb kurzer Zeit auftaucht. Und in dem Fall, das seht ihr unten rechts, haben wir knapp 9 Millionen Aufrufe nur über dieses Video geschaffen. Und da haben viele, viele andere Creatorinnen und Creator, Multiplikatorinnen, die wir zum Teil kennen, die wir zum Teil gar nicht kennen, aber die im demokratischen Spektrum oder generell in Politspektren unterwegs sind, das aufgegriffen. Das kam in der Tagesschau, es kam im Stern, in den etablierten Medien, aber es kam vor allen Dingen auch in vielen nicht etablierten Medien. Und das ist etwas, wo man merkt, plötzlich reden alle darüber. Das ist dieses kurze Aufgreifen. Wir werfen gar nicht mit Dreck, sondern es ist einfach nur ein Video, was da ist. Da kann man auch nichts dran ändern. Das ist sowieso da, sondern wir verstärken das nur. Und am Ende ist es so, und darum geht's nicht, dass jetzt hier Cem Özdemir der bessere Ministerpräsident ist. Das will ich gar nicht bewerten und da gar nicht in den Raum geben. Aber es ist so, dass kurz vor dieser Wahl dieser Balken zwischen Cem und Hagel immer kleiner wurde. Also der Unterschied. Und am Ende, die Geschichte kennt ihr, Cem halt Ministerpräsident wird. Es geht nicht darum, dass dieses eine Video das eine entscheidende war, aber es war einer der ausschlaggebenden Punkte von dem Ganzen.
1: So, fangen wir mit Ihnen an, Herr Heinzken. Sind das die Methoden, mit denen Wahlkampfmanager und Pressesprecher für ihre Parteien arbeiten?
0: Ich bin kein Wahlkampfmanager, kann dazu also nichts sagen. Als Pressesprecher ist es natürlich meine Aufgabe, Geschichten einen gewissen Spin zu geben und die so zu drehen, dass sie erstens natürlich von den Medien aufgegriffen werden und zweitens natürlich so positiv, wie es für meine Auftraggeber und für meine Geldgeber nur möglich. Insofern ja, zum Teil. Ich bin allerdings ein großer Gegner davon, das hatten wir ja eben schon in anderem Zusammenhang, ich bin ein großer Gegner davon, die politischen Gegner zu verunglimpfen. Ich glaube, das hilft einem nicht. Ich glaube, wer andere durch den Dreck zieht, der wird sich selber immer dreckig machen dabei. Der wird nie mit weißer Weste dabei aus so einer Geschichte herauskommen. Und deswegen lehne ich solche Dinge ab. Zumal wir ja in der bequemen Situation sind hier in Berlin, dass die reale Politik in dieser Stadt auch genügend anderen Anlass zur Kritik gibt. Da muss man gar nicht persönlich werden. Wenn man persönlich wird, da hatten wir ja die andauernde Geschichte um Kai Wegners 3. Januar, den Tag des Anschlags auf die Stromversorgung hier in der Stadt und die Frage, wo war der da eigentlich? Dann muss das tatsächlich aus meiner Sicht zumindest auch einen politischen Kontext haben. Also ich würde... Man kann an Kai Wegner sicherlich auch menschlich das eine oder andere kritisieren. Mhm. Ich habe gesagt, wer schon zweimal die Mutter, eine Frau, mit der er Kinder hat, verlässt, um mit einer Arbeitskollegin was anzufangen. Und das ist bei Kai Wegner der Fall. Das sagt dann auch so ein bisschen was über den Charakter. Aber ich würde das nicht politisch instrumentalisieren wollen. Aber wenn etwas Persönliches zum Politischen wird, wie im Fall des 3. Januar bei Kai Wegner, dann muss man es natürlich verwenden.
1: Sagt Andreas Heinsken, AfD-Pressesprecher bei der AfD-Fraktion in Berlin. Jetzt die Frage natürlich an unseren News-Politikchef. Wie erkennst du als Journalist, Ralf, diese Manipulationsstrategien rechtzeitig?
2: Na, da fällt mir zweierlei dazu ein. Das eine ist ja, dass Edelweiss ein linksradikal grünes Netzwerk ist, was übrigens auch massiv gegen News wettert. Die haben mir mal eine Mail geschickt, dass sie mich beobachten und ich solle, also ich sei jetzt unter Beobachtung. Ich weiß nicht, was ich damit anfangen soll.
1: Die gucken YouTube wahrscheinlich.
2: Da ich da ohnehin öffentlich arbeite, war ich schon immer unter Beobachtung. Ist mir auch wurscht. Nur es ist eine eigentümliche Geschichte, dass die hier als Paradebeispiel hinstellen, wie sie politisch wirksam geworden sind, aber dann eine andere Richtung als Online-Medium nicht haben wollen. Mit anderen Worten, die ganzen Debatten über Regulierung von Plattformen und Online-Medien scheinen ganz offensichtlich sich nach dem Inhalt der jeweiligen Plattformen zu richten und ob sie genehm oder nicht genehm sind. Den Eindruck muss man schon haben. Das andere, was mir dabei auffällt, ist natürlich grundsätzlich hat er insofern recht, als dass ein Video schon eine ziemliche Plage ist. Es ist nicht aus der Welt zu bringen. Mhm. Und auch dieser Fall von Manuel Hagel zeigt wieder mal, dass der Umgang mit einem Vorgang in der Wahlkampagne am Ende darüber entscheidet, ob sie einem auf die Füße fällt oder nicht. Und Manuel Hagel hätte von Anfang an sehr souverän darauf reagieren können, hätte sagen können, Leute, ich stehe für Baden-Württemberg, ich will, dass das Land nach vorne kommt. Und wer jetzt glaubt, hier mich mit alten Geschichten, das ist gegessen. Ich stehe für mehr als für diesen Vorgang und damit wäre das erledigt gewesen. Aber er hat den großen Fehler begangen, halt sich das anzuziehen, sich zu entschuldigen und dann auch noch linkisch zu entschuldigen. Meine Frau hat mir den Kopf gewaschen. Ja, die Frau war auch die Betroffene. Also wenn mein Mann dann von einer rehäugigen Schülerin schwärmt, wäre ich als Frau auch jetzt nicht ganz glücklich drüber. Ist aber auch egal. Also mit anderen Worten, der Angeschossene hat durch seine Reaktion das Ganze noch verschlimmert. Ja. Das ist ein Standardmuster, was man bei solchen Kampagnen häufig erlebt.
1: Also Krieg.
2: Trotzdem finde ich es natürlich interessant, dass hier jemand eingesteht, dass er eine Kampagne gefahren hat und angeblich wussten die Grünen überhaupt gar nichts davon.
1: Also Krieg der Bilder, Krieg des Krieges, ein Video kann Wahlen entscheiden. Genau deshalb sind kritische und unabhängige Medien so wichtig und unverzichtbar. Medien, die nicht einfach nachplappern und vorgegebene Reden und Videos senden, sondern genau hinschauen, kritisch nachfragen, Mut haben, sich auch mal unbeliebt zu machen, wie wir von News. Und jetzt wird's hier noch voller. Jetzt haben wir nämlich einen weiteren Gast bei uns im Studio, News Live Moderator Norbert Dobeleit. Schönen guten Abend.
7: Mensch, Andreas, endlich bin ich mal bei dir zu Gast im Studio. Ich freue mich total. Meine Premiere zum ersten Mal übrigens.
1: Ja, toll. Morgen komme ich dann zu dir, aber was hast du morgen früh auf dem Frühstückstisch für unsere Zuschauer und Zuhörer?
7: Naja, wir diskutieren natürlich weiter heftig über die Aussage des Bundeskanzlers zum Erkenntnisproblem. Natürlich reden wir über die Hetz Broschüre der CDU, die heute rausgekommen ist. Also das intensivieren wir morgen nochmal bei News Live am Morgen ab 6 Uhr. Ihr habt es ja eben auch schon so großartig angesprochen. Das beschäftigt uns einfach weiter morgen früh.
1: Dann also morgen früh einschalten ab 6 Norbert Dobeleit mit seinen Gästen News Live. Und ich sage herzlichen Dank bei Ralf Schuler, unserem News-Politik-Chef.
2: Sehr gern. Schönen Abend noch.
1: Ja, wünsche ich dir auch. Und Andreas Heinzgen, der Sprecher der AfD Fraktion in Berlin.
0: Sehr gern hier gewesen, macht mir immer Spaß.
1: Ja, ich bin Andreas Dorfmann, morgen Abend wieder da. Dann heißt es wieder News Live am Abend ab 18 Uhr und ich kann schon jetzt einen tollen Gast ankündigen, nämlich er ist wieder da, er kommt zum dritten Mal zu mir in die Sendung, der Bestseller-Autor und Journalist Peter Hahnen, ganz großer, ne?
7: Ja,
1: Peter
7: Hahnen,
1: die alte ZDF-Legende, heute als Nachrichten noch Nachrichten im öffentlich-rechtlichen waren. 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
8: Ich bin Dirk Zeitler. Weniger Fragen und deutlich weniger Bürokratie. Die Bundesregierung plant eine Reform für den Führerschein, die ihn deutlich günstiger und einfacher macht. Fahrschulverbände lehnen die Pläne allerdings ab.
9: Aktuell werden für den Autoführerschein im Schnitt 3.400 Euro fällig, teilweise über doppelt so viel wie in anderen Ländern. Nach den Plänen von Verkehrsminister Schnieder soll sich das schon Anfang nächsten Jahres ändern. Der Theorieunterricht soll nicht mehr Pflicht sein, der Fragenkatalog von derzeit fast 1.200 Fragen zusammengestrichen werden und Fahrschüler sich digital per App vorbereiten können. Auch an die Sonderfahrten nachts, über die Autobahn oder über Land will die Bundesregierung ran. Die Fahrschulen warnen deshalb vor höheren Unfallzahlen und sorgen sich um ihre finanzielle Existenz. Tanja Wagner, Nachrichtenredaktion.
8: Wenige Tage nach dem Besuch von US-Präsident Trump haben Chinas Staats- und Parteichef Xi Jinping und Russlands Präsident Putin in Peking ihre Freundschaft und enge Zusammenarbeit betont. Vor der großen Halle des Volkes begrüßte Xi den Kreml-Chef mit militärischen Ehren und rotem Teppich. Xi verwies zum Auftakt auf eine von Unruhe geprägte internationale Lage. Der Bundestag hat heute in erster Lesung über einen Gesetzentwurf der Bundesregierung zum Recht auf Reparatur beraten. Mit der geplanten Reform soll eine EU-Richtlinie in nationales Recht umgesetzt werden. Der Entwurf sieht strengere Vorgaben für die Hersteller vor.
10: Die neuen Regeln sollen dazu anregen, sich für eine Reparatur zu entscheiden, anstatt für ein neues Produkt, so Bundesjustizministerin Stefanie Hubig. Konkret geht es darum, dass Hersteller von beispielsweise Waschmaschinen, Computern, E-Rollern und Co. dazu verpflichtet werden, die Geräte während der üblichen Lebensdauer zu einem angemessenen Preis zu reparieren, unabhängig von der Dauer der Produktgarantie. Außerdem sollen Geräte in Zukunft so konstruiert sein, dass man sie auch reparieren kann. Fiona Reinhardt, Nachrichtenredaktion.
8: Bei der weiteren Suche nach den drei Vermissten in Görlitz hat es in den Trümmern des zusammengestürzten Hauses keine konkreten Hinweise gegeben. Wir haben derzeit noch nichts gefunden, aber wir gehen davon aus, je tiefer wir kommen, dass die Wahrscheinlichkeit steigt. Das sagte die Leiterin der Feuerwehr Görlitz, Anja Weigel.
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8: Zum Wetter, die aktuelle Vorhersage des Deutschen Wetterdienstes. Heute Abend wechselnd bewölkt mit Schauern und einzelnen teils kräftigen Gewittern. Abendwerte zwischen 13 und 20 Grad. In der Nacht dann vor allem im Südosten und Teilen der Mitte noch etwas Regen, sonst gebietsweise Nebel. Die Luft kühlt sich auf 12 bis 5 Grad ab. Morgen im Nord- und im Südosten wechselnd bewölkt und örtlich Schauer, im Rest des Landes wolkig. Im Südwesten auch länger sonnig und trocken. 19 bis 26 Grad maximal.
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1: Heute lautet unser Thema: Die Zuwanderung verschärft viele Konflikte. Der Verteilungskampf in Deutschland hat begonnen. Die Bundesrepublik steht vor einer neuen sozialen Spaltung. Verteilungskämpfe sind Kämpfe um knappe Ressourcen. Besonders knapp ist der Wohnraum. Eine wachsende Nachfrage trifft auf ein schmales Angebot. Und warum steigt die Nachfrage rasant? Wegen der Zuwanderung, besonders von Asylmigranten. Es war eine Lüge, als die Bundesregierung Kritiker der Migrationspolitik mit dem Satz zurechtwies, niemandem werde etwas weggenommen. Wahr ist, der massenhafte Zuzug macht das Leben in Deutschland unsicherer und teurer. Jeder Cent und jeder Quadratmeter können nur einmal verteilt werden. Der Sachverständigenrat für Integration und Migration hat erkannt, Zuwanderung verschärft den Wohnungsmangel und sorgt für Verteilungskonflikte. Das ist das Fazit des neuen Jahresgutachtens. Der Sachverständigenrat schreibt wörtlich: Ende 2024 lebten in Deutschland rund 83,6 Millionen Menschen. Das sind 3,8 Millionen mehr als zum Jahresende 1990. Dieses Bevölkerungswachstum ist ausschließlich auf Zuwanderung aus der Europäischen Union sowie aus Drittstaaten zurückzuführen. Außerdem mussten, so das Jahresgutachten, für die, Zitat, vielen Schutzsuchenden, die in den vergangenen Jahren nach Deutschland gekommen sind, ebenfalls Möglichkeiten der Unterbringung geschaffen werden. So ist es. Die Bundesrepublik

0: Eine halbe Million Menschen fällt in diese Gruppe, angeführt von Ukrainern, gefolgt von Syrern und Afghanen. Nun wird offenbar, was jedem vernünftigen Menschen schon 2015 klar sein musste, die Massenmigration ist für den Steuerzahler sehr teuer. Ihm wird natürlich etwas weggenommen. Diese Zuwanderung ist kein Nullsummengeschäft, sie kostet aber Milliarden Euro. Dennoch sagte der damalige Unionsfraktionschef Volker Kauder im März 2016, niemandem wird etwas weggenommen, weil Flüchtlingen geholfen wird. Er sprach damit die Mutter aller migrationspolitischen Lügen aus und Kanzlerin Merkel unterstützte diese Lüge. Auch der damalige Justizminister Heiko Maas erklärte im Oktober 2016, die Milliarden für die Integration wurden in diesem Land erwirtschaftet und wurden niemandem weggenommen. Der Ökonom Daniel Stelter gab Maas das richtige Kontra. Stelter sagte, solange die Kosten für die Betreuung, Verwaltung und Integration der Zuwanderer über Null liegen, müssen diese Kosten von jemandem getragen werden. Auch der damalige Wirtschaftsminister Sigmar Gabriel braucht Nachhilfe im kleinen Einmaleins. Der Sozialdemokrat sagte Anfang 2016 vor dem Bundestag, niemandem sei etwas weggenommen worden.
1: Nochmal, es ist nicht alles perfekt, aber wir haben das geschafft ohne Verteilungskämpfe in diesem Land. Wir sind nirgendwo hingegangen und haben Leuten gesagt, wir nehmen dir was weg, damit wir das schaffen können. Wir haben sind nicht zu sozialen Auseinandersetzungen gekommen. Im Gegenteil, wir legen jetzt Wohnungsbauprogramme auf, die allen dienen werden, die in den Großstädten nach bezahlbaren Wohnungen und Mieten suchen.
0: Wir haben das geschafft? Gabriels Wohnungsbauprogramme waren Planungen am Potemkinschen Dorf. Die von ihm geleugneten Verteilungskämpfe sind längst da. Wohnraum ist knapper denn je. Ob Maas oder Merkel, Kauder oder Gabriel, die schwarz-rote Regierung verkaufte den Bürger für dumm. Das Märchen von der aufkommensneutralen Massenmigration war eine Lüge im Gewand des Moralismus. Und diese Lüge wird von unverbesserlichen Migrationsromantikern noch heute erzählt. Der neue Verteilungskampf auf dem Wohnungsmarkt ist ein Lehrstück. Eine Politik, die falsche Prioritäten setzt, führt in falsche, in verkehrte Zustände. Das war Kissler Kompakt, Ausgabe 290. Nur selber denken macht schlau.
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2: Kurze Einschätzung dazu von dir, lieber Alexander. Wir erleben eine Beton-SPD auf der einen Seite und dann den Beschwichtigungskanzler, der immer wieder gegen diese Wand rennt. Ralf hat diesen schönen Satz geprägt, die CDU liefert sich aus. Werden hier auch mit solchen Auftritten die Werte der CDU quasi auf dem Gabentisch geopfert?
3: Ja, die wenigen Werte, die es noch gibt, ja, werden verramscht, muss man sagen. Ich hatte gestern auch Kissler Kompakt zum Thema, die CDU unterwirft sich, da dargelegt anhand der Koalitionsverträge von Baden-Württemberg und Rheinland-Pfalz, wo auch die CDU sich unterwirft, mal einer linken Queer-Ideologie und mal einer grün-linken Klima-Ideologie. Die Unterwerfung ist zur DNA der CDU geworden. Das ist das große Problem. Man betrachtet Politik nicht mehr als Raum, der dazu da ist, um den Menschen, die einem gewählt haben, das Leben besser zu machen. Man betrachtet Politik nur noch als Raum, der es Politikern ermöglicht, möglichst lange Macht auszuüben. Wir sind also zu einer reinen Machtpolitik geworden. Und in diesem Zuge ist die CDU von einer Programmpartei, die es in Ansätzen einmal war, zu einer reinen Funktionärs- und Funktionspartei geworden ist. Der einzige Ehrgeiz, den ich Herrn Friedrich Merz noch abnehme, neben dem Ehrgeiz, dass es der SPD gut ist, einen Tag noch länger im Kanzleramt zu bleiben.
4: Aber ein wichtiger Gedanke, Sie haben ja den Wählern vorgegaukelt, eine Programmpartei zu sein.
3: Ja, eben.
4: Sie haben sich ein Grundsatzprogramm über Jahre hinweg aufgeschrieben, zusammen mit dem Herrn Rödder.
3: Herrn Linnemann.
4: Herrn Linnemann, genau, als Anführer. Und haben aus bürgerlicher, konservativer, klassischer CDU-Sicht, wie vor, sag ich mal, vor der Zeit Angela Merkel, da Dinge aufgeschrieben, wo sich viele Menschen hinter versammeln konnten und wo die Union auch in Umfragen dann plötzlich bei 35, bei Allensbach kann man nicht so ganz ernst nehmen, 37% Zustimmung standen. Und das Ganze wird jetzt eben durch diese andere Seite der Union eingerissen, nämlich das, was Dennis Radke, das ist sozusagen der Chef des SPD-Flügels innerhalb der Union, der CDA, des Arbeiterflügels, der sagt, der Kern der CDU ist der Kompromiss. Und wer so eine Behauptung aufstellt, das tut mir leid, dann soll er einfach mit Politik aufhören und Mediator werden oder dergleichen. Dann ist man, wie gesagt, weit weg von Programmpartei und auch vor allem von diesem Grundsatzprogramm, das ja nicht ohne Grund Grundsatz heißt, weil es Grundsätze festlegt.
2: Und wenn Sie jetzt denken, das war's schon mit der Unterwerfung, nein, da geht noch was. Um einen Punkt gegen die AfD zu setzen, zitiert Merz sogar Grünen-Legende Joschka Fischer. Hören Sie.
5: Mit der AfD wird es keine Form der Zusammenarbeit geben können. Wissen Sie, ich will mal jemanden zitieren, der, glaube ich, unverdächtig ist, uns nahe zu stehen. Aber der hat eine sehr kluge und sehr zutreffende Bemerkung vor einigen Tagen gemacht. Und das ist Joschka Fischer gewesen, der darauf hingewiesen hat, die AfD will die Bundesrepublik Deutschland in die Zeit vor Adenauer zurückführen. Und das, finde ich, ist eine sehr kluge Formulierung. Ich werde diese Bundesrepublik Deutschland nicht in die Zeit vor Adenauer zurückführen.
2: Der außenpolitische Sprecher der SPD-Bundestagsfraktion, Adis Ahmetovic, hatte vor dem Besuch übrigens Forderungen an den Kanzler. Ich zitiere, ich erwarte Demut und Klarheit. Der Bundeskanzler muss glaubwürdig aufzeigen, was er künftig besser machen will, insbesondere in seiner Kommunikation.
3: Ja, und da geht es so gesagt. Da geht es eben gar nicht, dass er hier einen Grünen zitiert, mit dem Joschka Fischer. Er hat ja vorher schon bei einer Wahlkampfveranstaltung in Sachsen-Anhalt auf die Frage, mit welchem Politiker außerhalb der eigenen Partei er sich überraschend gut verstehe, mit Noripur geantwortet. Also Noripur findet er klasse, Joschka Fischer findet er klasse. Er blinkt also immer mehr nach links. Die Referenzgrößen, die er aufruft, sind links von der CDU. Der Raum dort wird ja immer geringer, weil die CDU immer linker wird. Es geht auch einfach gar nicht, dass er hier diese Drama-Szenarien von Herrn Joschka Fischer adelt. Man kann nur sagen, Herr Friedrich Merz wird nicht mehr lange in der Lage sein, irgendetwas zu verhindern oder nicht. Die Zeit ist über ihn hinweggegangen.
4: Der Punkt ist doch aber, ob das jetzt Joschka Fischer, Heidi Reichenegg oder wer auch immer gesagt hat, was war denn die Zeit vor Adenauer?
2: Genau.
4: Er wird ja nicht die Besatzungszeit meinen. Ich denke mal, auch die, also man kann der AfD aber vieles vorwerfen, aber eine Besatzungszeit von vier großen Nationen haben sie jetzt nicht im Parteiprogramm stehen. Also er meint vor 45.
3: Ja.
4: Der Bundeskanzler, der ja kein, ich glaube, ein intelligenter und kluger und belesener und gebildeter Mann ist, hat den Glauben, dass wir eine neue Nazizeit bekommen mit der, also es gibt ja keine, es ist ja nicht mal so dieses 33-Geraune, da gibt es ja viele Entwicklungsmöglichkeiten, aber 45 waren die letzten Tage der Nazis, also der kriegsführenden, holocaustbetreibenden Nazis. Und solche Vergleiche, die sind halt einfach immer falsch. Wir reden
2: sie kommen trotzdem immer wieder.
4: Von den Menschen, die das größte Verbrechen, das auf diesem Boden begangen worden ist, zu verantworten haben. Das größte Verbrechen. Das unmenschlichste Verbrechen. Verbrechen, wofür Worte wie singulär erfunden worden sind, weil man gar nicht beschreiben kann, wie schrecklich der Holocaust ist.
2: Und wenn wir mal
4: diesen Vergleich herzuziehen,
2: ja,
4: das ist geschichtsrevisionistisch, das ist dumm, das ist eine Beleidigung für die Opfer und ihre Nachkommen, weil diese Grenzenlosigkeit dieser Taten wird nichts gerecht. Und ich kann einfach nur jeden davor warnen, mit diesen Vergleichen zu arbeiten, weil sie immer falsch sind und weil sie seit Jahren von dummen Leuten gemacht werden und weil seit Jahren Menschen merken, das ist doch Kokolores, was sie mir da erzählt. Es macht den Begriff und die Größe und die Singularität dieser Zeit und dieser Tat und dieser Verbrechen einfach kaputt und schlägt die Opfer.
3: Und du sagst ja im Prinzip, was vorhin gesagt, vielleicht ist er klug. Ich würde sagen, wer sowas sagt, der kann nicht klug sein. Wir müssen Friedrich Merz den dummen Menschen zurechnen.
2: Es ist im Grunde die ärmlichste Argumentationslinie, die man ziehen kann. Und trotzdem wird sie immer wieder gezogen. Aber Ralf, wenn wir mal einen kleinen Zwischenstand aufmachen des bisherigen Auftritts, wie wir ihn hier in den ersten Minuten von News Live dargestellt haben, da hat ja die SPD gefühlt das bekommen, was sie wollte.
6: Absolut. Nun gehört Herr Ahmetovic eher zu den freien Radikalen der SPD. Fraktion, selbst wenn es ein geskriptetes Spiel mit Good Cop und Bad Cop gewesen wäre, ist es eine Frechheit, beim Besuch des Kanzlers vorher ihm Demut abzuverlangen. Also das, man kann es auch so interpretieren, dass es geskriptet war. Die Fraktionsführung verhält sich freundlich und aus den hinteren Rängen kommt Feuer. Die Ansage war schon schräg. Und leider hat Friedrich Merz eben auch geliefert. Und das Schlimme an diesem NS-Vergleich, ob der in der Substanz, ist natürlich Unsinn. Und von einem bürgerlich-humanistisch gebildeten Menschen erwarte ich auch, dass er ihn nicht reproduziert. Aber er steht dort neben der SPD-Fraktion und macht strategisch im Prinzip wiederum ungefragt klar, mit der AfD geht gar nichts. Mit anderen Worten, wir sind bei euch. Wir halten doch zusammen, liebe SPD. Wir sind doch Freunde. Mit anderen Worten, während draußen im Lande die Wahlkämpfer versuchen, der Union wieder irgendwie Struktur, klare Kante, Position zu geben, dient er sich in einer anbiedernden Weise der SPD an, sagt, also ihr als SPD, ihr seid für uns alternativlos. Es gibt keinen Druckpunkt, gar nichts. Sondern ich schließe mich sogar eurer Rhetorik des Kampfes gegen rechts an und hakt sich gewissermaßen unter. Strategisch ist das völlige Selbstaufgabe. Man steht dann immer dabei und ist eigentlich fassungslos. Man hätte diese Passage einfach weglassen können und dann wäre es gut gewesen. Selbst Angela Merkel hat unlängst durchblicken lassen, dieses ewige Nennen des größten Konkurrenten ist völlig kontraproduktiv, macht die AfD zu der Säule, die mitten im Raum steht. Dabei ist es ja die Opposition. Also als Regierungspartei machst du doch klar, wofür du stehst, wo du hin willst. Du hast die Machtmittel in der Hand und profilierst dich doch damit, was du kannst und nicht damit, wen du schlecht findest. Also das ist völlig bizarr und die Wahlkämpfer draußen im Lande verzweifeln und strategisch gesehen ist es eben auch einfach nur Unfug.
2: Genau, statt klarer Kante haben wir hier einen Kuhtau-Auftritt im Grunde erlebt. Ja, die Stimmung in Merz' Partei ist dagegen eine ganz andere. Er versucht ja Einigkeit zu demonstrieren. Der parlamentarische Geschäftsführer der CDU-CSU-Bundestagsfraktion, Steffen Bilger, schießt heftig gegen die SPD-Parteivorsitzende und Arbeitsministerin Bärbel Baas. Ich zitiere, Frau Baas sollte nicht immer als diejenige erscheinen, die gegen Reformen steht. Das hat er gesagt. Und er kritisiert, dass Baas so etwas wie einen SPD-Egoismus betreibe. Auch hier zitiere ich, Frau Baas sollte sich mehr um den Erfolg der Koalition insgesamt bemühen. Sie äußert sich abwertend über uns. Alles, was Sand ins Getriebe bringt, schadet dem Zusammenhalt. Zitat Ende. Also Bärbel Baas steht Reformen im Weg. Und sie sollte mal an die Koalition denken, so der parlamentarische Geschäftsführer der Unionsfraktion. Und dann zeigt sich Merz mit seinem SPD-Schal und zitiert Grünen-Legende Joschka Fischer. Ja, wie weit ist Merz von seiner Partei mittlerweile entfernt? Der schwebt da gefühlt irgendwo im Orbit.
3: Ja, er schwebt in einem Orbit, aber dieser Orbit wird natürlich irgendwann einen Zusammenstoß haben mit der Wirklichkeit. Wir sehen es ja in den stetig sinkenden Umfragewerten, da werden wir noch drüber sprechen. Ich glaube, nur 14% sind momentan mit Friedrich Merz zufrieden. 85% sagen, er kann es nicht, wir können ihn nicht mehr sehen, er ist ein lausiger Kanzler. Das Problem ist, dass er Politik von der Funktionärskaste her denkt. Man dachte durch seine immer wieder unterbrochene Aufstiegsgeschichte, sein Abarbeiten an Frau Merkel dachte man immer, dem geht es um was. Der will wirklich für die Marktwirtschaft kämpfen. Wir haben doch alle gehört, wie quasi auch in seinem Auftrag Herr Lindemann gesagt hat, jetzt bekommen wir wieder CDU pur. Und wer steht für CDU pur? Unser Friedrich Merz. Das hat ja viele überzeugt. Auch ich dachte eine Weile, meine Güte, das ist vielleicht mal jetzt wirklich eine gute Kurskorrektur weg von der Merkel-CDU hin zu einer marktwirtschaftlich orientierten, rechtsstaatlich orientierten, freiheitlich orientierten CDU. Pustekuchen, Pustekuchen. Die Merz-CDU hat einen einzigen Programmpunkt und der heißt Friedrich Merz. Für ihn ist das Land weniger wert als Friedrich Merz. Für ihn ist auch die Partei weniger wert als Friedrich Merz selbst. Man kann nur darauf hoffen, dass es nur ein aufrechtes Häuflein gibt innerhalb der CDU, die irgendwann sagen, so ähnlich wie es jetzt in London mit Keir Starmer passiert, Friedrich lasse.
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1: Ich bin Dirk Zeitler. Milliarden für Feldbetten und Notvorräte. Der Schutz der Bevölkerung im Verteidigungsfall soll verbessert werden. Das Kabinett hat dafür heute Vorschläge von Bundesinnenminister Dobrindt beschlossen.
2: Damit Deutschland für die Bewältigung von Krisen und möglichen kriegsbedingten Gefahren in Zukunft besser gerüstet ist, will die Bundesregierung viel Geld investieren. Insgesamt 10 Milliarden Euro bis 2029. Eine zentrale Rolle übernimmt das Technische Hilfswerk, weil es über große Erfahrungen bei Katastrophen verfügt. Es geht um die Beschaffung von Fahrzeugen, Geräten, aber auch um die Instandhaltung von Gebäuden. An über 60 Standorten soll außerdem eine sogenannte medizinische Taskforce des Bundes aufgebaut werden. Tine Klimach, Nachrichtenredaktion.
1: Nach ihrer Festnahme in München sind zwei mutmaßliche Spione für China in Untersuchungshaft. Ein Ermittlungsrichter am Bundesgerichtshof eröffnete dem deutschen Ehepaar die Haftbefehle und setzte diese in Vollzug. Laut Bundesanwaltschaft arbeiteten die Eheleute für einen chinesischen Geheimdienst. Sie sollen versucht haben, an wissenschaftliche Informationen zu Spitzentechnologie zu gelangen, die auch militärisch nutzbar ist.
3: Sie gaben sich als Dolmetscher aus oder als Mitarbeiter von Autofirmen und machten sich so an die Wissenschaftler ran. Vor allem Lehrstuhlinhaber für die Bereiche Luft- und Raumfahrttechnik, Informatik oder künstliche Intelligenz. Einige der Opfer lockten sie nach China, angeblich um Vorträge vor Experten zu halten. Tatsächlich gehörten die angeblich zivilen Experten aber dann zu staatlichen chinesischen Rüstungsunternehmen. Und die nahmen die Infos über militärisch nutzbare Hochtechnologie, wie es heißt, natürlich gerne auf. Thomas Thonfeld nach. Nachrichtenredaktion.
1: Mit dem Ölpreisschub im Zug des Iran-Kriegs hat die Inflation in der Eurozone weiter deutlich zugelegt. Im April stiegen die Verbraucherpreise im Jahresvergleich um 3%, wie das Statistikamt Eurostat mitteilte. Im März hatte die Inflationsrate in den Ländern mit der Euro-Währung bei 2,6% gelegen. 4 Stunden nach Start der neuen Elektroautokaufprämie lagen bereits knapp 17.000 Anträge vor. Das teilte das Bundesumweltministerium mit. Förderfähig sind Kauf und Leasing neuer E-Autos und bestimmter Plug-in-Hybride sowie Elektroautos mit sogenannten Reichweitenverlängerern. Die Förderung für ein neues E-Auto hängt an bestimmten Einkommensgrenzen.
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1: Zum Wetter, die aktuelle Vorhersage des Deutschen Wetterdienstes. Heute Abend wechselnd bewölkt mit Schauern und einzelnen teils kräftigen Gewittern. Abendwerte zwischen 13 und 20 Grad. In der Nacht dann vor allem im Südosten und Teilen der Mitte noch etwas Regen, sonst gebietsweise Nebel. Die Luft kühlt sich auf 12 bis 5 Grad ab. Morgen im Nord- und im Südosten wechselnd bewölkt und örtlich Schauer, im Rest des Landes wolkig. Im Südwesten auch länger sonnig und trocken. 19 bis 26 Grad maximal.
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2: Die Brandmauer gehört zum festen Vokabular in der Berliner Republik und auch in der aktuellen Bundesregierung. Und ich habe jemanden da, der sich von Berufswegen mit Brandmauern beschäftigt, mit dem politischen System in Deutschland. Professor Christian Stecker hat ein Buch geschrieben, das heißt Ohne Koalitionskorsett und ohne Brandmauern. Herzlich willkommen, Professor Stecker.
3: Grüße Sie.
2: Sie sind gegen Brandmauern. Warum? Alle anderen sind doch scheinbar dafür.
3: Also sind sicherlich viele dafür und das will ich vorweg schicken. Darf man natürlich auch dafür sein. Also es ist durchaus demokratisch, wenn eine Mehrheit entscheidet, kategorisch mit bestimmten Minderheitenparteien eben keine Entscheidungen treffen zu wollen. Es ist aber doch sehr scharf mehrheitsdemokratisch und auch ein bisschen formalistisch. Und vor allen Dingen ist es eben nicht ohne Konsequenzen für Demokratie. Und da besorgt mich vor allen Dingen eine Konsequenz, und das ist letztlich das Brandmauern, also der kategorische Ausschluss von anderen Parteien, von der Mehrheitsfindung, auch von der Diskussion, letztlich politische Gleichheit der Bürgerinnen und Bürger mindern. Um die geht's ja in der Demokratie. Lassen Sie mich das ein bisschen ausführen. Politische Gleichheit meint, dass wir uns eigentlich alle sicher sein sollten, dass wir gleiche Chancen haben, gegeben unsere unterschiedlichen Meinungen, Entscheidungen mit beeinflussen zu können. Das passiert ja nun mal vermittels der Parteien, die wir wählen. Und bestenfalls können wir uns dann auch in einigen Entscheidungen wiederentdecken. Und allerbestenfalls entdecken wir uns auch noch in den Repräsentanten ein Stück weit wieder, weil die so aussehen wie wir, weil die ähnliche Berufe haben, weil die so ähnlich sprechen wie wir. Und all dies verhindert die Brandmauer, denn die Brandmauer ist ja, also vor allem die hermetische Brandmauer, denn die erklärt ja sozusagen die Mandate einer Partei hinter der Brandmauer für verwunschen und die darf nicht für die Mehrheitsbildung genutzt werden. Und darüber können eben die Wählerinnen und Wähler solcher Parteien Entscheidungen nicht mit beeinflussen. Und das ist ein großes Problem.
2: Sie sind Politikwissenschaftler an der Uni Darmstadt und Sie haben sich da lange mit der politischen Systematik auch der Bundesrepublik beschäftigt. Geht es Ihnen nur um die Brandmauer zur AfD oder ganz grundsätzlich darum, dass beispielsweise auch mit der Linkspartei und mit eigentlich allen einigermaßen akzeptablen Parteien das Gespräch möglich sein muss?
3: Ganz genau. Also das ist ein ganz wichtiger Punkt. Ja, die Brandmauer, für die interessieren sich die meisten, wenn sie irgendwie auf dieses Buch stoßen, beziehungsweise sie stoßen ausgerechnet über die Brandmauer auf dieses Buch. Aber eigentlich ist mein Argument ein viel generelleres. Also es sagt, und das habe ich auch sozusagen meine persönliche Lebensversicherung schon 2012 aufgeschrieben. Sie erinnern sich, damals gab es noch keine AfD. Sondern mein Kernargument ist eigentlich, das war meine super Idee mit diesem Koalitionskorsett, als SPD und Union so ungefähr 95% der Wählerinnen und Wähler hinter sich scharten. Aber schauen wir uns die Parlamente an. Wir haben 6, 7 Parteien. Wir haben eine enorme Polarisierung. Und sozusagen die demokratischen Mehrheiten, die wohnen nicht mehr im Koalitionskorsett, sondern die wohnen in unterschiedlichen Konstellationen von Parteien. Und ich werbe dafür, dass die Politikerinnen und Politiker, die für uns repräsentative Demokratie machen, dass die nach jedem Thema so ein bisschen schauen, wer passt hier gut zusammen, wer erlaubt uns auch profilschonend miteinander zusammenzuarbeiten und flexible Mehrheiten zu bilden und darüber dann eben auch alle Wählerinnen und Wähler bei unterschiedlichen Entscheidungen auch zu zeigen, ihr seid hier mit dabei und ihr seid nicht hermetisch ausgeschlossen.
2: Nun gab es früher einen Standardsatz in der Politik, wir sprechen mit jedem und sehen, mit wem wir die größte Schnittmenge für unsere politischen Inhalte haben. War so ein Standardsatz. Wenn man das heute sagt, kommen sofort Alarmlampen. Heißt das etwa auch, dass ihr mit der AfD redet? Wann und vor allen Dingen warum hat sich das gewandelt? Es ist ja eigentlich kein gefährlicher Satz, denn man kann ja auch beispielsweise mit der AfD finden, dass man gar keine Schnittmenge hat und dann hat man gesprochen und verabschiedet sich freundlich und geht wieder seiner Wege.
3: Ja, dass jeder mit jedem redet und auch sozusagen koalitionsfähig ist, das galt immer nur für einen begrenzten Kreis von Parteien. Und das heutige Problem ist, dass dieser Kreis von Parteien immer weniger Wählerstimmen hinter sich scharen kann. Ja, aber wenn wir mal die Geschichte der Bundesrepublik Revue passieren lassen, dann sehen wir häufig, dass es hieß, X wird niemals mit Y koalieren, weil Y linksextrem ist, unvernünftig, rechtsextrem, whatever. Die Grünen waren, als sie ins politische System drängten, zunächst koalitionsunfähig, wurden für koalitionsunfähig erklärt. Die Linkspartei ganz lange von der SPD, PDS, ja. Und heute eben die AfD. Damals ist es aber relativ schnell gelungen, die Grünen in dieses Koalitionsspiel zu integrieren. Interessanterweise, na, das ikonische Bild, Fischer in Turnschuhen wird vereidigt im Hessischen Landtag als Umweltminister unter einem Ministerpräsidenten Börner, der ein paar Jahre zuvor sagte, dass man die Stadtbahn West Demonstranten, also aus

0: dass mir hier Kernmilieu der Grün mit Dachlatten früher verprügelt hätte auf der Baustelle. Also das ist auch ein historischer Hinweis darauf, dass die SPD sozusagen mal auch in Ministerpräsidenten in einem gewissen oder ein gewisses Milieu repräsentierte, was sie vielleicht heute nicht mehr repräsentiert. Bei der Linkspartei gelang es dann der SPD, auch zumindest auf Landesebene, sie in Koalition zu integrieren. Und jetzt stehen wir vor diesem riesenblauen Elefanten und müssen feststellen, es gab noch nie so einen kategorischen Ausschluss einer einzelnen Partei. Und diese einzelne Partei ist auch noch nie so stark gewesen. Ja, also wenn wir uns vorstellen, dass in Sachsen-Anhalt eventuell 40% der Wählerinnen und Wähler oder vielleicht sogar mehr, wenn die AfD eben keine absolute Mehrheit erlangt, was ich sozusagen bei aller politischen Neutralität auch dem Land nicht wünsche, dann wird es den Umstand haben, dass, wenn diese Brandmauer halten sollte, dass 40% der Wählerinnen und Wähler de facto von Teilhabe über Regieren ausgeschlossen sind. Und das wird enorme Sprengkraft entfalten. Das entfaltet jetzt schon enorme Fliehkräfte.
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2: Dir kommt ja schon reingerauscht, der nächste Umfragehammer. Eine Mehrheit der Deutschen wünscht sich nach einer neuen INSA-Umfrage eine Kanzlerin. Weidel, ein weiterer Tiefschlag für Kanzler Merz. Wir sehen das hier eingeblendet. Frau Weidel von der AfD kommt auf 33% laut dieser Umfrage. Herr Merz auf 22%. Für keinen davon entscheiden sich 36%. Die Weiß-Nicht-Angabe ist zu vernachlässigen mit 9%. Das war eben die Umfrage zur Kanzlerpräferenz von INSA im Auftrag der Bild. Und das sind natürlich die Zahlen, über die wir an dieser Stelle diskutieren. Ich meine, was gelingt Alice Weidel beispielsweise besser über Alexander als dem Kanzler? Weil das ist schon ein Erdrutsch. Ergebnis.
3: Das ist ein Erdrutsch. Hier kündigt sich eine epochale Verschiebung des deutschen Parteiensystems an. Wir hatten gestern den Meinungsforscher Binkert zu Gast. Der sagte, Herr Merz gelingt es nicht einmal, die eigenen Leute zu mobilisieren. Wie soll er da das Land mobilisieren und von sich überzeugen? Während Frau Weidel genau das sehr gut klingt. Also die AfD steht hinter Frau Weidel. Die Frau Weidel ist ein Zugpferd innerhalb der AfD und sie ist mittlerweile auch für viele Menschen ein Hoffnungsträger außerhalb der AfD. Warum? Weil viele Menschen sagen, es kann einfach so nicht weitergehen. Wir sind doch mit dieser Regierung Merz offenbar in die Hände des Irrsinns geraten. Wir müssen einfach jetzt mal Bremse ziehen und Kurswechsel machen. Und da bietet sich natürlich eine Oppositionspartei an. Noch dazu eine Oppositionspartei, die erkennbar rechts von Merz steht. Und Merz hat ja vorher versprochen, eine bürgerlich-konservative, in meinen Worten, Wende einzuläuten. Die findet nicht statt. Wir haben kollabierende Zahlen aus der Wirtschaft. Wir haben einen wahnsinnigen Vertrauensverlust gegenüber den etablierten Parteien, gegenüber dem Parteiensystem generell auch. Ein Vertrauensverlust auch in Demokratie als ein lernfähiges System, das auch Fehlentscheidungen korrigieren kann. Die Leute sind verzweifelt. Und in ihrer Verzweiflung greifen sie zu einer Partei, die sagt, wir werden vieles, wir werden das meiste anders machen, weil es ist doch längst ein allgemeiner Eindruck in ganz Deutschland. So kann es nicht weitergehen. Das sagt doch wirklich jeder, ob man mit dem Bäcker spricht, mit dem Taxifahrer. Es kann so nicht weitergehen. Wir haben mit Friedrich Merz einen Mann an der Spitze, dem die Menschen egal sind, die ihn gewählt haben. Ein Mann, von dem er nicht weiß, wird der Ball zu Joe Biden 2-0, taucht da irgendwann die Hecke auf und er verschwindet und sagt, guten Tag, ich wollte hier nur reden. Herr Matthias Miersch, wo ist hier der Bundestag? Also man weiß ja gar nicht mehr, was kommt als nächstes. Friedrich Merz ist ein Mann, der ja nicht ernst zu nehmen ist. Und nichts wollen die Menschen weniger als einen Mann, der nicht ernst zu nehmen, weil der auch sie nicht ernst nimmt. Hinzu kommt natürlich, dass die AfD momentan recht geschickt sich als scharfe Oppositionskraft präsentiert, einen klugen Social-Media-Wahlkampf führt, während die CDU in alle Richtungen, aber nicht in die Richtung blinkt, für die sie gewählt worden ist, sind die bürgerlich-konservativ.
2: Ich glaube, das ist vielleicht, ich weiß nicht, wie du das siehst, Julius, das Geheimnis auch dieser Kanzlerpräferenzumfrage, während die Union hier einen Schlingerkurs vollführt. Wir haben es ja auch gerade jetzt hier wieder gemerkt, den Kotau-Auftritt vom Kanzler hält die AfD bzw. Frau Weidel Kurs. Ob das dann letztendlich in einer möglichen Regierungssituation, wo auch immer so wäre, wissen wir nicht. Aber die Aussagen bleiben auf jeden Fall stabil.
4: Ich glaube, es gibt zwei entscheidende Dinge. Einmal versagt sie nicht vor laufender Kamera, weil sie nicht in Verantwortung steht. Also die Bevölkerung kann dem Kanzler beim regelmäßigen Ankündigen, schlechter Kompromiss, Ankündigen, Versagen, zuschauen, live im Fernsehen, in Überschriften und dergleichen. Das passiert bei Alice Weidel nicht mal quasi, wie soll ich sagen, Friedrich Merz quasi so eine Art Malus, so eine Art Stein am Fuß, den sie nicht hat. Das zieht ihn schon mal nach unten und macht automatisch denjenigen, der nicht versagt, sympathischer. Auf der anderen Seite, Alexander hat es gesagt, die Kommunikation ist, glaube ich, klüger und professioneller geworden. Die AfD muss gar keine sonderlich radikalen Positionen einnehmen. Sie kann sich einfach auf ehemaligen Common Sense der CDU berufen und der CDU vorführen, das habt ihr doch selbst vor 10 Jahren so gesehen oder vor 15 Jahren. Oder wenn die CDU auf einen Trichter kommt und etwas verändern möchte, sagen, das haben wir vor 5 Jahren so im Bundestag vorgeschlagen. Ihr habt das damals abgelehnt und weggebatscht und noch als radikal bezeichnet. Richtig. Ganz einfaches Spiel. Und was Alice Weidel macht, was ich persönlich für hochgradig kritikwürdig finde, sie hat kürzlich in einem Statement den Russland als den Bären bezeichnet, der jetzt irgendwie von der Ukraine da angepiekst werden würde. Und was passiert denn, wenn man einen Bären anpiekst, dann gibt's halt eine Warte zurück, was natürlich vollkommen außer Acht lässt, wer hier der Angreifer im Ukraine-Krieg ist. Der Bär hat den Wald vorher angesteckt und angezündet und die Tiere weitestgehend erlegt, bevor irgendjemand angefangen hat, ihn zu pieksen. Das lässt sie geflissentlich weg. Das große, aus meiner Sicht, innerliche Problem, aber aus ihrer Sicht der Vorteil ist, es gibt für diese Position und diese Sicht einen Resonanzraum in Deutschland. Und den spricht Absolut. Sie an. Das kann man falsch und kritikwürdig finden, so wie ich das sehe. Aber es gibt eine Gruppe an Menschen, die das so sieht, die sich da abgeholt fühlt, die unter allen Umständen diesen Krieg irgendwie beendet sehen möchte, die die Parteien und Fronten nicht so klar sieht, wie beispielsweise innerhalb der Union. Und auch die bekommt sie irgendwie adressiert und mobilisiert. Und das zahlt natürlich auch ein auf eine Beliebtheit, auf eine Unterstützung, auf eine Zustimmung, auch wenn ich diese Sicht nicht teile.
3: Hinzu kommt einfach, will ich noch kurz ergänzen, gerne, die CDU mästet die AfD, indem sie die Wähler der AfD für moralisch defekt erklärt. Und das lässt sich doch kein Wähler gefallen. Nach dem Motto, egal wo er ist, Friedrich Merz, sagt er, er wirbt für Engagement oder für Zustimmung zu den demokratischen Parteien. Das impliziert natürlich, die AfD, die mit Abstand stärkste Partei, in Umfragen bis zu 7 Punkte vor der Union, sei keine demokratische Partei. Und wer die AfD wähle, sei auch kein Demokrat. Das ist eine unfassbare Entgleisung, unfassbare Frechheit. Ein kleines Indiz dafür noch, ganz frisch, soeben berichtet die Neue Zürcher Zeitung von einer Imagebroschüre aus der Reihen der CDU gegen die AfD. Darin findet sich der völlig groteske Satz: Die AfD bekennt sich ganz offen dazu, Millionen Staatsbürger deportieren zu wollen. Also das Korrektivmärchen wird von der CDU weitergetragen. Da sieht man, was für unfassbare Panik dort ausgebrochen ist. Und das wurde
5: gerichtsfest widerlegt.
3: So schaut's aus. Ja. Die Broschüre völlig richtig. Die Broschüre trägt den Titel Abstieg für Deutschland, keine Alternative, und hat den Untertitel, jetzt kommt's, demokratieschädlich, antisemitisch, völkisch. Also die Panik in der CDU muss ja wirklich wahnsinnig sein, wenn man der AfD jetzt auch noch komplett vorwirft, demokratieschädlich, antisemitisch, völkisch sein.
5: Und damit auch den Wählern.
3: Und damit auch den Wählern, das ist mein Punkt. Und dazu wird man doch nur dazu führen, dass Menschen gerade, aber nicht nur im Osten, sagen, ich lasse mir doch von Friedrich Merz, diesem Versager aller Klassen, nicht vorwerfen, wen ich wählen soll.
5: Ja, und wenn wir uns ich möchte mal den Waldi noch mal zitieren, der hat gesagt, was den Kurs der CDU angeht, viele werfen ihm vor, dass er rechts geworden ist. Sag mal, nein, ich bin nicht weiter rechts, die CDU ist weiter nach links gerutscht.
3: Da ist was dran.
5: Und wenn wir die CDU von vor 20 Jahren mal betrachten, da hat sogar 2004 Angela Merkel gesagt, Multikulti ist gescheitert. Correct. Das war 2004. Ne? Und noch eine Aussage von Friedrich Merz, finde ich auch absolut antidemokratisch. Vor der Bundestagswahl hat er noch gesagt, schon nach der Wahl werden die AfD-Stimmen nichts mehr wert sein. Was ist das denn für Demokratieverständnis?
3: Das geht einfach nicht.
5: Und deswegen muss man sich natürlich nicht fragen, wenn solche Kanzlerpräferenzumfragen denn hier rauskommen. Das nur so am Rande. 6:47 Uhr, News Live hier. Herzlich willkommen, falls Sie gerade zugeschaltet haben sollten. Wir kommen zur nächsten Schlagzeile. Die Online-Plattform X wäre ein besserer Ort ohne neue Medien wie News. Dieser Meinung ist allen Ernstes die ZDF-Journalistin Nicole Dickmann. Bei der Digitalkonferenz Republika 26 sagte Dickmann, Ereignisse wie News hätten von vornherein geblockt werden müssen.
6: Ja, also vielleicht wäre Twitter noch ein besserer Ort, wenn wir da von Anfang an so Erscheinungen wie News konsequenter geblockt hätten.
5: Ja, viel Feind, viel eher. Wächst ja nicht gerade wegen solcher Ausschlusstaktiken bei vielen Bürgern das Misstrauen gegen, ich sag mal, die bis dato, sag ich mal, etablierten Medien, wenn man solche Aussagen hört gegen die neuen Medien, die neue Medienkonkurrenz?
4: Also ich möchte für mich in Anspruch nehmen, dass ich von Nicole Dickmann schon seit Jahren geblockt bin. Also daran, dass sie mich nicht geblockt hat, kann es offenbar nicht liegen. Und wenn ich mich recht entsinne, war das Ganze im Umfeld dieser Debatte darum, wie viele Flaschen Champagner Maximilian Grad damals im Käferzelt auf dem Oktoberfest getrunken hat, ob er sie getrunken hat, ob der irgendwie gejubelt wurde, als er rausgeworfen wurde, wo Nicole Dickmann nachweislich, sie würde sagen, Fake News oder Desinformation verbreitet hat, das zurücknehmen musste. In diesem Umfeld, wenn man sie dafür kritisiert hat, dass sie Unfug verbreitet hat, hat sie dann meinen Kanal geblockt. Deswegen, an mir soll es nicht liegen. Aber das zeigt diese, es hat einen gewissen autoritären Anflug, eine inhaltliche Monokultur in der Öffentlichkeit für wünschenswert zu halten, zu verlangen, als Strategie zu empfehlen. Ich meine, bei Blue Sky ist das ja so, dass man eine Monokultur hat, nur die eigene Welt sieht. Ich meine, es sind dieselben Menschen, die vor der Blasenbildung in sozialen Medien warnen, dass die Algorithmen die Menschen in ihre eigenen Zustimmungsblasen drängen würden, dann würden sie immer Bestätigung bekommen und dann würden sie sich radikalisieren und alles ganz, ganz schlimm. Aber das ist ja quasi der Hintergedanke von wir blocken das weg, was wir nicht hören wollen, ist, die Gesamtheit zu einer Blase zu machen und alles, was nicht in die Blase rein soll, wegzulassen und die Monokultur in sich wirken zu lassen. Und ich glaube, das ist in Wahrheit das große Problem unserer Zeit und nicht das Bekämpfen, das Wünschenswerte. Die Monokultur beim Thema Migration, die Monokultur beim Thema Klima, die Monokultur beim Thema Corona, die Monokultur auch beim Thema Ukraine hat dafür gesorgt, dass dieses Land so gespalten und gesellschaftlich angespannt ist. Weswegen, ja, ich mir wünschen würde, dass Journalisten, die von uns allen bezahlt werden, den Auftrag haben, gesetzlich zu informieren und auch in gewisser Hinsicht zusammenzuführen, nicht so einen Stuss erzählen.
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1: Ich bin Dirk Zeitler. Ein Führerschein zu machen soll für Fahrschülerinnen und Fahrschüler günstiger und flexibler werden. Darauf zielen Gesetzespläne von Verkehrsminister Schnieder, die das Bundeskabinett heute auf den Weg gebracht hat. Doch wie schnell werden Führerscheine jetzt günstiger? Dazu sagte Schnieder.
2: Die geplante Reform wird nicht sofort, sondern in einem Prozess Auswirkungen auf die Preise haben. Wir schaffen Möglichkeiten. Was der Führerschein am Ende kostet, wird der Markt regeln.
1: Die Fahrausbildung soll einfacher werden, indem zum Beispiel der Theorieunterricht auch online stattfinden kann. Für die Anzahl sogenannter Sonderfahrten soll es keine genauen Vorgaben mehr geben. Und der Fragebogen für die Theorieprüfung soll kleiner werden, so Schnieder. Nach ihrer Festnahme in München sind zwei mutmaßliche Spione für China in Untersuchungshaft. Ein Ermittlungsrichter am Bundesgerichtshof eröffnete dem deutschen Ehepaar die Haftbefehle. Laut Bundesanwaltschaft arbeiteten die Eheleute für einen chinesischen Geheimdienst. Sie sollen versucht haben, an wissenschaftliche Informationen zu Spitzentechnologie zu gelangen, die auch militärisch nutzbar ist. Unter dem durch den Iran-Krieg entstandenen Energiepreisdruck lockert Großbritannien die Sanktionen auf russisches Öl. Die britische Regierung erlaubt auf unbestimmte Zeit den Import von Flugzeugtreibstoff und Diesel, der in Drittländern aus russischem Öl raffiniert wurde.
3: Hintergrund sind Engpässe seit dem Krieg zwischen Israel, den USA und Iran und der Krise um die Straße von Hormus. Die für den Transport von bestimmten Treibstoffen bedeutende Meerenge ist seit Wochen weitgehend blockiert. Wegen der hohen Energiepreise erlaubt Großbritannien nun wieder, dass Diesel und Kerosin aus Drittländern importiert werden, auch wenn sie aus russischem Öl hergestellt wurden. Die Regierung nennt das nötige Flexibilität. Kritik gibt es aber trotzdem, denn London galt bisher als besonders harter Unterstützer der Russland-Sanktionen wegen des Ukraine-Krieges. Aus London, Philipp Detlefs.
1: Rund 50 Stunden nach dem Einsturz eines Mehrfamilienhauses in Görlitz läuft die Suche nach den Vermissten ununterbrochen weiter und Helfer suchen gezielt nach Lebenszeichen. Die Arbeiten laufen auf Hochtouren. Wir geben unseren Menschen Mögliches, sagt ein Polizeisprecher. Nach Feuerwehrangaben seien Hohlräume freigelegt worden. Diese würden mit Sonden von Kameraden des THW nach Lebenszeichen wie Klopfzeichen abgehört.
0: Soweit das Neueste. 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
1: Zum Wetter, die aktuelle Vorhersage des Deutschen Wetterdienstes. In der Nacht vor allem im Südosten und Teilen der Mitte noch etwas Regen, sonst gebietsweise Nebel. Die Luft kühlt sich auf 12 bis 5 Grad ab. Morgen im Nord sowie im Südosten wechselnd bewölkt und örtlich Schauer. Ansonsten wolkig, im Südwesten noch länger sonnig und trocken. Höchstwerte 19 bis 24, im Südwesten bis 26 Grad. Auf den Inseln kühler.
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1: Ich bin David Riemer. Künftig sollen sich EU-Bürger statt mit Personalausweis auch per Smartphone-App ausweisen können. Das soll den Alltag erleichtern. Das Bundeskabinett hat dazu Neuregelungen auf den Weg gebracht und die Einführung der sogenannten digitalen Brieftasche gesetzlich vorbereitet.
2: Das Smartphone soll zum Ausweis werden. Ältere Menschen sollen ihren Personalausweis nicht mehr erneuern müssen. Und beim Umzug muss der neue Wohnort im Reisepass nicht mehr nachgetragen werden. Beim Perso gilt das für alle Älteren, die 70 Jahre oder älter sind. Aber das ist nur für den alltäglichen Gebrauch bei uns in Deutschland gedacht. Wer ins Ausland reisen will, braucht nach wie vor einen gültigen Ausweis. Eine digitale Brieftasche soll es ab Januar geben. In einer App kann man dann den Personalausweis hochladen und sich damit bei Behörden und Dienstleistern im Netz ausweisen. Die Nutzung ist freiwillig. Aus Berlin, Tine Klimach.
1: In der EU gibt es eine Einigung auf die vollständige Umsetzung des umstrittenen Zolldeals mit den USA. Unter dem Eindruck der jüngsten Drohungen von US-Präsident Trump verständigten sich Vertreter der Regierung und des EU-Parlaments unter anderem darauf, Zölle auf US-Industriegüter abzuschaffen. An den Plänen gibt es aber auch Kritik.
3: Die Linken-Fraktion im Europaparlament beispielsweise findet, die EU habe aufgegeben und lasse sich in einen schlechten Handelsdeal mit den USA zwingen. Es fehle der politische Wille, sich gegen die Erpressung von Trump zu stellen. Deutsche Industrie Verbände dagegen lobten die Einigung auf die vollständige Umsetzung des Zolldeals. Die EU stärke so ihre Verhandlungsposition gegenüber Washington. Die Einigung der Vertreter der Mitgliedstaaten und des Parlaments muss jetzt noch vom Ministerrat und dem Plenum des Parlaments bestätigt werden. Bis spätestens zum 4. Juli sollen die Regelungen dann in Kraft treten. Fiona Reinhardt, Nachrichtenredaktion.
1: Die Regierungspläne für ein Recht auf Reparatur stoßen bei der Opposition auf Vorbehalte. Die AfD warnte bei der ersten Lesung im Bundestag vor überzogenen Haftungsrisiken zulasten kleiner Händler. Grünen und Linken geht der Gesetzentwurf hingegen nicht weit genug. Sie fordern unter anderem klarere Regelungen und Fristen sowie einen staatlichen Reparaturbonus. Nach ihrer Festnahme in München sind zwei mutmaßliche Spione für China in Untersuchungshaft. Ein Ermittlungsrichter am Bundesgerichtshof eröffnete dem deutschen Ehepaar die Haftbefehle und setzte diese in Vollzug. Das teilte eine Sprecherin mit. Laut Bundesanwaltschaft arbeiteten die Eheleute für einen chinesischen Geheimdienst. Sie sollen versucht haben, an wissenschaftliche Informationen zu Spitzentechnologien zu gelangen, die auch militärisch nutzbar ist.
0: Soweit das Neueste. 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
1: Zum Wetter die aktuelle Vorhersage des Deutschen Wetterdienstes. In der kommenden Nacht vor allem im Südosten und Teilen der Mitte noch etwas Regen, sonst gebietsweise Nebel. Es kühlt sich auf 12 bis 5 Grad ab. Morgen im Nord sowie im Südosten wechselnd bewölkt und örtlich Schauer, ansonsten wolkig, im Südwesten auch länger sonnig und trocken. Höchstwerte 19 bis 24, im Südwesten bis 26 Grad.
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1: Ich bin David Riemer. Das Bundeskabinett hat den Weg für die digitale Brieftasche auf dem Smartphone freigemacht. Geplant ist, dass Bürger ab Januar 2027 digitale Ausweise wie den Personalausweis oder später auch den Führerschein auf dem Handy speichern können. Die Nutzung soll freiwillig sein. Künftig könnte das Smartphone reichen, um sich online oder bei Behörden auszuweisen. Möglich wären damit zum Beispiel die Eröffnung eines Bankkontos, ein Handyvertrag oder die Anmietung eines Autos. Ein Ehepaar aus München soll für einen chinesischen Geheimdienst Kontakte an deutschen Hochschulen geknüpft und Wissenschaftler nach China gelockt haben. Jetzt sind die Beschuldigten in Untersuchungshaft, teilte die Bundesanwaltschaft mit.
2: Die Vorwürfe gegen die deutschen Eheleute chinesischer Herkunft wiegen schwer. Um an wissenschaftliche Informationen zu Spitzentechnologie zu gelangen, die auch militärisch nutzbar ist, sollen sie Kontakte zu Wissenschaftlern an deutschen Hochschulen und Forschungseinrichtungen aufgebaut haben. Das Bundesamt für Verfassungsschutz warnt schon länger davor, dass auch die Wissenschaft Ziel von Spionage ist. So werden etwa chinesische Gastwissenschaftler, die zu Besuch an Unis im Ausland sind, ganz gezielt mit Ausforschungs- und Beschaffungsaufträgen betraut. Tine Klimach, Nachrichtenredaktion.
1: Der Bundestag hat am Abend in erster Lesung über einen Gesetzentwurf der Bundesregierung zum Recht auf Reparatur beraten. Mit der geplanten Reform soll eine EU-Richtlinie in nationales Recht umgesetzt werden. Der Entwurf sieht strengere Vorgaben für die Hersteller vor.
3: Die neuen Regeln sollen dazu anregen, sich für eine Reparatur zu entscheiden, anstatt für ein neues Produkt, so Bundesjustizministerin Stefanie Hubig. Konkret geht es darum, dass Hersteller von beispielsweise Waschmaschinen, Computern, E-Rollern und Co. dazu verpflichtet werden, die Geräte während der üblichen Lebensdauer zu einem angemessenen Preis zu reparieren, unabhängig von der Dauer der Produktgarantie. Außerdem sollen Geräte in Zukunft so konstruiert sein, dass man sie auch reparieren kann. Akkus müssen also zum Beispiel ausgetauscht werden können, sonst verstößt der Hersteller gegen das Recht auf Reparatur. Fiona Reinhardt, Nachrichtenredaktion.
1: Rund 50 Stunden nach dem Einsturz eines Mehrfamilienhauses in Görlitz läuft die Suche nach den Vermissten ununterbrochen weiter und Helfer suchen gezielt nach Lebenszeichen. Wir geben unser Menschen Mögliches, sagte ein Polizeisprecher. Nach Feuerwehrangaben seien Hohlräume freigelegt worden. Diese würden mit Sonden nach Lebenszeichen wie Klopfzeichen abgehört.
0: Soweit das Neueste. 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
1: Zum Wetter die aktuelle Vorhersage des Deutschen Wetterdienstes. In der Nacht vor allem im Südosten und Teilen der Mitte noch etwas Regen, sonst gebietsweise Nebel. Es kühlt sich auf 12 bis 5 Grad ab. Tagsüber im Nord sowie im Südosten wechselnd bewölkt und örtlich Schauer. Ansonsten wolkig, im Südwesten auch länger sonnig und trocken. Höchstwerte 19 bis 24, im Südwesten bis 26 Grad.
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1: Ich bin David Riemer. Künftig sollen sich EU-Bürger statt mit Personalausweis auch per Smartphone-App ausweisen können. Das soll den Alltag erleichtern. Das Bundeskabinett hat dazu Neuregelungen auf den Weg gebracht und die Einführung der sogenannten digitalen Brieftasche gesetzlich vorbereitet.
2: Das Smartphone soll zum Ausweis werden. Ältere Menschen sollen ihren Personalausweis nicht mehr erneuern müssen. Und beim Umzug muss der neue Wohnort im Reisepass nicht mehr nachgetragen werden. Beim Perso gilt das für alle Älteren, die 70 Jahre oder älter sind. Aber das ist nur für den alltäglichen Gebrauch bei uns in Deutschland gedacht. Wer ins Ausland reisen will, braucht nach wie vor einen gültigen Ausweis. Eine digitale Brieftasche soll es ab Januar geben. In einer App kann man dann den Personalausweis hochladen und sich damit bei Behörden und Dienstleistern im Netz ausweisen. Die Nutzung ist freiwillig. Aus Berlin, Tine Klimach.
1: In der EU gibt es eine Einigung auf die vollständige Umsetzung des umstrittenen Zolldeals mit den USA. Unter dem Eindruck der jüngsten Drohungen von US-Präsident Trump verständigten sich Vertreter der Regierungen und des EU-Parlaments unter anderem darauf, Zölle auf US-Industriegüter abzuschaffen. An den Plänen gibt es aber auch Kritik.
3: Die Linken-Fraktion im Europaparlament beispielsweise findet, die EU habe aufgegeben und lasse sich in einen schlechten Handelsdeal mit den USA zwingen. Es fehle der politische Wille, sich gegen die Erpressung von Trump zu stellen. Deutsche Industrieverbände dagegen lobten die Einigung auf die vollständige Umsetzung des Zolldeals. Die EU stärke so ihre Verhandlungsposition gegenüber Washington. Die Einigung der Vertreter der Mitgliedstaaten und des Parlaments muss jetzt noch vom Ministerrat und dem Plenum des Parlaments bestätigt werden. Bis spätestens zum 4. Juli sollen die Regelungen dann in Kraft treten. Fiona Reinhardt, Nachrichtenredaktion.
1: Die Regierungspläne für ein Recht auf Reparatur stoßen bei der Opposition auf Vorbehalte. Die AfD warnte bei der ersten Lesung im Bundestag vor überzogenen Haftungsrisiken zulasten kleiner Händler. Grünen und Linken geht der Gesetzentwurf hingegen nicht weit genug. Sie fordern unter anderem klarere Regelungen und Fristen sowie einen staatlichen Reparaturbonus. Zum Fußball. Der Traum vom ersten Europapokaltitel ist für den SC Freiburg geplatzt. Im Europa-League-Finale verlor der Außenseiter gegen Aston Villa in Istanbul klar mit 0:3. Trotz der Niederlage bleibt die Europareise der Breisgauer historisch. Zum ersten Mal stand Freiburg in einem internationalen Endspiel und spielt kommende Saison in der Conference League.
0: Soweit das Neueste. 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
1: Zum Wetter die aktuelle Vorhersage des Deutschen Wetterdienstes. In der Nacht vor allem im Südosten und Teilen der Mitte noch etwas Regen, sonst gebietsweise Nebel. Es kühlt sich auf 12 bis 5 Grad ab. Tagsüber im Nord- sowie im Südosten wechselnd bewölkt und örtlich Schauer, ansonsten wolkig. Im Südwesten auch länger sonnig und trocken. Höchstwerte 19 bis 24, im Südwesten bis 26 Grad.
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1: Ich bin David Riemer. Der Bundestag will heute über eine Änderung des Luftverkehrssteuergesetzes entscheiden. Ab Juli soll die Ticketsteuer gesenkt werden, aber die Branche fordert weitere Entlastungen.
2: Es gibt 3 Ticketsteuerkategorien je nach Fluglänge. Im vergangenen Jahr gingen die allermeisten besteuerten Tickets, 80%, für Flüge in Europa raus. Hier soll die Steuer um 2,50 Euro sinken. Entsprechend mehr Reduzierung gibt's bei Mittelstrecken- und bei Langstreckenflügen. Die Absenkung soll bei den Passagieren ankommen, könnte aber durch andere Preiselemente wieder schrumpfen. So hat die Branche Zuschläge und Gebühren etwa für Kerosin oder Umbuchungen seit dem Beginn des Irankriegs stark erhöht. Sie glaubt, auch mit der Steuersenkung bleibt ein Wettbewerbsnachteil gegenüber anderen europäischen Ländern. Ursula Winkler, Nachrichtenredaktion.
1: Das Bundeskabinett hat den Weg für die digitale Brieftasche auf dem Smartphone freigemacht. Geplant ist, dass Bürger ab Anfang kommenden Jahres digitale Ausweise wie den Personalausweis oder später auch den Führerschein auf dem Handy speichern können. Die Nutzung soll freiwillig sein. Künftig könnte das Smartphone reichen, um sich online oder bei Behörden auszuweisen. Möglich wären damit beispielsweise auch die Eröffnung eines Bankkontos oder die Anmietung eines Autos. Nach ihrer Festnahme in München sind 2 mutmaßliche Spione für China in Untersuchungshaft. Ein Ermittlungsrichter am Bundesgerichtshof eröffnete dem deutschen Ehepaar die Haftbefehle und setzte diese in Vollzug, teilte eine Sprecherin mit. Laut Bundesanwaltschaft arbeiteten die Eheleute für einen chinesischen Geheimdienst. Sie sollen versucht haben, an wissenschaftliche Informationen zu Spitzentechnologie zu gelangen, die auch militärisch nutzbar ist. Zum Fußball. Der Traum vom ersten Europapokaltitel ist für den SC Freiburg geplatzt. Im Europa-League-Finale verlor der Außenseiter gegen Aston Villa in Istanbul klar mit 0:3. Freiburg-Trainer Julian Schuster war nach dem Spiel im RTL-Interview entsprechend enttäuscht.
3: Ja, für den Moment spüre ich keine Zufriedenheit. Wir haben im Finale verloren. Das ist das, was für den Moment natürlich überwiegt und natürlich sehr schmerzt.
1: Trotz der Niederlage bleibt die Europareise der Breisgauer historisch. Zum ersten Mal stand Freiburg in einem internationalen Endspiel und spielt kommende Saison in der Conference League.
0: Soweit das Neueste. 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
1: Zum Wetter die aktuelle Vorhersage des Deutschen Wetterdienstes. In der restlichen Nacht vor allem im Südosten und Teilen der Mitte noch etwas Regen, sonst gebietsweise Nebel. Es kühlt sich auf 12 bis 5 Grad ab. Tagsüber im Nord- sowie im Südosten wechselnd bewölkt und örtlich Schauer, ansonsten wolkig, im Südwesten noch länger sonnig und trocken. Höchstwerte 19 bis 24, im Südwesten bis 26 Grad.
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